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2: Paulus, ein Apostel Christi Jesu durch den Willen Gottes, an die Heiligen in Ephesus, die Gläubigen in Christus Jesus. Gnade sei mit euch und Friede von Gott, unserem Vater, und dem Herrn Jesus Christus. Gelobt sei Gott, der Vater unseres Herrn Jesus Christus, der uns gesegnet hat mit allem geistlichen Segen im Himmel durch Christus. Denn in ihm hat er uns erwählt, ehe der Welt grundgelegt war, dass wir heilig und untadelig vor ihm sein sollten. In seiner Liebe hat er uns dazu vorherbestimmt, seine Kinder zu sein durch Jesus Christus nach dem Wohlgefallen seines Willens, zum Lob seiner herrlichen Gnade, mit der er uns begnadet hat in dem Geliebten. In ihm haben wir die Erlösung durch sein Blut, die Vergebung der Sünden, nach dem Reichtum seiner Gnade, die er uns reichlich hat widerfahren lassen in aller Weisheit und Klugheit. Denn Gott hat uns wissen lassen das Geheimnis seines Willens nach seinem Ratschluss, den er zuvor in Christus gefasst hatte, um ihn auszuführen, wenn die Zeit erfüllt wäre, dass alles zusammengefasst würde in Christus, was im Himmel und auf Erden ist. In ihm sind wir auch zu Erben eingesetzt worden, die wir dazu vorherbestimmt sind, nach dem Vorsatz dessen, der alles wirkt, nach dem Ratschluss seines Willens, damit wir etwas seien zum Lob seiner Herrlichkeit, die wir zuvor auf Christus gehofft haben. In ihm seid auch ihr, die ihr das Wort der Wahrheit gehört habt, nämlich das Evangelium von eurer Seligkeit. In ihm seid auch ihr, als ihr gläubig wurdet, versiegelt worden mit dem Heiligen Geist, der verheißen ist, welcher ist das Unterpfand unseres Erbes zu unserer Erlösung, dass wir sein Eigentum würden zum Lob seiner Herrlichkeit. Darum auch ich, nachdem ich gehört habe von dem Glauben bei euch an den Herrn Jesus und von eurer Liebe zu allen Heiligen, höre ich nicht auf zu danken für euch und gedenke euer in meinem Gebet, dass der Gott unseres Herrn Jesus Christus, der Vater der Herrlichkeit, euch gebe den Geist der Weisheit und der Offenbarung, ihn zu erkennen. Und er gebe euch erleuchtete Augen des Herzens, damit ihr erkennt, zu welcher Hoffnung ihr von ihm berufen seid, wie reich die Herrlichkeit seines Erbes für die Heiligen ist und wie überschwänglich groß seine Kraft an uns, die wir glauben, weil die Macht seiner Stärke bei uns wirksam wurde, mit der er in Christus gewirkt hat. Durch sie hat er ihn von den Toten auferweckt und eingesetzt zu seiner Rechten im Himmel, über alle Reiche, Gewalt, Macht, Herrschaft und alles, was sonst einen Namen hat, nicht alleine in dieser Welt, sondern auch in der zukünftigen. Und alles hat er unter seine Füße getan und hat ihn gesetzt, der Gemeinde zum Haupt über alles, welche sein Leib ist, nämlich die Fülle dessen, der alles in allem erfüllt. Auch ihr wart tot durch eure Übertretungen und Sünden, in denen ihr früher gelebt habt nach der Art dieser Welt, unter dem Mächtigen, der in der Luft herrscht, nämlich dem Geist, der zu dieser Zeit am Werk ist in den Kindern des Ungehorsams. Unter ihnen haben auch wir alle einst unser Leben geführt in den Begierden unseres Fleisches und taten den Willen des Fleisches und der Sinne und waren Kinder des Zorns von Natur wie auch die anderen. Aber Gott, der reich ist an Barmherzigkeit, hat in seiner großen Liebe, mit der er uns geliebt hat, auch uns, die wir tot waren in den Sünden, mit Christus lebendig gemacht. Aus Gnade seid ihr selig geworden. Und er hat uns mit auferweckt und mit eingesetzt im Himmel in Christus Jesus, damit er in den kommenden Zeiten erzeige den überschwänglichen Reichtum seiner Gnade durch seine Güte gegen uns in Christus Jesus. Denn aus Gnade seid ihr selig geworden durch Glauben, und das nicht aus euch. Gottes Gabe ist es, nicht aus Werken, damit sich nicht jemand rühme. Denn wir sind sein Werk, geschaffen in Christus Jesus zu guten Werken, die Gott zuvor bereitet hat, dass wir darin wandeln sollen. Darum denkt daran, dass ihr, die ihr von Geburt einst Heiden wart und Unbeschnittene genannt wurdet von denen, die äußerlich beschnitten sind, dass ihr zu jener Zeit ohne Christus wart, ausgeschlossen vom Bürgerrecht Israels und Fremde außerhalb des Bundes der Verheißung. Daher hattet ihr keine Hoffnung und wart ohne Gott in der Welt. Jetzt aber in Christus Jesus seid ihr, die ihr einst ferne wart, nahe geworden durch das Blut Christi. Denn er ist unser Friede, der aus beiden eines gemacht hat und den Zaun abgebrochen hat, der dazwischen war, nämlich die Feindschaft. Durch das Opfer seines Leibes hat er abgetan das Gesetz mit seinen Geboten und Satzungen, damit er in sich selber aus den Zweien einen neuen Menschen schaffe und Frieden mache und die beiden versöhne mit Gott in einem Leib durch das Kreuz, indem er die Feindschaft tötete durch sich selbst. Und er ist gekommen und hat im Evangelium Frieden verkündigt, euch, die ihr fern wart, und Frieden denen, die nahe waren. Denn durch ihn haben wir alle beide in einem Geist den Zugang zum Vater. So seid ihr nun nicht mehr Gäste und Fremdlinge, sondern Mitbürger der Heiligen und Gottes Hausgenossen, erbaut auf den Grund der Apostel und Propheten, da Jesus Christus der Eckstein ist, auf welchem der ganze Bau ineinander gefügt wächst, zu einem heiligen Tempel in dem Herrn. Durch ihn werdet auch ihr mit erbaut zu einer Wohnung Gottes im Geist. Deshalb sage ich, Paulus, der Gefangene Christi Jesu für euch Heiden, ihr habt ja gehört, welches Amt die Gnade Gottes mir für euch gegeben hat. Durch Offenbarung ist mir das Geheimnis kundgemacht worden, wie ich eben aufs Kürzeste geschrieben habe. Daran könnt ihr, wenn ihr's lest, meine Einsicht in das Geheimnis Christi erkennen. Dies war in früheren Zeiten den Menschenkindern nicht kundgemacht, wie es jetzt offenbart ist seinen heiligen Aposteln und Propheten durch den Geist, nämlich, dass die Heiden Miterben sind und mit zu seinem Leib gehören und Mitgenossen der Verheißung in Christus Jesus sind durch das Evangelium, dessen Diener ich geworden bin durch die Gabe der Gnade Gottes, die mir nach seiner mächtigen Kraft gegeben ist. Mir, dem Allergeringsten unter allen Heiligen, ist die Gnade gegeben worden, den Heiden zu verkünden den unausforschlichen Reichtum Christi und für alle ans Licht zu bringen, wie Gott seinen geheimen Ratschluss ausführt, der von Ewigkeit her verborgen war in ihm, der alles geschaffen hat. Damit jetzt kund werde die mannigfaltige Weisheit Gottes den Mächten und Gewalten im Himmel durch die Gemeinde. Diesen ewigen Vorsatz hat Gott ausgeführt in Christus Jesus, unserem Herrn, durch den wir Freimut und Zugang haben in aller Zuversicht durch den Glauben an ihn. Darum bitte ich, dass ihr nicht müde werdet wegen der Bedrängnisse, die ich für euch erleide, die für euch eine Ehre sind. Deshalb beuge ich meine Knie vor dem Vater, der der rechte Vater ist über alles, was da Kinder heißt im Himmel und auf Erden, dass er euch Kraft gebe nach dem Reichtum seiner Herrlichkeit, stark zu werden durch seinen Geist an dem inwendigen Menschen. Dass Christus durch den Glauben in euren Herzen wohne und ihr in der Liebe eingewurzelt und gegründet seid. So könnt ihr mit allen Heiligen begreifen, welches die Breite und die Länge und die Höhe und die Tiefe ist, auch die Liebe Christi erkennen, die alle Erkenntnis übertrifft, damit ihr erfüllt werdet mit der ganzen Gottesfülle. Dem aber, der überschwänglich tun kann, über alles hinaus, was wir bitten oder verstehen, nach der Kraft, die in uns wirkt, dem sei Ehre in der Gemeinde und in Christus Jesus zu aller Zeit, von Ewigkeit zu Ewigkeit. Amen. So ermahne ich euch nun, ich, der Gefangene in dem Herrn, dass ihr der Berufung würdig lebt, mit der ihr berufen seid, in aller Demut und Sanftmut, in Geduld. ertragt einer den anderen in Liebe und seid darauf bedacht, zu wahren die Einigkeit im Geist durch das Band des Friedens. Ein Leib und ein Geist, wie ihr auch berufen seid zu einer Hoffnung eurer Berufung, ein Herr, ein Glaube, eine Taufe. Ein Gott und Vater aller, der da ist über allen und durch alle und in allen. Einem jeden aber von uns ist die Gnade gegeben nach dem Maß der Gabe Christi. Darum heißt es, er ist aufgefahren zur Höhe und hat Gefangene mit sich geführt und hat den Menschen Gaben gegeben. Dass er aber aufgefahren ist, was heißt das anderes, als dass er auch hinabgefahren ist in die Tiefen der Erde? Der hinabgefahren ist, das ist derselbe, der aufgefahren ist über alle Himmel, damit er alles erfülle. Und er hat einige als Apostel eingesetzt, einige als Propheten, einige als Evangelisten, einige als Hirten und Lehrer, damit die Heiligen zugerüstet werden zum Werk des Dienstes. Dadurch soll der Leib Christi erbaut werden, bis wir alle hingelangen zur Einheit des Glaubens und der Erkenntnis des Sohnes Gottes, zum vollendeten Mann, zum vollen Maß der Fülle Christi, damit wir nicht mehr unmündig sein und uns von jedem Wind einer Lehre bewegen und umhertreiben lassen durch trügerisches Spiel der Menschen, mit dem sie uns arglistig verführen. Lasst uns aber wahrhaftig sein in der Liebe und wachsen in allen Stücken zu dem hin, der das Haupt ist, Christus, von dem aus der ganze Leib zusammengefügt ist und ein Glied am anderen hängt durch alle Gelenke, wodurch jedes Glied das andere unterstützt nach dem Maß seiner Kraft und macht, dass der Leib wächst und sich selbst aufbaut in der Liebe. So sage ich nun und bezeuge in dem Herrn, dass ihr nicht mehr leben dürft, wie die Heiden leben, in der Nichtigkeit ihres Sinnes. Ihr Verstand ist verfinstert und sie sind entfremdet dem Leben, das aus Gott ist, durch die Unwissenheit, die in ihnen ist, und durch die Verstockung ihres Herzens. Sie sind abgestumpft und haben sich der Ausschweifung ergeben, um allerlei unreine Dinge zu treiben in Habgier. Ihr aber habt Christus nicht so kennengelernt. Ihr habt doch von ihm gehört und seid in ihm unterwiesen, wie es Wahrheit in Jesus ist. Legt von euch ab den alten Menschen mit seinem früheren Wandel, der sich durch trügerische Begierden zugrunde richtet. Erneuert euch aber in eurem Geist und Sinn und zieht den neuen Menschen an, der nach Gott geschaffen ist in wahrer Gerechtigkeit und Heiligkeit. Darum legt die Lüge ab und redet die Wahrheit, ein jeder mit seinem Nächsten, weil wir einander Glieder sind. Zürnt ihr, so sündigt nicht. Lasst die Sonne nicht über eurem Zorn untergehen und gebt nicht Raum dem Teufel. Wer gestohlen hat, der stehle nicht mehr, sondern arbeite und schaffe mit eigenen Händen das nötige Gut, damit er dem Bedürftigen abgeben kann. Lasst kein faules Geschwätz aus eurem Mund gehen, sondern redet, was gut ist, was erbaut und was notwendig ist, damit es Segen bringe denen, die es hören. Und betrübt nicht den Heiligen Geist Gottes, mit dem ihr versiegelt seid für den Tag der Erlösung. Alle Bitterkeit und Grimm und Zorn und Geschrei und Lästerung seien fern von euch samt aller Bosheit. Seid aber untereinander freundlich und herzlich und vergebt einer dem anderen, wie auch Gott euch vergeben hat in Christus. So folgt nun Gottes Beispiel als die geliebten Kinder und lebt in der Liebe, wie auch Christus uns geliebt hat und hat sich selbst für uns gegeben als Gabe und Opfer, Gott zu einem lieblichen Geruch. Von Unzucht aber und jeder Art Unreinheit oder Habsucht soll bei euch nicht einmal die Rede sein, wie es sich für die Heiligen gehört. Auch schandbare und närrische oder lose Reden stehen euch nicht an, sondern vielmehr Danksagung. Denn das sollt ihr wissen, dass kein Unzüchtiger oder Unreiner oder Habsüchtiger, das sind Götzendiener, ein Erbteil hat im Reich Christi und Gottes. Lasst euch von niemandem verführen mit leeren Worten, denn um dieser Dinge willen kommt der Zorn Gottes über die Kinder des Ungehorsams. Darum seid nicht ihre Mitgenossen. Denn ihr wart früher Finsternis, nun aber seid ihr Licht in dem Herrn. Lebt als Kinder des Lichts. Die Frucht des Lichts ist lauter Güte und Gerechtigkeit und Wahrheit. Prüft, was dem Herrn wohlgefällig ist, und habt nicht Gemeinschaft mit den unfruchtbaren Werken der Finsternis. Deckt sie vielmehr auf. Denn was von ihnen heimlich getan wird, davon auch nur zu reden, ist schändlich. Das alles aber wird offenbar, wenn's vom Licht aufgedeckt wird. Denn alles, was offenbar wird, das ist Licht. Darum heißt es, wach auf, der du schläfst, und steh auf von den Toten, so wird dich Christus erleuchten. So seht nun sorgfältig darauf, wie ihr euer Leben führt, nicht als Unweise, sondern als Weise, und kauft die Zeit aus, denn es ist böse Zeit. Darum werdet nicht unverständig, sondern versteht, was der Wille des Herrn ist. Und sauft euch nicht voll Wein, woraus ein unordentliches Wesen folgt, sondern lasst euch vom Geist erfüllen. Ermuntert einander mit Psalmen und Lobgesängen und geistlichen Liedern. Singt und spielt dem Herrn in eurem Herzen und sagt Dank Gott dem Vater alle Zeit für alles im Namen unseres Herrn Jesus Christus. Ordnet euch einander unter in der Furcht Christi. Ihr Frauen ordnet euch euren Männern unter wie dem Herrn. Denn der Mann ist das Haupt der Frau, wie auch Christus das Haupt der Gemeinde ist, die er als seinen Leib erlöst hat. Aber wie nun die Gemeinde sich Christus unterordnet, so sollen sich auch die Frauen ihren Männern unterordnen in allen Dingen. Ihr Männer, liebt eure Frauen, wie auch Christus die Gemeinde geliebt hat und hat sich selbst für sie dahingegeben, um sie zu heiligen. Er hat sie gereinigt durch das Wasserbad im Wort, damit er sie vor sich stelle als eine Gemeinde, die herrlich sei und keinen Flecken oder Runzel oder etwas dergleichen habe, sondern die heilig und untadelig sei. So sollen auch die Männer ihre Frauen lieben wie ihren eigenen Leib. Wer seine Frau liebt, der liebt sich selbst. Denn niemand hat je sein eigenes Fleisch gehasst, sondern ernährt und pflegt es wie auch Christus die Gemeinde, denn wir sind Glieder seines Leibes. Darum wird ein Mann Vater und Mutter verlassen und an seiner Frau hängen, und die zwei werden ein Fleisch sein. Dies Geheimnis ist groß. Ich deute es aber auf Christus und die Gemeinde. Darum auch ihr, ein jeder habe lieb seine Frau wie sich selbst, die Frau aber ehre den Mann. Ihr Kinder, seid gehorsam euren Eltern in dem Herrn, denn das ist recht. Ehre Vater und Mutter, das ist das erste Gebot, das eine Verheißung hat, auf dass dir's wohlgehe und du lange lebest auf Erden. Und ihr Väter, reizt eure Kinder nicht zum Zorn, sondern erzieht sie in der Zucht und Ermahnung des Herrn. Ihr Sklaven, seid gehorsam euren irdischen Herren mit Furcht und Zittern, in Einfalt eures Herzens als dem Herrn Christus. Nicht mit Dienst allein vor Augen, um den Menschen zu gefallen, sondern als Knechte Christi, die den Willen Gottes tun von Herzen. Tut euren Dienst mit gutem Willen als dem Herrn und nicht den Menschen, denn ihr wisst, was ein jeder Gutes tut, das wird er vom Herrn empfangen, er sei Sklave oder Freier. Und ihr Herren, tut ihnen gegenüber das Gleiche und lasst das drohen, denn ihr wisst, dass euer und ihr Herr im Himmel ist, und bei ihm gilt kein Ansehen der Person. Zuletzt, seid stark in dem Herrn und in der Macht seiner Stärke. Zieht an die Waffenrüstung Gottes, damit ihr bestehen könnt gegen die listigen Anschläge des Teufels. Denn wir haben nicht mit Fleisch und Blut zu kämpfen, sondern mit Mächtigen und Gewaltigen, nämlich mit den Herren der Welt, die in dieser Finsternis herrschen, mit den bösen Geistern unter dem Himmel. Deshalb ergreift die Waffenrüstung Gottes, damit ihr an dem bösen Tag...
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2: Widerstand leisten und alles überwinden und das Feld behalten könnte. So steht nun fest, umgürtet an euren Lenden mit Wahrheit und angetan mit dem Panzer der Gerechtigkeit und an den Beinen gestiefelt, bereit einzutreten für das Evangelium des Friedens. Vor allen Dingen aber ergreift den Schild des Glaubens, mit dem ihr auslöschen könnt alle feurigen Pfeile des Bösen, und nehmt den Helm des Heils und das Schwert des Geistes, welches ist das Wort Gottes. Betet allezeit mit Bitten und Flehen im Geist und wacht dazu mit aller Beharrlichkeit im Gebet für alle Heiligen und für mich, dass mir das Wort gegeben werde, wenn ich meinen Mund auftue, freimütig das Geheimnis des Evangeliums zu verkündigen, dessen Bote ich bin in Ketten, dass ich mit Freimut davon rede, wie ich es muss. Damit aber auch ihr wisst, wie es um mich steht und was ich mache, wird euch Tychikus alles berichten, mein lieber Bruder und treuer Diener in dem Herrn, den ich eben dazu gesandt habe zu euch, dass ihr erfahrt, wie es um uns steht und dass er eure Herzen tröste. Friede sei mit den Brüdern und Liebe mit Glauben von Gott, dem Vater und dem Herrn Jesus Christus. Die Gnade sei mit allen, die lieb haben unseren Herrn Jesus Christus.

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1: Paulus und Timotheus, Knechte Christi Jesu, an alle Heiligen in Christus Jesus in Philippi samt den Bischöfen und Diakonen. Gnade sei mit euch und Friede von Gott, unserem Vater, und dem Herrn Jesus Christus. Ich danke meinem Gott, so oft ich euer gedenke, was ich allezeit tue in allen meinen Gebeten für euch alle. Und ich tue das Gebet mit Freuden für eure Gemeinschaft am Evangelium vom ersten Tage an bis heute. Und ich bin darin guter Zuversicht, dass der in euch angefangen hat, das gute Werk, der wird's auch vollenden bis an den Tag Christi Jesu. Wie es denn recht und billig ist, dass ich so von euch allen denke, weil ich euch in meinem Herzen habe, die ihr alle mit mir an der Gnade teilhabt in meiner Gefangenschaft und wenn ich das Evangelium verteidige und bekräftige. Denn Gott ist mein Zeuge, wie mich nach euch allen verlangt, von Herzensgrund in Christus Jesus. Und ich bete darum, dass eure Liebe immer noch reicher werde an Erkenntnis und aller Erfahrung, so dass ihr prüfen könnt, was das Beste sei, damit ihr lauter und unanstößig seid für den Tag Christi, erfüllt mit Frucht der Gerechtigkeit durch Jesus Christus zur Ehre und zum Lobe Gottes. Ich lasse euch aber wissen, liebe Brüder, wie es um mich steht, das ist nur mehr zur Förderung des Evangeliums geraten. Denn dass ich meine Fesseln für Christus trage, das ist im ganzen Prätorium und bei allen anderen offenbar geworden. Und die meisten Brüder in dem Herrn haben durch meine Gefangenschaft Zuversicht gewonnen und sind umso kühner geworden, das Wort zu reden ohne Scheu. Einige zwar predigen Christus aus Neid und Streitsucht, einige aber auch in guter Absicht. Diese aus Liebe, denn sie wissen, dass ich zur Verteidigung des Evangeliums hier liege, jene aber verkündigen Christus aus Eigennutz und nicht lauter, denn sie möchten mir Trübsal bereiten in meiner Gefangenschaft. Was tut's aber? Wenn nur Christus verkündigt wird auf jede Weise, es geschehe zum Vorwand oder in Wahrheit, so freue ich mich darüber. Aber ich werde mich auch weiterhin freuen, denn ich weiß, dass mir dies zum Heil ausgehen wird durch euer Gebet und durch den Beistand des Geistes Jesu Christi, wie ich sehnlich warte und hoffe, dass ich in keinem Stück zu Schanden werde, sondern dass frei und offen wie alle Zeit, so auch jetzt, Christus verherrlicht werde an meinem Leibe, es sei durch Leben oder durch Tod. Denn Christus ist mein Leben und Sterben ist mein Gewinn. Wenn ich aber weiterleben soll im Fleisch, so dient mir das dazu, mehr Frucht zu schaffen. Und so weiß ich nicht, was ich wählen soll, denn es setzt mir beides hart zu. Ich habe Lust, aus der Welt zu scheiden und bei Christus zu sein, was auch viel besser wäre, aber es ist nötiger, im Fleisch zu bleiben, um euretwillen. Und in solcher Zuversicht weiß ich, dass ich bleiben und bei euch allen sein werde, euch zur Förderung und zur Freude im Glauben, damit euer Rühmen in Christus Jesus größer werde durch mich, wenn ich wieder zu euch komme. Wandelt nur würdig des Evangeliums Christi, damit, ob ich komme und euch sehe oder abwesend von euch höre, ihr in einem Geist steht und einmütig mit uns kämpft für den Glauben des Evangeliums und euch in keinem Stück erschrecken lasst von den Widersachern, was ihnen ein Anzeichen der Verdammnis ist, euch aber der Seligkeit und das von Gott. Denn euch ist es gegeben, um Christi willen nicht allein an ihn zu glauben, sondern auch um seinetwillen zu leiden. Habt ihr doch denselben Kampf, den ihr an mir gesehen habt und nun von mir hört. Ist nun bei euch Ermahnung in Christus? Ist Trost der Liebe? Ist Gemeinschaft des Geistes? Ist herzliche Liebe und Barmherzigkeit? So macht meine Freude dadurch vollkommen, dass ihr eines Sinnes seid, gleiche Liebe habt, einmütig und einträchtig seid. Tut nichts aus Eigennutz oder um eitler Ehre willen, sondern in Demut achte einer den andern höher als sich selbst, und ein jeder sehe nicht auf das Seine, sondern auch auf das, was dem andern dient. Seid so unter euch gesinnt, wie es auch der Gemeinschaft in Christus Jesus entspricht. Er, der in göttlicher Gestalt war, hielt es nicht für einen Raub, Gott gleich zu sein, sondern entäußerte sich selbst und nahm Knechtsgestalt an, ward den Menschen gleich und der Erscheinung nach als Mensch erkannt. Er erniedrigte sich selbst und ward gehorsam bis zum Tode, ja zum Tode am Kreuz. Darum hat ihn auch Gott erhöht und hat ihm den Namen gegeben, der über alle Namen ist, dass in dem Namen Jesu sich beugen sollen aller derer Knie, die im Himmel und auf Erden und unter der Erde sind, und alle Zungen bekennen sollen, dass Jesus Christus der Herr ist, zur Ehre Gottes, des Vaters. Also, meine Lieben, wie ihr allezeit gehorsam gewesen seid, nicht allein in meiner Gegenwart, sondern jetzt noch viel mehr in meiner Abwesenheit, schaffet, dass ihr selig werdet mit Furcht und Zittern. Denn Gott ist's, der in euch wirkt beides, das Wollen und das Vollbringen nach seinem Wohlgefallen. Tut alles ohne Murren und ohne Zweifel, damit ihr ohne Tadel und lauter seid, Gottes Kinder, ohne Makel, mitten unter einem verdorbenen und verkehrten Geschlecht, unter dem ihr scheint als Lichter in der Welt, dadurch, dass ihr festhaltet am Wort des Lebens, mir zum Ruhm an dem Tage Christi, so dass ich nicht vergeblich gelaufen bin, noch vergeblich gearbeitet habe. Und wenn ich auch geopfert werde bei dem Opfer und Gottesdienst eures Glaubens, so freue ich mich und freue mich mit euch allen. Darüber sollt ihr euch auch freuen und sollt euch mit mir freuen. Ich hoffe aber in dem Herrn Jesus, dass ich Timotheus bald zu euch senden werde, damit ich auch erquickt werde, wenn ich erfahre, wie es um euch steht. Denn ich habe keinen, der so ganz meines Sinnes ist, der so herzlich für euch sorgen wird. Denn sie suchen alle das Ihre, nicht das, was Jesu Christi ist. Ihr aber wisst, dass er sich bewährt hat. Denn wie ein Kind dem Vater hat er mit mir dem Evangelium gedient. Ihn hoffe ich zu senden, sobald ich erfahren habe, wie es um mich steht. Ich vertraue aber in dem Herrn darauf, dass auch ich selbst bald kommen werde. Ich habe es aber für nötig angesehen, den Bruder Epaphroditus zu euch zu senden, der mein Mitarbeiter und Mitstreiter ist und euer Abgesandter und Helfer in meiner Not, denn er hatte nach euch allen Verlangen und war tief bekümmert, weil ihr gehört hattet, dass er krank geworden war. Und er war auch todkrank, aber Gott hat sich über ihn erbarmt. Nicht allein aber über ihn, sondern auch über mich, damit ich nicht eine Traurigkeit zu der anderen hätte. Ich habe ihn nun umso eiliger gesandt, damit ihr ihn seht und wieder fröhlich werdet und auch ich weniger Traurigkeit habe. So nehmt ihn nun auf in dem Herrn mit aller Freude und haltet solche Menschen in Ehren. Denn um des Werkes Christi willen ist er dem Tode so nahe gekommen, da er sein Leben nicht geschont hat, um mir zu dienen an eurer Statt. Weiter, liebe Brüder, freut euch in dem Herrn. Dass ich euch immer dasselbe schreibe, verdrießt mich nicht und macht euch umso gewisser. Nehmt euch in Acht vor den Hunden, nehmt euch in Acht vor den böswilligen Arbeitern, nehmt euch in Acht vor der Zerschneidung. Denn wir sind die Beschneidung, die wir im Geist Gottes dienen und uns Christi Jesu rühmen und uns nicht verlassen auf Fleisch, obwohl ich mich auch des Fleisches rühmen könnte. Wenn ein anderer meint, er könne sich auf Fleisch verlassen, so könnte ich es vielmehr, der ich am achten Tag beschnitten bin, aus dem Volk Israel, vom Stamm Benjamin, ein Hebräer von Hebräern, nach dem Gesetz ein Pharisäer, nach dem Eifer ein Verfolger der Gemeinde, nach der Gerechtigkeit, die das Gesetz fordert, untadelig gewesen. Aber was mir Gewinn war, das habe ich um Christi willen für Schaden erachtet. Ja, ich erachte es noch alles für Schaden gegenüber der überschwänglichen Erkenntnis Christi Jesu, meines Herrn. Um seinetwillen ist mir das alles ein Schaden geworden, und ich erachte es für Dreck, damit ich Christus gewinne und in ihm gefunden werde, dass ich nicht habe meine Gerechtigkeit, die aus dem Gesetz kommt, sondern die durch den Glauben an Christus kommt, nämlich die Gerechtigkeit, die von Gott dem Glauben zugerechnet wird. Ihn möchte ich erkennen und die Kraft seiner Auferstehung und die Gemeinschaft seiner Leiden und so seinem Tode gleichgestaltet werden, damit ich gelange zur Auferstehung von den Toten. Nicht, dass ich's schon ergriffen habe oder schon vollkommen sei. Ich jage ihm aber nach, ob ich's wohl ergreifen könnte, weil ich von Christus Jesus ergriffen bin. Meine Brüder, ich schätze mich selbst noch nicht so ein, dass ich's ergriffen habe. Eins aber sage ich, vergesse, was da hinten ist und strecke mich aus nach dem, was da vorne ist und jage nach dem vorgesteckten Ziel, dem Siegespreis der himmlischen Berufung Gottes in Christus Jesus. Wie viele nun von uns vollkommen sind, die lasst uns so gesinnt sein. Und solltet ihr in einem Stück anders denken, so wird euch Gott auch das offenbaren. Nur, was wir schon erreicht haben, darin lasst uns auch leben. Folgt mir, liebe Brüder, und seht auf die, die so leben, wie ihr uns zum Vorbild habt. Denn viele leben so, dass ich euch oft von ihnen gesagt habe, nun aber sage ich's auch unter Tränen, sie sind die Feinde des Kreuzes Christi. Ihr Ende ist die Verdammnis, ihr Gott ist der Bauch und ihre Ehre ist in ihrer Schande, sie sind irdisch gesinnt. Unser Bürgerrecht aber ist im Himmel, woher wir auch erwarten den Heiland, den Herrn Jesus Christus, der unseren nichtigen Leib verwandeln wird, dass er gleich werde seinem verherrlichten Leibe nach der Kraft, mit der er sich alle Dinge untertan machen kann. Also, meine lieben Brüder, nach denen ich mich sehne, meine Freude und meine Krone steht fest in dem Herrn, ihr Lieben. Evodia ermahne ich und Syntyche ermahne ich, dass sie eines Sinnes seien in dem Herrn. Ja, ich bitte auch dich, mein treuer Gefährte, steh ihnen bei. Sie haben mit mir für das Evangelium gekämpft, zusammen mit Clemens und meinen anderen Mitarbeitern, deren Namen im Buch des Lebens stehen. Freuet euch in dem Herrn alle Wege, und abermals sage ich, freuet euch. Eure Güte lasst kund sein allen Menschen, der Herr ist nahe. Sorgt euch um nichts, sondern in allen Dingen lasst eure Bitten in Gebet und Flehen mit Danksagung vor Gott kund werden. Und der Friede

Gott des Friedens mit euch sein. Ich bin aber hoch erfreut in dem Herrn, dass ihr wieder eifrig geworden seid, für mich zu sorgen. Ihr wart zwar immer darauf bedacht, aber die Zeit hat's nicht zugelassen. Ich sage das nicht, weil ich Mangel leide, denn ich habe gelernt, mir genügen zu lassen, wie's mir auch geht. Ich kann niedrig sein und kann hoch sein. Mir ist alles und jedes vertraut, beides, satt sein und hungern, beides, Überfluss haben und Mangel leiden. Ich vermag alles durch den, der mich mächtig macht. Doch ihr habt wohl daran getan, dass ihr euch meiner Bedrängnis angenommen habt. Denn ihr Philipper wisst, dass am Anfang meiner Predigt des Evangeliums, als ich auszog aus Mazedonien, keine Gemeinde mit mir Gemeinschaft gehabt hat im Geben und Nehmen als ihr allein. Denn auch nach Thessalonik habt ihr etwas gesandt für meinen Bedarf, einmal und danach noch einmal. Nicht, dass ich das Geschenk suche, sondern ich suche die Frucht, damit sie euch reichlich angerechnet wird. Ich habe aber alles erhalten und habe Überfluss. Ich habe in Fülle, nachdem ich durch Epaphroditus empfangen habe, was von euch gekommen ist, ein lieblicher Geruch, ein angenehmes Opfer, Gott gefällig. Mein Gott aber wird all eurem Mangel abhelfen nach seinem Reichtum in Herrlichkeit in Christus Jesus. Gott aber, unserem Vater, sei Ehre von Ewigkeit zu Ewigkeit. Amen. Grüßt alle Heiligen in Christus Jesus. Es grüßen euch die Brüder, die bei mir sind. Es grüßen euch alle Heiligen, besonders aber die aus dem Haus des Kaisers. Die Gnade des Herrn Jesus Christus sei mit euch.

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2: Menschlich gesehen, ich hatte Angst. Und du hörst es von draußen, dass die schießen. Sie haben 3 Bibeln gefunden. Und wegen dieser Bibel, sie haben mich verhaftet. Weil die Bibel tragen im Iran, ist es verboten. Die Christen für einen schiitischen Islam, Iran, sind die Nummer 1 Feind.
3: Seit der Schah von Persien 1979 gestürzt wurde, ist der Iran eine islamische Republik. Vorher hatte sich das Land westlichen Einflüssen geöffnet. Diese gelten heute als verwerflich. Schiitische islamische Geistliche haben die politische Macht. Andere Religionen und ihre Anhänger werden verfolgt und unterdrückt. Wer an Jesus Christus glaubt oder sich für den christlichen Glauben interessiert, lebt gefährlich. Er gilt als Feind des iranischen Staates. Shahram hat dies selbst erlebt.
2: Mein Name ist Shahram, ich komme aus dem Iran und ich wohne in Deutschland seit 1985. Und 1985 bin ich aus dem Iran ausgereist, wegen des Iran-Irak-Kriegs. Iran wollte über die ganze Welt herrschen und die Islam verbreiten in ganzer Welt. Iran ist es eine schiitische Staat. Nach Statistik 99% die Leute sind schiitisch. In Schah-Regime vor der Revolution 1979, die Islamisten immer sagen, dass Schah war ein Diktator und da muss es einen Islam im Iran herrschen. Aber nach dem Islam in Power gekommen ist, in Kraft gekommen ist, ist alles durcheinander, ein Chaos. Jetzt die Korruption ist enorm hoch. Und Jugendliche im Iran zurzeit sind von Islam enttäuscht. Wenn sie auch von der Universität eine Uni abgeschlossen sind, gibt es keine Arbeit, keine Stelle. Also die Zukunft von Jugendlichen ist ganz dunkel. Und deshalb viele Jugendliche im Iran flüchten zu dem Sucht, zu dem Opium, zu den Drugs. Allein im Iran 12 Millionen Drogenabhängige, 4,5 Millionen Prostitution. Und Jugendliche versuchen, aus dem Iran rauszukommen. Iran, nach dem 37 Jahre Revolution, islamische Revolution, heutzutage, die Moscheen sind leer und die Leute sind wirklich von dem Islam abgefallen. Und ich habe immer Gott gesucht, immer mit Gott geredet, aber umgekehrt habe ich keinen Gott in meinem Leben gefühlt und kein Gott hat mit mir geredet. Und deshalb, das war ich enttäuscht von Gott in Deutschland. Und dann habe ich die Bibel gelernt. Ich habe mit Jesus die Sache erlebt, die ich nicht mit islamischem Glaube jemals erlebt hatte. Und ich kann nicht so viel mit meinen Worten beschreiben. Man muss einfach als Mensch Jesus selbst begegnen, mit Jesus erfahren zu haben. Und man testet, dass Jesus lebendig ist. Und das ist keine Religion und keine Gesetze, die man muss. 2001 ein Traum oder eine Vision, weiß ich nicht. Aber auf jeden Fall habe ich eine Begegnung mit Jesus. Er sagte, Sharon, deine Sünden sind vergeben worden. Steh auf und lehre deinem Volk das Glauben. Und da hatte ich diese Stimme oder diese Begegnung, hat mein Leben verändert. Und ich muss gehen. Wohin? Natürlich Iran. Und viele Leute wollten mich ablehnen, also ablenken und sagen, das ist Gefahr für dich. Aber ich hatte ein Feuer in mir und ich musste unbedingt das tun. Er hat mir diese Berufung gegeben, dass ich meine Leute Glauben lehren soll. Und bin ich auf eine Missionsreise nach Iran vor 40 Tagen. Mittlerweile gibt es keine christliche Gemeinde im Iran, in farsischsprachige. Es sind ein paar armenisch oder assyrisch. Wenn ein ehemaliger Muslim zu einer assyrisch oder armenischen Gemeinde geht, sie verhindern, dass sie in die Gemeinde kommen. Wenn jemand sagt, ich bin Christ, sagen trotzdem, wir sind nicht erlaubt, dass wir dich, Bruder, in die Gemeinde annehmen. Mein Volk hatte Vertrauen verloren. Vertrauen zu alles. Vertrauen zu Gott. Vertrauen zueinander. Dieser Mangel im Iran ist enorm hoch. Ich hatte in 2001 diesen Traum gesehen, dass ich in einem Fluss bin und alle Brücken sind zerbrochen. Und dann ist eine Frau da und dann habe ich meine Hände gestreckt und diese Frau sagte mir, ich will mit keine fremden Männer Hand geben. Und Jesus sagte hinter mir, sagte, ich habe ihm gesandet, also vertraue und gib deine Hand. Jetzt 6 Monate später und ich traf diese Frau in einem kleinen Dorf im Iran, 5000 Kilometer entfernt von Deutschland und der erzählt mir derselbe Traum. Und durch diese alte Frau sind tausende, tausende Frauen zu Glauben gekommen. Und verschiedene Städte, verschiedene Dörfer sind zu Glauben gekommen. Und Gott arbeitet durch diese alte Frau enorm mit der Gnade Dinge, die man nicht vorstellen kann. Ja.
3: Freilich ahnt Sharam das bei dieser ersten Reise in die persische Heimat noch nicht. Doch er entdeckt, mittlerweile gibt es zwar fast keine Kirchen mehr, aber trotzdem sind viele Menschen auf der Straße an Gott und Jesus interessiert. Ungeahnt bringt er sich bei seiner Reise in Gefahr.
2: Durch die Leitung des Heiligen Geistes habe ich verschiedene Städte im Iran besucht, verschiedene Leute angesprochen und verschiedene Heilungen gesehen und verschiedene Wunder von Jesus gesehen. Ich war unterwegs mit dem Bus von einem Staat zu anderen Staat. Und dann neben mir sitzt ein trauriger Mann. Und als ich ihm angesprochen habe, sagte er, meine Tochter ist krank. Sagte ich, warum betest du nicht an Jesus Name? Ist ein Strahl an sein Gesicht gekommen, sagte er, darf ich als ein Muslim? Sagte ich, ich weiß es nicht, ob du darfst, aber du kannst es probieren. Betet einfach im Namen Jesus Christus. Und er hat es getan. Und er hat mir gesagt, ich habe eine Ruhe in mir gefunden. Ich habe noch nie ein islamisches Gebet gemacht, das die mir Ruhe gegeben. Und was ich mit Jesus erleben darf, jeden Tag, das ist enorm wichtig für mich. Ich bin von Stadt Teheran bin ich nach Süden, nach Stadt Isfahan mit dem Bus unterwegs. In der Nähe von der Stadt werden mit der Polizei bewacht und werden die Busse kontrolliert. Sie haben 3 Bibel gefunden. Und wegen dieser Bibel, sie haben mich verhaftet. Weil die Bibel tragen im Iran ist es verboten. Und natürlich, die Christen für einen schiitischen Islam, Iran, sind die Nummer 1 Feind. Da wollten mich herausfinden, für welche Stadt ich arbeite als Christ. Ja. Sie sagen immer, dass die Christen Spionage von den Israeliten sind. Unbedingt die Stadt Israel muss vernichtet werden. Das sind die Kafiren, die sind die Gottlosen. Menschlich gesehen, ich hatte Angst. Und du hörst es von draußen, dass die schießen. Ich wusste nicht, dass wirklich alles Wahrheit ist oder eine Stimme nur läuft, dass die mich Angst machen. Wenn du in einem Zimmer zur Wand gestellt bist und kannst du nicht deine Hinter sehen und drei Personen sind im Zimmer und eine schimpft dich und die andere ist ganz nett und der dritte ist, sagt nicht. Und ich vermute, das war eine Mullahs, aber ich bin nicht sicher. Und natürlich, ich hatte Angst. Aber irgendwie durch Heiliger Geist, ich hatte eine Ruhe in mir. Und dann habe ich alle Fragen geantwortet durch die Leitung von der Heiligen Geist. Und ich bin auf diese Stelle gekommen, dass der, wenn, fürchtet nicht, wenn ihr in die Gericht geht, da werde ich mit euch sein und werde ich euch unterstützen. Um 10 Uhr Nacht, mein Onkel hat mich abgeholt und er konnte nicht glauben, dass ich am Leben bin. Weil die Stadt Swan ist eine sehr, sage ich mal, ganz strenge Gefängnisse im Iran und besonders für die Christen. Wenn man an Jesus glaubt, diese Gefahr steht, dass man mit Gefängnis bestraft, mit dem Schlägern, mit Todesstrafe. Der Hossein Sudman war die erste iranische Märtyrer, die ist wegen der christlichen Glauben direkt mit der Death Penalty, also mit Aufhängen, bestraft worden.
3: Für Shahram ist diese erste Missionsreise der Start für seine Arbeit als Pastor. In Deutschland besucht er eine Bibelschule und gründet daraufhin eine iranische Gemeinde für Geflüchtete und ein Netzwerk, das sich um die wachsende Zahl der Christen und Gottsuchenden im Iran kümmert.
2: 2005, das war das zweite Mal, dass ich die Reise angetreten habe. Ich habe die Leute mehr durstig gefunden als vorher. Also die suchen immer noch die wahre Gott. Und die Zahl, die Menschen, die ich getroffen habe, vielleicht von 10 Leuten, sind 9 sofort die Herz bei Jesus abgegeben. Und unsere Gespräche dauerten nicht länger als 10 Minuten. Weil die Liebe, Glaube, die Leute hören, die sehen, dass sie die Wahrheit ist und schließen sich an Jesus, weil jeder Mensch sucht nach der Liebe. Und wenn man mit den Leuten über die Wahrheit spricht, die Leute werden erkennen, dass Jesus Gott ist und sie wollen sofort annehmen. Und diese Wunder tut Jesus jeden Tag im Iran. Wir erleben, dass Jesus im Iran enorme Erweckung schenkt und begegnet mit dem iranischen Volk, mit der Iraner. In eine Art und Weise, die man nicht beschreiben kann. Die Christen, die im Iran sind, sind meistens konvertiert aus dem Islam. Und deshalb, die große Feind von dem Islam ist das die Liebe Christi und die Gnade Christi. Und deshalb sind sehr stark Verfolgung vor den Christen. Wenn die Christen sich treffen, sie müssen sehr vorsichtig sein. Deshalb die Hausgemeinden sind jetzt sehr beliebt. Oder eine Busfahrer evangelisiert. Wenn die mehrere Leute kommen zu glauben, nimmt die alle diese Gläubigen im Bus und die fahren von Teheran nach Nord in eine andere Stadt und unterwegs während der 7-8 Stunden Fahrt. Die halten Gottesdienste und die kommen zurück wieder. Jetzt erzähle ich von einem Taxi. Ein Taxifahrer ist gläubig und evangelisiert. 2 oder 3 kommen zu glauben und nimmt alles diese 2 und 3 und die fahren durch die Stadt und die halten ihre Gottesdienste innerhalb von Taxi. Die iranische Regierung hat in jedem Haushalt jemandem hat es engagiert, dass als Spionage vor der Regierung arbeitet. Ich habe jemanden getroffen im Iran, Er hat mir eine Geschichte erzählt. Wir waren am Lobpreis. Wir waren ein bisschen Stimme hoch. Und wir haben nicht gemerkt, dass unsere Stimme geht raus aus dem Haus. Und dann plötzlich hörten wir jemanden an der Tür, ist gefallen. Wir haben die Tür geöffnet, das war ein Soldat, eine Polizei. Haben wir ihn reingeholt. Er war bewusstlos. Der Polizist sagte, ich habe eine Stimme von unten gehört. Ich bin runtergegangen. Da hörte ich die Leute, die preisen die Jesus-Name. Dann habe ich mehrere andere Polizeistationen angerufen. Niemandem hat geantwortet. Dann plötzlich sagte ich, ich bin selbst Polizist. Ich kann selbst dem verhaften. Ich habe meine Pistole genommen, meine Jacke angezogen, ich bin runtergegangen. Ich war an die Tür und dann habe ich nicht mehr erfahren, was ist passiert. Ich bin umgefallen. Und als ich bewusst war, ich war unter den Christen innerhalb vom Haus und die Leute haben für mich gebetet. Und dann hatte ich eine Ruhe in mir, eine Peace in mir und die Leute haben über Jesus mir erzählt. Und ich habe dem erzählt, ich wollte euch verhaften. Aber jetzt bin ich mit meinem ganzen Herzen bei Jesus. Und deshalb habe ich verzichtet darauf. Und seitdem dieser Polizist ist es ein Mitglied von dieser Hauskirche. Wenn wir weniger Informationen haben, dann können wir weniger verraten, weil die iranischen Gefängnisse sind sehr schlimm. Also man wird es durch die Folterung zur Sprache kommt. Also sind sehr schrecklich. Nur ein Beispiel, das war eine Frau und ein Mann, sie waren tätig in einer Homestead-Kleingruppe im Iran. Die Polizei hat dem Haus eingestürmt und hat mit der Schlägerei diese zwei in Gefängnis gebracht. Und nach mehreren Folterungen, die Mann und die Frau, sie sollten die Gefängnis setzen, vor 6 Monaten. Und dann, sie haben 20.000 Euro hinterlassen, dass sie vor später Zeit verhört werden. Und als sie befreit waren, sie haben den Weg über die Berge genommen und über die Türkei geflüchtet. Die Leute hatten eine psychologische Folterung im Gefängnis erlebt. Die iranische Regierung benutzt verschiedene Methoden. Allein in einem Zelle, sehr eng, musst du monatelang verbringen. Und ohne Strom, ohne Wasser, ohne Toilette. Oder die kommen und sagen, deine Mutter ist verhaftet heute, dein Vater hat Herzinfarkt. Verschiedene Storys hörst du jeden Tag. Und dann, die werden seelisch dich kaputt machen. Ja? Dass du am Schluss sagst, ich habe genug, ich will raus. Also ich unterzeichne, was immer mir euch diktiert. Ja? Und dann, die sagen, okay, dann wir werden dich diktieren, dass du gegen die Islam aktiv war, gegen die Regierung aktiv war. Und wenn du das unterzeichnet, dann die sagen, okay, du hast jetzt deine Todesstrafe unterzeichnet. Also Schiite und Islam besonders prägt, dass die Gottlosen müssen getötet werden. Die Gottlosen müssen sterben. Und wenn wir diese Gottlosen vernichten, wir werden in Heaven gehen, in Paradies gehen. Die iranische Regierung hat Angst von den Christen. 1994 mit der Geschichte mit Sudman, Heiko Sepiamer und Dibaj, diese Märtyrer in der Christenheit im Iran, ist eine enorme Erweckung im Iran angefangen. Und die iranische Christen, armenische Christen sind auch nicht mehr geschwiegen. Sie sind aufgestanden und da haben die Evangelium verbreitet. Und die arbeiten immer noch im Iran, die iranische armenische Christen, weil die Christen prägen die Liebe. Musst du deine Feinde auch lieben. Jesus Christus ist es mit ihrer Liebe ans Kreuz gegangen und gestorben, dass die Sünde vergeben wird. Und in Islam, die konnten nicht weiter herrschen, wenn die Leute nicht mehr töten können, wenn die Leute vergeben wollen. Ich werde sehr dankbar sein an die Zuschauer, die dieses Programm anschauen, dass das für das iranische Volk, für die Region 1040 Windows viel beten, viel Zeit nehmen und für diese Volks besonders beten. Besonders diese Zeit, die Krieg herrscht in Irak, in Syrien. Und die nächste ist Iran daran, sehr bald. Ich bitte die Zuschauer, dass für unsere Mitarbeiter in den Hintergrundgemeinden im Iran beten. Erstmal für die Sicherheit, zweitens für die weitere Mut, dass sie weiter ermutigt sind, dass sie im Iran arbeiten. Und viele dieser Mitarbeiter wollen überhaupt nicht aus dem Iran rauskommen, aber manchmal sind und müssen Iran verlassen, weil steht die Gefahr, dass die verhaftet werden und gefoltert werden. Oder sie haben so viele Informationen, wenn sie verhaftet werden, dann steht diese Gefahr, dass mehrere Homestead-Gruppen in Gefahr kommen. Deshalb müssen Iran verlassen. Unser Missionswerk im Iran mit Beweise, wir haben 4090 Homestead-Gruppen. Das ist mein Gebet für meine Mitarbeiter und die Mitarbeiter, die im Iran weiterarbeiten, dass sie durch diese Gebete gestärkt werden, Mut haben.
3: Paulus schreibt aus dem Gefängnis: Vergiss nie, Jesus Christus wurde durch Gott von den Toten auferweckt. Das ist die rettende Botschaft, die ich verkünde. Dafür leide ich, und allein deswegen hat man mich wie einen Verbrecher ins Gefängnis geworfen. Aber Gottes Botschaft lässt sich nicht einsperren. Doch ich nehme die Gefangenschaft gerne auf mich, für alle, die Gott auserwählt hat, damit sie durch Jesus Christus gerettet werden und für immer in Gottes Herrlichkeit sein dürfen. 2. Timotheus 2, die Verse 8 bis 10.
1: Jesus Christus spricht: Wenn die Menschen euch hassen, dann vergesst nicht, dass man mich schon vor euch gehasst hat. Deshalb werden sie euch verfolgen, weil sie mich verfolgt haben. 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Wieder andere wurden verhöhnt und misshandelt, weil sie an Gott festhielten. Man legte sie in Ketten und warf sie ins Gefängnis. Heimatlos zogen sie umher, hungrig, verfolgt und misshandelt. Tröstet, tröstet mein Volk, sagt euer Gott. 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
2: Wie fing das denn an mit Ihren Ängsten?
3: Mit Sicherheit schon in meiner Jugend, vom Elternhaus. Aber so richtig ausgebrochen ist das so zwischen 30 und 40 Jahren, als ich alt war. Wo ich in einer Phase war, wo ich völlig überfordert war. Mhm. Ich war 30 Jahre alt, bin Mitglied im Vorstand einer Bank geworden. Gleichzeitig war ich Vorsitzender im Elternbeirat, Vorsitzender im Fremdverkehrsverein, dann war ich noch im Sportverein und im Sportclub und so weiter. Also Hans Tampf in allen Gassen, sage ich mal, parallel dazu. In dieser Zeit haben wir ein neues Bankgebäude gebaut. Und parallel dazu habe ich ein eigenes privates Wohnhaus gebaut, ein großes, das ich selber organisiert habe. Das war diese Phase, wo ich überlastet, überfordert war. Und in dieser Phase kam das eigentlich zum Ausbruch.
2: Wie sah das aus, als es anfing, die ersten Ängste?
3: Weil wir so in einer Stressphase waren, auch in der Bank, haben wir alle als Mitarbeiter ein Seminar besucht von autogenem Training. Und das habe ich mitgemacht, dieses Seminar. Und dann habe ich jeden Tag in der Mittagspause auf meinem Sofa im Wohnzimmer eine Stunde autogenes Training praktiziert. So, und solange ich da lag, ging es recht gut. Und plötzlich merkte ich, wenn ich aufgestanden bin, wollte wieder raus in die Bank gehen, draußen dann vor der Tür bekam ich plötzlich Ängste, alle möglichen Ängste, depressive Gedanken. Ich wollte gar nicht mehr raus, ich wollte mich nur noch einlullen und meine Ruhe haben, niemand hören, niemand sehen. Da habe ich das dann so gemerkt, dass das da rausgekommen ist. Mhm. Ich habe also gemerkt, mir hat es nicht gut getan, im Gegenteil. Mich hat es eigentlich mehr in Depressionen und Angstattacken noch stärker hineingeführt. Mhm. Also das ist ja natürlich, bekommt ja einen Prozess schrittweise auf einen zu. Man kann es erst oft gar nicht einordnen, wo kommt das jetzt her. Aber ich habe irgendwann gemerkt, dass ich zum Beispiel Höhenangst hatte, Tiefenangst, Menschenfurcht, Todesfurcht, Zukunftsangst. Mhm. Zum Beispiel, wenn ich mit dem Auto in einen Tunnel gefahren bin, bekam ich plötzlich Ängste, Platzangst im Tunnel. Oder wenn auf der Autobahn eine Baustelle war, wo diese engen Fahrbahnen dann so, wo man zusammenrücken muss, ganz eng mit den anderen Kfz, bekam ich auch Ängste. Ich musste dann manchmal meine Frau weiterfahren lassen und so weiter. Mhm. In ein Flugzeug, wenn ich steigen wollte, das war oft gar nicht möglich. Da musste ich erst einmal ein paar Schnäpse trinken. Mhm. Jede Treppe schon und auf eine Leiter zu steigen, war oft gar nicht möglich. Auch Tiefenangst über dem Wasser und so weiter in einem Boot hat es mich so richtig runtergezogen.
2: Sie hatten ja auch viel mit Menschen zu tun. Haben die was mitbekommen von Ihrer Angst?
3: Ich habe natürlich, weil ich ja in der Öffentlichkeit stand, vom Elternhaus und von meinem Job in der Bank und so, war man in der Öffentlichkeit, versucht, das natürlich zu vertuschen, das ist ganz klar, weil es ist ja peinlich. Und habe dann eigentlich mit Alkohol mich versucht zu beruhigen und das war dann irgendwann nicht mehr gereicht. Habe ich dann auch noch so Beruhigungstropfen dazu genommen, die beiden Sachen gemischt dann als Mixtur. Das hat natürlich auch teilweise zu Blackouts geführt oder einfach so, dass man manchmal gar nicht mehr wusste, was war denn gestern eigentlich und so. Aber eigentlich war damals das Thema Alkohol ein großes Problem, aber das war einfach meine versuchte Hilfe. Ich habe ja nirgends Hilfe gefunden. Ich habe ja, mein Vater zum Beispiel, der hat gemerkt, dass es mir schlecht geht. Der hat immer nur gesagt, reiß dich zusammen. Das ist eine Charaktersache, ne? Dass man ein normales Leben führt und so weiter.
2: Als diese Ängste so stark wurden, hatten Sie da nicht mal die Idee gehabt, zum Arzt zu gehen oder zum Psychologen?
3: Eigentlich nicht, weil erstens einmal war das ja peinlich, dass man das ist ja nicht eine komische Krankheit, sagt man, das auch irgendwie sehr negativ gesehen wird. Und ich wusste aber auch irgendwie, dass man der sowieso nicht helfen kann.
2: Also Sie sagen, es war Ihnen peinlich, so vor der Außenwelt wollten Sie nicht, dass das bemerkt wird. Aber zum Beispiel Ihre Frau, es ist ja eine vertraute Person, haben Sie mit der nicht darüber gesprochen?
3: Musste ich nicht, weil sie hat es ja automatisch mitbekommen. Okay. Und ich denke, dass das auch mit ein Grund war. Unsere Ehe war viele Jahre überhaupt nicht gut. Ich habe geheiratet und habe mich verhalten wie ein Junggeselle. Habe meine Frau total vernachlässigt, war oft auf Achse, war oft unterwegs. Und wenn ich heimgekommen bin, oft früh, dann bei vielen Terminen, die ich hatte, wurde immer noch eingekehrt und noch getrunken und gefeiert. Dann gab es natürlich Streit und Stress mit der Ehefrau. Und die hat es automatisch sowieso mitbekommen. Also da musste ich jetzt nichts irgendwie mich verstellen oder so.
2: Ja. Sie hatten sehr viel zu tun, viel Arbeit. Sie haben hohes Lebenstempo gehabt, eine schwierige Ehe und dann noch diese Ängste. Wie haben Sie das alles geschafft?
3: Ja, der Leistungsdruck, der ist mir wahrscheinlich in die Wiege gelegt worden. Ich komme aus einem Geschäftshaus, also einem Elternhaus. Mein Vater hat mehrere Geschäfte gegründet mit seinen Söhnen zusammen. Wir mussten alle einen Beruf erlernen und in der Freizeit im elterlichen Betrieb mitarbeiten, mithelfen. Das waren gastronomische Betriebe, große und Fuhrbetriebe und so weiter. Und das kannten wir nicht anders. Du musst Leistung bringen, du musst was tun. Das war schon vom Elternhaus, vom Vater so eingetrichtert. Da ist man gar nicht zum Überlegen gekommen, geht es mir gut oder geht es mir schlecht. Man musste einfach funktionieren, ob man wollte oder nicht. Man hat sich einfach durchgebissen.
2: Sie waren Mitte 30, als es anfing mit diesen Ängsten, dass die sich so massiv zeigten. Hatten Sie vorher nie damit zu tun? Wie sah denn Ihr Leben vorher aus?
3: Ja, da könnte ich jetzt ein paar Tage drüber sprechen. Nein, ich hatte früher überhaupt nichts mit Ängsten zu tun. Im Gegenteil, ich war eigentlich ein sehr optimistischer Mensch. Ich habe sehr viel Sport getrieben früher, war sehr talentiert im Fußball. Da war ich glücklich und zufrieden. Und dann hat aber mein Vater, wie gesagt, diese Geschäfte gegründet. Und unter anderem war das eine Geschäftszweig davon, war ein großer Tanzsender. Also es ist ein Tanzsaal, wo 2000 Leute reinpassen mit Restaurant und allem, was dazugehört. Und da war dann jedes Wochenende Tanzveranstaltung. Und jeden Samstag und jeden Sonntag volles Haus, also es gibt weit über 1000 Besucher. Und ich war da so mittendrin. Mein Vater, der musste sehr oft auf Kur gehen, hat sich halt auch überarbeitet. Und so war ich als Älteste der 6 Kinder und als Banker im Haus dafür verantwortlich hier für dieses Lokal. Mit Abrechnung mit allen Musikern und Personal und Finanzen und alles. Ich war da so mittendrin. Und dieser Tanzsender hat mein Leben geprägt. Der hat also eigentlich bewirkt, dass ich mein Leben in eine ganz andere Richtung ging, als ich es mir vorgenommen hatte. Ich musste meinen Fußballsport aufgeben und dann nur noch in der Freizeit in den Restaurant mich aufhalten. Und wenn man dann viel arbeitet, jedes Wochenende und auch abends, dann habe ich auch Discjockey gemacht unter die Woche. Und so ein Tanzsender, es sind auch viele junge Mädchen da und ich war jung und habe da auch viele wechselhafte Beziehungen gehabt. Und wenn man so im Nachtleben, Wochenende und abends hier ständig mit den Gästen zu tun hat, dann ist das Thema Alkohol sowieso dran. Okay. Auch mit den Musikern und hat man dann immer noch gefeiert, weil man doch was vom Leben haben wollte, nicht nur arbeiten. Und wenn dann die Gäste draußen waren, früh um 4, früh um 5, dann haben wir dann im Büro nochmal Party gefeiert. Ja, ne? Ja, und dann ging das eigentlich so richtig los, dass das Thema Alkohol und ausschweifendes Leben eigentlich mein Leben bestimmt hat.
2: Ja. Mhm. Aber mit Ängsten hatten Sie zu dieser Zeit noch nichts zu tun. Die kamen erst Mitte 30. Und Sie sagen, der Auslöser war das autogene Training. Es gibt ja häufig einen Auslöser, aber das ist ja noch nicht der Ursprung. Was war denn die Wurzel dieser Angst?
3: Ja, ich bin ja in einem religiösen Elternhaus aufgewachsen. Ich war auch als Schüler in einem Internat gewesen. Ich hatte eigentlich mit Gott zu dieser Zeit wenig zu tun. Man war einfach pro forma in der Kirche, aber da war keine Beziehung zu Gott. Aber eine gewisse Gottesfurcht wurde mir vom Elternhaus früher schon eingebläut und auch in dem Internat und so. Es war leider nur so, dass man mir gesagt hat, wenn du nicht brav bist, Gott straft dich. Also ich wusste, ich muss mich irgendwann vor Gott verantworten. Und habe aber auch beobachtet, dass mein Leben nicht so führe, dass es gottesgefällig ist, weil mein Leben durch diesen Tanzsender eben, wie gesagt, sehr geprägt war. Was auch ich noch denke, wo was herkommt, das hat sich so ergeben. Und ein Freund, der hat mich gebeten, ich soll doch für ihn lügen, also eine Falschaussage machen. Bei der Polizei ging es wegen einer Alkoholfahrt, das ist schon viele, viele Jahre her. Mhm. Und ich habe die Falschaussage gemacht, dass er nichts getrunken hat. Und dann sollte ich da unterschreiben. Da stand hier eidesstattliche Erklärung. Dann bin ich so erschrocken, denke ich, wow. Und mich wurde ja gelehrt, eidesstattliche Erklärung, wenn das nicht richtig ist, ist es ein Meineid. Und ich war so gelehrt, Meineid ist eine Todsünde, da kommst du in die Hölle. Und so war ich auch gelehrt, alle meine Sünden, die ich mir aufgeladen habe, und es war nicht wenig. Ich hatte, wie gesagt, ein sehr bewegendes Leben, weil das diese Tanzsend auch mitgebracht hat. Wusste ich, du musst zumindest in ein Fegfeuer, musst für deine Sünden bezahlen oder in die Hölle. Und das schlummerte schon in mir. Die Gottesfurcht war da, aber ich sah auch keinen Ausweg. Ich wusste, ich habe irgendwann mal schlechte Karten in der Ewigkeit. Das wusste ich, weil mein Gewissen eigentlich schon noch sehr aktiv war. Es war sehr gebeutelt von meinem Leben, aber es war noch so aktiv. Und da bin ich auch dankbar, dass ich in einem frommen Elternhaus immer die Gottesfurcht gelehrt bekam. Aber ich bekam keinen Ausweg.
2: Es fällt mir ein bisschen schwer, mir das so vorzustellen, wie Sie da abends bis in die Puppen feiern und trinken und mit den Mädchen ihren Spaß haben und dann gleichzeitig auch an Todsünde und Fegefeuer denken.
3: Naja, das habe ich ja nicht bewusst gemacht. Ja. Das kam immer wieder hoch. Aha. Es kamen ja auch immer wieder Phasen, wo man trinkt ja nicht jeden Tag sich voll. Das waren halt immer am Wochenende hauptsächlich oder nach einem Termin, wenn man auswärts wäre, bevor man heim ist, hat man einfach noch getrunken und gefeiert. Aber man hat ja dazwischen auch ganz normale Phasen, wo dann einfach das hochkommt. Und wenn es mal still wird, und ich konnte dann plötzlich auch nicht mehr schlafen. Ich bekam auch Depressionen, wenn ich das Haus verlassen wollte, wie ich gesagt habe, nach den autogenen Training bekam ich Depressionen und ich bekam Schlaflosigkeit. Ich konnte nicht mehr schlafen. Ich habe Sport getrieben bis zum Umfallen, habe getrunken, Schlaftabletten genommen. Ich konnte über Monate lang nicht schlafen. Und da liegst du wach im Bett und dann kommen alle diese Gedanken und man wird an die Ewigkeit erinnert und dann passieren Unfälle von Freunden, dann liest man Todesanzeigen von jungen Menschen und dann kommt man automatisch eben auf den Gedanken auch, irgendwann stehst du auch vor deinen Richter und was ist dann los? Und
2: es war so schlimm irgendwann bei Ihnen, dass Sie sogar an Selbstmord dachten. In welchen Situationen wurde das ganz massiv?
3: Wenn ein Mensch noch nie Depressionen hatte oder Angstattacken, der kann sich das nicht vorstellen. Da willst du einfach nicht mehr leben. Da willst du nicht mehr zum Haus raus, da willst du keinen Menschen hören und sehen, da ist man überlastet, überfordert, Burnout. Ne? Und vor allem, man will nicht mehr leben, weil man Angst vor dieser Angst hat. Die Angst, die bringt dann schier um. Und wenn man dann dran denkt, ja, wenn ich jetzt mal tot bin, dann ist diese Angst vorbei. Also dann kamen Situationen, da war ich mal in so einem Skilift gesessen mit einem Kollegen, weil wir da so eine Wochenendreise organisiert haben. Und dann saß ich so im Sessellift abgesichert und plötzlich merke ich, das war also so die schlimmste Phase meines Lebens, wie mich jemand an den Füßen packt und will mich nach unten ziehen. Und eine Stimme sagt zu mir, stürz dich doch runter, dann ist diese Angst vorbei. Ja, das war mir zuerst ganz sympathisch, denke ich. Ja, dass du dann schlacht, du bist tot und du hast endlich diese Ängste los und diese Depressionen.
2: Was war das für eine Stimme?
3: Schwer zu beschreiben. Es kam einfach so in mein Ohr, wie wenn jemand zu mir spricht. So eine leise, süße Stimme, säuselnde Stimme. Stürz dich runter, dann ist diese Angst vorbei. Und dann denke ich, ja, das stimmt. Dass du dann schlacht und du bist weg.
2: Voll aber gruselig. Also
3: ja,
2: das genau. Ist schrecklich.
3: Ja, ich durfte erfahren, die unsichtbare Welt existiert. Okay. Und dann habe ich aber gedacht, ja, okay, du dann schlafen, du bist weg. Aber dann wieder, aber wo kommst du dann hin? Wieder so eine andere Stimme. Und dann wusste ich, ich habe schlechte Karten. Ich wusste keinen Ausweg. Ich wusste, ich habe schlechte Zukunft in der Ewigkeit. Also habe ich mich festgeklammert, habe sogar zu meinen Kollegen gesagt, das soll mich festhalten. Das zieht einen einfach so runter, das kann man nicht beschreiben. Oder man ist auf einem Schiff über Wasser und plötzlich zieht dann das eine nach unten oder auf eine Leiter in so eine Phase, wo man ist.
2: Und kurz davor hat sie dann auch praktisch immer die Angst vorm Tod gepackt. Die Frage, wo komme ich dann hin? Sie waren Ende 30, mehr oder weniger ein Wrack innerlich, auch von den Depressionen her. Wie kam denn dann die Wende bei Ihnen?
3: Irgendwann hatte ich mal eine Sitzung von der Bank in unserer Kreisstadt, wo mein jüngster Bruder ein Geschäft hat. Mein jüngster Bruder, der war früher dann in diesem Tanzcenter, als ich in den Vorstand bei der Bank gekommen bin, hat mein jüngster Bruder mein Amt übernommen, die Abrechnung und das Management. Und er war aber plötzlich verwandelt, war plötzlich ein ganz neuer Mensch, also ein richtig lieber Kerl, ein richtig freundlicher junger Mann. Was ist denn mit ihm los? Ja, der liest jetzt in der Bibel, der war in der Schweiz auf einer Bibelfreizeit und hat sein Leben verändert. Er hat dort eine Begegnung mit Gott gehabt, er hat Jesus erlebt, so hat er es erzählt. Und er kam zurück, total verändert. Und er hat dann eigentlich mit meinem Vater ja, sich getrennt. Mein Vater hat ihn eigentlich enterbt und entlassen vom Elternhaus wegen seiner Begegnung, weil er wollte jetzt einfach nur alles korrekt und biblisch machen. Und hat sich sehr positiv verändert. Das ist mir aufgefallen. Das muss was Gutes sein, was er macht. Und ich verstand meinen Vater nicht, dass er ihn jetzt da so angegriffen hat wegen seinen neuen Glauben nach der Bibel an Jesus Christus. So, und dann hat unser Vater uns auch verboten, mit ihm Kontakt zu haben. Das dauerte 5 Jahre, damit wir nicht auch so fromme Spinner werden. Mhm. So, ich habe ihn dann auf jeden Fall mal besucht, in der schlimmsten Phase meines Lebens, in seinem Geschäft, weil ich da in dieser Stadt einen Termin hatte. Und es war Nachmittag schon recht bald zu Ende. Und ich bin in sein Geschäft und habe ihn besucht. Und er hat sich gefreut, dass er mich sah. Hat mich gleich zum Essen eingeladen in ein Restaurant. Und in diesem Restaurant habe ich dann wieder diese Platzangst bekommen. Also in engen Räumen habe ich immer plötzlich Ängste, Schweißausbruch, Herzrasen, Zittern am ganzen Körper und so weiter. Und er hat es bemerkt, mein Bruder, was mit mir los ist. Ich konnte ja nicht mal normal mit ihm anstoßen und trinken und so. Da habe ich ihm gesagt, wie schlecht es mir geht, dass ich mit den Nerven total am Ende bin, kann nicht mehr schlafen. Meine Frau war auf eine Kur, die wollte sich damals endlich mal scheiden lassen von mir, weil das immer wieder ein Thema war. Der Ehekrieg ging ja in eine Tour. Und wir liefen dann zu seinem Auto und in dem Moment dreht er sich um, schaut mich in die Augen, hält mir die Hand so entgegen und sagt einfach zu mir, nachdem er erkannt hat, wie ich beieinander war, sagt er zu mir, Baptist, Jesus Christus legt dir vor, Segen oder Fluch, Tod oder Leben. Du kannst wählen. So wähle das Leben.
2: Mhm. Konnten Sie mit diesem Satz was anfangen?
3: Natürlich dachte ich, das ist jetzt was, klingt sehr fromm, das hat was bestimmt mit der Bibel zu tun. Und ich wusste, jetzt muss ich wahrscheinlich eine Entscheidung treffen. Mhm. Und das Leben wählen, ja, meine Seele hat geschrien nach Leben, weil ich war am Ende. Das war mir sehr sympathisch. Natürlich wollte ich das. Aber ich habe jetzt gedacht, wenn ich eine Entscheidung treffe, ich wähle das Leben, dann werde ich wahrscheinlich so werden wie der Peter, mein Bruder, weil er hat sich so positiv verändert, dass ich in alles geglaubt habe. Und wenn ich so werde wie er, das ist doch positiv, habe ich in meinem Inneren so gedacht, in diesem Lebenskampf. Aber dann kam wieder so eine komische Stimme in mein Ohr, mach das nicht, sonst musst du dein Leben verändern, sonst musst du ein braves Leben führen und so, und du musst das alles aufgeben, diese Partys, dieses Feiern, das war doch immer recht schön und so, kam wieder so eine Stimme in mein Ohr. Aber es war nur kurz, es war so ein Kampf kurz in meinem Herzen. Ja. Und ich habe dann irgendwann gesagt, da kommen ja Sekunden vor wie eine Ewigkeit. Ich habe dann einfach irgendwann gesagt, ja Peter, ich wähle das Leben. Mhm. Egal, wie es auf mich zukommt, ich habe ihm vertraut, ich kann nicht anders, ich bin am Ende, ich wähle das Leben. Mhm. Und dann sagte er zu mir, weißt du, Baptist, Sünde macht den Menschen kaputt. Und Jesus kann dein Leben verändern. Mhm. Er ist für deine Sünden gestorben. Du musst es ihm nur bekennen und um Vergebung bitten. Er vergibt dir und er schenkt dir ein neues Leben, wenn du das möchtest.
2: Das war Ihnen ja vorher schon irgendwo bewusst. Sie hatten diesen Meineid geleistet. Sie haben von Todsünde gesprochen, dass Sie ein sündiger Mensch sind, was auch immer das bedeutet. War Ihnen ja klar. Hatten Sie es denn nicht verwirkt? Konnten Sie denn überhaupt jetzt noch, wie konnten Sie sich denn ja klar, hatten Sie es denn nicht verwirkt? Konnten Sie denn überhaupt jetzt noch, wie konnten Sie sich dem nähern? Sie hatten doch Angst vor Gott.

0: heißt es, das Leben zu wählen?
1: Zum einen, ich habe ja Ihnen gesagt, dass ich Schuld auf mich geladen habe, auch weil ich meine Frau schlecht behandelt habe und immer diese Partys und Alkohol, war ja im Unterbewusstsein dieses Schuldgefühl vorhanden. Wobei aber von meiner Kirche ich keine Lösung bekommen habe. Du musst selber dafür bezahlen, du musst dafür büßen, musst ins Fegfeuer oder Hölle. Aber dass Jesus die Liebe ist, dass er für mich gestorben ist, wusste ich nicht. So hat mein Bruder hat mir das erzählt. Jesus ist für dich ans Kreuz gegangen, um für deine Schuld zu bezahlen. Er hat für dich schon bezahlt. Du musst nicht dafür büßen, das hat er gemacht. Sonst hätte er nicht sterben müssen, wenn es ein Fegfeuer gäbe oder so. Und das hat mich allein schon getröstet. Und dann hat er nur gesagt, schreib mal deinen ganzen Mist auf, was du in deinem Leben getan hast, auf ein Blatt Papier und sag es dem Herr Jesus, dass es dir leid tut und bitte ihn um Vergebung und er vergibt dir gerne. So steht es auch im Wort Gottes, das habe ich dann getan. Und ich habe gemerkt, während ich schon geschrieben habe, so ich glaube 2, 3, 4 Seiten, mir ist plötzlich so mein Leben eingefallen, alles was ich weiß, was ich wusste, was nicht gut war, habe ich niedergeschrieben. Und unter dem Schreiben habe ich schon gemerkt, wie mir es leichter wird, im Herzen, wie die Tränen geflossen sind. Und als ich durch war, habe ich dann auf Anweisung von meinem Bruder gesagt, Jesus, ich bekenne, dass ich alles getan habe, bitte vergib mir und danke, dass du mir vergeben hast. Das soll ich gleich sagen, weil das auch so in der Bibel steht. Als ich das getan habe, war schon eine Last, wie so ein Seitenwind, der so eine betonte von mir weggeblasen hätte. So habe ich mich physisch gefühlt. Und dann hat der Peter, mein Bruder, gesagt, und jetzt hat dir Jesus vergeben, jetzt bist du frei von deiner Schuld, bist erlöst. Und jetzt steht der Herr Jesus vor deiner Herzenstür und er möchte in dein Leben kommen und in dein Herz möchte dein Leben neu machen und verändern. Das heißt, bitte ihn in dein Herz, in dein Leben zu kommen. Das habe ich dann gemacht im Gebet. Herr Jesus, komm jetzt in mein Herz, komm in mein Leben und mach mein Leben neu. Und als ich das ausgesprochen hatte, habe ich das richtig gespürt, wie Gott in mein Herz, in mein Leben gekommen ist. Ich habe das so gespürt, dass ich aufgestanden bin, habe durchgeatmet und bin dann die Treppe, wir waren im ersten Stock, runtergehüpft wie ein junges Mastkalb, so steht es in der Bibel, und war ein neuer Mensch. Also durch dieses Gebet, allein durch die Sündenbekenntnis bei Herrn Jesus, der mir meine Sünden vergibt, habe ich diese Hilfe bekommen.
0: Ein sehr kraftvolles Erlebnis hatten Sie da, einfach weil Sie sich dafür entschieden haben zu glauben, was Jesus für Sie getan hat und all diese Dinge. Wie hat sich das dann auf Sie ausgewirkt? Was wurde aus Ihren Ängsten?
1: Also ich behaupte, 85% der Ängste und Depressionen, das ist ja eigentlich eine Parallele, die da läuft, waren schon weg in dem Wohnzimmer von meinem Bruder, als ich die Sünden aufgeschrieben habe und bekannt habe, den Herrn Jesus, und um Vergebung gebeten habe. Und als ich ihn eingeladen, in mein Herz zu kommen und ihn gebeten habe, das soll mein Leben neu machen, waren mit Sicherheit 85% schon Heilung geschehen in meiner Seele, also von Depressionen und Angstattacken, alle möglichen Ängste, die ich hatte, waren da schon weg. Und der Rest ging noch weg durch das Bibellesen. Mein Bruder hat mir da eine Bibel geschenkt und ich habe diese Bibel verschlungen. Wir haben ja früher wirklich nie eine Bibel gehabt. Und ich habe begonnen, in der Bibel zu lesen. Ich habe keinen Fernseher, nichts mehr gebraucht. Und dann habe ich das Evangelium kennenlernen dürfen, die gute Nachricht auf Deutsch gehabt. Das hat mich geheilt, wo es geheißen hat, alle, die ihn, den Herrn Jesus, aufnahmen, denen gab er Macht, Gottes Kinder zu heißen. Also Johannes 1,12. Das heißt, ich bin jetzt ein Gotteskind, ein Gotteskind. Sein Erbe ist im Himmel und nirgends anders. Das habe ich durch das Bibellesen erfahren und weil ich ihn ja eingeladen habe, in mein Leben zu kommen. Und da lese ich in 1. Johannesbrief 1,9, wo es heißt, wenn wir ihn, also den Herrn Jesus, unsere Sünden bekennen, ist er treu und gerecht, dass er uns die Sünden vergibt. Und jetzt kommt es und reinigt uns von aller Ungerechtigkeit. Als ich das gelesen habe, von aller Ungerechtigkeit, also von allen Meineids oder eidesstattlichen Erklärungen oder allen Sünden und alles Schlimme, was wir getan haben, er reinigt uns von allen ohne Ausnahme. Und wir müssen nicht büßen dafür oder in ein Fegfeuer leiden oder brennen oder was weiß ich. Das war dann so eine gute Nachricht. Evangelium heißt ja gute Nachricht, dass das dann einfach wie weggeblasen war. Weil ich wusste, jetzt habe ich eine Hoffnung, jetzt habe ich eine Zukunft, jetzt habe ich Frieden mit Gott. Ja. Meine Ewigkeit ist geregelt. Mhm. Das habe ich auch gespürt.
0: Dass Sie befreit sind, das merkt man, das sieht man Ihnen an. Was ist aus Ihrer Angst vorm Tod geworden?
1: Also das klingt jetzt vielleicht für manche Zuschauer komisch. Ich freue mich eigentlich drauf.
0: Mhm. Warum?
1: Weil ich mich in Jesus verliebt habe und weil ich durch das Wort, durch Lesen des Wort Gottes gelesen habe, dass er mich liebt von ganzem Herzen und dass er mein Freund ist, mein Heiland, mein Helfer, mein Arzt, mein Bruder, mein Alpha und Omega.
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0: Mein Alles, mein Erlöser. Er hat mich von meiner Schuld erlöst. Und er liebt mich so, wie ich bin. Und er nimmt mich so, wie ich bin.
1: Das tut er doch jetzt schon, nicht erst im Tod.
0: Ja, also ich will ja jetzt nicht heute sterben. Ich will noch, solange ich Gott dienen kann auf der Erde, auch den anderen Menschen die gute Nachricht weitergeben. Aber irgendwann kommt ja der Tag und da habe ich keine Angst davor. Im Gegenteil, ich freue mich auf die Begegnung mit Jesus, weil ich ihn lieb habe, weil er so viel für mich hat.

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1: Haben Sie UFOs gesehen oder ein UFO mal gesehen?
2: Damals hätte ich es mir gewünscht, aber tatsächlich habe ich nie eins gesehen.
1: Was ist ein UFO? Was hat Sie daran fasziniert?
2: Ja, per Definition ist ein UFO ein unbekanntes oder ein unidentifiziertes Flugobjekt. Daran hat mich fasziniert, ob es wirklich wahr sein kann, ob es sowas überhaupt wirklich gibt. Und wenn es sie gibt, woher kommen sie denn? Und was wollen sie? Was steckt dahinter? Was steckt hinter der Welt? Wer regiert denn die Welt? Warum passieren denn verschiedene Sachen? Mhm. Und habe ich mich dann mit der Ufologie beschäftigt, auch durch einen Freund.
1: Mhm. Können Sie sagen, es gab einen Auslöser oder ein Alter, wo Sie damit angefangen haben?
2: Ja, es war so mit 21, 22 schon dann, und dann hat sich das dann halt gesteigert. Dann wurde man ein bisschen älter, man hat sich viel mehr davon interessiert. Ich hatte einen Freund, der hat sich schon immer dafür interessiert, und wir haben uns immer mal wieder getroffen und uns darüber unterhalten. Und er hat mich dann mit der Neugier einfach angesteckt, und so habe ich mich dann angefangen, selber dafür zu interessieren und mich zu informieren, speziell natürlich im Internet.
1: Wie lief so ein Treffen mit dem Freund denn ab?
2: Ja, wir haben uns einfach getroffen nachmittags, haben stundenlang uns irgendwo hingesetzt, und er hat mir halt erzählt von verschiedenen Verschwörungstheorien, von Illuminaten, von Bilderberger-Treffen, dass im Hintergrund einfach Sachen ablaufen, die gesteuert sind und geplant sind. Eine neue Weltordnung, dass die herrschen soll und auch aufgerichtet werden soll. Und ja, da gibt es viele Facetten einfach.
1: Hm. Wer war Gott in dieser Zeit für Sie, wo Sie gesagt haben, ich fange mit, also Sie haben da in der ersten Sendung sehr ausführlich von berichtet, wie Sie angefangen haben, an Gott zu glauben. Aber das haben Sie dann hinter sich gelassen. Wer war dann Gott für Sie?
2: Gott war immer noch Gott. Gott hat mich ja nie losgelassen. Gott hat immer zu mir gesprochen und an mich appelliert und hat gesagt, mein Sohn, dort, wo du suchst, dort wirst du nichts finden. Komm zu mir zurück. Mhm. Aber ich habe es ignoriert.
1: Und diese Theorien waren faszinierender?
2: Ja, die waren faszinierender. Die haben einfach mein Denken angeregt. Ich wollte einfach gucken, was es da noch gibt. Für mich war klar, Gott gibt es. Und ich habe ihn ja auch erfahren, kurzzeitig. Ich habe mich abgewendet von ihm. Und dann wollte ich einfach schauen, was steckt hinter der Welt.
1: Wie schaut man, was steckt hinter der Welt? Wie schaut man nach? Wo schaut man nach? Sie sagten im Internet.
2: Ja, überall auch, was man so aufschnappt. Natürlich speziell im Internet, auf verschiedenen Plattformen einfach. Es gibt viele UFO-Foren, die sich mit der außerirdischen Präsenz beschäftigen. Oder halt auch mit Verschwörungstheorien an sich. Es gibt Grenzwissenschaft-Blogs, die darüber berichten, die über Kornkreise berichten. Das Spektrum ist unfassbar groß einfach.
1: Mhm. Was hat Sie am meisten dann fasziniert, zum Beispiel an Kornkreisen oder an UFOs?
2: Es hat mich daran fasziniert, dass ich einfach geglaubt habe, dass es sowas wirklich gibt und dass die Wissenschaftler, die einfach darüber berichtet haben, es so dargestellt haben, dass es einfach Fakt ist. Mhm. Und mich haben einfach die Fakten und die ganze Geschichte dahinter und die Thematik einfach so interessiert.
1: Wie viel Zeit haben Sie damit verbracht?
2: Bis zu 10, 12 Stunden am Tag, bis tief in die Nacht, teilweise auch den ganzen Tag, ein bisschen geschlafen halt.
1: Mhm. Haben Sie damals gearbeitet?
2: Nein, zu der Zeit habe ich nicht gearbeitet, nicht okay. Viel. Ab und zu mal Aussitzjob, aber nie fest.
1: Hatten Sie dann so ein Steckenpferd, wo Sie sagen, also die Illuminaten haben mich nicht interessiert oder diese anderen Treffen, das ist so mehr das eine oder die neue Weltordnung? Und ja, das andere ist viel interessanter?
2: Ja, genau. Diese Illuminaten und neue Weltordnung und Bilderberger-Treffen und was es da nicht alles gibt, das war so eigentlich Standardszeug. Das war für mich schon klar, das gibt so auf jeden Fall diese Orden und diese Leute. Aber mich hat eher die UFO-Thematik fasziniert und interessiert einfach. Mhm. Einfach was Fernes, was Außerirdisches, was irgendwo herkommt und warum kommt es zu uns? Was will es von uns?
1: Mhm. Was haben Sie da für Indizien gefunden, dass da diese Theorien, dass es das gibt?
2: Ja, natürlich nur im Internet, durch Selbstrecherche einfach. Ich habe mich informiert, was es darüber gibt. Ich habe mir Literatur zugelegt.
1: Und dann bin ich Bücher gekauft? Oder?
2: Ja, genau. Ich habe mir Bücher gekauft, DVDs gekauft, auch illegal runtergeladen, Dokumentationen. Es sind natürlich, fangen so eine Sachen mit Standardsachen an, wie diese Roswell-Verschwörung 1947 in New Mexico, als ein UFO angeblich abgestürzt sein soll in der Wüste von New Mexico. Was denn verschleppt wurde zu Area 51, was denn dort ausgiebig untersucht wurde.
1: Wie lange beschäftigt man sich mit so einem Thema?
2: Kontinuierlich. So lange, bis man irgendwie dahinter gestiegen ist und für sich eine Lösung oder eine Antwort gefunden hat.
1: Mhm. Wie viele Jahre hat das gedauert jetzt, zum Beispiel mit diesem Thema?
2: Also speziell die UFO-Theologie und alles, was damit verbunden ist, das 5-6 Jahre habe ich mich damit beschäftigt, intensiv.
1: Sie haben gesagt, Sie haben sich Literatur zugelegt, DVDs, das kostet ja auch alles Geld. Wo haben Sie das Geld hergehabt?
2: Ja, durch verschiedene Aushilfsjobs und wir haben ja natürlich auch eine Haushaltskasse und da ist natürlich auch sehr viel Geld ist da reingeflossen einfach. Mhm.
1: Sie sagen wir, Sie waren schon verheiratet damals?
2: Genau, ich war schon verheiratet mit meiner Frau. Mhm.
1: Wie hat Ihre Frau das wahrgenommen?
2: Ja, meine Frau musste das mehr oder weniger mit ertragen. Meine Frau war nie interessiert daran, aber ich habe natürlich sehr oft an sie appelliert und gesagt, schau dir das mal an. Und was sagst du dazu? Und ich wollte natürlich ihre Meinung hören, weil das hat mich natürlich schon interessiert. Weil zu Hause war ich ja damit mehr oder weniger alleine. Mhm. Und ja, aber meine Frau hat das nie wirklich interessiert. Sie hat dann wahrscheinlich mehr oder weniger aus Mitleid mitgeschaut.
1: Mhm. Aber das Geld aus der Haushaltskasse lief trotzdem da rein. Das hat sie also schon interessiert, was aus dem Geld geworden ist.
2: Ja, natürlich, das hat sie schon interessiert. Und sie hat auch gesagt, naja, pass auf, so und so geht es natürlich nicht. Ne? Also du musst ein bisschen kürzer treten dort auch. Und ich war ja dann auch in so einem Literaturwahn. Ich wollte ja dann immer mehr Literatur darüber und immer mehr. Komischerweise habe ich aber auch nie ein Buch darüber zu Ende gelesen.
1: Okay, das heißt die ersten paar Seiten und dann war es vorbei.
2: Genau, richtig.
1: Was war Ihr Eindruck?
2: Es ging darum, mein Eindruck war, dass es diese Sachen schon gibt. Mich hat die Information daran interessiert einfach. Die Informationsmasse. Mhm.
1: Wenn Sie sagen, Sie haben den ganzen Tag nicht gearbeitet, aber 10, 12 Stunden lang daran recherchiert und das hat alles sehr, sehr viel Geld gekostet, haben Sie dann auch illegale Sachen gemacht, illegale Sachen sich runtergeladen, um an irgendwas zu kommen?
2: Ja, natürlich. Ich muss dazu sagen, früher, bevor ich mich mit dem UFO-Thema beschäftigt habe, war ich in einer Hackergruppe zutage und habe dort einfach mitgewirkt.
1: Mhm. Und das hat auch ihr Interesse da an diesen ganzen Verschwörungstheorien dann mitfinanziert?
2: Ja, weil ich einfach viel leichter Zugang zu diesem ganzen Material hatte. Mhm. Es wurden viele Dokumentationen einfach auch abgelegt. Einfach die neuesten DVDs, die auf den Markt kommen, die werden einfach kopiert. Dann gerippt nennt sich das im Fachjargon. Ne? Die werden umgewandelt einfach, digitalisiert einfach und dass man die halt ablehnen kann auf Firmenservern.
1: Mhm. Genau. Und Sie haben sich dann das alles, was außerirdisch, UFO-Thema, haben Sie alles
2: ja, ich hatte angeguckt. Ja, genau. Ich hatte eine sehr große Sammlung. Ich hatte gigabyteweise Daten und Dokumentationen und Bücher in digitaler Form einfach und habe mich damit einfach beschäftigt.
1: Haben Sie daran geglaubt, dass es das gibt?
2: Ja, ich habe daran geglaubt. Ich war am Ende, war ich davon fasziniert und auch auf jeden Fall komplett eingenommen. Ich war sicher, dass es auf jeden Fall eine außerirdische Präsenz auf der Erde gibt, ja.
1: Also, dass UFOs gelandet sind?
2: Absolut.
1: Und was hat das mit Ihnen gemacht? Sie haben sich auf die Suche gemacht im normalen Leben?
2: Ja, natürlich, klar. Ich habe mich mit meinem Freund getroffen. Wir haben uns abends, auf die Lauer gelegt einfach und haben geschaut, ob wir wirklich UFOs sehen und haben uns einfach ausgetauscht.
1: Aber Sie haben keine gesehen?
2: Nie.
1: Was hat das mit Ihnen gemacht?
2: Am Ende wurde man natürlich verunsichert. Ich hatte ja auch Kontakt zu UFO-Forschern. Und ich war auch bei einer Versammlung, und die nennt sich Exopolitik. Es geht darum, diese Initiative legt einfach oder setzt voraus, dass es eine außerirdische Präsenz auf der Erde gibt. Und dort finden Treffen statt. Und dort bin ich hingegangen und habe mich da einfach auch weiter informiert einfach. Mhm. Und dort haben auch Leute und Forscher auch vorgesprochen und ihre Sachen, die sie halt erforscht haben oder erfahren haben, vorgetragen.
1: Wie viele Leute sind das so etwa?
2: Ja, so ein Exopolitik-Treffen hat meistens so um die 50 Leute beinhaltet. Mhm.
1: Hatten Sie denn nicht Angst gehabt, dass da irgendwann mal was irgendwie schief geht?
2: Inwiefern schief?
1: Also zum Beispiel, dass Sie sagen, also wenn überall Verschwörungstheorien sind und überall sind UFOs und irgendwie gibt es nur Probleme, dann weiß ich gar nicht mehr, was die Wahrheit ist?
2: Ja, na, auf jeden Fall. Also ich habe mich ja mit diesem kompletten Spektrum befasst. Nicht nur Ufologie, sondern auch halt Mayas, was es nicht alles gibt, Bilderberger, Kornkreisforschung. Und am Ende war ich so verunsichert, dass ich nicht mehr wusste, was einfach wahr ist und was nicht wahr ist.
1: Und was haben Sie mit dieser Verunsicherung gemacht oder was hat die mit Ihnen gemacht?
2: Die hat sich eingeschlichen einfach. Ich wurde immer im Endeffekt von den Informationen angefüttert, aber nie wirklich gesättigt. Und das hat dann einfach irgendwann auch eine Traurigkeit hervorgerufen und eine Verunsicherung einfach. Mhm. Man war sich nicht mehr im Klaren, was machst du hier überhaupt? Hat es überhaupt einen Sinn? Man wurde einfach nur verunsichert dadurch. Man hat sich zu einem Treffen begeben und dort haben UFO-Forscher vorgesprochen. Und man war so sicher. Und man hatte diese Sicherheit, dass diese Dinge wirklich passieren. Diese Forscher haben die Sachen so dargelegt, dass sie einfach real sein müssen. Allein mit ihrer Kenntnis, wie sie es erklärt haben, da ging überhaupt nichts. Da war für mich sonnenklar, sowas gibt es auf jeden Fall.
1: Aber wenn sie nach Hause gekommen sind, war die Verunsicherung wieder da?
2: Ja, das natürlich, weil man ja dann nicht mehr so in dem Kreis war von diesen ganzen Gläubigen, sage ich mal, von diesen UFO-Gläubigen auch, ne, und diesen ganzen Forschern. Natürlich, dann, ja.
1: Sie haben gerade eben von einer Traurigkeit gesprochen. Mhm. Können Sie die beschreiben, was das für eine Traurigkeit ist?
2: Ja, eine Leere einfach. Eine Traurigkeit, die einfach so tief ist, weil es kann einfach nichts. Man wird einfach nicht gefüllt mit irgendwas Greifbarem, sondern man hat immer nur eine Vermutung oder eine Theorie und nie wirklich Beweise oder was Handfestes, was man greifen kann.
1: Wie hat Ihre Familie reagiert? Hat sie das gemerkt, dass Sie traurig sind oder dass Sie unzufrieden sind?
2: Ja, natürlich, meine Frau, ich habe ja ein super Verhältnis mit meiner Frau, sie hat natürlich gemerkt, dass ich immer trauriger wurde und halt auch verwirrter und so. Ja.
1: Können Sie ein Beispiel nennen?
2: Ein konkretes Beispiel, ja, das hat sich im Alltag einfach dargestellt. Ne? Ich wollte dann nicht mehr mit meiner Familie irgendwas machen, nicht mehr mit denen rausgehen, mit den Kindern nicht mehr so spielen, sondern ich wollte mich lieber in meine UFO-Forschung flüchten und dort meine Zeit verbringen und einfach das Loch irgendwie füllen, was überhaupt gar nicht zu füllen geht.
1: Und Ihre Familie hat dann gesagt, okay, lassen wir Papa zu Hause.
2: Genau, meine Familie hat dann traurigerweise gesagt, meine Familie war sehr traurig und hat gesagt, ja, okay, wir lassen dich denn hier alleine, dann hast du deine Ruhe. Ich war auch immer genervt, ich wollte lieber meine Infos haben und so weiter und habe dann meine Familie ziehen lassen.
1: Hat in dieser Zeit, haben Sie sich nicht daran an Gott erinnert, dass da vielleicht Gott diese Leere füllen könnte, oder?
2: Teilweise, aber es war mir zu dem Zeitpunkt komplett egal.
1: Welche Rolle spielte dann Gott?
2: Ja, natürlich, Gott hat immer eine Rolle gespielt, denn es gab immer wieder Punkte in dieser Zeit, wo Gott zu mir gesprochen hat. Nicht, ich habe mich in der Zeit gar nicht zu Gott gewendet, sondern Gott hat immer wieder an mich appelliert. Das waren verschiedene Situationen. Zum Beispiel am Ende, denn, wo ich diese ganze UFO-Literatur angesammelt hatte und im Regal zu stehen hatte. Ich hatte teilweise sehr selten UFO-Literatur und Sammler hätten sich da die Hände gerieben. Und Gott hat da zu mir gesprochen und hat gesagt, mein Sohn, wirf das alles weg, ich mache alles neu.
1: Wie hat er zu Ihnen gesprochen?
2: Durch einen Eindruck. Wenn Gott zu einem spricht, dann weiß man, dass Gott spricht.
1: War das so eine Stimme, die Sie gehört haben, oder?
2: Keine akustische Stimme. Es war ein Eindruck. Einfach, ich habe es einfach im Glauben empfangen. Es ist einfach passiert. Es passiert einfach.
1: Was haben Sie gemacht, als Sie das gehört haben?
2: Ich habe mich gefreut und ich war unsicher und habe mir gesagt, okay, gut. Dann am Ende habe ich dann entschieden, dass ich diese ganze UFO-Literatur und diese ganzen Dokumentationen und so weiter, was sehr viel war, einfach lösche und am Anfang erst verkauft habe, was nicht weise war, und dann aber vernichtet habe.
1: Wie würden Sie in dieser Zeit dann den Zustand Ihrer Familie beschreiben, wo Sie sich so damit beschäftigt haben und dann alles wieder weggeschmissen haben?
2: Ja, sehr kaputt einfach, weil die Familie und die Beziehung und auch die Ehe sehr darunter gelitten hat, weil ich einfach nicht mehr so wirklich Teil der Familie war, sondern eher so eine Randperson.
1: Das heißt, die Familie, da ist eine Ehekrise, ist eine Familienkrise. In dieser Ufologie, in den ganzen Theorien ist keine Wahrheit. Und das nach so vielen Jahren Suchen, so viel Geld, so viel Zeit ist weg. Das ist doch ein ziemliches Debakel.
2: Das ist auf jeden Fall ein Debakel. Und ich war auch tief betrübt darüber, dass diese ganze Zeit einfach Verschwendung war. Und ich kann auch wirklich nur an jeden appellieren, der sich damit beschäftigt. Da wird man nie eine Antwort finden auf seine Fragen.
1: Und wie sind Sie damit zurechtgekommen, dass es keine Antwort dort gibt?
2: Sehr enttäuschend, einfach sehr ernüchternd.
1: Und dann kam diese Stimme oder dieser Eindruck, von dem Sie sagen, das kam von Gott.
2: Ja, genau.
1: Sie haben das ganze Zeug weggeschmissen?
2: Ja.
1: Und dabei ist es dann geblieben, oder was haben Sie noch gemacht?
2: Ja, es hat dann angefangen, ich war dann in einer tiefen Krise, auch Ehekrise, und ich habe mich dann einfach, ich habe meinen Pastor von früher, habe mich ja früher bekehrt und bin gläubig gewesen, habe mich dann von Gott abgewandt und habe mich an meinen Pastor gewendet und habe gesagt, ich habe viele Probleme, ich möchte bitte ein Gespräch mit dir haben.
1: Wie hat der Pastor reagiert?
2: Er hat mich sehr herzlich eingeladen zu einem Gespräch und hat mich gebeten, vorbeizukommen.
1: Worüber haben Sie dann gesprochen mit ihm?
2: Ich habe ihn alles dargelegt. Er hat mich erstmal sehr herzlich empfangen. Er hat viele Jahre nicht gesehen und so. Schön, dass du wieder da bist und so weiter. Wie geht's dir? Er hat sich erkundigt und ich habe ihm alles dargelegt, was ich so erlebt habe in den ganzen Jahren mit der ganzen UFO-Sache, mit meiner Frau. Ich habe ja meine Frau auch betrogen und so weiter. Das habe ich ihm alles dargelegt und mein Pastor hat mit mir gebetet und hat an mich appelliert, dass ich wahrhaftig einfach klare Sache mache, mit meiner Frau, vor meiner Frau trete und ihr alles sage, wie es wirklich ist und auch mit den Leuten, die ich sehr verletzt habe.
1: Und was, als Sie das Gespräch dann wieder, als Sie rausgegangen sind, als Sie das Gespräch verlassen haben, was haben Sie dann innerlich gedacht? Ich mache das oder das war jetzt Quatsch?
2: Ich habe dieses ganze Gespräch über habe ich fast nur geweint. Ich war sehr tief betrübt. Aber am Ende des Gespräches war ich zuversichtlich und hatte auf einmal wieder Hoffnung und bin dann nach Hause gegangen und war fest entschlossen, klare Sache zu machen, jetzt mit Jesus voranzugehen und einfach die Wahrheit zu sagen, so wie es wirklich ist.
1: Sie haben eben gesagt, Sie haben sich mal bekehrt. Ja? Jetzt wollten Sie klare Sache mit Jesus machen. Was haben Sie da gemacht?
2: Ja, also als ich mich bekehrt habe, hat die Nachfolge nicht wirklich eingesetzt bei mir, denn ich habe mich zu schnell abgewandt. Ich hatte kein gutes Fundament einfach in meinem Glaubensleben. Was ich dann gemacht habe, ist einfach, ich habe meiner Frau alles gebeichtet, ich habe klare Sache gemacht und habe seit diesem Zeitpunkt einfach mein Leben durch Jesus Christus wahrhaftig gelebt. Ich habe wieder erstmal zuerst Anschluss an die Gemeinde gesucht.
1: Von dem Pastor da?
2: Genau,
1: oder?
2: Absolut.
1: Was war denn jetzt anders? Weil ich meine, das war doch damals fast genauso.
2: Anders war jetzt, dass ich einfach an einem Punkt angekommen war in meinem Leben, wo ich ja schon Wahrheit gesucht hatte, in UFO-Sachen, in Verschwörungssachen, in sämtlichen Sachen eigentlich, aber nie gesättigt wurde und nie eine Befriedigung hatte. Und bei Gott wusste ich aber immer, wenn er zu mir gesprochen hat, da habe ich immer Frieden gespürt, immer was Greifbares, obwohl man ihn ja nicht sieht, aber man merkt ihn, man spürt ihn, man erfährt ihn. Und das hat mich schon immer, das hat mich dann wirklich gepackt.
1: Wie muss ich mir das vorstellen? Man sieht ihn, man spürt ihn, man begreift ihn, man fühlt ihn. Wie haben Sie das gemacht?
2: Ich habe mich einfach mit ihm, ich habe mich ihm zugewandt wieder. Ich habe mich einfach bewusst mit meinen Gedanken, mit meinem ganzen Sein einfach ihm zugewandt und habe gefragt, ja Gott, was möchtest du denn jetzt eigentlich von mir? Wer bist du denn wirklich? Zeig dich doch einfach. Ich wusste, wenn ich einfach wirklich in Wahrheit und einfach so, wie ich bin, zu ihm komme, dann wird er immer antworten.
1: Hat er geantwortet?
2: Er hat geantwortet durch sein Wort einfach. Ich habe mich dann mit seinem Wort beschäftigt, mit der Bibel.
1: Gab es irgendwie eine Stelle, wo Sie sagen, das interessiert mich jetzt ganz besonders berührt oder wo Sie sagen, das war Reden Gottes durch die Bibel?
2: Ja, am Anfang war es so, als ich dann umgekehrt bin und volle Sache machen wollte, habe ich mich mit der Bibel beschäftigt und habe darin gelesen, habe aber sehr wenig verstanden. Es war mir zu kompliziert und ich war einfach nicht imstande, das komplett zu entschlüsseln, sage ich mal. Und dann, ich wusste aber, dass eine Bibelstelle ist mir nie aus dem Kopf gegangen, die kannte ich noch von früher. Und zwar hieß es dort, ihr habt nicht, weil ihr nicht bittet. Steht im Jakobus, denke ich. Und dann habe ich einfach im Gebet meine Probleme vorgetragen und habe gesagt, Gott, ich verstehe dein Wort nicht, ich brauche hier Hilfe von dir. Nur du kannst es mir erklären, bitte tu's.
1: Hat er das getan?
2: Hat er getan.
1: Wie hat er das gemacht?
2: Ja, auf einfach eindrucksvolle Weise und was mich immer noch total wegflasht. Es ist so gewesen, dass ich dann gebetet habe und dann einfach den Eindruck hatte, im Internet nach Predigten zu suchen. Nach Predigern und bin dann auf einen Prediger gestoßen. Derek Prinz nennt sich der Prediger, ist schon beim Herrn. Und habe mir eine Online-Predigtdatenbank kostenlos, ganz legal, kann man sich runterladen, habe ich mir Predigten von ihm runtergeladen und habe sie mir angehört. Und es war so, als ob meine Ohren wieder frei waren, meine Augen wieder frei waren. Klare Gedanken einfach. Ich habe mir Gottes Wort angehört und es hat in mir was bewirkt. Nämlich Glauben hat es hervorgebracht und Frieden, einen Sinn, was Greifbares. Denn Gottes Wort ist ja auch sehr praktisch und alles, was dort erzählt wurde, konnte ich dann aufnehmen und in mein Leben herausbringen wieder.
1: Also wenn ich jetzt Ihre Frau wäre, würde ich denken, der hat jetzt jahrelang sich mit UFOs beschäftigt, jetzt hat er noch einen Spleen, jetzt beschäftigt er sich mit Jesus.
2: Absolut.
1: Ja? Oder wie läuft Ihr Familienleben?
2: Ja, zurzeit läuft es natürlich ganz anders, aber am Anfang war es wirklich so. Meine Frau hat gedacht, jetzt ist er komplett durchgedreht, denn jetzt glaubt er natürlich, oder nicht nur meine Frau, auch andere, die mich dann halt kannten, jetzt ist er ja komplett durchgedreht, jetzt glaubt er auch noch an Gott und an Jesus, weil ich dann nur noch von Jesus erzählt habe, weil ich ihn einfach erfahren habe. Komplett neu einfach wieder.
1: Wie haben Sie dann... Haben Sie angefangen zu arbeiten oder hat sich was verändert? Oder?
2: Ja, na klar, es hat sich dann Stück für Stück verändert. Also mein Leben hat sich komplett verändert eigentlich.
1: Und Ihre Familie hat das bemerkt und sagt, Papa ist jetzt wieder da? Ihre Kinder freuen sich?
2: Ja, oder? Natürlich, weil eine Wahrhaftigkeit dahinter steckt, eine Ehrlichkeit, eine Klarheit, eine Transparenz im Endeffekt. Ich brauche nicht zu verheimlichen, sondern was ich sage, das tue ich dann auch.
1: Wie hat sich das Verhalten der Familie denn geändert, Ihnen gegenüber?
2: Ja, ich habe mich dann halt immer mehr mit Gottes Wort beschäftigt und meine Familie hat sich dann natürlich schon gefragt, warum ist er denn jetzt auf einmal so anders, warum ist er denn jetzt auf einmal so zugewandt oder so nett oder warum ist er denn so verständnisvoll?
1: Oder Papa hängt nicht vom Rechner.
2: Genau, richtig. Und meine Söhne waren dann sehr, sehr angetan davon und haben mir immer Fragen gestellt, was liest du denn da überhaupt oder warum erzählst du denn jetzt das so und so und früher hast du es ja nicht gemacht. Und dann habe ich ihnen einfach von Jesus Christus erzählt und ihnen gesagt, was er in meinem Leben gemacht hat und wer er überhaupt ist und was er von ihnen möchte und von jedem Einzelnen.
1: Wie alt sind die?
2: Meine Zwillinge, die waren dann 8 oder 9.
1: Und wie hat Ihre Frau reagiert bei dem ganzen Dreck, den Sie am Stecken hatten, das, was Sie ihr gebeichtet haben? Die hätte sie ja auch rausschmeißen können.
2: Ja, absolut. Meine Frau hätte mich verlassen können, wäre alles möglich gewesen. Aber meine Frau hat immer zu mir gehalten und zu mir gestanden. Sie war natürlich traurig und verletzt. Aber meine Frau hat mich, Gott sei Dank, nie im Stich gelassen.
1: Und sie hat dann auch eine Veränderung bemerkt und gedacht, okay, jetzt ist... Ja, der Benjamin ist jetzt wieder da, oder wie hat sie?
2: Ja, ich habe ihr einfach gesagt und klar gemacht, dass einfach jetzt ein Neuanfang möglich ist auf einem schönen Fundament, auf einem wahren Fundament. Und dass dieses Fundament Jesus Christus ist, die Wahrheit. Und dass Jesus Christus nichts anderes als die Wahrheit ist. Und darauf ein Leben aufbauen muss und eine Beziehung aufbauen muss.
1: Und das haben Sie gemeinsam gemacht, da hat sie mitgemacht.
2: Na, sie hatte Verständnis dafür, auf jeden Fall. Und sie fand das sehr toll. Und sie hat es ja dann auch erlebt, dass ich, dass ich was ich sage, auch tue.
1: Sie waren ja immer auf der Suche nach Wahrheit und nach Sinn. Was ist jetzt Wahrheit? Was ist Sinn?
2: Wahrheit ist eine Person und das ist Jesus Christus selbst. Denn die Bibel sagt ja selbst, niemand konnte ihm einer Sünde nachweisen. Und so ist er. Kein Mensch ist in der Lage, irgendwas Schlechtes an Jesus Christus zu finden.
1: Das ist die Wahrheit.
2: Das ist die Wahrheit.
1: Und was ist Sinn für Sie? Sie haben ja auch nach Sinn gesucht.
2: Ja, natürlich. Sinn ist für mich einfach heute Gott zu dienen einfach. Für ihn einfach mich komplett bereitzustellen, offen zu sein, zu empfangen und einfach, ja, so wie die Bibel sagt, seinem Sohne gleichförmig zu werden.
1: Ist die Traurigkeit ganz weg, von der Sie gesprochen haben?
2: Ja. Sie ist komplett weg.
1: Ich nehme Ihnen das voll ab.
2: Ja, es ist auch so. Es ist komplett. Es ist so, heute habe ich diesen Abstand, als ob ich diese Drogengeschichten oder diese UFO-Geschichten eigentlich im Endeffekt nie wirklich erlebt habe. Ich will nicht sagen, dass Gott das gelöscht hat, aber er hat mir eine Freiheit darüber gegeben, dass ich einfach davon frei wurde.
1: Was ist Ihnen heute wichtig? Was ist wirklich wichtig?
2: Wichtig ist mir, dass viele Leute zur Erkenntnis der Wahrheit kommen.
1: Das heißt?
2: Ja, dass das Evangelium verkündigt wird, natürlich, ist ganz klar. Denn mir ist wichtig, ich weiß, dass viele Leute in Finsternis leben und mir tut es unendlich leid. Und ich weiß, was dahinter steckt. Und

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1: Bei den Roma und Sinti ist der Familienclan das wichtigste Element im Leben. Der Clan bestimmt die Reiseroute, die Erziehung der Kinder und Jugendlichen, die Arbeit und Einhaltung der Clangesetze, letztlich alles. Alfred Wesel ist ganz Teil des eigenen Clans bis zu dem Moment, an dem sich alles ändert. Wie muss ich mir so ein Leben vorstellen als jemand, der herumreist?
2: Also auf jeden Fall, da gibt es keinen Ablauf. Wie man es gewöhnt jetzt ist, morgens früh aufzustehen, ja, zu duschen, der Arbeit zu gehen. Das ist alles viel lockerer und viel entspannter, aber auch sehr abenteuerlich, weil jeder Tag anders ist auch. Kommt drauf gerade an, wo man gerade ist oder wo man steht mit dem Wohnwagen, ja. Daher ist was für uns Kinder damals wie ein Abenteuer, ja. Es war sehr lustig, es war sehr amüsant und es war eine wunderschöne Zeit, als ich Kind war und wo wir herumgezogen sind.
1: Mit wie vielen Familien sind Sie durch Deutschland gezogen?
2: Das war unterschiedlich. Das war manchmal mit 5 Wohnwagen, manchmal auch mit 30 Wohnwagen.
1: Und in einem Wohnwagen wohnte eine Familie?
2: Da wohnte eine Familie, ja.
1: Und wie viele Kinder waren Sie dann so?
2: Sinti sind sehr kindergesegnet, meistens zwischen 4 bis 6 oder 8 Kinder.
1: Und wo durften Sie dann mit diesen Wohnwagen, ich sag mal, niedersetzen oder runter?
2: Meistens auf Messegelände, auf Sportplätze, alte Sportplätze oder so oder da, wo einige zum Bürgermeister gegangen sind und nach Plätze gefragt haben. Es war unterschiedlich.
1: Wie lief dann so ein Tagesverlauf ab? Morgens aufstehen mit der Sonne?
2: Genau. Die Eltern sind dann meistens ja geschäftlich unterwegs gewesen und wir Kinder waren dann zu Hause. Schule war wenig, wir haben da ein Wanderheft mitbekommen, ja, und je nach Plätze, wie lange man dort stehen bleiben durfte, ja, haben wir Schulen besucht, manchmal auch nicht. So war unser Tagesablauf. Tagesablauf war hauptsächlich für uns Kinder, ja, spielen und herumalbern.
1: Und woran erinnern Sie sich ganz besonders gerne in dieser Zeit?
2: Ganz gerne erinnere ich mich daran, dass alle von meiner Familie, Onkel, Tanten, Cousinen, auch die, die jetzt schon nicht mehr da sind, dass sie alle beieinander waren und dass sie sich wunderbar verstanden haben, dass da eine Harmonie war.
1: Gab es Gesetze oder Vorschriften innerhalb des Clans, was man durfte und was man nicht durfte?
2: Jetzt so zwischen uns, da wusste jeder, was erlaubt ist und was nicht erlaubt ist. Natürlich, als Kinder hat man manchmal auch mal Sachen gemacht, wo man von den Eltern bestraft worden ist. Aber ansonsten war da jetzt nichts, ein fester Ablauf. Oder wir haben uns an unsere Gesetze, die waren in uns schon drin und daran haben wir uns einfach schlicht und einfach gehalten. Und es funktionierte wunderbar.
1: Als Sie 10 Jahre alt wurden, haben Sie mit Ihrer Familie in Neuwied eine Wohnung genommen oder sind in der Wohnung gewesen. Mhm. Wie hat sich dann das Leben geändert? Dann sind Sie zur Schule gegangen?
2: Wir sind dann als Kinder, mit 12 Jahren bin ich dann zur Schule gegangen, ja. Aber ich habe nie den Anschluss gefunden. Wir haben den Anschluss dann nicht mehr gefunden, weil wir einfach nicht mitkamen. Auch von der Sprache her, wir konnten da, weil wir in Muttersprache erzogen worden sind, auch kamen wir nicht so richtig mit der richtigen deutschen Sprache, ja.
1: Wie zählt man in Ihrer Muttersprache? Können Sie mal 1 bis 10 zählen?
2: Jeg, dui, drin, sta, ban, chob, efter, ochto, enja, deich.
1: Und dann in der Schule auf Deutsch zählen. Und Sie sagten, Sie sind nicht mitgekommen. Was wollten Sie dann werden in Ihrem Leben?
2: Das ist, in unserer Kultur war es damals so. Leider Gottes sage ich jetzt, in unserer Kultur war es da. Man musste lesen und schreiben lernen. Das war wichtig für einen Führerschein zu bekommen, ja. Zu rechnen, wie man Geld zählt, ja. Mehr haben wir nicht gebraucht. Alles andere entsteht bei uns ja aus Gedanken, aus Pläne, aus dieses, was man gerade vorhat oder worauf man Lust hat. Darauf hat man sich dann eingelassen und dafür haben wir keine Schulbildung damals gebraucht.
1: Womit haben Sie dann Geld verdient?
2: Meistens war es mit Hausieren, Geschäfte machen.
1: Würden Sie ein Ereignis mir mal erzählen, was das für Geschäfte waren?
2: Meistens war es mit Textilien, ja. Mit Ledersachen damals. Damals kam auch noch ein neues Produkt auf den Markt. Alcantara hat man das genannt. Ja, es war sehr teuer, sehr begehrt, ja. Damit ging es eigentlich sehr, sehr gut. Auch mit Lederjacken, Lederbekleidung und all so eine Sachen. Damit konnte man gutes Geld verdienen.
1: Wie gut konnte man Geld verdienen?
2: Je nach Sparsamkeit, ja. Also wir leben schon sehr gerne, sehr intensiv, ja. Und wir drehen jetzt nicht den Pfennig rum, schon die Mark, ja, aber jetzt nicht den Pfennig. Also da geht schon, da muss der ein oder andere dafür studieren.
1: Wenn jetzt das Leben bei den Wohnwagen aus Spielen bestand und Schule aus einem Heft, was man ausfüllen musste, was war dann das Leben in Neuwied? Dann war jetzt morgens ein Tagesablauf, wo man zur Schule musste.
2: Ja, man musste damals zur Schule. Es war sehr bewegungsbedürftig, war es ja für uns als Kinder. Aber auch da, wo wir dann schon sesshaftig waren, hat es mit der Schule nicht geklappt. Aus dem Grund heraus aber auch, weil wir von unserer Mentalität, ja, wir haben es nicht als notwendig gesehen. Ja? Unsere Eltern haben uns das nicht beigebracht. Auch sie haben keine Schulbildung. Damals nach dem Krieg, ja, waren sie auf Flucht oder wie immer. Die haben uns das nicht so vermittelt, dass es notwendig ist.
1: Wenn Sie dann nicht in der Schule waren, was haben Sie in der freien Zeit als Teenager, als Jugendlicher gemacht?
2: Ja, rumgehangen, ja, durch die Stadt gegangen, ja, Späße gehabt, mit Freunden unterwegs gewesen. Wenn man es auf Deutsch sagt, ja, abgehangen.
1: Und irgendwann mal in Konflikt mit dem Gesetz gekommen?
2: Ja.
1: Wie kann ich mir das vorstellen?
2: Als Jugendlicher?
1: Aus Langeweile?
2: Als Jugendlicher, meinen Sie?
1: Ja.
2: Ja, das eine oder andere bietet sich dann auch an, ja, wo man sich drauf einlässt, ja, wo die Markt dann noch schneller kommen könnte und dieses.
1: Und was ist das konkret?
2: Konkret war das auch, dass der ein oder andere Diebstähle dann begangen hat, sodass die Ware dann auch schnell veräußert werden konnte. So hat man dann auch etwas gekauft und weiterverkauft und all dieses. Und dann ist man auch schon mal angezeigt worden wegen Hehlerei oder so eine Sachen in diese Richtung, als Jugendlicher.
1: Drogen, spielten die eine Rolle?
2: Drogen kamen später in mein Leben, ja, aber als Jugendlicher nicht.
1: Wie kamen Sie dann mit Drogen in Kontakt?
2: Das war in einer Diskothek und ich habe gesehen, dass einige plötzlich ja ein ganz anderes Verhalten aufweisten, ja, mehr lachten, mehr tuscheln, und ich bin neugierig geworden, obwohl ich schon jede Menge getrunken habe, aber es hat mich dann neugierig gemacht. Und ich habe ein einziges Mal, ja, Drogen genommen, ja, und ich war sofort, war ich abhängig.
1: Was war das für eine Droge?
2: Das war damals, Gras nannte man das, Haschig, ja. Aber ich konnte es, wie ich das erste Mal gezogen habe, nicht mehr sein lassen.
1: Wie ging es dann weiter?
2: Weiter ging es, ich habe es jeden Tag konsumiert, jeden Tag. Bin dann auf meine Geschäfte gegangen, wie immer, aber habe Drogen geholt. Und mit der Zeit wurde es dann aber auch immer heftiger, immer intensiver. Ich wurde richtig asozial. Ich war lebensunfähig irgendwie. Ich wollte irgendwo nur noch Kick haben. Mhm.
1: Sie sagten, Sie waren neugierig, haben Drogen probiert. Jetzt sagen Sie, Sie sind asozial, wollten nur noch den Kick haben. Was waren Sie für ein Typ, für ein Mensch?
2: So, als Kind kann man sagen, obwohl ich keine Schulbildung genossen habe, kann man sagen, normales. Bis zu einer gewissen Zeit, wo ich dann 13, 14, 15 Jahre war. Da war ich schon ziemlich selbstständig. Ja? Da habe ich schon Geld verdient, ordentlich Geld, ja. Ja, mit 16, 17 habe ich meine Frau kennengelernt, ja, mit 18 habe ich geheiratet. So, mit 21 war ich schon zweimal Vater. Ja, und dann fingen die Probleme an, ja, Verantwortung, was ich nicht vorher gekannt habe.
1: Das heißt, Vater und gleichzeitig drogenabhängig?
2: Ja, so kann man das dann, ja, später kam das dann so immer intensiver.
1: Was würde Ihre Frau sagen, was waren Sie für ein Ehemann?
2: Mit Sicherheit einen schlechten Ehemann war ich damals.
1: Woran hat sich das gezeigt?
2: An jede Menge Streit. Ich war nur noch weg dann. Ja. Ich konnte dann zu Hause, ich bin dann meistens nur noch zu Hause gewesen, wegen meiner Kinder oder wenn ich mal Ruhe brauchte oder wenn der Kater so schlimm war. Aber ich war kein guter Ehemann. Obwohl ich es damals dachte, ja, das ist unsere Kultur, das gehört zu uns, ja. Aber es war eine schreckliche Ehe.
1: Was gehört zu uns? Das müssen Sie mir jetzt erklären.
2: Was zu uns gehört, ist, dass der Mann das Sagen hat. So, dass er machen und tun kann, was er will und wann er es möchte. Ja? Das gehörte zu uns Sinti damals, zu unserer Sinti-Kultur. Ja? Ich bin der Boss, ja, und die Frau hat die Kinder zu hüten, zu kochen und mehr nicht. So bin ich erzogen worden.
1: Sind Sie brutal gewesen?
2: Ja, leider Gottes.
1: Ja. Was würden die Kinder über Sie als Vater sagen? Wie waren Sie für die ein Vater?
2: Ich habe damals gemeint, dass ich ein guter Vater war, weil ich meine Kinder liebe. Das kann ich wirklich sagen. Aber ein guter Vater, gut und lieben, das sind schon zwei Paar Schuhe. Ich habe meine Kinder geliebt, aber ich war kein guter Vater, weil ich nur noch leben wollte. Ich war nur noch weg.
1: Aber nach dem Verständnis der Sinti waren Sie ein guter Vater, weil Sie hatten das Sagen in der Familie und haben dementsprechend gelebt, haben getan, was Sie wollten.
2: No, es ist jetzt ein Unterschied, wie ich jetzt lebe, was von der, ja, wie jetzt meine Gemeinschaft ist mit meinen Kindern und mein Verhältnis mit meinen, das ist Himmel und Erde, kann man sagen.
1: Ihr ältester Sohn, der David Atschi, war in dieser Zeit ein kleiner Junge. Mhm. Und er erinnert sich noch gut daran, wie sein Vater damals war.
3: Mein Vater war ein sehr impulsiver Mensch und das haben wir oft mitbekommen. Aber die krasseste Situation, die ich selber mitbekommen habe als Kind, war, als wir auf Reise waren, sagten so bei uns, da habe ich live mitbekommen, dass mein Vater in einer Schlägerei verwickelt worden ist. Es war total schrecklich. Mich haben sie weggerissen. Und dann habe ich live gesehen, wie es zu einer Messerstecherei kam. Und mein Vater war halt derjenige, der das Messer in der Hand hielt. Ne? Und man sah als kleiner Junge Blut und ja, die Schreie, die ganze Panik. Dann kam die Polizei und das war eine Situation für mich, die ich immer noch ganz klar in meinem Kopf habe.
1: Sie hatten Ihren Sohn dabei, als diese Brutalität in Ihnen war, als Sie dieses Messer hatten, als die Messerstecherei war? Mhm. Diese Brutalität brachte Sie ins Gefängnis. Was ist da passiert?
2: Ja, das war eine Szene, die spontan war. Das ist plötzlich geschehen und plötzlich ja, haben wir uns ganz, ganz heftig bekriegt, bekämpft, so dass es um Leben und Tod gegangen ist. Ja. Wurde dann auch inhaftiert. Nach ein paar Wochen war ich dann auch wieder draußen. Das hat sich dann so ergeben.
1: Sie sagen, dass das innerhalb von wenigen Sekunden war. Mhm. David war dabei, hat das gesehen. War das das erste Mal, dass Sie mit dem Gesetz in Konflikt gekommen sind?
2: Nein, ich bin öfters dann vorbestraft worden, weil ich muss sagen, mein Leben geriet total aus der Fugen. Ich hatte gar keinen Frieden mehr. Ich hatte gar keine Erfüllung mehr. Mein Leben wurde immer harter, immer dunkler und dementsprechend war ich auch immer direkt von 0 auf 100. Ich war direkt nervös. Ich war manchmal so nervös, spontan, dass ich manchmal gedacht habe, dass mir das Blut aus der Nase spritzt. Von nichts. Manchmal, wenn mir einer auch die Vorfahrt weggenommen hat, da bin ich durchgedreht. Obwohl ich früher als Kind nicht so ein Mensch war. Aber ich hatte keinen Frieden. Und mein Leben hat es nicht zugelassen. Ja? All die Sünden, mit der ich behaftet war, all diese Grausamkeiten in meinem Leben. Ich habe Frieden gesucht und ich wusste keinen Ort, ich wusste keine Möglichkeit. Und ich war nie ausgeglichen. Meine Beine sind abends im Bett, haben meine Beine gewackelt, auch beim Autofahren, ja. Ich hatte nie Frieden. Bis ich dann später zum Glauben gekommen bin. Aber vorher, ich wusste nie, was Ruhe oder Frieden ist oder Harmonie.
1: Gab es ein Ereignis, wo Sie sagen, diese Unfrieden, diese Brutalität, diese Angst, diese Leere, diese Dunkelheit in Ihnen, da gab es ein Ereignis, an dem Sie das festmachen können?
2: Wie ich, das war ein Ereignis, ich muss dazu sagen, mein Leben geriet so aus den Fugen, dass ich dann ja im Gefängnis kommen musste. Jetzt weiß ich ja, dass das der Wille Gottes war damals, weil ich Ruhe gebraucht habe. Ich konnte nicht mehr nachdenken. Und so kam es dazu, dass die Vorstrafen immer öfters kamen, ja. Und dann habe ich eine Gefängnisstrafe bekommen von 29 Monaten. Ich habe mich auch selber gestellt, weil ich war mein Leben satt. Ich wollte nur noch Ruhe haben und ich habe gedacht, die Zelle gibt mir Ruhe. Aber das war es auch nicht. Ich bin dann auch für 29 Monate, habe ich mich selbst gestellt, bin dann reingegangen und dort habe ich dann diese Begegnung gehabt diesen Begegnung mit diesem lebendigen Jesus Christus.
1: Können Sie davon ausführlicher berichten?
2: Ja, kann ich.
1: Wie fand die Stadt?
2: Folgendes, ich war damals in der JVA in Wittlich. Ja. Da war ich ein paar Monate, bin dann verlegt worden nach Koblenz in der JVA. Und dort nach ungefähr 9 Monaten habe ich Lockerung bekommen, sodass man manche Wochenende mal rauskommen durfte. An diesem Wochenende kam ein alter Freund zu mir, von Jugend auf kenne ich den. Und der erzählte mir von Jesus Christus und erzählte, dass ich in den Himmel komme oder in die Hölle. Er predigte mir, aber ich war fasziniert nicht von das, was er mir gesagt hat, sondern weil ich sah, er hatte diesen Frieden, den ich gebraucht und gesucht habe.
1: Woran sahen Sie das?
2: Er strahlte etwas aus, was ich nicht kannte. Er strahlte Frieden und Liebe aus. Aber auch sein ganzes Aussehen war nicht mehr den ich kannte. Und ich bin schwer neugierig geworden. Aber das war nur eine ganz kurze Zeit, wo er mir das erzählte. Abends musste ich wieder im Gefängnis. Und dann hatte ich diese Begegnung. Ich habe über das, was er mir gesagt hat, nachgedacht. Und leg mich dann so auf die Pritsche. Und es war dunkel. Und plötzlich fängt die Zelle an zu leuchten. Und da stand eine Gestalt. Da stand eine Gestalt.
1: Wer war das?
2: Er sagte zu mir, ich bin Jesus Christus. Da bin ich aufgestanden und bin auf meine Knie gefallen. Und er fasste mich so an der Hand. Und wie er mich hochzog, war ich in eine ganz andere Atmosphäre. Ich kann sagen, ich weiß nicht, ob es das Paradies war,

0: erstaunt. Ich war erstaunt, was ich dort gesehen habe, an Farben, an Pracht. Und die Wiese, die war lebendig. Das kann man so nicht sagen. Ich war so neugierig auf diese Wiese, dass ich zu ihm gesagt habe, Herr Jesus, darf ich über diese Wiese gehen? Er sagte, natürlich, tu es. Und ich bin dann barfuß über diese Wiese gegangen. Man kann das nicht beschreiben, wenn man über diese Wiese geht, ja? Wenn man über diese Wiese geht, da kommen Strähmen. Die haben mich durchströmt. Das kann man so nicht sagen, was ich dort erlebt habe.
1: Könnten Sie diesen, ich gebe Ihnen jetzt einen Zettel und einen Stift und sage Ihnen, malen Sie mir diesen Jesus auf. Wie sah Jesus aus?
0: Ich kannte ihn nicht. Malen? Kennte ich nicht. Auf jeden Fall, er leuchtete so sehr, dass ich ihn nicht beschreiben kann. Ich habe sein Gesicht gesehen. Aber das Gesicht Jesus ist in meinem Herzen. Ich kannte ihn nicht. Obwohl ich ihm in die Augen gesehen habe und er mir. Aber ich kann ihn nicht beschreiben. Es ging einfach nicht. Es ist zu viel angenehmes Licht. Er strahlt einen an und er lächelt einen an. Das kann man nicht beschreiben. Das kennt ich nie malen.
1: Aber das hätte ja auch jemand anders sein können, der sich irgendwie wunderbar verkleidet. Warum sind Sie sich hier sicher, dass das Jesus war?
0: Weil ich mir hundertprozentig in mein Herz war, dass das Gott war, dass Jesus Gott ist. Weil so eine Gestalt, die kann man nicht imitieren, die kann man auch nicht nachmachen. Und das, was er mir sagte und auch die Stimme, wenn Gott mit einer redet, dann weiß man es in seinem Herzen hundertprozentig, das kann nur Gott sein.
1: Was hat er gesagt? Was sollten Sie tun?
0: Also wie ich da mit ihm auf die Straße war, also bin ich zurück von der Wiese und dann sah ich so ungefähr 20, 30 Meter weiter, da war ein Tisch und dort saßen ältere Männer. Sie waren weiß und sie leuchteten und strahlten auch, aber nicht in diese Intensivität wie Jesus. Und er sagte zu mir, wir müssen an diesen Tisch gehen, ich muss mit ihnen reden. Ich ging mit ihnen, mit Jesus an diesen Tisch. Wir setzten uns dort und er fing an zu reden. Aber das, was er mit den Männern besprach, habe ich nicht gehört. Ich durfte es nicht hören. Und wie er so mit den Leuten redet, denke ich so zu mir, nutz das aus und umarme ihn. Und er redet so mit den Männern und ich gehe so von der Seite um, umarme ihn und herz ihn. Plötzlich hört er direkt auf zu reden, steht auf, nimmt mich in die Hand und kuscht mich und trägt mich und küsst mich, wie ich es getan habe mit meinen Kindern, wo sie klein waren. Er hat mich getrickt und er hat mich geküsst. Und dann sagte er zu mir und dann sprach er zu mir. Und er sagte zu mir, Hanni, eins habe ich gegen dich. Und ich sagte zu ihm, Herr, du weißt ganz genau, ich will nicht sündigen, sagte er zu mir, ja, ich weiß, du willst nicht sündigen. Aber eins habe ich gegen dir. Du betest und glaubst nicht. Bete und glaube, sagte er zu mir. Und dann nahm er mich wieder in die Hand, küsste mich. In Jesus ist keine Kritik. Wenn Jesus mit einem redet oder wenn man in die Nähe Gottes ist, da ist null Kritik. Da will man nicht mehr weg. Und ich sagte zu ihm, Herr, ich will dir dienen. Und er sagte zu mir, ja, du wirst mir dienen. Und so neugierig wie ich bin, habe ich ihn gefragt, wie? Und er sagte, du wirst dienen als Pastor.
1: Ein Sinti als Pastor. Aber Sie waren im Gefängnis.
0: Klar.
1: Und wie ging es weiter?
0: Das Interessante daran ist, zwei Tage später, nach dieser Begegnung mit Gott, kommt der Abteilungsbeamte zu mir und sagt,
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1: Ja, ich möchte alle ganz herzlich begrüßen zu dieser heutigen Sendung Input mit Impact. Heute mit dem Pascal Imhof. Ich bin Pastor am christlichen Zentrum Bethesda hier in Pfien. Und wir wollen heute über ein Thema reden, das ganz besonders wichtig ist. Und zwar geht es um die Sünde, die man nicht kennt. Amen. Und ich freue mich ganz herzlich, dass ihr heute alle eingeschaltet habt. Ein bisschen etwas zu meinem Hintergrund. Ich komme aus

der Schweiz, habe jahrelang in Argentinien gelebt und in Spanien gelebt, das Evangelium kennengelernt. Das heisst, wir haben ganz klar, meine Frau und ich, einen spanischen, latinischen Hintergrund. Und deswegen werden wir heute vor allem spanische Musik hören und werden nachher auch auf Hochdeutsch wechseln. Ich wünsche euch ganz herzliche Zeit jetzt mit mir und mit dem Kanal Bethesda Input mit Impact aus dem christlichen Zentrum Bethesda in Pien.

Ja, genau. Guten Abend wünsche ich allen. Herzlich willkommen zu einer neuen Ausgabe von Input mit Impact. Heute zu einem ganz speziellen Thema, und zwar die Sünde, die man nicht kennt. Wir haben gerade ein Lied gehört von Cada Dia Oro Por Ti, heißt das, von Terzo Cielo. Ging es darum, dass jemand den Bruder des Sängers umgebracht hat in Kolumbien, wurde erschossen, und geht um Vergebung und wie wir vergeben können. Und ist klar, eine Sünde wie jemanden umzubringen ist für jeden verständlich. Wir kennen das, und es entspricht auch der Definition von dem, was wir als Sünde betrachten. Also das heißt, was ist Sünde für uns? Natürlich, du sollst nicht töten, du sollst nicht Ehe brechen, du sollst nicht stehlen, du sollst nicht lügen. All diese Dinge sind eigentlich bekannt für alle. Wir lesen sie in den 10 Geboten, wir kennen sie aus der Bibel. Unser Gewissen verurteilt uns, wenn wir diese Dinge tun, weil der Heilige Geist uns auch Überzeugung gibt, dass diese Dinge wirklich Sünde sind. Heute wollen wir jedoch nicht über diese Dinge sprechen, sondern ich möchte über eine Sünde sprechen, die den meisten gar nicht so recht bewusst ist. Und zwar geht es um die Sünde, die niemand kennt. In diesem Fall ist es das Gebet. Jetzt fragst du dich, liebe Zuhörer, liebe Zuhörerin, was soll das bedeuten? Wie kann Gebet Sünde sein? Gebet ist etwas Gutes. Gebet kann aber zur Sünde führen, wenn wir es nicht praktizieren. Das heißt, die Sünde, die man nicht kennt, ist es nicht zu beten. Wenn wir nicht beten, heißt das für Gott, dass wir sündigen. Ist vielleicht nicht auf den ersten Blick ersichtlich, weil nirgends in der Bibel steht, dass nicht beten Sünde ist. Allerdings lesen wir andere Dinge in der Bibel, wo es genau darum geht, was es bedeutet, von Gott abhängig zu sein. Wir kennen die Psalmen von David, wie er immer wieder sagt: Oh Gott, wie sehr brauche ich dich, wie sehr dürstet mich nach dir, wie sehr vermisse ich dich, wie sehr musst du mich füllen mit deiner Gegenwart, denn du bist das wahre Leben, du bist das Einzige, das wichtig ist in meinem Leben. Und genau um das geht es. Was sagen wir Gott, wenn wir beten? Um was geht es genau mit dem Gebet? Gebet ist eine Art zu erkennen, dass Gott unser Herr ist. Oder die Bibel sagt zum Beispiel im 1. Samuel Kapitel 12, Vers 21, lauf nicht toten Götzen nach, die ja doch machtlos sind. Sie nützen euch nichts und können euch nicht helfen. Oder Samuel hat das zum Volk Israel gesagt, weil damals in diesem Moment das Volk Israel wollte unbedingt einen König haben. Und sie haben Saul bekommen, also vom nichts vom wunderbaren, schönen König, sondern sie haben etwas bekommen, das sich nachher herausstellen sollte, gar nichts Gutes war für ihr Leben. Und wir möchten mit unserem Gebet, möchten wir anerkennen, dass Gott unser König ist, dass Gott unser Schöpfer ist, dass Gott in unserem Leben sein muss, dass wir ihn brauchen. Und die Botschaft, die das Volk Israel damals abgegeben hat, oder die Botschaft, die sie vermittelt haben, war ja eigentlich, ja, wir möchten nicht die Führung eines heiligen Gottes, eines vielleicht auch unsichtbaren Gottes, sondern wir möchten so sein wie alle Völker auch. Wir möchten einen König haben, oder? Und das passiert auch viele Male in unserem Leben. Oder wir möchten auch so sein, wir Christen möchten auch so sein wie die Völker um uns herum. Manchmal ist es schwierig, einen Gott nachzufolgen oder anzuerkennen oder zu verstehen, dass wir einen unsichtbaren Gott brauchen, jemand brauchen, wie zum Beispiel Jesus Christus, der zwar lebendig ist, aber den wir nicht berühren können, den wir nicht sehen können, der zwar da ist, wir wissen es mit unserem Verstand, wir lesen die Bibel und verstehen es, weil die Bibel es uns sagt, aber manchmal fehlt uns trotzdem noch ein bisschen etwas, fehlt uns diese Fassbarkeit und das Berühren, das Sehen, das Riechen und so weiter.
Und dem Volk Israel ging es damals genau gleich. Und Samuel war nicht zufrieden mit dieser Wahl, dass das Volk Israel einen König wollte. Er war traurig in Wirklichkeit, weil er verstanden hatte, dass das Volk Israel eigentlich Gott gar nicht kannte. Sie brauchten etwas, das sie anfassen könnten. Sie brauchten eine Krone, sie brauchten diesen König und sie vertrauten ein Stück weit auch in sich selbst, in den Menschen. Kennen das? Die Bibel sagt es, verflucht sei der Mensch, der in sich selbst, der in den Menschen vertraut. Und das ist das, was passiert ist, oder? Sie haben lieber in Saul vertraut, als auf ihren Gott zu vertrauen. Viele Male passiert uns das, dass wir uns das eigentlich bewusst sind. Wir vertrauen in die Menschen, wir vertrauen in etwas, das wir fassen können. Und wir geben unbewusst oder bewusst eine Botschaft, eine geistliche Botschaft an Gott weiter. Gott, ich brauche dich ja eigentlich gar nicht. Und ich glaube, das ist das Schlimmste, dass man Gott sagen kann. Gebet ist eine Art, Gott zu sagen, ich brauche dich. Und was passiert in unserem Leben, wenn wir Gott auf 5 Minuten reduzieren in unserem täglichen Alltag, in unserem Tag ein, Tag aus, indem wir sagen, ja, 5 Minuten geht ja eigentlich auch, 5 Minuten Gebet, mehr braucht es ja nicht. Das geht ja auch so. Das ist eine sehr gefährliche Aussage, die wir tätigen, viele Male unbewusst, aber in unserem Geist, weil Gott ja auch Geist ist, tätigen wir eine Aussage, die so sehr gefährlich ist, indem wir sagen, ja, 5 Minuten reichen auch. Und wir kennen den Menschen. Der Mensch ist genügsam. Und vielleicht sogar auch in deinem Leben ist das auch schon passiert, dass du gesagt hast, ja, okay, heute habe ich keine Lust zu beten. Es geht ja auch so. Ich kann ja auch so leben. Oder es passiert ja nichts. Oder Gott ist ja trotzdem bei mir. Er beschützt mich ja trotzdem und so weiter. Und vielleicht kommen wir dann im Verlauf von dieser Entwicklung, kommen wir dann auf die Idee, ja, wenn 5 Minuten gereicht haben, dann reichen ja vielleicht auch 3 Minuten. Oder? Und wenn 3 Minuten gereicht haben, dann reichen vielleicht auch 1 Minute. Und das ist etwas sehr Gefährliches, denn es zeigt eigentlich, dass wir nicht wirklich auf Gott vertrauen, sondern in uns selbst vertrauen. Deshalb die Autoconfianza, wie wir auf Spanisch sagen, also der Glaube in sich selbst, in den Menschen, ist eine Art Stolz, die Gott nicht akzeptieren kann. Stolz, wie die Bibel sagt im Jakobusbrief, ist etwas, das Gott widersteht. Ich widerstehe dem Hochmütigen, aber dem Demütigen gebe ich Gnade. Deswegen ist es unmöglich, dass ein Mensch von Gott gesegnet wird in dem Maße, wie er ihn segnen möchte, wenn er in dieser Haltung durchs Leben geht, wenn er sagt, 5 Minuten, 3 Minuten, 2 Minuten sind ebenso gut wie 1 Stunde Gebet. Das braucht es ja nicht, ich kann es ja sowieso. Wir haben das ja so gelernt, wir haben Vertrauen in uns selbst und das kann Gott unmöglich gutheißen. Und deswegen ist nicht zu beten, die Botschaft, das Statement, das wir abgeben, ist durchaus eine Sünde, die Gott nicht tolerieren kann. Ich möchte dich bitten, lieber Bruder, liebe Schwester, dass du in dich gehst und einen Moment überlegst, wie viel gebe ich Gott wirklich, wie sehr suche ich Gott, wie wichtig ist mir das tägliche Gebet in meinem Leben und reicht das, was ich tue für Gott? Ist es wirklich die Botschaft, die ich Gott geben möchte mit meinem Leben, meine Zeit, diese Zeit? Und wenn du keine Zeit aufwendest für Gott, dann möchte ich dir heute in diesem Moment vor dem nächsten Lied auch sagen, kehre um und fang an, Gott zu suchen, fang an zu beten, fang an, Gott in deiner stillen Zeit, in einer Zeit, die du speziell für Gott zur Seite legst, nicht nur am Ende vom Tag, sondern am Anfang des Tages. Temprano yo te buscaré. Auf Spanisch heißt das, ganz früh am Morgen suche ich dich, die beste Zeit, die wir haben können, jeden Tag, wo wir Gott suchen möchten, mit ganzem Herzen, mit ganzer Seele und mit ganzem Verstand. Halleluja.
Denn wir haben einen heiligen Gott und einen wunderbaren Gott, der uns segnen möchte jeden Tag. Halleluja.

Ja, Kanal Bethesda hier mit Input, mit Impact und heute mit dem Thema die Sünde, die man nicht kennt. Ein spannendes Thema. Die Bibel sagt uns, hört niemals auf zu beten. 1. Thessalonicher, Kapitel 5, Vers 17. Und was bedeutet das für uns? Hört niemals auf zu beten. Die meisten werden jetzt denken, ja, aber hör niemals auf zu beten. Wir sollen immer beten. Aber ich muss doch arbeiten. Ich muss doch meiner Tätigkeiten nachgehen. Ich habe noch ganz andere viele Sachen zu tun. Ich kann doch nicht immer beten. Oder? Aber die Bibel ist ja hier eigentlich, Jesus ist ganz klar, der Heilige Geist sagt uns ganz klar, und zwar nicht einfach nur, wenn du Lust hast, höre nicht auf zu beten, wenn es dir möglich ist, wenn du Zeit hast, das ist kein Konjunktiv, sondern wir sehen hier im 1. Thessalonicher Kapitel 5, Vers 17, wie die Bibel im Imperativ, in der Befehlsform zu uns redet. Und zwar fragt sie nicht nach den Bedingungen oder den Umständen, sondern sie sagt uns, wir sollen immer beten. Wir sollen niemals aufhören zu beten. Es ist nicht einfach fakultativ, sondern es ist ein Befehl, der uns hier vom Heiligen Geist gegeben wird. Und jetzt fragen wir uns, wie können wir das tun? Wie ist das möglich überhaupt? Und ich denke, Gebet hat zuallererst auch mit Gebetsleben zu tun. Es geht um eine Art und Weise zu leben, wenn wir uns gewohnt sind zu beten. Es geht auch um Gewohnheiten, genauso wie Zähneputzen, Nahrung zu sich zu nehmen, zu trinken und so weiter. Es geht um die Gewohnheit des Gebets, und zwar, dass wir uns diesen Lebensstil, diesen Lebenswandel angewöhnen. Das heißt, dass wir jeden Tag und zu jedem Moment und zu jeder Stunde, zu jeder Minute unser Vertrauen zu Gott ausdrücken. Das kann auf viele Arten geschehen. Manchmal ist klar, kann man nicht sich hinknien bei der Arbeit und anfangen zu beten. Aber wir haben auch einen Verstand, wir haben ein Herz, wir haben Gefühle. Wir können in unseren Gedanken, wenn wir Gottes Hilfe brauchen, in einem speziellen Moment einfach anfangen, in Gedanken zu beten, in unserem Herzen. Wie die Bibel sagt auch, in unserem Herzen singen wir Lieder, in unserem Herzen sündigen wir auch und in unserem Herzen erhöhen wir auch Gott, in unserem Herzen bauen wir eine Verbindung auf zu Gott. Und dieses Bewusstsein und in diesem Bewusstsein zu leben, wenn wir das verinnerlichen und uns diesen Lebensstil angewöhnen, diese Gewohnheit praktizieren, können wir durchaus immer beten, in Verbindung sein mit unserem Gott zu jeder Tages- und zu jeder Nachtzeit. Sei fröhlich in Hoffnung, in Trübsal haltet stand, sei beharrlich im Gebet. Römer Kapitel 12, 12, und das ist etwas, das uns sehr schwer fällt, und zwar Kontinuität, das heißt beharrlich zu sein, gleichmäßig zu sein, immer dran zu bleiben und immer wieder Gott zu suchen, auch wenn wir keine Lust haben. Gebet ist geht nicht nur nach dem Lustprinzip im Reich Gottes, sondern es geht um Gehorsam. Und Gott fordert uns auf, gehorsam zu sein. Gott fordert uns auf, Konstanz zu zeigen und konstant zu sein in unserem Lebenswandel. Viele Male passiert uns das, auch uns Pastoren. Mir passiert das persönlich auch, dass ich auch manchmal keine Lust habe, in die Versammlung zu gehen, keine Lust habe, in die Kirche zu gehen, keine Lust habe, mich aufzustehen am Morgen, möchte auch manchmal liegen bleiben, keine Lust habe zu predigen. Aber dann kommt der Heilige Geist und redet uns in das Herz und sagt uns, wir brauchen Konstanz in unserem Gebetsleben. Wir brauchen unbedingt diese Verbindung im Gebet, verharrt im Gebet und wachet darin mit Danksagung. Kolosser 4, 2. Viele Male
Und da rede ich aus meiner Erfahrung als Pastor, sind wir uns gar nicht bewusst, in welchem Zustand wir sind. Wenn wir verstehen würden, wie unsere sündige Natur uns immer wieder aufs Neue jeden Tag beherrschen möchte, dann würden wir auch viel ernsthafter beten. Wir würden viel ernsthafter Gott suchen, wenn wir verstehen würden, in welcher Zeit wir leben. Denn, liebe Brüder, liebe Schwestern, wir leben in einer schwierigen Zeit. Wir leben in der letzten Zeit. Wir leben in der Zeit kurz bevor Jesus Christus zurückkommt. Und wir sehen, was in der Welt passiert. Wir sehen Krankheiten, wir sehen Kriege, wir sehen Umweltkatastrophen, wir sehen Dinge, die uns erschauern lassen, was in der Welt alles passiert. Und wir können diese Dinge nur ertragen und durchhalten. Und wir können nur auf eine Art und Weise können wir bestehen. Denn wie Paulus gesagt hat im Epheserbrief, es ist ein Kampf nicht gegen Fleisch und Blut, sondern gegen Gewalten, gegen Finsternis, gegen Mächte der Dunkelheit, die uns zum Fall bringen möchten. Und wir müssen konstant sein im Gebet. Denn nur das Gebet, nur in der Gegenwart von Jesus Christus, in der Gegenwart Gottes, können wir gestärkt werden in diesen schwierigen Zeiten. Nur in dieser Gemeinschaft und in dieser Gegenwart Gottes können wir Hoffnung finden, können wir unsere Traurigkeit überwinden, können wir unsere Krankheit überwinden, können wir diese Sünde besiegen. Nur Gott kann uns diese Fähigkeit geben. Sie kommt nicht einfach so. Sonst würde in der Bibel ja gar nicht stehen, hört niemals auf zu beten. Wenn es eh nur selbstverständlich wäre, wenn es eh alles nur Gnade wäre, dann müssten wir gar nichts mehr tun. Dann wären wir ja bereits schon erlöst. Dann wären wir alle schon wie Jesus, könnten mit dem Finger schnippen und alle Toten würden aufstehen und alles würde uns gelingen und alles würde funktionieren und keine Krankheit würde uns mehr heimsuchen. Aber das entspricht nicht der Realität. Wenn wir das sagen, dann leben wir einen Fantasieglauben. Wir leben nicht das wirkliche Leben, denn das wirkliche Leben ist viele Male nicht perfekt. Wir stellen uns Probleme, wir haben Probleme. Der Teufel, der Satan kommt und versucht uns. Und wenn wir nicht stark sind im Gebet, wenn wir nicht firme sind, konstant sind im Gebet, in dieser Gegenwart Gottes, können wir diese Dinge nicht überwinden. Wir müssen immer beten, das hat jemand mal gesagt, viel Gebet, viel Kraft, wenig Gebet, wenig Kraft, kein Gebet, keine Kraft. Und das ist genau das, was die Christen, die Menschen nicht verstehen. Es ist nicht einfach alles nur selbstverständlich und alles nur gegeben. Gott ist ein geistlicher Gott und wenn wir unsere geistlichen Sinne nicht trainieren, können wir auch die geistlichen Dinge dieser Welt nicht verstehen, können wir die geistlichen Dinge Gottes nicht verstehen. Gott sagt uns ganz klar in der Bibel, wir sollen Geist sein, wir sollen uns im Geiste ihm nähern, wir sollen uns in Geist und Wahrheit sollen wir ihn anbeten. Und das ist etwas ganz Wichtiges, dass wir viele Male viel zu wenig praktizieren. Wenn wir nicht in der Gebet verharren, werden wir auch unsere Versuchung nicht überwinden. Liebe Brüder, liebe Schwestern, wir sind alles Kinder Gottes. Wir wurden von Jesus gerettet. Wir haben das ewige Leben empfangen. Und trotzdem sagt Jesus, sagt die Bibel uns, Versuchung wird in unser Leben kommen. Und wie viele Male fallen wir in diesen Versuchungen, können nicht widerstehen, sind abgehängt und verstehen nicht, wieso. Viele fallen in diesen Irrtum, weil sie es nicht anders gelernt haben, weil sie es so gepredigt bekommen haben, dass alles selbstverständlich, alles von alleine kommt. Und dann kommt die Versuchung in unser Leben und wir können nicht widerstehen. Und wir fragen uns, ja, aber ich bin doch Christ, ich bin doch gerettet, gehe doch in die Kirche. Aber wie sieht dein Gebetsleben aus? All das Wunderbare, von dem die Bibel spricht, all die Verheißungen, all die Waffenrüstungen, all die Waffen und die Kleider und die Segnungen und die Salbung, all diese Dinge empfangen wir durch das Gebet. Wir sollen standhaft sein in unserem Gebet, denn Gebet ist eine Notwendigkeit, die wir viel zu wenig verstehen und praktizieren.
Ich verstehe, dass das Leben viele Male sehr herausfordernd ist. Und ich habe das auch schon viele Male in unserer Seelsorge den Leuten gesagt. Ja, manchmal sind wir einfach zu beschäftigt und zu beten. Es gibt so verschiedene Lebensphasen. Zum Beispiel, wenn wir jung sind, sind wir viel zu illusorisch. Wir sind viel zu sehr damit beschäftigt, unseren Träumen nachzujagen. Dann kommt die nächste Phase, wo wir Familien gründen. Dann sind wir zu beschäftigt und zu glücklich, weil wir uns verliebt haben und Kinder und eine Familie gründen. Und dann kommen die Häuser, dann sind wir viel zu besorgt wegen den Hypotheken und so weiter und so fort. Und irgendetwas gibt es immer in jeder Lebensphase, das uns hindern möchte, Gott zu suchen. Und das uns hindern möchte, zu beten. Und das ist eine schlechte Entwicklung, vor der wir Vorsicht walten lassen müssen. Wir müssen vorsichtig sein und Prioritäten setzen. Wir sollen Gott immer das Beste geben von allem. Viele Male geben wir ihm nämlich nicht das Beste. Wir geben ihm einfach das, was übrig bleibt. Und das ist eine schlechte Sache, denn wenn wir die Bibel lesen, sehen wir, wie Gott immer das Beste bekommen hat von allem. Es war die Erstlingsfrucht, es waren die besten Tiere, die geschlachtet worden sind. Gott hat immer das Beste bekommen und Gott möchte auch das Beste von dir, lieber Bruder, liebe Schwester. Gott möchte das Beste von dir. Gott möchte nicht einfach das, was übrig bleibt von deinem Tag, sondern er möchte das viele Stück am Anfang deines Tages, dass du aufstehst mit dem Gedanken im Herzen, ich möchte Gott jetzt suchen. Ich möchte bei Gott sein. Ich möchte ihm heute meinen Tag anvertrauen. Ich möchte heute etwas Gutes tun. Ich möchte mit meinem Gott Gemeinschaft haben. Nicht wegen dem, was er mir geben kann, sondern weil ich ihn liebe und weil ich ihm das sagen möchte und weil ich ihn brauche. Und deswegen setze ich mich hin und suche Gott in Geist und in Wahrheit.

Ja, Kanal Bethesda mit dem Programm Input mit Impact und heute zum Thema die Sünde, die man nicht sieht. Es geht um das Gebet und es geht darum, was wir verlieren, wenn wir nicht beten. Und es gibt so viele Segnungen, die Gott uns geben möchte, wenn wir beten und die wir verlieren, wenn wir Gott nicht suchen jeden Tag. Beispiele gibt es viele in der Bibel. Wir kennen sie alle. Es war Elias, der betete und Feuer fiel vom Himmel. Oder Moses, der betete und das Rote Meer hat sich aufgetan. Samson, der betete und der Tempel fiel über den Philistern zusammen. Josua betete und die Sonne blieb stehen. Abraham betete und heilte Abimelech und Jesaja betete. Und was passierte, als Jesaja betete? Die Sonne ging um 10 Grad zurück. Stellen wir uns das einmal vor. All diese Dinge sind geschehen, als Menschen wie du und ich angefangen haben zu beten. Glauben wir das wirklich, dass Gott diese Dinge auch in unserem Leben tun kann? Das ist doch die Frage. Und wenn wir nicht beten oder nur 5 Minuten beten, was geben wir für ein Statement ab an unseren heiligen, wunderbaren, mächtigen Gott? Wie sehr sagen wir ihm, dass wir ihm glauben, wenn wir nur ganz wenig Zeit mit ihm verbringen? Ich sage immer wieder den Jugendlichen, möchtest du ein Abenteuer erleben mit Gott? Und ich frage auch dich heute, geschätzter Zuhörer, geschätzte Zuhörerin, möchtest du ein Abenteuer mit Gott erleben? Möchtest du wirklich nicht nur an der Oberfläche kratzen? Denn gibt viele Christen, die nur an der Oberfläche kratzen, die niemals das Wesen Gottes wirklich entschlüsseln, die gar nicht wissen, wie Gott ist, die nichts erleben, die immer aufschauen zu anderen und sagen, ja, das wäre doch schön, wenn Gott das auch in meinem Leben tun würde. Aber ich denke, es geht nicht darum, was Gott in anderen Leben tut, sondern es geht darum, was Gott in deinem Leben tut. Und Gott möchte uns auch ein bisschen herausfordern an diesem heutigen Tag, indem er uns fragt, möchtest du wirklich etwas erleben mit mir? Ich kann auch dieses Zeugnis erzählen aus meinem eigenen Leben, als ich Christ geworden bin und in Basel lebte. Und ich dort anfing, in eine Gemeinde zu gehen und ich spürte, das ist nicht mein Platz, den Gott für mich bereithält. Und ich habe angefangen zu beten, habe Gott gesagt, führe mich dorthin, wo du möchtest. Und was hat Gott getan? Er hat angefangen, mich zu führen und hat mir gesagt, ja dann, aber dann geh nach Zürich in eine Gemeinde. Und dann kam natürlich mein menschliches Wesen und sagte, ja, aber nach Zürich, das kostet Geld mit dem Zug, das kostet Zeit mit dem Zug, das ist doch übertrieben. Es gibt doch so viele Gemeinden, wo gut sind, auch in Basel, und du willst mich nach Zürich schicken. Wie kann das jemand verstehen? Aber ich war dann gehorsam, irgendwie gab der Heilige Geist mir dann die nötige Überzeugung und ich bin Gott gehorsam gewesen und bin in dieses Zürich gegangen und stellt euch vor, wie Gott zu mir geredet hat in einem dieser Gottesdienste, wo er mich dann gefragt hat, wo ich seine Stimme gehört habe und er mich gefragt hat, möchtest du mehr von mir? Könnt euch vorstellen, was ich geantwortet habe. Ich habe natürlich gesagt, natürlich möchte ich mehr von dir. Und Gott hat mir gesagt, ja, dann geh und verkaufe alles, was du hast und geh nach Spanien. Okay, habe alles verkauft, was ich gehabt habe. Ich bin am Flohmarkt gegangen, habe meine geliebten Dinge verkauft auf dem Flohmarkt, um Geld zusammenzubekommen, um nach Spanien zu gehen. Bin nach Spanien gegangen, habe mich einer Gemeinde angeschlossen, habe den Heiligen Geist zum ersten Mal wirklich erfahren, bin dann nach Argentinien gegangen und habe das erste Mal wirklich die Kraft Gottes erfahren, so wie sie wirklich ist. Gottesdienste, die 4-5 Stunden gegangen sind, Lobpreis, der direkt aus dem Himmel kam, Heilungen, Gebetserhörungen, wunderbare Dinge, die dort geschehen sind und auch meine Frau, die ich dort kennengelernt habe und mit der ich auch immer jetzt noch nach 16, 17 Jahren immer noch verheiratet bin. Und so sehr hat Gott gewirkt, dass ich wirklich sagen kann,
Gott ist ein wunderbarer Gott. Und wie ist das möglich gewesen? Es ging nur durch das Gebet. Elias hat gebetet, Ezekias hat gebetet, Eliseo hat gebetet, Daniel hat gebetet, Petrus hat gebetet, Jesus hat gebetet. Stellt euch vor, Jesus, unser Gott, unser Heiler, unser Messias, er selbst hat gebetet. Er hat sich von Gott abhängig gemacht, um uns ein Beispiel zu geben, wie sehr wir Gott brauchen, wie sehr wir von Gott abhängig sein müssen. Du kannst in dieser Liste auch auftauchen. Du kannst deinen Namen eintragen in dieser Liste von Männern, von Frauen, die gebetet haben und Gebetserhörungen erfahren haben. Nun fragen wir uns manchmal, ja, wie lange müssen wir denn beten, damit wir eine Gebetserhörung bekommen? Wie lange muss ich beten, bis es gut ist? Und ich sage immer, es gibt keine Zeitangaben, wie lange man beten soll. Es geht einzig und allein darum, so lange zu beten, bis du das bekommen hast, wofür du gebetet hast. Wenn es einen Tag geht, dann höre auf, nach einem Tag zu beten und bete dann für etwas anderes. Wenn es 10 Jahre geht, dann bete 10 Jahre. Aber verlasse niemals diesen Pfad, denn Gott prüft uns auch mit unserer Konstanz, mit unserer Hartnäckigkeit. Wie sehr glauben wir an ihm? Viele Menschen mussten jahrzehntelang beten, um das zu bekommen, wofür sie geglaubt haben, wofür sie gebetet haben. Aber Gott ist treu. Und er gibt uns diese Verheißung, wenn wir anklopfen, dann wird er aufmachen. Wenn wir etwas beten, das in seinem Willen ist, dann wird er es uns geben. Wenn wir um ein Brot beten, so wird er uns keinen Skorpion geben. Wenn wir mit unseren Armen bestätigen in der Versammlung der Heiligen und übereinkommen in einer Sache, so wird er es tun. Dieser Glaube, dieser mächtige Glaube, der Berge versetzt, das ist etwas, das wir uns aneignen sollen. Und zwar durch die Bibel, indem wir die Bibel lesen. Und nicht nur als Geschichtsbuch, sondern als Buch über Dinge, die wirklich geschehen sind in all diesen Leben. Das Gebet ist eine mächtige Waffe in der heutigen Zeit. Und der Teufel möchte uns diese Waffe stehlen. Er möchte uns gleichgültig machen. Er möchte uns einreden. Ja, es bringt ja sowieso nichts, wenn du betest. Gott macht ja sowieso, was er möchte. Und ich kann sowieso nichts ändern. Und das sind die Lügen, mit denen er uns ständig bombardiert. Und deswegen haben viele aufgehört zu beten. Sie haben die Hoffnung verloren. Sie sagen sich, okay, ich bin jetzt einfach ein ganz normaler Christ. Ich bete, was nötig ist. Ich bin ein Minimalist. Ich bin ein minimalistischer Gläubiger geworden. Und deswegen verpassen so viele die Segnungen, die Gott uns eigentlich geben möchte. Du bist eine Säule im Hause Gottes. Du bist eine wertvolle Stütze im Hause Gottes. Deine Pastoren brauchen dein Gebet. Ohne dein Gebet kann kein Diener Gottes bestehen auf dieser Welt. Die Autoritäten, die Regierung braucht dein Gebet. Die Menschen um dich herum brauchen dein Gebet, deine Fürbitte. Man soll nicht nur für sich alleine beten. Wir sind kein Ego-Club, sondern wir sind eine Gemeinschaft, die einsteht für andere Menschen, die Fürbitte tut, für die Probleme nicht blind ist, die andere Menschen haben. Wir sollen beten, wir sollen fasten, wir sollen Gott suchen, wir sollen einstehen für andere Leute und wir sollen einander unterstützen. Hat jemand Schmerzen, so soll er beten. Hat jemand eine Krankheit, soll er zu den Ältesten gehen und das Gebet des Glaubens wird viel bewirken können, sagt uns die Bibel. Hast du eine Not in deinem Herzen? Suche jemand, der für dich betet. Lass dich heilen durch das Gebet. Lass dich bereichern durch die Fürbitte von deinem Ehepartner. Bete für deine Kinder, für deine Tochter, für deinen Sohn, dass sie deine Stimme hören, dass dieses Gebet in ihr Herz geht und sie lernen, was es bedeutet, ein Mann, eine Frau des Glaubens und des Gebets zu sein. Jedes Problem lässt sich am besten bewältigen, indem du zuerst
betest, nicht einfach losrennen, nicht einfach machen und wursteln, wie wir Menschen es viele Male machen, sondern zu sagen, Gott, ich vertraue dir dieses Problem an, ich fange an zu beten und ich hoffe auf deine Erlösung, ich hoffe auf dein großes Wirken. Halleluja. Bevor wir die Sendung abschließen, lasst uns noch kurz ein weiteres Lied hören, und zwar wieder ein spanisches Lied, und das Lied heißt Mein Herz schlägt für dich, Late mi corazón von Montreal, bevor wir dann die Sendung abschließen und noch ein Gebet sprechen für alle, die sie zuhören und die diese Kraft Gottes in ihrem Leben erfahren möchten.

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Wie war das? Input mit Impact. Es soll ein Impact haben in deinem Herzen. Das ist das Ziel dieser Sendung. Und vielleicht hast du bis jetzt zugehört und bist motiviert und hast in deinem Herzen zu dir selbst gesagt, ich möchte einen Impact erleben in meinem Leben, in meinem Herzen. Und ich möchte dich ermutigen, diesen Impact wirklich zu erleben. Halleluja. Und zwar nicht durch jemanden anders, sondern durch Jesus Christus in deinem Herzen. Das ist doch etwas, auf das wir bauen können. Das ist doch etwas, dass wir wirklich hoffen können, diese Kraft Gottes in unserem Leben zu erfahren. Und es gibt nur eine Möglichkeit, es gibt keine Zaubertricks, es gibt keine Abkürzung, es gibt nur ein Vehikel, ein Medium, das dich zu dieser Kraft führen kann, das dich zu dieser Herrlichkeit führen kann, und das ist die Gemeinschaft mit einem lebendigen, mit einem wunderbaren Gott. Deshalb möchte ich dich jetzt einladen, dass du deine Augen schließt, mit mir zusammen dieses Gebet sprichst, ein Gebet des Glaubens, dem du dein Herz öffnest und den Heiligen Geist in dein Leben einlädst. Halleluja. Vater, wir danken dir von ganzem Herzen und wir möchten dich heute ehren. Wir möchten dich verehren und dich loben und preisen. Und wir glauben, dass du, Jesus Christus, für unsere Sünden gestorben bist. Ich möchte, dass du in mein Leben kommst. Ich bitte dich um Vergebung für meine Schuld. Und ich bitte dich, reinige du mich mit deinem heiligen Blut. Ich glaube wirklich, dass du gestorben bist und auferstanden bist und jetzt zu Rechten Gottes stehst und sitzt und dass du heute vor mir stehst und in mein Leben kommen möchtest. Und ich möchte dich einladen, auch wenn ich dich nicht sehen kann, möchte ich dich einladen und ich möchte die Kraft deiner Herrlichkeit spüren in meinem Leben. Amen. Halleluja. Und ich möchte diese Sendung dir übergeben, liebe Zuhörer, liebe Zuhörerinnen, und zwar mit den letzten Minuten von diesem Lied, Aunque no te puedo ver, auch wenn ich dich nicht sehen kann, glaube ich doch, dass du in meinem Leben bist. Das war Pascal Imhoff aus dem christlichen Zentrum Bethesda in Pfien mit Input, mit Impact, und freue mich, wenn du das nächste Mal wieder zuhören wirst.

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1: Ja, da ist der Remo Igloff live am Mikrofon in unserem wunderbaren kleinen schmucken Studio vom Christlichen Zentrum Bethesda. Ich begrüße alle Zuhörer und Zuhörerinnen recht herzlich zu unserer heutigen Live-Sendung. Und zwar machen wir weiter mit dem Thema Freundschaft mit Jesus, Teil 2. Ich werde nachher noch eine ganz kurze Einführung geben vom ersten Teil und freue mich auf die gut 40, 45 Minuten zusammen mit Ihnen. Bleiben Sie dran. Ich freue mich drauf. Bis nachher. Jetzt gibt es gerade nochmal ein paar Takte Musik.

0: Ja, das war Tobi Meyer. Willkommen zurück in der Sendung Input mit Impact. Am Mikrofon der Remo Egloff. Herzlich willkommen alle Zuhörer und Zuhörerinnen. Wir haben das Thema Freundschaft mit Jesus. Und zwar der zweite Teil. Im ersten Teil haben wir angeschaut, die Geschichte, die sicher Bibelkenner auch ganz gut kennen, mit dem Zachäus. Ein Zöllner, nicht beliebt gsi bei seinem Volk, bei den Juden, weil er hat für die Römer geschafft, für die Unterdrücker. Hat viel von diesen Steuereinnahmen, die er für die Römer, seinem eigenen Volk.
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1: Alles, was ich anpacke, will ich gut machen. Richtig gut. Ich muss mir mit Leib und Seele reingeben können, damit es mir wohl ist. Plötzlich hat mein Körper nicht mehr mitgemacht. Ich war gefangen im Bett. Ich, der Machertyp, der sonst alles umsetzt, nicht mehr. Burnout. Les jeux sont faits. Mit 21 wollte ich meinem Vater beweisen, dass die Bibel nicht recht hat und habe sie darum angefangen selber zu lesen. Als ich gesehen habe, was Jesus gesagt hat, hat mich das überzeugt. Ja, seine Liebe und das, was er zu meinem Leben zu sagen hat, hat mich komplett überwältigt. Und ich habe angefangen an ihn glauben. Ich habe mich angefangen interessieren, um Pastor zu werden. Weil ich wollte, dass andere Menschen die Liebe auch entdecken und lernen, ihr Leben besser zu leben. Ich habe eine wunderbare Frau kennengelernt und ein Jahr später geheiratet. Und weitere 12 Monate nachher ist unsere erste Tochter auf die Welt gekommen. Bald darauf haben die nächsten 3 Kinder. Mein Theologiestudium habe ich mit ein paar Jahren Verzögerung in Angriff genommen. Daneben hatte ich 2 Jobs, 100 Stunden etwa gearbeitet pro Woche und daneben eben die grosse Familie noch. Ich hatte sehr hohe Ansprüche an mich, meine Arbeitsleistung und Qualität. Ich wollte Konflikte immer sofort angehen und dabei sehr ein forsches Tempo hergelegt. Ich und mein Umfeld habe ich dabei total überfordert. Ja, dann bin ich da gelegen. Fix und fertig. Ausbrannt. Nichts ist mir gegangen. Der Gang zum WC, die 10 Meter vom Bett über zur Schüssel. Wie ein Marathonlauf. Wenn meine Frau ins Zimmer kommt und etwas zu mir sieht, hat es manchmal Minuten gedauert, bis ich realisiert habe, dass sie da ist, dass sie etwas gesagt hat. Und bis ich gemerkt habe, was sie gesagt hat, ist noch mal eine Weile gegangen. Ich hatte wirklich keinen Zugriff auf mich. Ich war wie neben mir. Kein Zugriff auf das Hirn, auf meine Gefühle, auf mein Denken, auf meinen Körper. Nichts. Ich wollte doch anderen helfen. Ich bin doch Pastor. Und jetzt Burnout. Ich wollte anderen zeigen, wie sie ein ausgewogenes Leben leben können. Ich habe versagt. Ich habe mein eigenes Leben nicht mehr im Griff. Über Monate hinweg konnte ich kein Gebet formulieren. Mein Kopf hat einfach nicht mitgemacht. Ich habe eine Biografie von Mutter Teresa gelesen. Sätzchen für Sätzchen, alle paar Stunden. Davon inspiriert habe ich mit einem ganz einfachen Gebet angefangen. Herr, erbarm dich. Immer wieder, tausende von Mal. Herr, erbarm dich. Ich habe nichts anderes herausgebracht. Ich habe nichts gespürt. Aber ich habe das Tiefste in meinem Herz gewusst, Gott gehört es. Es ist über 2 Jahre gegangen, bis ich wieder voll arbeiten konnte. Ich habe gemeint, ich weiss, wie das Leben läuft, aber zuerst musste ich grundlegend lernen. Ich habe mich behandelt wie ein Verbrauchsmaterial. Wie beim Drucker. Toner leer, bitte wechseln. Aber Gott möchte das nicht. Gott möchte nicht, dass ich mich auslauge, ausbrauche von Ambitionen und Arbeiten, dass mich auspressen wie eine Zitrone. Gott möchte, dass ich frei bin, dass ich frei von Zwängen lebe und dass ich mir Sorge gebe und das Leben geniessen kann. Es ist jetzt 3,5 Jahre her seit meinem Zusammenbruch. Ich arbeite 100% als Pastor. Und es geht mir wirklich gut. Ich entdecke Möglichkeiten, die Gott mir schenkt, die ich mich einbringen kann. Und ich entdecke Möglichkeiten, die Gott schenkt, die ich mir sorgen kann. Gott ist immer treu zu mir gestanden. Er hat kein Problem mit meiner Schwäche. Und hat das auch heute noch nicht. Ich darf schwach sein. Bei ihm zählt nicht Leistung. Auf dich kommt es nicht darauf an, was ich bringe. Bei ihm darf ich einfach sein, was ich bin, nämlich sein Kind. Er hat mich durch Jesus Christus erlöst und damit auch sein Kind angenommen. Und die müssen nichts leisten. Die dürfen einfach leben. Ich bin David Ruprecht und das ist meine Geschichte mit Gott.

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1: Meine Snowboard-Story hat in Davos angefangen. Teenager-Girl, Artisten, die Snowboard-Stars. Wow. Ich habe gedacht, hey, das ist mein Ziel, ich will Snowboard-Profi werden. Meine Eltern haben gefunden, jetzt macht es erst mal leer und dann schauen wir dann weiter. Sie haben verboten, Rennen zu fahren und ich habe gefunden, hey, wieso verbieten? Also das ist etwas vom Gescheitsten, was ich machen kann, dann mache ich sonst nichts ums. Und habe einfach dort, ja, mein Grind durchgestiert. Meine Mutter war auf der esoterischen Schiene und ja, das habe ich halt auch mitbekommen. Ich habe selber Steine aufgelegt, die mich hätten so gesund machen sollen. Dann kam eine Schulkollegin zu mir und sagte, hey, komm, ich nehme dich mit zu einem Anlass. Ich war ganz neugierig. Ich wusste, das ist etwas Christliches. Mehr habe ich nicht gewusst. Sie hat mich dorthin mitgenommen und dort kam der Aufruf, wer eine Beziehung zu Jesus starten will. Und ich habe mich so angesprochen gefühlt und fand, mal, ich will es. Ich bin dort vorne, habe mit mir beten. Und dort ist ja, wirklich Gott in mein Leben reingekommen. So hat die ganze Geschichte mit Gott angefangen. Auch im Sport, ja, habe ich einfach dann wirklich gesagt, hey Gott, wenn du willst, dass ich mal Erfolg habe, wenn du willst, dass es eine coole Geschichte gibt in diesem Snowboard-Sport, dann tun wir die Türen auf. Und ja, es hat wirklich geklappt. Ich bin mit grossen Erwartungen an die WM 2009 in Südkorea. Da habe ich gewusst, mein grosses Ziel ist dort, Weltmeisterin zu werden. Das ist der Tag von diesem Rennen. Ich habe mich perfekt vorbereitet. Ich bin schon im Viertelfinale ausgeschieden. Durch einen Fehler von mir. Ich konnte es nicht glauben. Wieso bin ich jetzt da schon ausgeschieden? Ich bin als Favoritin ausgeschieden, ja. Ich weiß noch genau, wie ich mich an diesem Tag gefühlt habe. Ich habe gerannt. Nein, ich habe versagt. Ich habe wirklich nicht meine Erwartungen können stillen. Ich konnte nicht das abprüfen, was ich wollte. Ich habe mich, glaube ich, nie mehr so schlecht gefühlt wie dort. Ich bin gerannt ins Bett. Ich habe einfach alles Gott abgegeben. Ich habe gesagt, hey, ich mal nichts. Schau jetzt hier. Am nächsten Tag habe ich wieder ein Rennen. Am nächsten Morgen Slalom. Im Slalom hatte ich vorher nie grosse Erfolge. Also dementsprechend waren meine Erwartungen auch nicht so hoch. Aber ich einfach gewusst, Gott hat es in der Hand. Dann bin ich mal die Quali gefahren, habe aber überhaupt nicht gewusst, ja, ist das gut oder nicht. Ich habe Quali gewonnen. Von Lauf zu Lauf konnte ich mich steigern. Am Schluss bin ich Weltmeisterin in einer Disziplin, die ich, wie gesagt, vorher nie gewonnen habe. Für mich eine riesige Überraschung und für mich ein riesiges Geschenk von Gott persönlich. Aber er hat mich wirklich mit dem überrascht und hat mir einfach so auch alle Enttäuschung, die ich im Vortag hatte, ja, das hat er mir einfach zurückgegeben. Er hat mich wirklich mit dem getröstet und ja, das ist mein grösster Erfolg gewesen. Dort habe ich ihn wirklich echt stark gespürt, weil das war nicht mehr ich selber, der das gemacht hat. Dann habe ich gemerkt, das ist Gott, der dort gewirkt hat und der in meiner Schwäche so gross war. Gott ist in meinen Niederlagen, aber auch in meinen Erfolgen einfach der gleiche. Er liebt mich, er nimmt mich an. Das ist sehr, sehr wertvoll. Ich muss nicht Leistung bringen, dass er mich liebt. Es ist einfach so. Gott gibt mir wirklich tief in meinem Herz den Frieden, den sich, denke ich, jeder Mensch danach sehnt. Auch nach meiner Sportkarriere ist Gott einfach noch in meinem Leben und schenkt mir ein sinnerfülltes Leben. Das Leben mit Gott lohnt sich. Der Kohli, und das ist meine Geschichte mit Gott.

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1: Als Berliner, und da ist kein falscher Stolz, 3 Generationen, das ist schon eine ganze Menge, habe ich, obwohl ich wohnungslos war, meinen Kiez frequentiert, wo ich geboren bin, nämlich in Lichtenberg. Man sieht nur den Bodensatz der Gesellschaft, zu dem ich auch gehörte, die vor der Halle oder an Bahnhöfen sind. Aber hinter jedem Menschen, der da ist, ist ein Schicksal. Und ich war so eins. In meiner Sprache, da begann ich mich auszulitern, ist noch ein sympathischer Begriff für das, was man da tut. 3 Pullen habe ich gebraucht, um überhaupt zu funktionieren. Also 3 Flaschen Weinbrand. Das sage ich nicht, um noch mal hell zu sein. Nee. Das ist denn so schlimm. Der Zittern, also die ganze Feinmotorik ist kaputt. Ganz komprimiert erzählt, Ministerium des Innern, Organ Feuerwehr. Die wollten natürlich nichts mit dem Alkoholiker zu tun haben. So wurde ich rausgeschmissen. Die Ehe geschieden, meine Kinder kamen in Zeilen, bis auf meinen Erstgeborenen, der hatte die Gnade, bei meinen Eltern aufzuwachsen. Und das allerletzte Mal sagte die auf so eine Mischung gemünzt, so zwischen großer Schwester und Mutter: Andreas, wir sehen uns das letzte Mal. Da dachte ich, naja, die erzählt da sowieso viel. Und bei dem, ich sag mal, hochtrabend intellektuellen Niveau, was ich hatte, ist mir das.
2: Hast du gewusst?
3: Jesus ist Freiheit.
2: Hast du gewusst?
3: Jesus ist dein Freund.
2: Hast du gewusst?
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1: Das war sehr gering, aber es haften geblieben. Sie sagte, so und so lange hast du Herzstillstand gehabt nach dem epileptischen Anfall. Also hörst du die auf, ist es vorbei. Aber die hat die doch durch eine Nebelwand. Und wenn man alkoholkrank ist, man gesteht sich nicht ein. Obwohl, hätte ja nicht mehr kaputt gehen können. Die Ehe kaputt, Feuerwehr kaputt, Wohnung kaputt, alles hin. Auf der Straße, ihr lebt am Rindstein. Und dann sagt die Dame zu dir, also wir sehen uns nicht wieder. Wenn man überhaupt keine Perspektive, noch nicht mal das Wort Perspektive ist richtig, noch nicht mal weiß, wie man den morgigen Tag übersteht. Die nächsten 3 Stunden, die im Entzug richtig die Hölle sein können. Richtig die Hölle. 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Jesus ist der Weg, die Wahrheit, das Leben, so steht es geschrieben. Das ist alles noch weit, weit weg, je zu Jesus. Er heißt Heiland und er heilt. Er schafft dich ganz alleine, nur dich, egal wie du heißt, egal was du gemacht hast. Er macht dich heil. 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Lass ihn das Ruder in der Hand nehmen. Da ist das Wort Defizit zu viel und das zu viel und das zu viel. Deine Krankheit, dein Suff, der da knackt. 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
1: Am Neujahrstag 1987 bin ich aufgewacht nach einer extrem langen und wilden Silvesterparty. So einen Kater gehabt und ich habe immer so ganz strubige Gedanken gehabt. Ist das alles, was das Leben zum Bieten hat? Ich habe immer geglaubt, dass es einen grossartigen Gott im Himmel gibt, schon als ein ganz kleines Kind. Wir sind jedes Wochenende in die Kirche gegangen, also eine ganze Familie, so ein Familie-Event eigentlich. So in der Teenager-Phase hatte ich immer das Gefühl gehabt, Gott ist irgendwo dort oben und ich bin irgendwo da. Obwohl ich in die Kirche gehe und rauslaufe, ist der Glaube in einer Sekunde wieder alles weg. Und das hat mich irgendwie extrem gestört in meinem Leben, bis ich dann eine ganz krasse Erfahrung gemacht habe. Und zwar, ich habe meiner Mutter relativ viel Geld gestohlen und das hat mich extrem belastet. Und dann bin ich eines Tages beichten gegangen, zum allerersten Mal, und habe dem Pfarrer das erzählt. Und wo ich rauslaufe, hatte ich zum ersten Mal das Gefühl gehabt, Gott ist vom Himmel in mein Herz reingekommen. Und das Gefühl hat mich eigentlich dann nicht mehr verlassen für einen Tag. Und nach dem zweiten Tag war wieder alles weg gewesen. Ich habe immer das Gefühl, Gott ist irgendwo da oben und ich bin irgendwo da unten. Zwischen mir und Gott gibt es eine unendliche Distanz. Das hat dazu beigetragen, dass in der Teenagerphase habe ich angefangen, Partys organisieren, hauptsächlich Leute und Stimmung und Atmosphäre. Viel Alkohol, viele Frauen, es muss wild sein. Dann habe ich angefangen, Gitarre spielen, eine Hardrock-Band. Eben gesagt, Stimmung, Leute, Atmosphäre. Es muss einfach Post abgehen. Mit 18 ist der bekannte Neujahrstag gekommen und in mir war so eine unglaubliche Leere mit der einen Frage: Ist das alles, was das Leben mir zum Bieten hat? Ich habe nicht gewusst, dass dieser Tag mein ganzes Leben für immer wird verändern. Am Abend hat mich mein bester Freund eingeladen, zu seinem Vater zu Nachtessen. Und dann fällt der Vater aus heiterem Himmel an zu reden, dass es einen Gott gibt, der ist hier innen, und uns Menschen geschaffen hat, hier innen. Aber zwischen Gott und uns Menschen gibt es eine Distanz. Und das Wort Distanz hat mich fadengerade angesprochen. Das Gefühl hatte ich immer. Und er hat gesagt, zwischen dir und Gott gibt es einen ganz grossen Graben. Das nennt die Bibel Sünde. Sachen, die du falsch gemacht hast. Und das hat mir niemand sagen, dass ich Sachen falsch gemacht habe. Ich weiß, ich habe die Mami bestohlen, ich habe das und jenes gemacht. Dann hat er gesagt, schau Leo, Jesus ist auf die Welt gekommen, um den Graben mit dem Kreuz auszufüllen. Willst du dein Leben Jesus anvertrauen? Für mich war das eigentlich gar keine Frage. Ich will an Gott glauben und ich will dem Jesus nachfolgen. Habe ich und mein bester Freund ja gesagt. Und ich habe ein Gebet gebetet, dass Jesus in mein Leben kommen soll. Dann bin ich heim. Und am nächsten Tag bin ich aufgestanden, bin in die Schule gegangen und gemerkt, etwas in meinem Herzen hat sich geändert. Gott ist nicht mehr oben im Himmel, sondern er wohnt irgendwie in meinem Herzen. Und von dem Tag weg hat wie ein neues Leben in mir angefangen. Ich hatte dann ein Erlebnis und das hat mein Leben auch geprägt zu dem, was ich heute in meinem Leben mache. Ich bin dann in die Kirche gegangen, am Sonntag drauf, und ich schaue durch die Bank und ich sehe, wo sind meine Freunde? Sind ja gerne niemand da. Bloß ältere Leute und nur wenige Leute. Und dann habe ich überlegt, Leo, wenn du die Kirche leiten könntest, wie würdest du die Kirche machen? Ich habe gesagt, schau, es müssen junge Leute drin sein, eine coole Band, eine coole Predigt, ein paar Interviews. Es muss einfach Stimmung, Atmosphäre und auch ein bisschen Party-Style haben. So habe ich und mein bester Freund so einen Gottesdienst organisieren. Und das Echo nach dem Gottesdienst hat mich verblüfft. Da ist eine ältere Frau vorgekommen mit dem Stock und sagt, junger Mann, wenn die Musik immer so modern wäre und Predigt so lebensrelevant, ich sage Ihnen eins, die Kirche wäre pumpenvoll mit jungen Menschen. Verlieren Sie nie Begeisterung und Leidenschaft für den Gott im Himmel. Ich habe 18 lang immer an einen Gott im Himmel geglaubt, aber Gott war da oben und ich da, eine unendliche Distanz. Und mir das 20er abgeflogen ist, dass wenn Jesus in mein Leben kommt, dann ist Gott für immer und ewig in mir drin. Das hat in mir wirklich wie eine Bombe, positiv gesprochen, eigentlich gezündet. Ich habe auch einen Traum von träumen, wie könnte Kirche wirklich sein für mich, wo stimmt. Traditionen und das Moderne, was Party angeht, um das zusammenzubringen in der Form einer neuen Kirche, das ist etwas, was mich gewaltig, grenzenlos begeistert bis zum heutigen Tag. Als ich mein Leben Jesus anvertraut habe, hat der Mann zu mir gesagt, Leo, es gibt eine kleine Sache, bitte vergiss es bis ans Ende des Lebens nie. Und er hat gesagt, Leo liebt deinen Jesus bis ans Ende vom Leben. Und das wünsche ich dir genauso. Ich bin der Leo Bicker und das ist meine Geschichte mit Gott.

Ich war Punk, ich war Hooligan und später auch Neonazi. Ich dachte, mit Gewalt durchsetzen kommt man weiter. Für mich war Gewalt eine Notwendigkeit, um sich durchzusetzen. Das habe ich so im Gefängnis gelernt, als ich mit 17 Jahren das erste Mal ins Gefängnis gekommen bin. Die erste Nacht im Gefängnis sah so aus, dass man mir ein Laken über den Kopf geworfen hatte und alle 40 Leute aus diesem Schlafraum auf mich eingeschlagen und eingetreten haben, sodass das Blut spritzte. Die Zeit im Gefängnis hat mich total verändert. Wo ich vorher eigentlich so ein lebensbejahender, lustiger Mensch war, bin ich doch jetzt so konfrontiert worden mit Gewalt, dass mein Herz total verfinstert war. Ich war ein voller Hassmensch, aber ich bin als total zerbrochener, verbitterter Mensch wieder rausgekommen. Auf einem Biker-Treffen, da bin ich plötzlich Christen begegnet, die ganz anders aussahen. Ich wusste nicht so, dass das Christen waren, aber ich hörte einfach, wie die miteinander umgegangen sind. Das kannte ich nicht. Ich habe sofort gespürt, die haben keine Maske auf. Die haben so vom Herzen gesprochen. Der eine sagt, ich freue mich so für deine Familie, mein lieber Bruder, lass dich mal umarmen. Und ich dachte, so redet man doch nicht als Rocker. Und ich war echt neugierig, wo kommen denn die jetzt nun her? Ich rannte denen nach und habe die angetippt. Sag mal, was seid ihr denn für welche? Und da sagte der eine, wir sind Christen. Boah, also das hat mich geschockt. Der andere hat das gleich gesehen. Na, du bist ja geschockt, sagte der. Sag mal, wie stellst du dir Christen vor? Ja, und da habe ich ihm gesagt, ja, eben ganz anders. Also was ich von Christen so sehe, ganz anders als ihr. Und da gab er mir zur Antwort, Jesus schaut nicht auf die Verpackung, sondern auf den Inhalt. Und da kam seine Hand auf meinen Kopf und er hat gebetet. Und sein Gebet war so, Jesus, hier ist Olli, kümmere dich um ihn. Amen. Ich sage, war das schon alles? Für heute ja, für heute ja. Aber wir werden weiter für dich beten, bis auch du Jesus erkennst. Und dann gab er mir eine Bibel mit. Sehr oft musste ich an die Situation mit diesem frommen Weigern zurückdenken. Aber ich dachte, ich kann nie so werden wie die. Ich werde wahrscheinlich immer alkoholabhängig und drogenabhängig bleiben. Das habe ich eigentlich immer nur dann gedacht, wenn ich allein und einsam war. Denn ich war wirklich auf der Suche nach mir selbst. Ich dachte, wer bin ich eigentlich? Wo gehe ich hin? Wie geht's weiter? Und wenn ich ganz ehrlich mit mir selbst war, dann muss ich feststellen, ich werde bald sterben. So kaputt wie ich bin, mache ich nicht mehr lange. Ich werde nicht das 50. Lebensjahr erreichen. Und da wird mir auch diese Bibel wahrscheinlich nicht weiterhelfen. Ich war auf einer Kur und hatte sämtliches Zeug mit. Ich war völlig kaputt, aber da hatte ich auch die Bibel mitgenommen. Und dann habe ich das erste Mal die Bibel aufgeschlagen, einfach nur so aus Neugier. Und je tiefer ich mit mich da hineinversetzt habe, desto mehr habe ich erfahren, dass dieser Gott real ist. Und dann fühlte ich mich immer wieder erinnert an die Situation 1,5 Jahre zuvor bei diesem Biker-Treffen. Und ich dachte, die alle, die haben mir gesagt, ihnen ist Jesus begegnet am Tiefpunkt ihres Lebens. Und eins wusste ich, ich befinde mich am Tiefpunkt meines Lebens, auf dieser Kur. Und da habe ich mein ganzes Leben Jesus gegeben. Ich wusste, jetzt muss ich kapitulieren. Und ich war so verzweifelt und so fertig, es hat sich alles eng um meinen Hals rumgezogen. Die Abhängigkeit, die Sinnlosigkeit meines Lebens. Und ich wusste eins, jetzt kann mir nur noch einer helfen und das ist Gott. Und ich habe geweint und geweint. Um 14.55 Uhr, das weiß ich heute so genau, am 21. November 2002. Von diesem Augenblick hat sich alles verändert. Jesus hat mein krankes, kaputtes Herz wieder gesund geliebt.

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1: Wie hat das damals begonnen mit dem Missbrauch?
2: Ja, es war so gewesen, meine Eltern haben sich nach 21 Jahren Ehe getrennt und meine Mutter hat dann sehr schnell danach meinen Stiefvater kennengelernt. Und mein Stiefvater ist bei uns eingezogen ins Haus und schnell hat sich herauskristallisiert, dass mein Stiefvater sehr gerne Alkohol getrunken hat und sehr gerne gefeiert hat und das immer bis spät in die Nacht oder früh morgens. Und eines Morgens bin ich dann wach geworden und wollte zur Schule und wollte mich im Bad fertig machen und dort hat mich dann mein Stiefvater überrascht und sexuell das erste Mal missbraucht.
1: Was hat das mit Ihnen gemacht an diesem Tag?
2: Ja, an diesem Tag, muss ich ganz ehrlich sagen, ist eine Welt zusammengebrochen für mich. Ich war einfach todtraurig, habe das Haus todtraurig verlassen, einfach habe geweint und bin dann einfach zur Schule gegangen.
1: Was haben Sie, wie haben Sie die nächsten Tage und Wochen damit überlebt, innerlich?
2: Ja, genau. Einfach, wie Sie sagen, einfach überlebt. Und ich habe einfach runtergeschluckt, mir nichts anmerken lassen. Und wenn ich dann alleine war für mich im Zimmer, habe ich dann sehr viel geweint.
1: Ist es nochmal zu Übergriffen gekommen?
2: Ja, es ist sehr viele Jahre passiert, 6, 7 Jahre.
1: Wie haben Sie da zu Hause dann leben können, wenn Sie nach Hause gekommen sind?
2: Ja, ganz normal. Also einfach überleben, einfach sich nichts anmerken lassen, einfach mitspielen, einfach mitleben.
1: Sie haben Geschwister?
2: Ja, ich habe Geschwister, ich habe 6 Geschwister.
1: Konnten Sie nicht das mit denen ansprechen?
2: Nein, mit niemandem. Die Scham, die war einfach zu groß, die Verletztheit war zu groß und die Angst war einfach auch zu groß.
1: Und Ihre Mutter?
2: Meine Mutter hat davon auch nichts mitbekommen.
1: Haben Sie da mal versucht, das anzusprechen oder darüber zu sprechen?
2: Ja, später, denn einige Jahre später habe ich dann mit meiner Mutter, habe ich hier versucht, das in einem Gespräch mal darzulegen, aber meine Mutter hat es bagatellisiert und ist einfach nicht drauf eingegangen.
1: Ihre Mutter hat dann auch ganz viel Alkohol getrunken. Irgendwann mal musste das Haus dann zwangsversteigert werden. Sie sind dann mit dem Stiefvater, mit der Mutter in eine 1,5-Zimmer-Wohnung gezogen?
2: Genau. Das war die Wohnung von meinem Stiefvater, die hat er nie aufgegeben. Und dort sind wir dann zu fünft in knapp 50 Quadratmeter eingezogen. Ja.
1: Und da war der Missbrauch, lief dann dort weiter?
2: Genau, der lief dort weiter. Und zwar, unsere finanzielle Lage war sehr schlecht gewesen. Und um Geld zu sparen, musste ich einfach mit meinem Stiefvater zusammen duschen gehen, um einfach Geld zu sparen, Energie zu sparen. Und so sind dann auch die sexuellen Übergriffe passiert. Und auch in der Nacht, wenn er getrunken hatte, ist er einfach in unser Zimmer gekommen und
1: Das heißt, Sie mussten täglich damit rechnen, wenn Sie sich duschen wollten, dass es da wieder zu kam?
2: Ja, alleine durfte ich nie duschen. Ich musste mit meinem Stiefvater zusammen duschen gehen.
1: Über viele Jahre?
2: Über viele Jahre.
1: Wie viele Jahre insgesamt?
2: Ja, der sexuelle Missbrauch waren so 6, 7 Jahre, bis ich dann so 12, 13, 14, diese Ecke muss es so gewesen sein.
1: Wie haben Sie dann mit 12, 13, 14 reagiert?
2: Ja, ich habe angefangen zu rebellieren. Ich habe in der Zeit habe ich dann halt auch mit meinen Drogen angefangen und es war auch die Zeit der Oberschule. Man wurde etwas cooler und hat einfach sein eigenes Ding gemacht.
1: Sie hatten Freunde, einen Freundeskreis, eine Clique, mit denen Sie da zusammen abgehängt haben?
2: Ja, genau.
1: Aber denen konnten Sie auch nichts davon erzählen?
2: Nein, ich habe nie jemandem von erzählt. Wir haben dann einfach zusammen abgehangen, Drogen konsumiert und so ist es dann halt auch passiert, dass ich dann mich auch mehr und mehr von zu Hause abgekoppelt habe.
1: Wie kamen die Drogen ins Spiel?
2: Die Drogen kamen einfach ins Spiel, indem halt jemand mal was mitgebracht hat. Das erste Mal, man probiert was aus, ein Joint, Marihuana, Haschisch und hat dann angefangen zu konsumieren. Ja.
1: Wenn Sie dann wieder nach Hause gekommen sind, hat dann keiner gemerkt, dass Sie zugedröhnt waren oder dass Sie irgendwie drauf waren?
2: Die erste Zeit nicht, aber denn einige Zeit später wurde es dann schon klarer, dass einfach mein Verhalten sich verändert hat. Und dann haben mich meine Eltern natürlich schon darauf angesprochen und mich auch geschlagen dafür. Ne?
1: Können Sie Beispiele erzählen, woran die Eltern das gemerkt haben?
2: Ja, natürlich, ich bin nach Hause gekommen. Ich war immer sehr hungrig, wenn man viel kifft. Dann hat man immer sehr viel Hunger, wenn man nach Hause kommt. Gerade wenn man den ganzen Tag nichts gegessen hat und spät abends nach Hause kommt. Ich hatte rote Augen, sein Verhalten ist einfach anders. Man ist ein bisschen zurückgezogen, verschüchtert vielleicht und schläfrig müde.
1: Sie sagen den ganzen Tag gekifft. Aber Sie mussten doch zur Schule gehen, Oberschule.
2: Ja, die erste Zeit bin ich das auch gegangen. So, ich war in der siebten Klasse, war ich im Klassendrittbester, hatte sehr gute Voraussetzungen. Aber dann in der achten, neunten Klasse hat sich schon dann herauskristallisiert, dass ich einfach keine Lust mehr auf Schule hatte. Wir haben uns frühmorgens immer vor der Schule getroffen, an einem bestimmten Platz, schon eine Stunde vorher, haben dort gekifft, auch mal Alkohol getrunken und hatten dann einfach keine Lust mehr auf Schule und sind der Schule ferngeblieben, haben einfach die Schule geschwänzt.
1: Mhm. Das heißt, es lief zu Hause, der sexuelle Missbrauch lief immer weiter, dann fingen die Drogen an und dann kam der Entschluss, so geht's nicht mehr weiter.
2: Genau, ich habe dann einfach gesagt, so geht's nicht mehr weiter. Ich wurde dann einfach auch älter, die Gefahr, dass vielleicht auch irgendwas rauskommt. Mein Stiefvater hatte wahrscheinlich auch dort Angst und genau.
1: Wie ging's Ihnen innerlich in dieser Zeit, als Jugendlicher oder als Teenager?
2: Ja, ich habe das einfach mit den Drogen runtergespült, einfach betäubt. Ich habe mich einfach quasi in der ganzen Zeit mit den Drogen einfach betäubt. Jetzt im Nachhinein kann ich das natürlich sagen. Damals war mir das nicht so klar. Alle haben sich immer gewundert, warum ich Drogen konsumiere. Und ich war im Endeffekt das schwarze Schaf der Familie.
1: Aber in der Clique waren Sie einer von allen anderen?
2: In der Clique war ich, genau.
1: Wie haben Sie die Drogen finanziert, wenn das Betäuben so notwendig war?
2: Ja, die erste Zeit hat man natürlich gehofft, dass immer irgendwelche Kollegen oder Freunde irgendwas mitbringen. Da hat man dann natürlich dann dort mitgeraucht und so weiter. Und dann musste man natürlich auch mal was beisteuern. Dann habe ich einfach mir Geld gestohlen oder andere Sachen gestohlen, die verkauft, irgendwelche Leute abgezogen und hab das dann zu Geld gemacht und habe mir dann dafür Drogen gekauft. Also quasi die klassische Beschaffungskriminalität.
1: Mhm. Aber irgendwann mal muss das ja rausgekommen sein, weil wenn man Leute abzieht, dann fehlt ja irgendwann mal was. Wenn man irgendwas klaut, dann ist was weg. Sind Sie irgendwann mal erwischt worden?
2: Ja, natürlich. Es war auch so gewesen, dass ich im Alter von 14 Jahren das erste Mal verurteilt wurde wegen gemeinschaftlicher räuberischer Erpressung. Dort haben wir halt zwei Jugendliche abgezogen in der Clique zu dritt mit einem Nachbau einer Spielzeugwaffe, die sehr echt aussah. Und dort wollten wir auch Geld erbeuten und sind dann aber erwischt worden. Und dann wurde ich auch verurteilt.
1: Was passierte zu Hause?
2: Da gab es riesengroßen Ärger. Ich bin sofort auf die Polizeiwache. Eltern mussten mich dort abholen und so. Und da gab es riesen Ärger.
1: Und innerlich haben Sie nicht gedacht, so jetzt ist endlich mal Schluss? Jetzt fange ich ein anderes Leben an?
2: Nein, da ging es erst richtig los. Denn ich war dann in dieser Zeit erstmal in meinem richtigen Film. Wir haben dort damals in dieser Zeit sehr viele sogenannte Gangsterfilme geguckt. Menace to Society und so weiter. Und waren halt die Gangster aus Berlin-Spandau. Mhm.
1: Und was hatten Sie dann vor? Wie sollte das weitergehen nach der ersten Verurteilung?
2: Ja, was ich vorhatte, ich habe einfach von Tag zu Tag gelebt. Ich habe geguckt, was der Tag bringt. Mich hat das im Endeffekt gar nicht interessiert. Ich habe nur gehofft, dass ich nicht ins Gefängnis muss.
1: Sie sind dann aber auch irgendwann von zu Hause raus, haben sozusagen auf der Straße gelebt. Wie hat Ihr Leben dann stattgefunden? Der Missbrauch war vorbei.
2: Ich bin dann einfach bei Freunden untergekommen, hatte damals ein, zwei sehr gute Freunde, Kollegen. Dort habe ich übernachtet oder halt auch auf der Straße, auf Spielplätzen, in Hausfluren, in Hochhäusern. Oder die Nacht einfach durchgemacht oder das komplette Wochenende.
1: Geklaut, Beschaffungskriminalität, genau. Durchgemacht.
2: Ja, genau, richtig.
1: Wenn Sie bei den Freunden geschlafen haben, was haben denn deren Eltern dazu gesagt?
2: Naja, die waren nicht sehr begeistert, aber es gab einen speziellen Freund, da habe ich sehr lange gewohnt und die Mutter war auch sehr wenig zu Hause und da ging es dann schon, aber sie waren natürlich nicht angetan davon. Mhm.
1: In dieser Zeit, wo Sie nicht mehr zu Hause gewohnt haben, wie viele Jahre waren das etwa?
2: Ja, ich sag mal so bis zu meinem 17. Lebensjahr, 18. Lebensjahr, denn dort habe ich dann meine erste eigene Wohnung bekommen. Ja, ich schätze mal so 2-3 Jahre.
1: Mhm. Erste eigene Wohnung, wie kann man die finanzieren, wenn man auf der Straße wohnt?
2: Ja, die hat dann das Amt finanziert. Ne? Ich hatte dann staatliche Unterstützung und genau.
1: Und wie war die Wohnung so für Sie? Jetzt das Paradies auf Erden, jetzt wird alles neu.
2: Nein, die war außerhalb Berlins, denn ich musste Berlin-Spandau aufgrund von der Sache, wo ich halt verschiedene Leute abgezogen habe, verlassen. Ich hatte sehr viele Probleme. Dealer verlassen. Ich musste verlassen und einfach dann aus Berlin-Spandau rausziehen. Und die Wohnung, die war nicht toll. Da gab es halt keine Heizung. Ich hatte halt nur so einen kleinen Ofen für 1,5 Zimmer. Und meine Fenster hatten teilweise Löcher. Ich habe die gestopft mit Decken und so weiter. Also es war nicht toll. Ich musste mir alles irgendwie selber erbauen.
1: Aber Sie waren glücklich, weil es war die Wohnung.
2: Naja, ich war glücklich, weil ich meine Ruhe hatte. Ne? Ich war glücklich, weil ich meine Ruhe hatte. Mich hat keiner mehr gejagt. Ich war nicht mehr auf der Flucht. Im Endeffekt war ich erstmal glücklich.
1: Und die Clique, mit der Sie die Drogen besorgt haben und konsumiert haben, die war aber in Spandau.
2: Genau, ich musste komplett alles hinter mir lassen und musste dort mir im Endeffekt ein neues Leben aufbauen.
1: Wie ging es Ihnen da innerlich dann?
2: Ja, dort war ich der Außenseiter. Ne? Dort war ich alleine, dort war ich der Westler. ich war ja im Osten und da habe ich dann auch versucht, meine Dealereien aufzuziehen, meine eigenen Dealereien, um einfach meine Drogen zu finanzieren und so weiter. Und schnell haben dann auch dort die großen Leute aus dem Dorf angeklopft an meine Tür persönlich und haben gesagt, so geht es hier nicht, du hast hier auf jeden Fall aufzuhören und nicht zu dealen. Und dann fing natürlich dann auch wieder dort Ängste an und so weiter.
1: Sie sprechen von Ängsten. Welche Ängste waren das?
2: Ja, natürlich Ängste, dass mir irgendwas passiert, dass mir irgendwelche Leute irgendwas tun. Ich war ja komplett alleine. Ich war komplett auf mich alleine gestellt. Keine Unterstützung von niemandem.
1: Wie sind Sie mit diesen Ängsten umgegangen? Einfach wieder betäubt?
2: Betäubt mit Drogen, mit Alkohol, alles was kam und verdrängt einfach.
1: Würden Sie sagen, diese Phase mit der eigenen Wohnung, da ging es bergauf oder da ging es bergab?
2: Es ging bergab immer noch. Ich dachte zwar, es geht bergauf, aber es ging bergab.
1: Wann kam der Tiefpunkt oder was war der Tiefpunkt?
2: Der Tiefpunkt war im Endeffekt in dieser Wohnung eines Nachts. Ich kam von einer Party nach Hause und war völlig zu und so weiter, traurig, einfach betrübt und habe mich einfach in mein Wohnzimmer gesetzt. Und dort kam es einfach über mich. Dort habe ich einfach nochmal über mein ganzes Leben nachgedacht auf einmal. Habe einfach alles nochmal Revue passieren lassen. Habe wirklich das allererste Mal nachgedacht, was ist überhaupt alles so passiert. Habe ein bisschen reflektiert und habe versucht, das alles so ein bisschen zu ordnen. Und war aber sehr tief traurig.
1: Worüber haben Sie nachgedacht?
2: Wie es weitergeht. Wirklich das erste Mal, da habe ich wirklich das erste Mal nachgedacht, was soll aus meinem Leben überhaupt werden? Was möchte ich auf die Beine stellen? Wozu bin ich überhaupt hier? Wozu kann man mich gebrauchen?
1: Sie waren ja ein guter Schüler und dann auf einmal jahrelang nicht mehr in der Schule.
2: Genau.
1: Wollten Sie dann einen Beruf lernen oder wie haben Sie sich die Fragen beantwortet? Wie soll es weitergehen?
2: Nein, darüber habe ich mir gar keine Gedanken gemacht, sondern ich habe mir eher so Gedanken gemacht, wie ich meine ganzen Probleme, die ich persönlich hatte, wie die sich einfach lösen können.
1: Und was war die Lösung?
2: Die Lösung oder
1: was war die Idee?
2: Ja, es war keine Idee, es war einfach ein Gefühl, einfach ein Eindruck, dass ich einfach dort saß und einfach tief betrübt war und dann einfach ein Gebet abgesetzt habe.
1: Ein Gebet?
2: Ein Gebet.
1: Waren Sie bekifft? Waren Sie zugedröhnt?
2: Zu diesem Zeitpunkt war ich komplett klar. Ich kam von einer durchzechten Nacht, es war früh morgens, es war hell, aber ich war in diesem Zeitfenster, wo ich dort saß und alles reflektiert habe, war ich komplett klar.
1: Warum Gebet? Warum auf einmal Gebet?
2: Ich kann Ihnen das nicht so richtig beantworten. Es war einfach ein Eindruck, einfach ein Gebet zu sprechen. Ich hatte schon immer irgendwie den Eindruck, dass es irgendwas Höheres gibt. Und im Endeffekt heute, natürlich kann ich das gut sagen, ich wusste nicht, zu wem ich bete. Aber ich habe einfach zu Gott gebetet.
1: Wie war das Gebet? Oder was haben Sie gesagt?
2: Ich kann mich daran sehr gut erinnern. Ich habe eigentlich wortwörtlich habe ich gesagt, Gott, wenn es dich gibt, dann hol mich bitte hier aus dieser Scheiße raus.
1: Aber Sie haben ja nichts mit Glauben am Hut gehabt.
2: Gar nicht, nie. Nie wirklich, denn ich hatte einen sehr guten Klassenkamerad und einen Freund, der hat mich von der Vorschule schon, Grundschule und Oberschule begleitet in meiner Klasse und seine Eltern sind sehr, sehr gläubig und folgen Jesus sehr treu nach. Und da habe ich das immer so ein bisschen mitbekommen. Ich habe dort mal übernachtet und gegessen und wurde immer sehr herzlich aufgenommen.
1: Aber die haben Sie von der Seite beobachtet und gedacht, das ist ein Spinner oder haben die das bewundert?
2: Wer jetzt genau?
1: Diese Familie, die so...
2: Nein, die haben mich komplett aufgenommen. Da habe ich das erste Mal überhaupt richtig Familienleben erfahren. Also wie es überhaupt zu laufen hat oder wie es sein kann, könnte. Ja. Und das hat mich immer fasziniert an dieser Familie. Und ich sage immer, es ist eine Bilderbuchfamilie. Natürlich gibt es dort auch Probleme, aber es ist einfach harmonisch und super.
1: Und da haben Sie dran gedacht, als Sie da in Ihrer Wohnung saßen und dieses Gebet gesprochen haben?
2: Genau, da kam mir so der Eindruck, einfach ein Gebet abzusetzen.
1: Was ist danach passiert?
2: Ja, am nächsten Tag habe ich meine Wohnung verlassen und bin in diese Wohnung nie wieder zurückgekehrt und bin wieder zurück nach Berlin-Spandau.
1: Und was wollten Sie machen?
2: Ich weiß es nicht. Ich wusste es nicht. Ich hatte keinen Plan. Ich hatte einfach nur den Eindruck und das Verlangen, einfach diese Wohnung und dieses Leben, wo ich komplett alleine war und niemanden von früher kannte, das wollte ich einfach nicht mehr. Ich wollte einfach wieder zurück nach Hause.
1: Und zu Hause war Ihre Mutter und der Stiefvater?
2: Genau, und meine Freunde dort.
1: Aber dann müssten Sie damit rechnen, dass wieder zu Übergriffen kommt, dass zu Missbrauch kommt.
2: Ja, aber mit dem Missbrauch, das hatte sich dann auch schon erledigt. Ich bin auch schon älter gewesen und mein Stiefvater hatte dann wahrscheinlich auch Angst, dass es dann langsam auch so ein bisschen aufliegt. Mit dem Missbrauch hatte sich dann gelegt.
1: Sie sind dann zurück nach Berlin, Spandau. Und wo haben Sie da gewohnt?
2: Wir hatten eine kleine einen Laubengarten, sage ich mal. Das war so eine kleine Gartenkolonie und dort konnte ich dann erstmal bleiben. Wir hatten dort zwei kleine Wohnwagen. Es war so eine Wohnwagenkolonie. Meine Eltern oder mein Stiefvater und meine Mutter haben dort in diesem großen und ich hatte in diesem kleinen Wohnwagen dann, sage ich mal, mein Zimmer.
1: Und dann wieder Kontakt zu den alten Kumpels gesucht, mit Drogen gedealt?
2: Ja, mit Drogen gedealt, noch konsumiert und ja, genau, wieder in der alten Clique gewesen. Ja.
1: Aber Sie wollten es doch anders machen oder neu machen oder wussten Sie es nicht?
2: Ja, ich wusste noch nicht Bescheid. Zu dieser Zeit hat sich das dann auch so ergeben, dass ich dann, ich hatte ja dieses Gebet abgesetzt und dort bin ich dann auch mit meinem alten Klassenkamerad wieder, wo diese Eltern sehr gläubig sind, in Kontakt gekommen und irgendjemand hat mir dort eine Broschüre in die Hand gedrückt und dort, die habe ich durchgeblättert und dort gab es ein Übergabegebet, ja. Dort gab es ein Übergabegebet.
1: Was ist ein Übergabegebet?
2: Ein Übergabegebet ist einfach, im Endeffekt ist es nichts anderes als einfach sein eigenes Leben Jesus Christus anzuvertrauen und zu übergeben. Und da betet man einfach halt. Es geht halt darum, ja, dort stand, konkret stand dort drinne, ja, Herr, ich habe erkannt, dass ich ein Sünder bin und dass ich deine Erlösung brauche und dass du der Retter bist und alle Menschen retten willst und somit habe ich mein Leben dann Jesus übergeben. Aber es gab noch eine Begegnung, die hat ein, zwei Tage vorher stattgefunden am Schwimmbad. Da habe ich auf einen anderen Kollegen gewartet. Die würde ich ganz gerne noch erzählen.
1: Ja.
2: Und zwar, ich habe auf einen Kollegen gewartet und ich wollte mir Drogen besorgen. Und an diesem Tag hat es sehr stark geregnet. Wir waren am Schwimmbad verabredet und der ist nicht erschienen. Er hat mich quasi im Regen stehen lassen. Und ich stand dort da so einer Überdachung. Und auf einmal kam eine ältere Dame auf mich zu und ich sehe sie schon von Weitem auf mich zukommen und sie spricht mich dann an und sagt so, kennst du Jesus Christus? Und ich war total verdattert und habe gesagt, nein, ich kenne ihn nicht. Dann hat sie zu mir gesagt, dann hat sie mich so angelächelt und hat gesagt, du wirst ihn kennenlernen und hat sich umgedreht und ist gegangen. Und genau in diesem Moment hat es aufgehört zu regnen und der Himmel ist über mir aufgegangen und die Sonne schien auf mich rauf. Es war eine komplett übernatürliche Begegnung.
1: Und was hat das für Sie bedeutet, dass das, diese Schwimmbadbegegnung?
2: Ja, ich war total geflasht davon. Erstmal nicht so viel, aber jetzt im Nachhinein, das ist einfach unbeschreibbar.
1: Haben Sie das dem Freund erzählt, als er dann zum Schwimmbad kam?
2: Ich habe es niemandem erzählt erstmal. Ich habe es einfach erstmal für mich behalten. Ich musste selber erstmal darauf klarkommen.
1: Und zwei Tage später kam dann die Situation mit dieser Broschüre?
2: Genau.
1: Und diesem Übergabegebet?
2: Genau.
1: Richtig. Was haben Sie damit gemacht? Sie haben gesprochen, das Übergabegebet gesprochen?
2: Ich habe es mir durchgelesen und habe darüber nachgedacht und habe dann dieses Übergabegebet gesprochen. Nicht nur einmal, sondern schon 5, 6 Mal, um sicherzugehen, dass wirklich auch, dass ich jetzt bei Jesus Christus gelandet bin.
1: 5, 6 Mal?
2: Ja.
1: Einmal hätten Sie jetzt nicht gereicht?
2: Natürlich weiß ich heute, dass einmal komplett gereicht hätte. Ne? Aber ich wollte einfach sicher gehen, denn ich hatte natürlich auch noch ein bisschen Angst, Skepsis, aber war zugleich auch total erfreut und hatte einfach Freude daran, hab's einfach gemacht.
1: Und das heißt, das, was die Frau 2 Tage vorher gesagt hatte, ist dann 2 Tage später in Erfüllung gegangen?
2: Es ist verrückt, aber es ist so passiert, genau.
1: Sind Sie der Frau nochmal begegnet?
2: Nie. Nee, ich weiß heute, dass ich dort im Endeffekt Jesus Christus begegnet bin. Natürlich war die Frau nicht Jesus Christus, aber Jesus Christus hat durch diese Frau gesprochen.
1: Sie haben jetzt angefangen, an Jesus Christus zu glauben. Was hat sich denn bei Ihnen dann verändert?
2: Ja, und zwar nach meiner Lebensübergabe an Jesus Christus ist einfach der komplette Schleier von meinen Augen weggenommen worden. Ich habe einfach die Welt klarer gesehen. Ich habe gesehen, wie es eigentlich im Endeffekt wirklich abläuft. Gott hat mir gezeigt, wie Dinge passieren und funktionieren und warum sie so sind. Und so habe ich Gott die erste Zeit erfahren.
1: Und innerlich die Gefühle, Sie haben sie ja immer betäubt, Sie hatten Schmerz, Sie hatten Angst. Wie sind Sie damit umgegangen?
2: Ja, und zwar, ich bin frei von Drogen geworden, von einem auf den anderen Tag. Ich habe einfach damit aufgehört. Ich hatte kein Verlangen mehr danach. Innerlich, ich hatte einfach einen tiefen Frieden in mir, eine Freude, einfach endlich angekommen zu sein und angenommen zu sein.
1: Und wie ging es dann für Sie weiter?
2: Ja, ich konnte dann auch einige Zeit bei der gläubigen Familie unterkommen. Die haben mich dann aufgenommen. Ich konnte dann bei denen wohnen, weil im Winter wurde es dann auch kalt und so weiter. Und dann konnte ich bei denen wohnen.
1: Sie waren jetzt 18 etwa?
2: Genau.
1: Wie ging es denn innerlich damit? Haben Sie nochmal an den Missbrauch gedacht, an die Drogen?
2: Ja, natürlich. Ich hatte dann in dieser Zeit auch nochmal ein spezielles Seelsorgegespräch mit der Mutter von meinem Klassenkamerad, die natürlich sehr gläubig ist. Und sie hatte mit mir dann gebetet und darüber gesprochen. Und ich bin sehr dankbar dafür. Und ich konnte in diesem Gespräch meinem Stiefvater komplett vergeben. Denn heute weiß ich da einfach, dass auch Jesus Christus meinen Stiefvater liebt und ihn erretten möchte.
1: Und was ist aus diesen Verletzungen geworden, aus dem Missbrauch des Stiefvaters?
2: Ja, natürlich kommen immer mal wieder auch über die Jahre Gedanken dazu auf, gerade wenn man sich da auch damit beschäftigt oder wenn man sowas in den Medien hört und sieht, dann denkt man schon mal darüber nach. Aber ich habe dort in diesem Seelsorgegespräch, habe ich einfach meinem Stiefvater komplett vergeben können, weil Jesus Christus mir auch vergeben hat. Mhm. Und wenn Jesus Christus mir vergibt, dann habe ich auch die Kraft und muss und möchte auch anderen Menschen vergeben.
1: Mhm. Waren Sie überrascht, dass dieses Gespräch mit der Mutter von dem Kameraden, dass es ein Gespräch war und Sie konnten vergeben?
2: Ich war nicht überrascht, ich war einfach nur getröstet. Ich war einfach nur getröstet und einfach froh darüber. Denn ich die ganze Zeit davor konnte ich einfach mit dem Schmerz nicht umgehen. Ich habe es ja betäubt und das kam dann einfach alles hoch. Ich hab in diesem Seelsorgespräch bitterlich geweint, bitterlich. Da sind so viele Tränen geflossen. Auch die Seelsorgerin im Endeffekt, also die Mutter. Ich sage immer meine geistliche Mutter, da sie mich betreut. Ne? Und sie hat auch geweint und wir haben zusammen geweint und gebetet und es war danach gut. Mhm. Es war danach gut.
1: Ist es dann echt nicht mehr hochgekommen?
2: Doch, es kommt ab und zu. Also ab und zu ist es hochgekommen, aber nie mehr so, dass ich es nicht verstanden hatte, dass ich damit nicht umgehen kann, dass ich keine Antwort darauf hatte, warum, weshalb, sondern die Verletzung hat einfach seine Zeit auch gebraucht und Jesus Christus hat mich aber auch immer wieder, auch in der Zeit, wo ich mich vom Glauben abgewandt habe, hat Jesus Christus immer wieder zu mir gesprochen und hat einfach gesagt, ich bin da.
1: Krass, Sie haben vergeben dem Vater, Stiefvater, der Sie über 6 Jahre missbraucht hat. War das für Sie nicht schlimm zu sehen, dass es gar keine Strafe für ihn gibt oder dass er nicht verurteilt wird oder sowas?
2: Nein, es stand auch im Raum, ihn anzuzeigen und so weiter. Man hätte da einen komplett juristischen Weg gehen können, aber daran war ich überhaupt gar nicht interessiert, denn ich hatte ihn vergeben und ich weiß einfach, Jesus Christus hat mir vergeben und ich habe so viele Sachen in meinem Leben falsch gemacht. Ich habe so viele Leute betrogen, belogen, abgezogen und Jesus Christus hat es mir einfach vergeben und weil er mich liebt und so habe ich einfach die Kraft und auch den Glauben, auch den Menschen zu vergeben, die mir wehgetan haben.
1: Mhm. Aber es ist vielleicht auch eine dumme Frage, aber ich meine, Jesus Christus ist auch ein Mann. Wie konnten Sie ihm dann vertrauen?
2: Jesus Christus, das war von vornherein komplett klar. Da hatte ich nie Zweifel dran, nie. Ich habe ihn einfach vertraut. Da habe ich überhaupt nicht drüber nachgedacht.
1: Mhm. Sie haben auch Kinder, 4 Kinder. Haben Sie denn jetzt manchmal Angst, dass auch im Kindergarten sowas stattfinden kann, dass Ihre Kinder Opfer werden von Missbrauch?
2: Ich muss ganz ehrlich sagen, ich habe dort schon einen gewissen kleinen Fokus drauf, dass ich schon meine Kinder Bescheid sage, wenn da irgendwas ist und so weiter, dass meine Kinder sofort auf mich zukommen sollen und mir Bescheid sagen sollen und nicht schweigen sollen. Aber im Großen und Ganzen habe ich mit so Sachen überhaupt nichts zu tun und da auch keine speziellen Ängste. Ich denke mal, es ist ein gesundes Handeln, was ein Vater einfach an seinen Kindern hat.

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1: Dann bin ich also beim Arbeitslager angekommen. Ich stand vor dem großen Tor und sah, wie hoch die Mauer war. Über der Mauer war ein Drahtzaun angebracht. An den vier Wachtposten oben auf der Mauer stand je eine Kanone. Wenn es im Arbeitslager zu einem Aufstand kommen würde, würde man diese Kanonen einsetzen. Über dem Eingangstor war ein Schild angebracht. Darauf stand: Versuch nicht zu fliehen, du wirst sterben. Allein diese Warnung schüchterte jeden ein. Ich betete vor diesem eisernen Tor, bis es aufging. Ich sagte zu Gott: O Herr, ich bin sehr schwach. Wenn ich da hineingehe, werde ich jemals wieder lebend herauskommen?
2: Weltweit werden schätzungsweise 100 Millionen Christen wegen ihres Glaubens verfolgt. Jedes Jahr veröffentlicht das christliche Hilfswerk Open Doors im Weltverfolgungsindex die 50 Länder, in denen Christen besonders stark verfolgt werden. Nordkorea steht seit Jahren auf Platz 1 dieser traurigen Rangliste. Nirgendwo sonst geht es Christen so schlecht wie hier. Das kommunistische Regime beherrscht den gesamten Alltag der Bevölkerung. Kein Lebensbereich ist davon ausgenommen. Die Diktatoren der Kim-Dynastie lassen sich gottgleich verehren. Spitzel sind überall. Christen gehören zu den Staatsfeinden Nummer 1, da sie einen anderen Gott verehren als den Diktator. Werden sie entdeckt, kommen sie in Arbeitslager oder werden hingerichtet. 50.000 bis 70.000 Christen sollen sich in Arbeitslagern befinden. Nach außen bemüht sich der Staat, eine perfekte Fassade aufrechtzuerhalten. Doch dahinter zeigt sich das wahre Gesicht Nordkoreas. Hye-ju wurde in Nordkorea geboren und verbrachte dort fast ihr ganzes Leben. Aus Sicherheitsgründen kann sie nicht gezeigt werden. Auch ihr richtiger Name und ihr derzeitiger Aufenthaltsort dürfen nicht genannt werden. In der ersten Folge hatte sie berichtet, wie sie zuerst an die Staatsideologie geglaubt hatte, aber dann Christin geworden war. Nach dem Tod ihres gläubigen Mannes im Gefängnis gab es für sie nur noch eine Hoffnung, um als Christin frei leben zu können: Flucht aus Nordkorea. Der Weg in den Süden nach Südkorea ist durch eine undurchdringliche Grenze versperrt. Es blieb ihr daher nur eine Möglichkeit, in den Norden, nach China zu fliehen.
1: Ich bin vor meiner Lagerhaft zweimal über die Grenze nach China gegangen. Als ich zum ersten Mal gefangen und zurückgeschickt worden war, bin ich in Nordkorea für einige Zeit in ein Umerziehungslager gesteckt worden. Beim zweiten Fluchtversuch musste ich im Norden des Landes den Fluss überqueren. Und Gott führte mich zu der richtigen Stelle. Er versorgte mich, während ich auf dem Weg zur chinesischen Grenze war, jedes Mal mit Mahlzeiten. Ich war im kältesten Winter 3 Monate lang unterwegs. In jedem Dorf gibt es eine Versammlung, in der sich alle gegenseitig kritisieren und anzeigen müssen. Darum war es gefährlich für mich, längere Zeit an einem Ort zu bleiben. Aber Gott sorgte für mich, indem er mir immer jemanden schickte, bei dem ich bleiben konnte. Dort blieb ich dann für 2, 3 Tage und musste dann wieder weiter, weil es gefährlich wurde. So ging ich weiter und Gott versorgte mich mit etwas zu essen und einem Platz zum Schlafen. Ich weiß nicht, wie es heute ist, aber damals sagten die Leute, für jeden Flüchtling, der zurückgeschickt wird, zahle Nordkorea an China eine Belohnung. Diese Belohnung soll in Dollar bezahlt worden sein. Aber als man keine Dollar mehr bekam, soll man China und auch Russland mit Holzbalken bezahlt haben. Pro Person einen Balken. Ich sah einmal, wie Holzbalken über die Grenze nach China transportiert wurden. Da erklärte mir jemand, es müssen wieder Flüchtlinge aus China zurückgeschickt worden sein. Wahrscheinlich hatte Nordkorea China gebeten, die Flüchtlinge zu verhaften und zurückzuschicken. Es verlassen einfach zu viele das Land. In China wird eine Belohnung dafür ausgesetzt, wenn man einen Flüchtling anzeigt. Viele Chinesen werden dafür bezahlt. Ich glaube, das ist der wichtigste Grund, warum man nordkoreanische Flüchtlinge in China entdeckt. Als ich das zweite Mal die Grenze überquerte, wurde ich in China an der Grenze gefangen genommen und zur Untersuchungshaft in ein chinesisches Großlager geschickt. Das hat man für 10.000 Häftlinge gebaut. Da habe ich heimlich alleine Gottesdienst gefeiert. Wenn sich die Gelegenheit ergab und ich Flüchtlinge wie mich traf, versuchte ich ihnen von Gott zu erzählen. Einmal war ich mit 35 Frauen in einer Zelle. Ich betete jeden Abend zu Gott: O Herr, der heilige Sonntag nähert sich, aber ich kann keinen Gottesdienst feiern. Ich möchte dich aber loben. Eines Morgens wurden alle Häftlinge aufgerufen und hinausgeführt. Doch ich konnte mit 3 Frauen alleine zurückbleiben. Ihnen hatte ich schon von Gott erzählt. Ich bat die Frauen, gemeinsam mit mir Gottesdienst zu feiern. Wir konnten zwar nicht laut nach dem bekannten Ablauf unseren Gottesdienst feiern, aber wir beteten und sangen innerlich zusammen. Da habe ich leise Psalm 23 aufgesagt und über diese Verse erzählt. Am nächsten Tag wurden wir alle nach Nordkorea zurückgeschickt. Ich habe ihnen Mut zugesprochen und gesagt, sie sollten auf keinen Fall Jesus verleugnen. In Nordkorea kam ich in ein Gefängnis. Da waren sowohl Frauen als auch Männer. Wir wurden getrennt. Junge Soldatinnen kamen, um die Frauen zu kontrollieren. Alle mussten sich ausziehen und jeweils 5 Frauen mussten in das Zimmer, wo man untersucht wird. Es wurde nach etwas Wertvollem wie Geld gesucht. Im Mund, unter den Achseln und unter den Füßen. Sie haben überall nachgesehen, ob Geld versteckt ist. Manche Frauen rollen das Geld in eine Folie und schieben es entweder in die Scheide hinein oder sie schlucken es hinunter. Die Frauen mussten 50 bis 100 Mal hoch und runter springen, sodass das Versteckte herauskommen konnte. Wenn dabei nichts herausfiel, dann zogen die Soldatinnen Gummihandschuhe an und fingen an, sie überall zu betasten. Danach wurden alle verhört. Mein Verhör dauerte 2 Tage lang. Am 4. Tag wurde ich wieder mit 3 anderen Frauen aufgerufen. Eine von den 3 Frauen erzählte, dass ich in China morgens und abends den Flüchtlingen das Wort Gottes verkündet hatte. Das war eindeutig mein Tod. Ich wurde gefoltert und gefoltert. Ich wurde gefoltert, weil mir die Gefängniswärter vorwarfen, dass ich an einem Aberglauben hinge. Ich sollte zugeben, dass ich diesen Aberglauben verbreitet habe. Da erinnerte ich mich an den Bibelvers: Wenn sie euch vor Gericht bringen, braucht ihr euch nicht darum zu sorgen, was ihr aussagen sollt, denn zur rechten Zeit wird Gott euch das rechte Wort geben. Darum hatte ich keine Angst mehr und konnte auf ihre Fragen immer richtig antworten. Der Heilige Geist hat mir dabei geholfen. Am vierten Tag des Verhörs wurde mir unter das Knie ein dicker Holzbalken geschoben. Ich sollte mich hinsetzen. Jemand stieg dann auf mein Knie und trampelte darauf herum. Man schlug mich mit Holzknüppeln und trat mich überall. Da bekam ich Angst, dass ich vielleicht meinen Verstand verlieren könnte. Dann könnte ich in Gefahr sein, Jesus zu verleugnen. Da habe ich innerlich zu Gott gebetet und gesagt, dass ich es nicht mehr aushalte und Jesus verleugnen könnte. Er möge mir Kraft zum Aushalten schenken. Da hörte ich eine Stimme, die zu mir sagte: Denke doch an das Leiden Jesu am Kreuz. Ich war erschrocken. Ich hatte bis dahin versucht, mit meiner eigenen Kraft all das auszuhalten. In diesem Moment lief ein Film vor meinem inneren Auge ab, wie Jesus gelitten hatte bis zur Kreuzigung und wie er dann an das Kreuz gehängt worden war. Ich habe diesen Film vor meinem inneren Auge ablaufen sehen und war davon völlig eingenommen. Ich weiß nicht, wie viel Zeit vergangen ist. Dann wurde ich zum Schluss getreten und man sagte mir, ich solle aufstehen. Vorher hatte man mich wohl weitergeschlagen gehabt, aber weil ich so auf diesen inneren Film fixiert gewesen war, hatte ich all die Schmerzen nicht gespürt. Ich wurde dann wieder in meine Zelle geschickt. Man schleppte mich in meine Zelle und ich saß nur noch apathisch da. Dann, ungefähr 5 Minuten später, hörte ich plötzlich von oben eine Stimme. Sie war schallend, tief und laut. Die Mauer vor mir begann zu schwanken wie bei einem Erdbeben. Die Stimme sagte: Meine geliebte Tochter, du bist heute auf dem Wasser gelaufen. Ich sah erschrocken hoch. In der Zelle waren außer mir noch 12 andere Frauen. Aber sie hatten davon wohl nichts bemerkt. So erkannte ich, dass Gott immer bei mir ist, überall, wo ich bin. Er wusste bereits von meiner Folter und er hatte auch gesehen, wie ich gefoltert worden war. Mir wurde bewusst, dass Gott mich in seiner Hand hält. Danach war es mit der Folter vorbei. Weil ich 2-mal die Grenze überschritten hatte, wurde ich von einem Gefängnis zum nächsten geschickt. Insgesamt 10 an der Zahl. Schließlich kam ich danach ins Arbeitslager und stand vor dem Eingangstor. Ich war unterernährt. Dadurch konnte ich nicht gut hören und nicht gut sehen. Unterhalb des Bauches war ich teilweise gelähmt und konnte daher nicht richtig stehen und nicht richtig laufen. Ich litt an verschiedenen Krankheiten. Dann bin ich hineingegangen. Dort habe ich viele kranke Menschen gesehen. Keiner von ihnen sah normal aus. Sie waren alle unterernährt und bestanden nur noch aus Haut und Knochen. Alle litten an Seuchen und Hautkrankheiten. Sie sahen alle aus wie Leichen und konnten nicht richtig laufen. In den Schlafzellen wimmelte es von Läusen und Flöhen. Es gab auch viele Ratten. Da es nicht viel zu essen gab, fing man die Ratten und aß sie. Im Winter, wenn eine Kuh auf dem Feld vorbeizog und dabei einen Fladen fallen ließ, stürzte sich jeder darauf und versuchte darin etwas Essbares wie ein Maiskorn oder ein Reiskorn zu finden. Wenn man etwas fand, dann steckte man es sich sofort in den Mund, ohne es zu waschen. Die Menschen benahmen sich wie Tiere. Im Arbeitslager gab es kein Wasser. Wir mussten das Abwasser trinken. Davon bekamen viele Leute Magen-Darm-Beschwerden. Diese Menschen bekamen dann hohes Fieber und starben. Ich hatte auch einmal für 10 Tage hohes Fieber und erhielt keine Medikamente. Aber Gott heilte mich. Viele aber sind daran gestorben. Andere starben durch Unfälle. Wenn sie versuchten zu fliehen, wurden sie gefangen und hingerichtet. Diese Situation erinnerte mich an die 10 Plagen über Ägypten. Das Arbeitslager war buchstäblich ein von 10 Plagen betroffenes Ägypten. Da habe ich Gott dafür gedankt, dass er mich dorthin geschickt hatte, um mir zu zeigen, dass die Zeit Gottes sehr nahe bevorsteht. Wenn ich nicht dort gewesen wäre, hätte ich davon nichts gewusst. Ich betete, Herr, hier gibt es viele, die vielleicht hier sterben werden, ohne dich zu kennen. Ich werde diesen Menschen das Licht und Salz sein. Herr, hilf mir dabei. Das war mein Gebet, als ich dort ankam. Und ich betete von ganzem Herzen, ungefähr 3 Tage lang. Am 3. Tag betete ich wieder dieses Gebet und da hörte ich Gott zu mir sagen, teile, was du hast und sei opferbereit. Ich antwortete sofort, Herr, ich kann opferbereit sein, aber was soll ich denn teilen mit diesen Leuten, denn ich habe ja nichts. Was kann ich denn teilen? Das war für mich eine Aufgabe. Da wurde mir bewusst, dass ich jeden Tag eine Essensration bekomme. Ich habe erkannt, dass ich dieses Essen teilen kann. So fing ich an, bei jeder Mahlzeit meinen Anteil aufzuteilen. Es ist eine wertvolle Mahlzeit, denn das war ja alles, was wir zum Überleben bekamen. Dann sah ich in den Augen der Mitgefangenen für kurze Zeit eine kleine Freude aufglimmen, sobald sie meinen Anteil erhielten. Diese kleine Freude zu sehen, war für mich wiederum eine große Freude. Ich war glücklich, etwas geben zu können und jemandem nach meinen Möglichkeiten helfen zu können. Einige Tage später bekam ich von Gott den Auftrag, im Lager von ihm zu erzählen. Ich sagte zu Gott, Herr, hier ist ein Gefängnis. Wenn ich dabei erwischt werde, dann werde ich hingerichtet. Ich wusste zuerst nicht, wie ich das machen sollte. Aber Gott zeigte mir, zu wem ich gehen soll und wie ich das Wort weitersagen soll. Wenn Gott mir zeigte, zu wem ich gehen soll, dann folgte ich dieser Person zur Toilette und lehrte aus der Bibel, aus der Apostelgeschichte, Kapitel 16, Vers 31. Dort steht, Glaube an Jesus, den Herrn, dann wirst du gerettet, zusammen mit allen in deinem Haus. Ich sagte zu ihr, hier im Lager könnte dein Leben zu Ende gehen. Du leidest hier schon so viel. Willst du wieder in der Hölle leiden? Gott rettet nicht nur dich, sondern auch deine Familie. Nimm Jesus in dein Herz auf, dann wirst du gerettet. Weil jeder Moment im Arbeitslager den Tod bedeuten könnte, ist man für diese Botschaft aufnahmebereit. Danach hat Gott mir noch einige Male gezeigt, zu wem ich gehen soll. Ich selbst hätte keinen Mut dazu gehabt, aber mit Gottes Hilfe wurde ich mutig. So konnte ich dort im Arbeitslager eine Untergrundgemeinde gründen.
2: Nach dem Ablauf der 3-jährigen Haftzeit wurde Hye-ju entlassen. Danach wohnte sie für eine kurze Zeit in einem Dorf in Nordkorea, träumte aber weiterhin von einem anderen Leben. Deshalb wagte sie einen weiteren Fluchtversuch nach China und verbarg sich dort für ein paar Jahre, bis sie 2012 endlich in ein sicheres Land ausreisen konnte. Dort lebt sie heute wieder vereint mit ihren Kindern. Sie kann endlich offen zu ihrem Glauben stehen und ist in der Kirche aktiv. Was würde Christen in Nordkorea am meisten helfen? Darauf kann Hee-yu eine eindeutige Antwort geben.
1: Ich glaube, die größte Hilfe ist das Gebet. Bei meiner ersten Flucht, als ich in China ankam, war es ein Sonntag. An diesem Tag betete ein Kirchenältester vor der ganzen Gemeinde. Er betete von ganzem Herzen für die Nordkoreaner und weinte sehr dabei. Das waren mein erster Gottesdienst und mein erstes Erlebnis, dass überhaupt jemand für Nordkorea betet. Ich war davon ziemlich betroffen und bin deswegen auch heute noch sehr bewegt. Ich erkannte, dass viele Christen für Nordkoreaner, die vor Hunger sterben und leiden, gemeinsam beten. Dadurch spürte ich, dass Nordkorea nicht allein dasteht. Als ich später im Gefängnis schwer krank war, wusste ich, dass viele Christen für mich beten, wenn sie mich auch nicht kennen. Dieser Gedanke tröstete mich sehr. Die größte Hilfe ist bestimmt das Gebet. Das ist etwas, was jeder Christ tun kann. Ich bin der Meinung, dass Gott Gebete immer erhört.
2: Der Apostel Paulus spricht: Betet auch für mich, damit Gott mir zur rechten Zeit das rechte Wort gibt und ich überall das Geheimnis der rettenden Botschaft frei und offen verkünden kann. Auch hier im Gefängnis will ich das tun. Betet darum, dass ich auch in Zukunft diese Aufgabe mutig erfülle, so wie Gott sie mir aufgetragen hat.

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0: Liebe Freunde, liebe Geschwister, in dieser letzten Einheit zum Thema Zeugen Jehovas, also heute Abend zunächst das Thema, kommen nur 144.000 in den Himmel. Und dann, wenn die Zeit reicht, möchte ich noch einmal auch anhand von Folien einen Überblick geben über das gesamte Lehrsystem der Zeugen Jehovas im zweiten Teil mit der Widerlegung. Und dann noch als allerletzten Teil, was auch ursprünglich auf dem Plan stand, missionarische Begegnung. Das habe ich aber auch schriftlich, gebe ich Ihnen auch nochmal in die Hand, sodass, wenn die Zeit nicht reichen sollte, Sie das auf jeden Fall lesen können. Zunächst also die Frage, kommen nur 144.000 Menschen in den Himmel? Man kann hier auch von einem Zweiklassensystem sprechen. So wird es auch bezeichnet. Das heißt, es gibt zwei Klassen oder Gruppen, die 144.000, die himmlische Hoffnung haben und alle anderen Geretteten auf der paradiesisch erneuerten Erde in Ewigkeit. Also nur 144.000 besonders erwählte Menschen kommen in den Himmel, alle anderen Geretteten werden ewig auf einer paradiesischen Erde leben. Wie kam es zu dieser Lehre, historisch gesehen? Nun, Charles Taze Russell, der Vorläufer der Zeugen Jehovas, der Begründer der Millenniumstagesleute und wie sie sich nannten ursprünglich, also bevor sie sich Zeugen Jehovas nannten. Er hatte diese Lehre noch nicht so streng ausgeformt. Das war also im 19. Jahrhundert. Da war diese Lehre noch nicht so streng ausgeformt am Anfang dieser Bewegung. Er sprach zwar auch schon von 144.000 treuen Knechten Gottes oder Überwindern, die seit Pfingsten bis zum Abschluss der Berufungszeit im Jahre 1881 eingesammelt würden, so hieß es damals bei ihm, 1881, sei die Berufungszeit abgeschlossen. Aber verschiedene Klassen unterschied er erst nach 1881, als dieser Termin ohne besondere Vorkommnisse verstrich und die Zahl der Wachturmfreunde Jahr um Jahr zunahm. Nun, im Band 3 seiner Schriftstudien verschob er das Ende der Erntezeit auf 1914 und es wurden ja immer wieder neue Daten berechnet, die alle nicht eingetroffen sind, wie wir ja, denke ich, aus der Geschichte wissen. Wer hat nun diese Lehre erstmals ausgeprägt? Es war Joseph Franklin Rutherford, der Nachfolger Russells im Präsidentenamt der Zeugen Jehovas. Rutherford, der Richter. Russell war der Pastor, Rutherford, der Richter, der ein juristisches, fast schon diktatorisches System einführte, muss man sagen. Und diese Lehre wurde dann erst ausgeformt 1935 auf dem Kongress in Washington, D.C. in den USA, wurde gesagt, nun sei die Einsammlung der 144.000 abgeschlossen, 1935. Und es kämen von einzelnen Ausnahmen abgesehen im Prinzip keine weiteren dazu. Einzelne könnten immer noch durch unmittelbare Geisteswirkung berufen werden, aber im Prinzip sei das nun abgeschlossen. Man hat auch die Lehre, dass diese 1914 schon gelebt haben sollten, geboren sein sollten. Das hängt auch mit dieser Frage zusammen. Aber diese Menschen, die sind dann immer älter geworden und heute leben nur noch ganz, ganz wenige in hohem Alter. Es wird also unterschieden zwischen einer himmlischen Klasse und einer irdischen Klasse. 144.000 im Himmel. Und die große Volksmenge, die anderen Schafe oder die Jonadabe, wie sie auch genannt werden, auf der paradiesisch erneuerten Erde. Der himmlische Bereich ist vorbehalten für Jehova, Christus und die anderen treuen Engel. Ich habe ja ausgeführt, dass für die Zeugen Jehovas Jesus Christus nicht Gott der Sohn ist, also nicht die zweite Person der Dreieinigkeit, sondern nur ein Engelwesen, der Erzengel Michael, der dann zum zweiten Adam wurde und dann wieder zur Engelstufe erhöht, habe ich heute Morgen ja ausführlich dargestellt. Und damit kann er uns auch nicht vollkommen erlösen, sondern nur ein Lösegeld schaffen, auf dem aufbauend dann die eigenen guten Werke praktisch die Höherentwicklung bewerkstelligen sollen, beziehungsweise die Einsammlung der Herde. Aber in der Bibel wird ganz klar gesagt, ich habe es ausführlich schon dargestellt, dass Jesus das vollkommene Opfer vollbracht hat, dass wir nichts hinzutun können oder müssen. Es ist alles vollbracht am Kreuz auf Golgatha, nicht am Pfahl, sondern am Kreuz auf Golgatha. Aber hier wird gesagt, der himmlische Bereich sei vorbehalten für die 144.000 erwählten Glieder der Heiligtumsklasse, der gesalbten Königreichsklasse, des treuen und verständigen Sklaven nach Matthäus 24, Verse 45 folgende und ähnliche Stellen. Zur Heiligtumsklasse gehören alle treuen und bewährten Zeugen Jehovas, die bis zum Jahre 1935 zur Wachtturmgesellschaft gefunden haben. Also bis zu dem Jahr, in dem diese Lehre als offizielles Dogma verkündigt wurde. Allerdings, wie gesagt, es kann noch einzelne Berufungen darüber hinaus geben. Und diese auf Erden Lebenden werden, falls sie nicht vorher sterben, in den Himmel entrückt und regieren dann zusammen mit den anderen Gliedern, die schon verstorben sind, unter der Leitung Christi von oben her über die erneuerte Erde. Die Heiligtumsklasse der 144.000 wurde aber erst seit Pfingsten berufen, bis 1935 im Prinzip. Und deshalb wird nach Zeugen Jehovas Vorstellung von den alttestamentlichen Menschen, Menschen der alttestamentlichen Zeit, keiner im Himmel sein, nach dieser Vorstellung, von den alttestamentlich gelebt habenden Menschen. Also weder David noch Mose noch sonst jemand von den alten testamentlichen Königen und Propheten. Und neben dieser Heiligtumsklasse also steht die große Volksmenge der anderen Schafe, wie sie genannt wird. Auch schafähnliche Menschen und wie sie bezeichnet werden. Die große Menge der heutigen Zeugen Jehovas. Sie gilt auch, so wird auch formuliert, als die irdische Sklavenklasse. Das ist jetzt nicht kein Ausdruck von mir, sondern aus der Wachturmliteratur. Die irdische Sklavenklasse, über die Christus zusammen mit der Heiligtumsklasse herrscht. Zu dieser irdischen Sklavenklasse gehören die Millionen Zeugen Jehovas, die heute leben oder die in früheren Jahrzehnten gelebt haben, mit Ausnahme der 144.000. Ihr Schicksal ist es also, ewig auf der Erde zu existieren. Im tausendjährigen Reich regieren auf der Erde die wieder zum Leben erweckten bzw. neu erschaffenen alttestamentlichen Patriarchen und Propheten. Auch die werden dann für das tausendjährige Reich wieder erweckt, das aber für sie dann immer weiter fortdauert. Es kommt nicht hintereinander, das tausendjährige Reich und dann die himmlische Herrlichkeit, sondern auf der einen Seite, was man als tausendjähriges Reich bezeichnen könnte, wird sich auf der Erde abspielen. Und die himmlische Herrlichkeit, die ist dann gleich nur für diese begrenzte Zahl der 12 mal 1000, also 144.000 Menschen. Jetzt einige Zitate dazu aus Wachturmliteratur, damit Sie das auch schwarz auf weiß hören. In dem 1922 veröffentlichten Buch von Rutherford, Die Harfe Gottes, ist es folgendermaßen formuliert. Zitat: Der Herr hat einen besonderen Lohn für diejenigen, welche sein zweites Erscheinen lieben, wie der Apostel deutlich erklärt. Es wird keine große Zahl in dieser Brautklasse sein. Im Gegenteil, sie sind gering an Zahl. Jesus sagte, es würde nur eine kleine Herde sein. In der dem Apostel Johannes gegebenen Offenbarung gibt er die Zahl auf 144.000 an, Offenbarung 14, Vers 1. Manche dieser teuren Heiligen indessen sind von Zeit zu Zeit das ganze Evangeliumszeitalter hindurch entwickelt worden, beginnend mit den Aposteln zu Pfingsten. Zitat Ende, soweit Rutherford. In der Schrift Gott bleibt wahrhaftig wird es noch deutlicher und drastischer beschrieben. Da heißt es, nicht alle Zeugen Jehovas erwarten, in den Himmel zu kommen. In der Tat erwartet dies nur ein kleiner Teil von ihnen, eine kleine Herde. Man stützt sich dabei fälschlich auf Lukas 12, Vers 32. Weiter. Gott, der Allmächtige, der alle Glieder in seiner Organisation setzt, wie es ihm gefällt, hat die Zahl der Glieder des Leibes Christi auf 144.000 begrenzt. Diese Glieder werden mit Christus Jesus in Gottes himmlischem Reiche herrschen. Nur ein kleiner Überrest, der diesen Leib vervollständigen soll, befindet sich jetzt noch auf Erden. Alle anderen haben hier gar keine Chance. Und dann kommt die andere Gruppe, wird dann auch beschrieben, die auf Erden leben wird. Ich zitiere weiter aus Gott bleibt wahrhaftig. Zitat, eine ungezählte Menge treuer Menschen aber, die jetzt als Jehovas Zeugen wirken, werden manchmal seine anderen Schafe oder Jonadabe genannt, weil sie vorgeschattet worden sind durch Jonadab, den Gefährten des Königs Jehu. 2. Könige 10, 15 bis 28 stützt man sich hier. Ich gehe darauf noch ein. Weiter, sie erwarten nicht, in den Himmel zu kommen. Es ist ihnen ewiges Leben auf Erden verheißen, einschließlich des Vorrechts, sich die Erde untertan zu machen. sie schön zu gestalten und zu bevölkern, wenn sie ihm als Jehovas Zeugen ihre Treue vor seiner Schlacht von Harmagedon beweisen. Jonadabe sind Zeugen Jehovas, wenn sie auch nicht zum Überrest des Leibes Christi gehören, ebenso wie treue Männer und Frauen Gottes Zeugen waren, bevor der Allmächtige den Leib Christi mit Christus Jesus als seinem Haupte zu bilden begann. Zitat Ende. Nun, liebe Freunde, die Wachturmgesellschaft weiß, dass sie mit dieser Aufteilung in zwei Klassen ihren Anhängern und Anhängerinnen sehr viel abverlangt, nämlich den Verzicht auf die Hoffnung der himmlischen Herrlichkeit. Das ist ein sehr hoher Preis, oder meint ihr nicht? Den Verzicht der himmlischen Hoffnung. Und deshalb kommt sie in ihrer weitest verbreiteten Schrift mit dem Titel »Die Wahrheit, die zum ewigen Leben führt« nicht um die Frage herum, glaubtest du früher, dass alle guten Menschen in den Himmel kommen? Das ist ja der christliche Allgemeinglaube, gute Menschen aber auch nicht, sondern Erlösten, aber im Volksglauben, ja, alle guten Menschen kommen in den Himmel, wer ist schon gut, aber gut, lassen wir es mal so stehen, diese Volksfrage. Und dann kommt die Antwort, die Wahrheit, die zum ewigen Leben führt, Seite 78 folgende. Wenn ja, dann magst du erwartet haben, auch zu diesen Menschen zu gehören, da du doch stets bestrebt warst, ein gutes Leben zu führen. Du magst auch gehofft haben, dort mit deinen verstorbenen Angehörigen wieder vereint zu werden. Wusstest du aber, als du diese Hoffnung hegtest, dass die Bibel sagt, treue Diener Gottes wie etwa König David und Johannes der Täufer seien nicht in den Himmel gekommen? Gibt man hier Stellen an, Matthäus 11,11 und andere, ich gehe darauf noch ein. Weiter. Wusstest du damals, dass nur 144.000 Personen, die in den vergangenen 1900 Jahren aus den Menschen erwählt worden sind, himmlisches Leben erlangen? Zitat Ende. Also keine himmlische Hoffnung für die große Menge. Und dann, was sind das nun für Personen, die zu den 144.000 gehören? Was müssen sie leisten? Ja, ich frage wirklich so, was müssen sie vorbringen, leisten? Wieso weiß man, dass man zur kleinen Herde gehört, fragt dieselbe Schrift und gibt darauf folgende Antwort. Zitat, weil der Geist Gottes in solchen Personen die Hoffnung auf himmlisches Leben erweckt und nährt. Unter dem Einfluss des Geistes Gottes verändert sich der ganze Ausblick einer solchen Person, so dass der Dienst Gottes verbunden mit der Hoffnung auf himmlisches Leben im Mittelpunkt ihrer Gedanken und Gebete steht. Für sie sind alle irdischen Bindungen weniger wichtig als die Aussicht, mit Christus im Himmel zu sein. Zitat Ende. Nur für sie offensichtlich. Zu dieser kleinen Herde, so wird weiter gesagt, gehören Personen, die einen unerschütterlichen Glauben an Gottes Errettungsvorkehrung durch Christus bekunden und durch ihr Leben beweisen, dass der Teufel log, als er Gott vorwarf, die Menschen würden ihm aus Selbstsucht nur um des eigenen Vorteils willen dienen. Unter der Leitung Jesu Christi werden sie als Könige und Priester vom Himmel aus einen Anteil am Ausführen des Vorhabens Gottes mit den Menschen haben. Wie schön wird es sein, von Personen regiert zu werden, die sich Gott gegenüber als treu erwiesen haben. Welch ein Segen wird es für die Bewohner der Erde sein, wenn diese himmlischen Priester ihnen die Wohltaten des Loskaufopfers Christi zukommen lassen, so dass ihr Verhältnis zu Gott immer besser und ihr Geist und Leib immer gesünder wird, bis sie schließlich vollkommen sind. Zitat Ende. Sie merken, priesterliche Mittler sind das. Sie lassen das Heil zukommen, den anderen, als Mittelspersonen. Damit haben sie das Gleiche, wie etwa bei anderen Religionen, auch bei Neuapostolischen, wo ja die Apostel auch als Mittler fungieren. Das Ziel ist ja auch, ein vollkommener Mensch zu werden, im Sinne dessen, dass der vollkommene Adamszustand durch Christus, den Erzengel Michael, wiederhergestellt werden soll. So die Zeugen Jehovas Lehre der Erlösung. Eine Mischung aus Erlösung und Selbsterlösung, weil die eigenen guten Werke hinzukommen müssen. Habe ich heute Morgen ausführlich dargestellt. Das Loskaufopfer Christi des Erzengels Michael, der er ja nicht ist, habe ich auch dargestellt, aber es wird so behauptet. Also dieses Erzengels bewirke die Möglichkeit, ein vollkommenes menschliches Leben auf Erden zu erlangen. Das Leben im Himmel aber müssen sich die 144.000 selber verdienen, indem sie den Beweis ihrer Würdigkeit erbringen. Die müssen das beweisen. Und dieser Beweis besteht in einer Opferung ihres durch Christi Lösegeld ermöglichten vollkommenen irdischen Lebens schon hier und jetzt und in ihrer völligen Ausrichtung auf die himmlische Herrlichkeit. Und diese Haltung zeigt sich nun, und das ist entscheidend, in der völligen Loyalität, im völligen Gehorsam gegenüber den Lehren der Wachturmgesellschaft. Alles klar, nicht? Also es müssen ganz, ganz loyale Zeugen Jehovas sein, die bereit sind, alles einzusetzen. Und zu diesem Zeitpunkt eben auch schon da gewesen sein müssen, weil die Zahl ja voll ist, schon längst voll ist. Es sind ja schon weit, weit mehr als 144.000. Ja, und was müssen dann die anderen tun, die schafähnlichen Menschen? Sie sind dazu aufgerufen, diesen 144.000 gehorsam zu dienen. Sie müssen sich auch ihre ewige Existenz verdienen, durch Predigtdienstberichte und alles, die sie abliefern müssen. Das ist ja bekannt. Es wird also Buch geführt über alle Einsätze und Leistungen. Und dieses Dienen beginnt nicht erst im tausendjährigen Reich, sondern hier und heute. Der Dienst der Schafklasse für die 144.000, der Heiligtumsklasse, ist geradezu eine Voraussetzung dafür, um später für immer auf der paradiesisch erneuerten Erde leben zu dürfen. In mehr als einer Hinsicht werden die 144.000 damit zu Miterlösern neben dem Erzengel Christus, Jesus Christus. Wer es nicht glaubt, ich lese ein Zitat hier aus dem Wachturm vom 1. Februar 1985 vor. Eine Auslegung von Matthäus 25, Vers 31 bis 46 wird hier gegeben und da wird Folgendes gesagt in dieser Wachturmausgabe. Zitat: Gemäß Jesu Gleichnis müssen die gerechten Schafe während des Abschlusses des Systems der Dinge gewisse Bedingungen erfüllen. Sie müssen Christi geistige Brüder, die die Klasse des treuen und verständigen Sklaven bilden, anerkennen und schätzen. Die Schafe müssen außerdem den Gliedern dieser Sklavenklasse, also es gibt auch einen himmlischen Sklaven, alles auch Sklaven Christi, die Begriffe dürfen wir jetzt nicht verwechseln, aber die Heiligtumsklasse ist gemeint, sie müssen diesen Gliedern Gutes tun und sie sogar besuchen, wenn sie ungerechterweise inhaftiert sind. Diese Schafe müssen das tun, damit sie die Segnungen des himmlischen Vaters erhalten und von dem König Jesus Christus eingeladen werden, das Königreich, das von der Grundlegung der Welt an für sie bereitet ist, zu ererben. Da diese Schafe nicht die geistigen Brüder des Königs sind, lädt er sie nicht ein, auf himmlischen Thronen zu sitzen und während der besonderen Zeitspanne von 1000 Jahren mit ihm zu regieren. Mit seinen Worten ererbt das Königreich, lädt er sie ein, in die Königreichsära einzutreten, nachdem er in Harmagedon, dem Krieg des großen Tages Gottes des Allmächtigen, alle gottlosen Königreiche dieser Welt zerstört haben wird. Viele der heute lebenden schafähnlichen Menschen werden diesen Krieg aller Kriege überleben und Untertanen der 1000-Jahr-Herrschaft Christi werden, ohne sterben zu müssen. Soweit möge es erstmal genügen der Darstellung. Jetzt möchte ich zu dem kritischen Teil kommen, kritische Anfragen an diese Lehre. Nun, zunächst ist festzustellen, dass diese Lehre erst 1935 verkündigt und dogmatisiert wurde. Man beachte das, erst 1935. Vorher war sie den Wachturmanhängern wie auch den Menschen überhaupt in dieser Form überhaupt nicht bekannt. Viele von den Wachturmanhängern sowie fast alle Christen der vergangenen zwei Jahrtausende, ja noch mehr auch die Gläubigen des Alten Bundes vor Christi kommen in der Krippe. Ja, praktisch alle Menschen außer den Wachturmanhängern in dieser Zeit müssten falsche Hoffnungen gehegt haben auf eine himmlische Herrlichkeit. Müssten sich alle getäuscht haben, ob sie jetzt Luther oder wie geheißen haben. Nicht? Mal einen Namen zu nennen aus der Kirchengeschichte. Gott hätte uns alle betrogen, wenn die 1935 von Rutherford dogmatisierte Lehre zuträfe. Diese Vorstellung aber, dass Gott die gesamte Menschheit betrogen hätte, außer diesen, die nun Rutherfords Entdeckung folgen, steht im Widerspruch mit der biblischen Lehre, dass Gott Wahrheit und Liebe in einer Person ist, der nicht seine Kinder auf so eine Weise verloren gehen lassen würde, dass er sie mit solchen Vorenthaltungen einer entscheidenden Lehre gestraft hätte über Jahrtausende hinweg. Das ist ein historisches und im strengen Sinne des Wortes theologisches Argument, auf Gott bezogenes Argument. Und nun aber zu den Bibelstellen, die da angeführt werden. Ich kann nur auf einige jetzt eingehen in der Kürze. Ich habe in meinem Buch Zeugen Jehovas ja alles ausführlichst behandelt. Zunächst Johannes 10, Vers 16. Wir schlagen einfach mal einige Stellen auf. Johannes 10, Vers 16. Das ist ja das Schöne, dass man mit Zeugen Jehovas noch auf der Basis der Heiligen Schrift argumentieren kann. Es ist bei anderen Gruppen und esoterischen Gruppen vor allem und bei Sekten überhaupt nicht möglich, weil die die Bibel gar nicht anerkennen. Aber hier wird zumindest formal die Bibel noch anerkannt. Wenn auch in einer verfälschten Übersetzung. Deshalb müssen wir immer wieder zum Urtext zurück und zu guten Ausgaben. Also Johannes 10, 16. Da spricht der Herr: Und ich habe noch andere Schafe, die nicht aus diesem Stall sind. Auch diese muss ich führen und sie werden meine Stimme hören und es wird eine Herde und ein Hirte werden. Da wird dann gesagt, das seien die schafähnlichen Menschen oder die Jonadabe, die den größeren Teil der Zeugen Jehovas ausmachen. Aber was sagt denn die Bibel, wer sind denn die einen Schafe und die anderen Schafe, die hier dann dazukommen zu den ursprünglichen Schafen? Eben, erstens sind die Juden und die Heidenchristen dann, das sind die anderen Schafe, die hinzukommen. Das ist, denke ich, jedem Christen, der die Schrift etwas kennt, völlig bekannt und einleuchtend. Die anderen Schafe, von denen der Herr hier spricht, ist nicht irgendeine andere Klasse unter den 144.000 stehende Schafsklasse, sondern es sind eben die Heidenchristen, die zu den Judenchristen hinzukommen. Jesus lebte und wirkte in Israel und sprach in erster Linie damals zu Juden. In Matthäus 15, Vers 24 sagt er ausdrücklich, und es ist ein hartes Wort: Ich bin nur gesandt zu den verlorenen Schafen des Hauses Israel. Es war damals für andere zunächst einmal unbegreiflich, aber hier beginnt sein Auftrag. Und da von diesem Volk geht er dann aus in die anderen Gebiete der Erde. Er spricht zu seinen Jüngern in Matthäus 10, Vers 5 und 6: Geht nicht den Weg zu den Heiden und zieht in keine Stadt der Samariter, sondern geht hin zu den verlorenen Schafen aus dem Hause Israel. Und erst später in Matthäus 28, Vers 19 wird dann der Wirkungsradius ausgeweitet im Missionsbefehl: Geht hin und macht zu Jüngern alle Völker. Jetzt nicht nur die Israeliten. Und in der Apostelgeschichte, wenn man das mal verfolgt, lässt sich genau beobachten, wie die Mission in Jerusalem beginnt und sich von dort aus fast wie in konzentrischen Kreisen zunächst in die Nachbarländer und dann immer weiter und weiter ausdehnt. Und deshalb spricht der Herr vor seiner Himmelfahrt und vor dem Pfingstereignis folgende Worte zu seinen Jüngern. Wiedergegeben in Apostelgeschichte 1, Vers 8. Ihr werdet die Kraft des Heiligen Geistes empfangen, der auf euch kommen wird. Und werdet meine Zeugen sein in Jerusalem und in ganz Judäa und Samarien und bis an das Ende der Erde. In konzentrischen Kreisen sich ausweitend und ausbreitend. Und gerade im Johannesevangelium klingt diese immer weiter werdende Ausbreitung der frohen Botschaft bereits an, indem Jesus zu den ihm Zuhörenden und aus dem
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0: Der Tora, dem Zaun des Gesetzes kommenden Juden, sagt: Und ich habe noch andere Schafe, die sind nicht aus diesem Stall, auch sie muss ich herführen und sie werden meine Stimme hören und es wird eine Herde und ein Hirte werden. Wir haben es ja gerade auch gelesen. Und in den Paulusbriefen wird diese eine Herde eindeutig identifiziert. Da heißt es zum Beispiel in Kolosser 3, Vers 11: Da ist nicht mehr Grieche oder Jude, Beschnittener oder Unbeschnittener, sondern alles und in allen Christus. Auch Galater 3, 28, Epheser 2 und andere Stellen könnten wir hier anführen. Nun werden natürlich die Israeliten von den Zeugen Jehovas spiritualisiert. Das heißt, sie werden ihrer ursprünglichen Bedeutung entleert und Israel wird nun auf die Zeugen Jehovas selber bezogen. Alles, was in der Bibel dann über Israel gesagt wird, das sind jetzt die Zeugen Jehovas, die neuen Israeliten, das neue Bundesvolk. Und zwar nur die Zeugen Jehovas, nicht irgendwelche Christen, dann Heidenchristen, sondern eben die Zeugen Jehovas. Sie werden spiritualisiert. Israel und die Juden werden auf die theokratische Gesellschaft und deren Anhänger bezogen. Und das ist illegitim. Man muss, das ist eine grundlegende Auslegungsregel bei allen Auslegungen der Heiligen Schrift, den Wortsinn berücksichtigen, davon ausgehen, nichts hinzutun oder hinwegtun und den Textzusammenhang beachten. Den Textzusammenhang, der dann den Wortsinn an den betreffenden Stellen ergibt. Allegorese und Spiritualisierung heißt, dass man gegen den Textzusammenhang eine andere Deutung hineinlegt, die nicht da ist, so wie auch hier, das sei die schafsähnliche Gruppe jetzt. Dabei sind es eben hier dann die Heidenchristen. Genauso wird es getan mit 2. Könige 10, 15 bis 28. Das lese ich jetzt nicht, das wäre zu lang. Da ist die Rede von Jonadab, dem Sohn des Keniters Rechab, der dem israelitischen König Jehu treu dient und ihm bei der Ausrottung des Baalskultes hilft. Davon ist die Rede, nicht von weniger und nicht von mehr. Und diese Geschichte wird verwendet als Vorschattung für die Aufteilung der nachtodlichen Welt in eine irdische und himmlische Klasse. Und dass eben diese Jonadab-Klasse dann praktisch Jehu hilft. Also Jehu dann als die Heiligtumsklasse und Jonadab als die Sklavenklasse auf Erden dann. Nicht? So wird es übertragen, ohne wirklichen Anhaltspunkt im Text. Dann wird auch das Gleichnis vom Weltgericht in Matthäus 25, Vers 31 bis 46 herangezogen. Dort ist die Rede, dass Schafe und Böcke geschieden werden. Und es werden die Wohltaten erzählt, die die Schafe den Brüdern Jesu getan haben, in diesem Gleichnis vom Weltgericht. Es gibt in der theologischen Forschung unterschiedliche Deutungen dessen, wer mit den Schafen und Böcken sowie mit den Brüdern Jesu gemeint ist. Es könnte sein, dass die Schafe und Böcke die Heiden sind, die im Endgericht nach der tätigen Liebe gefragt werden, die sie Jesus in Gestalt der Bedrängten erwiesen haben. Das ist eine naheliegende Deutung. Auch der Bibelausleger Gerhard Meyer geht davon aus, dass es sich bei den Schafen und Böcken um Nichtchristen handelt und dass mit den Brüdern Jesu die Jünger gemeint sind, denen die Nichtchristen entweder Gutes oder Böses erwiesen haben. Aber woran auf keinen Fall gedacht ist, das sind zwei Klassen innerhalb der Christenheit. Denn wenn man den Zusammenhang betrachtet, Matthäus 25, 31 bis 33, dann lesen wir Folgendes. Wenn aber der Menschensohn in seiner Herrlichkeit kommen wird und alle Engel mit ihm, dann wird er sich auf den Thron seiner Herrlichkeit setzen. Und alle Völker werden vor ihm versammelt werden. Und er wird sie, und nämlich die Angehörigen der Völker, voneinander scheiden. Wie der Hirte die Schafe von den Böcken scheidet und wird die Schafe auf die rechte Seite stellen und die Böcke auf seine linke Seite. Also es ist keine Scheidung von Klassen innerhalb der Christenheit, sondern zwischen den heidnischen Völkern und eben den Jüngern. Auch diese Stelle lässt sich nicht für eine Aufteilung in verschiedene Klassen innerhalb der Gemeinde oder der Zeugen Jehovas in diesem Falle verwenden. Als nächstes ist die entscheidende Frage zu untersuchen, ob die alttestamentlichen Gläubigen wirklich nicht in den Himmel kommen. Was meinen Sie dazu?
3: Das wird ja behauptet.
0: Hebräer 11. Okay, sehr gut, kommt alles noch. Hier ist ein Spezialist. Nun, es werden folgende Stellen genannt. Wir lesen mal kurz Apostelgeschichte 2, Vers 29 und 34.

Apostelgeschichte 2, Vers 29 heißt es, ihr Männer und Brüder, es sei mir erlaubt, freimütig zu reden zu euch von dem Patriarchen David. Er ist gestorben und begraben und sein Grab ist unter uns bis zu diesem Tag. Und dann nimmt man noch den Vers 34. Denn nicht David ist in den Himmel aufgefahren, sondern er sagt selbst, der Herr sprach zu meinem Herrn, setze dich zu meiner Rechten, bis ich deine Feinde hinlege als Schemel deiner Füße. Daraus wird gefolgert, dass David nicht keine himmlische Herrlichkeit habe. Aber in Wirklichkeit wird hier nur gesagt, Jesus ist in den Himmel aufgefahren und hat sich zur Rechten Gottes des Vaters gesetzt, aber David hat keine Himmelfahrt erlebt, denn er ist nicht der Messias, sondern nur sein menschlicher Vorfahre. Aber es ist überhaupt nicht davon die Rede, dass David deshalb keine himmlische Hoffnung habe. Er hat nur eben die Himmelfahrt nicht erlebt, wie der Messias, Jesus Christus. Das muss man auseinanderhalten. Wir alle sind nicht in den Himmel aufgefahren, auch David nicht. Aber trotzdem haben wir himmlische Hoffnung. Ja, dann noch eine weitere Stelle, Matthäus 11, Vers 11. Da wird unterschieden zwischen den Gläubigen des Alten und Neuen Bundes am Beispiel Johannes des Täufers. Und da heißt es, unter allen, die von einer Frau geboren wurden, ist keiner aufgetreten, der größer ist als Johannes der Täufer. Der aber der Kleinste im Himmelreich ist, ist größer als er. Aus dieser Formulierung wird wieder gefolgert, dass Johannes der Täufer eben nicht im Himmelreich sei. Nun, an beiden Stellen, auch in der Apostelgeschichte, wird die Fülle der Gnade hervorgehoben, die durch Jesus Christus in die Welt gekommen ist und auf die die Gläubigen des alten Bundes nur warten konnten. Weil in Jesus diese Gnade erschienen ist und eine neue heilsgeschichtliche Epoche begonnen hat, deshalb ist der Kleinste in der Gottesherrschaft größer als er, als Johannes der Täufer. Nur deshalb. Aber das heißt auch nicht, dass Johannes der Täufer überhaupt keine himmlische Hoffnung habe. Es heißt nur, dass der Kleinste im Himmelreich größer sei als er, weil diese neue heilsgeschichtliche Epoche mit Jesus begonnen hat. Aber das schließt nicht aus, dass die alttestamentlichen Personen auch in den Himmel gelangen können, die vor Jesus gelebt haben. Gerhard Meyer schreibt hierzu in seiner Auslegung zu Matthäus 11, Vers 11, mit dem Anbruch der Gottesherrschaft, der mit Jesus geschieht, ist es möglich, durch Gottes Geist wiedergeboren zu werden. Ein Wiedergeborener wird ein Teil des Leibes Jesu. Gottes Geist wohnt ständig in ihm und lässt den neuen Menschen wachsen. 2. Korinther 4, 16. Eine solche Wiedergeburt konnte Johannes der Täufer noch nicht empfangen. Darum ist der Kleinste unter den Wiedergeborenen, das heißt unter Jesu echten Jüngern, größer als er. Zitat Ende, so der Ausleger Gerhard Meyer. Dies bedeutet aber nun keineswegs, dass Johannes der Täufer, David und die übrigen Gerechten des alten Bundes keinen Zugang zum Himmel hätten, sondern es gilt Folgendes. Die Gnade, die sie im alten Bund erwarteten im Erscheinen des Messias, diese gilt rückwirkend für sie. Rückwirkend. Sie wurde vorgeschattet in den Opfern, die man in alttestamentlicher Zeit brachte, und die Erfüllung ist erfolgt im Opfer Jesu Christi auf Golgatha, des einzigen sündlosen und unbefleckten Lammes Gottes für uns. Diese Gnade gilt rückwirkend. Das heißt, Jesus Christus, der Heiland, kam in der Mitte der Zeiten, als die Zeit erfüllt ward. Mitte jetzt, allgemein verstanden, jetzt nicht mit Berechnungen anfangen, bitte. Das meine ich jetzt heilsgeschichtlich einfach. Und diese Gnade gilt natürlich für alle, die an ihn glauben, die nach ihm kamen und während ihm lebten, aber auch rückwirkend natürlich für die, die ihn erwarteten, die auch gottesgläubige Menschen waren, die an den dreieinigen Gott schon im alten Bund glaubten und die dann die Erfüllung vielleicht nicht mehr leiblich erlebten, aber eben auch glaubten. Es wäre ja undenkbar, dass alle, die vor Jesus waren, einfach verloren waren, weil sie ihn noch nicht kannten. Sie kannten ja den lebendigen Gott, es gab ja auch schon das Alte Testament. Die Erfüllung dann aber in der Mitte der Zeiten in Jesus. Da ist dann das vollkommene Opfer gebracht, das alle Tieropfer, die vorher gebracht wurden, als Vorschattungen aufhebt und unendlich übertrifft und erfüllt. Gerade die schon hier erwähnten Kapitel 11 und 12 des Hebräerbriefes sind der stärkste Beweis für die himmlische Hoffnung und Wirklichkeit der Gläubigen des alten Bundes.
In Hebräer 11, Vers 16 zum Beispiel lesen wir: Nun aber sehnen sie sich, also die Patriarchen und Propheten des Alten Bundes, nach einem besseren Vaterland, nämlich dem himmlischen. Darum schämt sich Gott ihrer nicht, ihr Gott zu heißen, denn er hat ihnen eine Stadt gebaut. Das himmlische Jerusalem, Hebräer 12, Vers 22 und Offenbarung 21 folgende. Die alttestamentlichen Patriarchen und Propheten haben also genauso eine himmlische Erwartung wie die Glieder des neuen Bundes. Wenn es nun in Hebräer 11, Vers 39 heißt, dass sie doch nicht erlangt haben, was verheißen war, darauf stützt sich die Wachturmgesellschaft wiederum, dann bezieht sich dies aber keineswegs auf eine Nichterfüllung der himmlischen Hoffnung von Seiten Gottes, sondern auf das heilsgeschichtliche Geheimnis der Vervollständigung des Gemeindeorganismus, der erst dann vollendet ist, wenn die Glieder aus altem und neuem Bund zusammengefügt sind, wenn der Organismus herangereift ist zur vollkommenen Reife. Ich zitiere aus einem Kommentar von Fritz Laubach hierzu: Die Glaubenden des Alten und des Neuen Bundes stehen Seite an Seite. Die Männer des Alten Testaments haben die Erfüllung der Verheißungen nicht erlangt. Damit sind aber die Verheißungen Gottes nicht aufgehoben. Erst mit dem Hinzukommen der Gemeinde, also der neutestamentlichen Gemeinde, wird das Volk Gottes vollzählig, ist die Vollzahl erreicht. Mit der Vollendung der Gemeinde wird die endgültige Erfüllung aller den alttestamentlichen Zeugen zuteil gewordenen Verheißungen eintreten. Auch die Verwirklichung der vielen irdischen Verheißungen für Israel, deren Erfüllung bis zur Gegenwart noch aussteht. Zitat Ende. Mit diesem letzten Satz hat Laubach meines Erachtens etwas Wichtiges ausgesprochen. Es gibt irdische und himmlische Verheißungen für die endgeschichtliche Entwicklung. Mit dieser Erkenntnis liegt ein Wahrheitskern auch in der Argumentation der Zeugen Jehovas vor, dass es auch irdische Verheißungen gibt, die noch nicht erfüllt sind. Deshalb, ich weiß, dass es unter Christen da unterschiedliche Ansichten gibt, erwarte ich persönlich, wir können auch gern darüber diskutieren, dass vor der himmlischen Vollendung und Herrlichkeit es auch noch ein irdisches, tausendjähriges Reich geben wird. Aber nicht so, wie sich die Zeugen Jehovas vorstellen, dass es in zwei Klassen dann in Ewigkeit aufgeteilt sein wird, irdische und himmlische Klasse, sondern es wird nacheinander erfolgen. Erst die antichristliche Trübsalzeit, dann wird der Antichrist gefangen genommen, gebunden, in den Abyssos geworfen, also diese Form der Hölle. Und dann das tausendjährige Reich errichtet und danach wird der Satan noch einmal losgelassen und dann kommt erst das himmlische Jerusalem. So also die biblische Abfolge, wenn man es einmal wörtlich so liest, die Abfolge in der Johannes-Offenbarung in den letzten Kapiteln. Da kommen auch diejenigen, die nicht an ein tausendjähriges Reich glauben, nicht umhin, dass in Offenbarung 20 hier von ausdrücklich die Rede ist. Natürlich wird es dann auch wieder spiritualisiert, wenn es nicht passt, aber ich denke, es wird ausdrücklich immer wieder betont. Nun aber wird es eben hier in zwei Klassen aufgeteilt, was immer so weiter dauert in einer zeitlichen Linie, während die biblische Folge eben eine aufeinanderfolgende Sequenz hat. Ja? Zuerst tausendjähriges Reich, dann himmlische Herrlichkeit, bei den Zeugen Jehovas ewiges irdisches Paradies und darüber himmlische Herrlichkeitsklasse mit einer ganz begrenzten Zahl, wie eine Pyramide. Und das ist ein wesentlicher Unterschied. Übrigens, es muss ich einen kleinen Exkurs machen, das Zweiklassensystem der Zeugen Jehovas erinnert, rein formal aber nur betrachtet, nicht inhaltlich, nur formal, in mancher Hinsicht an die Aufteilungen, die, jetzt kommt wieder ein Fremdwort, dispensationalistisch denkende Theologen vorgenommen haben. Wer hat den Begriff Dispensationalismus schon einmal gehört? Ja, das ist die Aufteilung in Heilszeitepochen. Dass es ganz bestimmte Heilszeitstufen gibt, die einander ablösen. Die eine geht unter, dann kommt die nächste Stufe. Die Zeit der Urschöpfung, der Patriarchen, der Gemeinde, des Abfalls, des tausendjährigen Reiches, der himmlischen Herrlichkeit. Das sind so im Groben einige dieser Stufen, entscheidende Stufen. Vielleicht haben Sie den Namen John Nelson Darby und Scofield schon einmal gehört. Auch Frau Dr. Wasserzug und solche Theologen und Theologinnen, die diese Aufteilung ganz stark vertreten haben.
Bei diesen Aufteilungen handelt es sich aber nicht um die Aufteilung in eine himmlische und irdische Klasse, die in Ewigkeit so weiter existiert, sondern hier geht es im klassischen Dispensationalismus, der eben gerade in den Brüdergemeinden, darbistischen Brüdergemeinden ja bis heute auch vertreten wird, in verschiedenen Variationen. Da geht es um die Unterscheidung von Israel und der Gemeinde. Also von Israel, sprich Judenchristen, zum Teil aber auch dem nationalen Israel und auf der anderen Seite die Heidenchristen, die Gemeinde. Und diese zwei Gruppen werden nach Ansicht mancher Dispensationalisten auf eine neue Erde und einen neuen Himmel als in Ewigkeit getrennte Größen verteilt sein. Radikale Dispensationalisten haben diese Lehre. Aber man ist heute davon abgerückt, von dieser radikal-dispensationalistischen Lehre, dass Israel und die Gemeinde in Ewigkeit getrennt sein würden. Man denkt heute stärker christozentrisch her, von Christus, von gemeinsamen Erlöser her. Und so spricht man, ich möchte es doch mal kurz einschieben, weil es vielleicht manchen auch interessiert heute, von einem progressiven Dispensationalismus. Progressiv jetzt aber eben nicht im Sinne von modernistisch, modernisieren zu verstehen, sondern in einer fortschreitenden Heilsoffenbarung sich entfaltend. Eine fortschreitende Erfüllung der Heilsverheißungen. Ich zitiere aus dem Buch von Blazing Bock 1992 über Dispensationalismus. Einige Sätze, die ich übersetzt habe, ist ja nur im Englischen vorliegend. Sie schreiben, die neuen Dispensationalisten der 50er und 60er Jahre waren unzufrieden mit der Ansicht von einer bis in die Ewigkeit getrennten himmlischen und irdischen Bestimmung. Sie glaubten, dass nach dem tausendjährigen Reich alle Erlösten für die Ewigkeit zusammen sein würden, obwohl sie nicht darin übereinstimmten, wo dies sein würde. Ryrie, ein bekannter Autor, versetzt sie in den Himmel, Pentekost, da gibt es auch ein Buch, Zukunft und Bibel, weist ihnen einen Platz auf der neuen Erde zu. Also da finden Sie ganz formal ganz ähnliche Lehren wie bei den Zeugen Jehovas, aber nicht in dieser inhaltlichen Füllung, wie es natürlich dann dort ist, dann nur auf die Gruppe eingegrenzt und so, sondern da geht es um Israel und die Gemeinde. Und nun aber wird heute stärker die Einheit betont und Israel und die Gemeinde werden zwar weiterhin unterschieden, durchaus auch zu Recht, würde ich sagen, Unterscheidungen vorgenommen, aber sie werden nicht als in Ewigkeit getrennte Größen gesehen. Auch heute nicht mehr bei den Dispensationalisten. Aber damit sind wir jetzt in tiefe Fachbereiche schon eingedrungen. Ich wollte es Ihnen aber einfach doch mal kurz sagen. Vielleicht sind Sie auf diese Dinge ja auch schon gestoßen. Ja, wir haben gerade gesungen, es ist niemand so groß, es ist niemand so klein, niemand so arm oder reich. Gott öffnet jedem die Tür, jedem, der nach ihm fragt. Es gibt also keine Begrenzung. Wenn jemand zum Herrn kommt, dann kann er auch zu ihm in den Himmel kommen in Ewigkeit. Und nun wird aber hier behauptet, dass eben es zwei verschiedene Klassen gibt, wie schon ausgeführt. Und deshalb möchte ich jetzt abschließend noch auf einige weitere Stellen eingehen, Bibelstellen. Und wir können ja nur anhand der Bibel mit den Zeugen Jehovas ins Gespräch kommen und diskutieren, auch versuchen, sie zu überzeugen vom Worte Gottes her. Lesen wir einmal Offenbarung 7, 1 bis 8 und Offenbarung 14, 1 bis 5. Ich lese mit uns. Wir schlagen auf Offenbarung 7, 1 bis 8. Was steht hier eigentlich wirklich da? Jetzt diese Frage der 144.000, ob das darauf beschränkt ist. Und was für Gruppen, was für Menschen eigentlich damit gemeint sind in der endzeitlichen Entwicklung. Und nach diesem sah ich vier Engel an den vier Enden der Erde stehen, die hielten die vier Winde der Erde fest, damit kein Wind wehe über die Erde, noch über das Meer, noch über irgendeinen Baum. Und ich sah einen anderen Engel, der aufstieg vom Aufgang der Sonne und das Siegel des lebendigen Gottes hatte. Und er rief mit lauter Stimme den vier Engeln zu, denen es gegeben war, der Erde und dem Meer Schaden zu tun. Und sprach, schädigt die Erde nicht, noch das Meer, noch die Bäume, bis wir die Knechte unseres Gottes an ihren Stirnen versiegelt haben. Und ich hörte die Zahl der Versiegelten, 144.000 Versiegelte, aus allen Stämmen der Söhne Israels, aus dem Stamm Juda 12.000 Versiegelte, aus dem Stamm Ruben 12.000 Versiegelte, aus dem Stamm Gad 12.000 Versiegelte, aus dem Stamm Asser 12.000 Versiegelte, aus dem Stamm Naphtali 12.000 Versiegelte,
aus dem Stamm Manasse 12.000 Versiegelte, aus dem Stamm Simeon 12.000 Versiegelte, aus dem Stamm Levi 12.000 Versiegelte, aus dem Stamm Issachar 12.000 Versiegelte, aus dem Stamm Sebulon 12.000 Versiegelte, aus dem Stamm Josef 12.000 Versiegelte, aus dem Stamm Benjamin 12.000 Versiegelte. Und wir lesen noch den Vers 9. Nach diesem sah ich und siehe eine große Volksmenge, die niemand zählen konnte, aus allen Nationen und Stämmen und Völkern und Sprachen, die standen vor dem Thron und vor dem Lamm, bekleidet mit weißen Kleidern und Palmzweigen in ihren Händen, und sie riefen mit lauter Stimme und sprachen: Das Heil ist bei unserem Gott, der auf dem Thron sitzt, und bei dem Lamm. Wenn man das mal ganz unvoreingenommen liest, von welchen Menschen und Volkszugehörigkeiten ist denn hier die Rede? Ganz eindeutig von Israel, und es werden ausdrücklich die Stämme aufgezählt, nochmal namentlich, um das besonders zu betonen. Und dann in Vers 9 heißt es, in gewissem Kontrast dazu, von der großen Volksmenge aus allen Nationen und Stämmen und Völkern und Sprachen. Also diese 144.000 werden hier auf die Stämme Israels bezogen. Nun tun natürlich die Zeugen Jehovas den einfachen Trick, sage ich mal, und deuten eben Israel auf sich selber. Sie seien eben diese Stämme. Aber da steht nirgends hier, dass das hier nur die Wachturmgesellschaft ist. Wenn man den Text wörtlich nimmt, es sind die Stämme Israels. Und nur wenn ein zwingender Textzusammenhang das ergebe, umzudeuten, nur dann dürfte man es umdeuten. Aber steht hier überhaupt nichts, dass man das nun wegnehmen darf, Israel, diese Verheißung. Die Volksmenge kommt dann ja auch vor, aber das sind die Heidennationen. Genauso in Offenbarung 14, 1 bis 5. Diese sind es, die sich mit Frauen nicht befleckt haben, denn sie sind jungfräulich. Diese sind es, die dem Lamm nachfolgen, wohin es auch geht. Diese sind aus den Menschen erkauft worden als Erstlinge für Gott und das Lamm, und in ihrem Mund ist kein Betrug gefunden worden, denn sie sind unsträflich vor dem Thron Gottes. Hier wird jetzt nicht näher charakterisiert, aus welchem Volk. Es sind aber Menschen, die besonders hier dem Lamme Jesus Christus nachgefolgt sind. Und vorher wird so deutlich, die Erstlinge sind zunächst ja einmal die aus dem Volke Israel. Und dann kommen die anderen dazu, die anderen Schafe aus den Heidennationen. Wir haben die Stelle aus Johannes 10 auch schon betrachtet. Also Israel hat in gewissem Sinn immer noch eine Vorrangstellung, aber die Heidennationen sind wie aufgepfropfte Zweige auf dem Ölbaum, nach Römer 9 bis 11 auch beschrieben, hinzugekommen aus Gnaden. So ist auch Paulus dann, der Apostel, zu den Heidenvölkern hinausgesandt, aber zunächst bezog sich ja auf Israel. Und nun neige ich dazu, wie auch viele Ausleger, den Hinweis auf Israel wörtlich zu nehmen, da jeder einzelne Stamm noch einmal gesondert aufgeführt wird. Hingegen deute ich, man mög darüber diskutieren jetzt, aber deute ich, die Zahlen symbolisch, die Zahl 144.000. Und zwar deshalb, weil es die Vollzahl ist, im Sinne von 12 mal 12 mal 1000. 12 Stämme Israels, 12 Apostel mit 1000 potenziert, die Vollzahl. Es handelt sich um Zahlen der Vollkommenheit. Und es ist schwer vorstellbar, dass im Sinne eines strengen mathematischen Determinismus aus jedem Stamm nur exakt 12.000 Menschen gerettet werden sollten. Wir können gerne nachher noch darüber reden und diskutieren. Wenn man die lange Heilsgeschichte betrachtet, dürften es eher mehr sein, also eine Vollzahl aus jedem Stamm. Dass die Zeugen Jehovas jetzt genau die umgekehrte Deutung vornehmen. Sie verstehen die Stämme Israels symbolisch und die 144.000, die Zahl, wörtlich. Das habe ich bereits dargelegt und das ist völlig im Widerspruch zum Textzusammenhang. Also es wird genau umgedreht, die Deutung. Das, was an sich als symbolische Vollzahl hier steht, 12.000, 12.000, 12.000, man sieht ja die 12 Apostel, die 12 Stämme Israels, diese Vollzahl, mal 1000 in der Herrlichkeit, noch tausendjähriges Reich klingt hier auch gleich noch mit anfasst, kann man sagen. Das wird wörtlich genommen. Und das, was hier über Israel steht, das wird symbolisch genommen. Ich weiß, man kann darüber auslegen, diskutieren, aber es ist viel einleuchtender, wenn man es gerade umgekehrt macht, wie die Wachturmgesellschaft an dieser Stelle. Nun noch eine weitere Behauptung. Ist es denn wirklich so, dass die große Volksmenge, die große Zahl der Zeugen Jehovas, sagen wir jetzt mal, in Wirklichkeit reden wir ja an sich von Christen. Und die Frage, sind Zeugen Jehovas Christen? Darauf bin ich jetzt noch gar nicht eingegangen. Christen wären sie nur dann, wenn sie Jesus Christus als den vollkommenen Erlöser anerkennen.
dann haben sie vollkommene Erlösung. Wenn sie das nicht tun, dann können sie keine Christen im biblischen Sinne sein. Dann sind sie eher Arianer in der Linie Arius, Mohammed, Charles Taze Russell, Rutherford und so weiter. Arianer habe ich gestern ausgeführt. In der alten Kirche wurde ja schon mit Arius diskutiert. Er sagte, Christus sei nur ein Geschöpf, aber nicht der ewige, allmächtige Gott, der Sohn Gottes von Ewigkeit her. Möchte ich jetzt nicht wiederholen. Also sind Arianer aber keine Christen. Können wir auch drüber reden noch. Vielleicht gibt es Einzelne, die Jesus doch als Gott sehen. Sie können errettet werden. Aber wer nicht die vollkommene Erlösung in Christus erkannt und angenommen hat, für den ist es, ich sag's mal vorsichtig, zumindest sehr, sehr erschwert. Denn es heißt im Johannesbrief, wer den Sohn Gottes hat, der hat das Leben. Wer den Sohn Gottes nicht hat, der hat das Leben nicht. Nicht einen Göttersohn oder Gottessohn, wie bei den Mormonen, Zeugen Jehovas und Anthroposophen, sondern Gott den Sohn Gottes. Das ist der entscheidende Punkt, liebe Freunde. Und nun die Frage, die große Schar, von der tatsächlich die Rede ist in Offenbarung 7 zum Beispiel und Offenbarung 7 vor allem. Wird diese einen Platz auf der Erde haben oder hat sie himmlische Herrlichkeit? Die große Volksmenge. Wir haben ja gerade gelesen, ich wiederhole nochmal diese Stelle, Offenbarung 7, Vers 9 folgende. Das schlagen wir nochmal auf. Das erste waren ja die 144.000 und dann kommt ja die große Volksmenge. Ich lese nochmal, nach diesem sah ich und siehe eine große Volksstimme, die niemand zählen konnte aus allen Nationen und Stämmen und Völkern und Sprachen. Wo stehen die jetzt? Die standen vor dem Thron und vor dem Lamm. Und wo ist das Lamm? Ist es auf Erden? Ist er im Himmel? Bekleidet mit weißen Kleidern und Palmzweigen in ihren Händen. Und ich lese dann noch Vers 10. Sie riefen mit lauter Stimme und sprachen, das Heil ist bei unserem Gott, der auf dem Thron sitzt und bei dem Lamm. Sie stehen also direkt in der Gegenwart Gottes im Himmel. Und Vers 13 bis 15. Einer von den Ältesten ergriff das Wort. 13 bis 15. Einer von den Ältesten ergriff das Wort und sprach zu mir, wer sind diese, die mit weißen Kleidern

0: und sie leiten zu lebendigen Wasserquellen und Gott wird abwischen alle Tränen von ihren Augen. Das sind gewaltige, gewaltige Verse, die uns hier gegeben sind für die himmlische Herrlichkeit. Und ich frage mich wirklich, wie man sagen kann, das spiele sich jetzt nicht im Himmel ab, diese Hoffnung, diese Verheißung.
1: Ja, vor allem in Vers 11, als danach alle Engel standen rings um den Thron.
0: Ja.
1: Ich frage mich, ob die Engel auf der Erde stehen oder in den Himmel.
0: Die Engel stehen rings um den Thron, ja. Also der ganze Zusammenhang macht es deutlich, es ist im Himmel. Und noch deutlicher wird der Aufenthaltsort der großen Schar in Offenbarung 19, Vers 1 charakterisiert, die damit identisch ist. Wie ich auch in meinem Buch ausgeführt habe, kann ich jetzt nicht ausführlich darstellen, diese große Schar und die große Volksmenge ist identisch. Und in Offenbarung 19, Vers 1 wird sie folgendermaßen lokalisiert. Und nach diesem hörte ich eine laute Stimme einer großen Volksmenge im Himmel, entur orano. Die sprach, Halleluja, das Heil und die Herrlichkeit und die Ehre und die Macht gehören dem Herrn, unserem Gott. Eine große Schar im Himmel, vor dem Thron Gottes, vor dem Lamm. Eindeutig, denke ich. Aber nun ist er durch die Wachtunggesellschaft mal wieder in Verlegenheit in dieser Frage. Denn sie sagt ja, die große Volksmenge ist auf der Erde, hat keine himmlische Hoffnung. Wie wird nun argumentiert? Das ist mal wieder interessant zu hören. Und zwar zitiere ich aus dem Bibellexikon der Wachtunggesellschaft, Handbuch zum Verständnis der Bibel, Seite 582. Da wird geschrieben, in diesem Zusammenhang entsteht die Frage, wieso kann gesagt werden, dass die große Volksmenge, obwohl sie aus Personen besteht, die Errettung erlangen und auf der Erde bleiben, vor dem Thron und vor dem Lamm steht? Offenbarung 7, Vers 9. Nun, die stehende Haltung wird manchmal in der Bibel gebraucht, um anzudeuten, dass eine Person oder eine Personengruppe in den Augen dessen, vor dem sie steht, Gunst und Anerkennung erlangt hat. Es scheint demnach, dass die große Volksmenge aus Personen besteht, die während der Zeit des Zornes Gottes bewahrt worden sind und vor Gott stehen oder bestehen konnten, weil sie seine Anerkennung und die des Lammes hatten. Zitat Ende. Also sie haben Anerkennung erlangt, deshalb stehen sie stolz aufgerichtet praktisch. Aber nicht im Himmel, sie stehen halt irgendwo. Ja, so wird es hier behauptet. Deshalb, ich bringe ausdrücklich ausführliche Zitate. Diese allegorische Interpretation, so muss man sie nennen, allegorisch heißt, man trägt etwas anderes an den Text heran. Diese Deutung kann nicht überzeugen, da die griechische Wendung estontes en opion tu tronu in dieser Kombination eindeutig eine räumliche Gegebenheit zum Ausdruck bringt. Auf Deutsch, stehend vor dem Thron. Das ist eine räumliche Gegebenheit. Eine Lokalisierung. Und auch das Argument, das Zeugen Jehovas in mündlichen Diskussionen mit mir vorbrachten, nämlich die große Volksmenge würde zwar auf der Erde stehen, aber der Thron Gottes befinde sich im Himmel und die Volksmenge habe diesen Thron, wenn auch sehr, sehr weit entfernt, vor Augen. Es wird also auch argumentiert, also weit weg, sie blicken halt irgendwie nach oben dann, ihr Rufen dringe zu ihm empor. Das, auch das geht völlig am eigentlichen Wortsinn und der Intention der Texte vorbei. Denn die Lokalisation der großen Volksmenge ist eindeutig im Himmel, da führt nichts dran vorbei. Ento urano. Ja, sogar im Tempel, was noch mehr ist als im Himmel, im Allerheiligsten schon, fast schon stehend, ja, ganz in der Nähe Gottes. Ento nao, Offenbarung 7, Vers 15, im Zentrum der Heiligkeit. Wenn die große Schar sich nicht wirklich im Himmel befände, sondern auf Erden und nur weit emporblicke, dann müsste das zumindest angedeutet sein. Dann müsste, wie bei dem reichen Mann und armen Lazarus in Lukas 16, von einer Kluft, die zumindest die Rede sein, von einem Abstand. Aber da steht überhaupt nichts. Das heißt nur im Himmel, vor dem Thron, ganz eindeutig. Die Engel sind dabei, die Ältesten und so weiter. Man findet keine Kluft, keine Schlucht, keine Distanz. Im Tempel. Nicht im Angesicht des Tempels oder so, wie dann da stehen müsste. Man kann den Text eben nicht so willkürlich umdeuten. Damit bin ich mit dieser Argumentation am Ende. Die Frage, gibt es zwei Klassen? Gibt es himmlische Hoffnung nur für die 144.000? Können wir eindeutig mit Nein beantworten. Es gibt himmlische Hoffnung für alle, die jetzt nicht der Wachturmgesellschaft nachfolgen, sondern die Jesus Christus nachfolgen als dem

0: lebendigen, fleischgewordenen, in Ewigkeit vom Vater gezeugten Sohn Gottes, der für die Erlösung, für die Vergebung unserer Sünden am Kreuz für uns gestorben und von den Toten auferstanden ist und der wiederkommen wird, zu richten die Lebenden und Toten. Für diese Menschen gibt es himmlische, lebendige Hoffnung. Ich hoffe, wir alle gehören dazu. Die Wachturmgesellschaft, und das ist das Tragische, bringt die allermeisten ihrer Anhänger mit der Lehre von den zwei Klassen um die Hoffnung auf die himmlische Herrlichkeit. Sie raubt ihnen damit das Wertvollste, was das Neue Testament allen, die an Jesus Christus als Erlöser und Herrn glauben, verheißen hat. Und auch die, die meinen, sie seien im Himmel, die sind es, ich sage es mal nach menschlichem Ermessen, wohl auch nicht, weil sie ja auch nicht den lebendigen Heiland kennen. Ich denke, das müssen wir schon so deutlich sagen können. Will eine Einschränkung? Gott sei Dank weiß es nur Gott über den Einzelnen. Ich will jetzt nicht über den einzelnen Zeugen Jehovas urteilen. Aber von der Lehre her ist es zumindest für den Einzelnen sehr erschwert, wenn er nicht die vollkommene Erlösung von Golgatha angenommen hat. Vielleicht kurz dazu?
1: Kurz Ergänzung, denn dann sagt ja die Schrift auch, wenn wir nur die Hoffnung für dieses Leben hätten, also könnten wir ausweiten auf die Erde, wenn wir die allerärmsten Menschen
0: Hoffnung auf die himmlische Herrlichkeit. Und damit möchte ich auch diesen Abschnitt schließen, bevor ich jetzt noch eine Gesamtdarstellung anhand der Leinwand gebe. Es gilt nach wie vor, und ich zitiere 1. Petrus 1, 3 bis 5 folgendes. Gelobt sei Gott, der Vater unseres Herrn Jesus Christus, der uns nach seiner großen Barmherzigkeit wiedergeboren hat, zu einer lebendigen Hoffnung durch die Auferstehung Jesu Christi von den Toten, zu einem unvergänglichen und unverweltlichen Erbe, das aufbewahrt wird, wo? Im Himmel für euch, die ihr aus Gottes Macht durch den Glauben bewahrt werdet zur Seligkeit, die bereit ist, dass sie offenbar werde zu der letzten Zeit. Auch hier nochmal der letzte Beweis, im Himmel ist die Hoffnung für uns aufbewahrt. Und nun gebe ich nochmal eine Zusammenfassung der Lehre. Ich habe jetzt nicht alles darstellen können in der Zeit. Wie gesagt, es gibt Literatur. Aber nun an Schaubildern, muss ich gerade mal noch rausholen. Werde ich jetzt nochmal kurz hier an die Wand werfen. Für die, die gestern und heute Morgen nicht da waren, möchte ich auch nochmal das Schaubild zumindest kurz zeigen. Kann es jeder sehen. Jesus ist Gott. Und zwar habe ich ausführlicher dargestellt, dass Jesus Christus genau die gleichen Kennzeichnungen und Eigenschaften hat wie Jahwe oder Jehova, wie die Zeugen Jehovas sagen. Er ist Herr, er ist erster und letzter Alpha und Omega, er ist Retter, er ist König, Erlöser, Schöpfer. Es gibt überall ausführlich Bibelstellen auch dazu. Vor allem, er vergibt Sünden, das kann nur Gott, weil Jesus Gott ist, kann er Sünden vergeben. Er weckt Tode auf, auch im Endgericht. Er empfängt Lobpreis und Anbetung, nur Gott darf und kann Anbetung empfangen. Das habe ich ausführlich dargestellt, ist auch in meinem Buch abgedruckt, dieses ganze Verzeichnis, wenn Sie die Bibelstellen nachschlagen wollen. Ich wollte es mal einfach kurz zeigen. Aber weil es die meisten schon kennen, zeige ich jetzt gleich das nächste Schaubild. Und da haben wir nochmal den Überblick über die Wachturmlehre im Zusammenhang. Wachturmlehre und christlicher Glaube, eine Gegenüberstellung. Die ist auch am Ende meines Buches wiedergegeben. Ich habe sie mal rauskopiert. Und das können Sie also hier nochmal jetzt in Kürze auch sehen. Ich habe links hier die Wachturmlehre dargestellt und rechts den christlichen Glauben. Zunächst die Bibellehre, die Lehre der Bibel, die Hermeneutik, Schriftfrage. Ich möchte es jetzt nur mal kurz zusammenfassen. Die Wachturmgesellschaft sagt, und das ist durchaus richtig, dass die Bibel völlig von Gott inspiriert ist. Sie ist Gottes Wort. Ich denke, das würden bibeltreue Christen auch sagen. Aber dann beginnen die Unterschiede. Sie seien allen ihren Teilen gleichwertig. Und deshalb kann man die Stellen wild kombinieren. Aus dem Alten und Neuen Bund, Kreuz und Quer und hin und her. Während wir als Christen sagen, die Bibel ist von einer heilsgeschichtlichen Dynamik erfüllt. Ein Fortschreiten der Offenbarung vom Alten zum Neuen Testament. Verheißung, Erfüllung, Gesetz und Evangelium, Buchstabe und Geist und so weiter. Ich kann es jetzt nur andeuten. Dann für die Wachturmgesellschaft ist die Bibel auf das Königreich Jehovas ausgerichtet, während für Christen die Bibel ihr Zentrum in Christus und seinem Erlösungswerk hat. Natürlich auch das Reich Gottes, aber Christus und sein Erlösungswerk. Nach Wachturmlehre kann die Bibel nur von der Wachturmgesellschaft richtig und maßgeblich ausgelegt werden. Sie hat das Auslegungsmonopol. Nach biblischer Lehre legt sich die Bibel selber aus. Nach reformatorischer Lehre, muss ich ergänzen, biblisch-reformatorischer Lehre, legt sie sich selber aus und kann unter Leitung des Heiligen Geistes in ihren heilsnotwendigen Aussagen von jedem Christen verstanden werden. Allgemeines Priestertum nennt man das auch. Ich sage bewusst in ihren heilsnotwendigen Aussagen, in den grundlegenden Fragen. Natürlich gibt es viele Randthemen, wo man sich diskutiert, wo man auch sich streitet leider. Aber im Zentrum Erlösung allein aus Gnaden durch Jesus Christus, denke, da sind sich alle wirklichen Christen einig. Und dann einige Sonderdinge, die ich jetzt auch nicht darstelle. Die Wachturmgesellschaft arbeitet sehr durch Vorschattung, Parallelisierung, Allegorese. Sie hat viele Daten gesammelt zur genauen Berechnung endzeitlicher Ereignisse und ist damit immer wieder gescheitert. Sie hat in der Neuen Weltübersetzung viele Dinge uminterpretiert und verfälscht. Etwa den Jehova-Namen eingefügt, wo im Griechischen Kyrios steht. Jeder, der den Namen des Herrn anrufen wird, wird gerettet werden. Und damit ist Jesus Christus gemeint. Und sie setzen einfach ein, jeder, der den Namen Jehovas anrufen wird, wird gerettet werden, um Jesus seine Gottheit zu rauben gewissermaßen. Das ist sehr schade, solche Verfälschungen. Und nach christlicher Sicht ist sie zu verstehen vom Wortsinn und Textzusammenhang her. Die Bibel enthält zwar Daten und auch Jahreszahlen, aber sie ermöglicht keine lückenlose Chronologie und warnt vor Spekulationen im Blick auf Endzeittermine. Und sie beruht auf dem Text hebräischer, aramäischer und griechischer Handschriften, von welchem die Neue Weltübersetzung abweicht durch Paraphrasen, sinnentstellende Worteinfügungen, Falschübersetzungen sowie irreführende Fußnoten und Apparate. Ich kann es jetzt nur einmal so kurz erwähnen. Wenn Sie Fragen haben, Sie können es sich notieren. Ich kann auch auf manche Dinge da noch eingehen. Nun aber das, was wir schon betrachtet haben, als Wiederholung, das Gottesverständnis. Das haben wir ja gestern Abend ausführlich betrachtet. Wer ist Gott? Also links wiederum die Wachturmlehre, rechts die christlich-biblische Lehre. Gott trägt den Namen Jehova, wird gesagt. Ich würde vorsichtiger sagen, Tetragramm, JHWH im Hebräischen, unvokalisiert, ist wahrscheinlich eher als Yahweh auszusprechen. Aber man ist sich da nicht ganz einig. Dann, ja, die Wachturmgesellschaft sagt, Gott ist einer, das ist soweit richtig, aber dann wird gesagt, die Dreieinigkeitslehre sei unbiblisch und heidnischen Ursprungs. Ich habe das ja gestern auch widerlegt. Und wir sagen, Gott ist ein Wesen in drei Personen, als Vater, Sohn und Heiliger Geist offenbart er sich in der Heilsgeschichte. Und in der Bibel findet sich zwar nicht der Begriff, aber die Sache der Dreieinigkeit. Ich habe gerade ja auch dargestellt in der ersten Folie, Jesus ist Gott. Und der Heilige Geist auch. Der Heilige Geist kann betrogen, belogen, gelästert werden. Eine Person nur kann man belügen, betrügen, lästern und so weiter. Man soll das natürlich nicht, aber es geschieht leider Gottes. Aber eine Kraft, mit der könnte man das nicht tun. Also die Dreieinigkeit, ein göttliches Wesen in drei Personen. Dann, wer ist Jesus Christus? Haben wir heute Morgen vor allem betrachtet. Nach der Wachturmlehre ist Jesus Christus ein Sohn Gottes. Nach biblischer Lehre der Sohn Gottes. Nach Wachturmlehre ein Sohn Gottes, nämlich der Erzengel Michael, das erste Geschöpf Jehovas, der ein vollkommener Mensch wurde und nach Tod und Auferstehung, Auferstehung im Sinne von Neuerschaffung, weil es ja keinen Zwischenzustand gibt, keine Weiterexistenz nach dem Tode, nach Zeugen Jehovas Lehre, also nach der Neuerschaffung zu einer höheren Engelstufe aufstieg. Aber er blieb Geschöpf. Er ist nie Gott für sie, sondern immer auf der Seite der Geschöpfe, fälschlich. Und er steht als vollkommener Mensch auf der gleichen Stufe wie Adam. Nicht höher, im Grunde, in seiner Menschwerdungszeit. In der Bibel aber ist Jesus Christus der Sohn Gottes, das heißt Gott, der Sohn, als zweite Person der Dreieinigkeit, wahrer Gott und wahrer Mensch zugleich. Und er steht als wahrer Mensch und wahrer Gott unendlich viel höher als Adam und alle Geschöpfe. Unvergleichliches göttliches Wesen, kein Geschöpf, sondern Gott in der zweiten Person des dreieinigen heiligen Wesens Gottes. Und nun, ich hoffe, Sie können es noch sehen, der Heilige Geist, hier ganz unten, Ich lese auch vor, nur keine Angst. Der Heilige Geist ist nach der Wachturmlehre Jehovas unpersönliche wirksame Kraft oder inspirierte Äußerung, so wird er bezeichnet. Keine Person, nur eine Kraft. Nach biblischer Lehre aber ist der Heilige Geist Gott. Das heißt, die dritte Person der göttlichen Dreieinigkeit. Er spricht, er denkt, er lehrt, er kennt die Zukunft, er kann betrübt, belogen und gelästert werden. Er ist der Tröster oder griechisch Parakletos, der Jesus nach dessen Erhöhung in seiner Gemeinde vertritt. Lesen Sie da vor allem mal Johannes 16. Diese ganzen personalen Eigenschaften des Heiligen Geistes. Und die nächste Seite. Wer ist der Mensch? Haben wir heute Morgen auch kurz betrachtet. Nach der Wachturmlehre. Der Mensch hat keine Seele, sondern ist eine Seele. Er stirbt beim irdischen Tod ganz und gar. Auferstehung gibt es nur im Sinne einer völligen Neuerschaffung aufgrund des im Gedächtnis Jehovas gespeicherten Lebensmusters. Der Mensch gelangt im Falle der Ablehnung Jehovas nicht in die ewige Verdammnis und Qual, im Sinne von Hölle nun, sondern er wird einfach vernichtet, annihiliert. Hölle bedeutet Grab und ist ein Ort der Ruhe. Ein Ort der Ruhe, so wird es bezeichnet. Nun, nach biblischer Lehre, der Mensch ist eine Seele als Gesamtwesen, Nefesh Haya im Hebräischen, hat aber auch eine Seele im Sinne eines unzerstörbaren Kerns seiner Personalität, die nach dem irdisch-leiblichen Tode unsichtbar weiter existiert bis zur Auferweckung am jüngsten Tag, wo der Mensch dann auch einen neuen Leib bekommt. Die Stellen habe ich heute Morgen Ihnen genannt. Der Mensch geht beim irdischen Tod in Gestalt seiner unzerstörbaren Personalität in einen Zwischenzustand über, das heißt eine Weiterexistenz ohne irdischen Leib, in welchem er die Auferstehung erwartet im Sinne eines Überkleidetwerden mit einem ewigen Leib. 1. Korinther 15 zum Beispiel, das Auferstehungskapitel. Und nun die Frage der Hölle. Der Mensch gelangt im Falle der Ablehnung des dreieinigen Gottes in die Gehenna, in die Feuerhölle, die Gottesferne und ewige Verdammnis, die in der Bibel gekennzeichnet wird, nicht als Ort der Ruhe, sondern im Gegenteil, als Ort unaufhörlicher, bewusster Qual, bewussten Leidens. Wo der Wurm nicht stirbt und das Feuer nicht erlischt, das sind die deutlichsten Stellen, die die Ewigkeit, die unendliche Dauer dieses schrecklichen Leidens zum Ausdruck bringen. Ich denke, man sollte sich nicht aus Furcht vor der Hölle bekehren, aber aus Liebe zum Herrn Jesus, der uns vor dieser Hölle errettet hat. Und damit sind wir auch beim nächsten Punkt, bei der Erlösung. Nach der Wachturmlehre zunächst wieder. Erlösung geschieht, indem Michael Christus, so muss man ihn schon fast nennen, Michael Christus, hier sitzt einer, der heißt Michael, der freut sich jetzt, aber das ist kein Ruhmesblatt, dass hier der Erzengel Michael mit dem Sohn Gottes gleichgesetzt wird. Erlösung geschieht, indem Michael Christus als zweiter Adam am Marterpfahl, kein Witz, ja, am Marterpfahl, das Kreuz wird abgelehnt, seinen vollkommenen Leib opfert, um eine Grundlage, nur eine Grundlage, für die Menschen zu schaffen, durch entsprechende Werke ebenfalls zur Vollkommenheit zu gelangen. Menschliche Werke sind also für die Erlösung notwendig, wird gesagt. Biblische Lehre: Erlösung geschieht durch das vollkommene Sühneopfer Jesu Christi am Kreuz, der dort alles, ich betone bewusst so, der dort alles für uns vollbracht hat und der Sünde, Tod und Teufel besiegt hat. Menschliche Werke sind eine Folge und Frucht des Glaubens an Jesus als Erlöser, aber keine Voraussetzung für die Erlösung. Folge, nicht Voraussetzung der Erlösung. Das befreit uns auch und entkrampft uns in den Werken, die wir tun, dass wir uns nicht damit erlösen müssen, sondern diese Werke gerne tun, weil wir erlöst sind aus Liebe und Dankbarkeit zum Herrn und Heiland. Und nun noch die letzte Folie, bevor ich noch zur missionarischen Begegnung etwas sage. Die Gemeinde, das habe ich jetzt noch nicht darstellen können, vielleicht auch noch, damit der Blick sich vervollkommnet jetzt. nach Wachturmlehre die Gemeinde. Sie existiert als endzeitliche Heilsgemeinde der Zeugen Jehovas, die als solche den Staaten und Religionsgemeinschaften, und die bezeichnen sie als Hure Babylon, gegenübertritt und sich so weit wie möglich von ihnen fernhält. Die Gemeinde gliedert sich für sie auf in 144.000 Personen, das haben wir ja gesehen, die seit Pfingsten, insbesondere aber innerhalb der Wachturmgesellschaft, gesammelt werden, um mit Christus als himmlische Klasse zu regieren. Einerseits und andererseits gliedert sie sich in mehrere Millionen andere Schafe, die große Volksmenge, denen ein ewiges Leben auf der paradiesisch erneuerten Erde und nicht im Himmel bestimmt ist. Und sie besitzt, die Wachturmgesellschaft besitzt in Gestalt der leitenden Körperschaft eine sichtbare Regierung Jehovas auf Erden. Nun, nach biblischer Sicht ist die Gemeinde die unsichtbare Gemeinschaft aller durch das vollkommene Opfer Christi Erlösten und durch den im Glauben empfangenen Geist Gottes wiedergeborenen Christen. Die unsichtbare Gemeinde der wirklich Gläubigen, kann man auch sagen. Umschließt Christen aus verschiedenen Gemeinschaften und Kirchen. Aber die vom Herzen her mit Gott verbunden sind im Glauben. Und die sich in verschiedenen sichtbaren Denominationen sammeln und dort mit Heuchlern und Ungläubigen vermischt leben. Wer wirklich gläubig ist, das weiß nur Gott und der Betreffende selber. Der Mensch sieht, was vor Augen ist, der Herr sieht das Herz an. Er sieht ihr und mein Herz. 1. Samuel 16. Die Gemeinde also, die Gemeinschaft der Gläubigen. Und sie gliedert sich heute zwar in verschiedene Denominationen, so wie in Heidenchristen und messianische, jesusgläubige Juden, aber spätestens in der himmlischen Herrlichkeit, in der Ewigkeit, sind diese Gruppen vereint. Und die Gemeinde untersteht allein Christus als ihrem Haupt, ohne irdische Stellvertreter. Zumindest im Protestantismus habe ich hier ergänzt. Warum wohl? Ja, im Katholizismus gibt es natürlich auch Stellvertreter. Ja, wenn man es jetzt wieder ein bisschen höher legt, soweit es noch geht. Ein Stück weit geht es vielleicht noch. Ja, wenn man es festhält. Danke. Die Endzeit nun, das letzte hier. Die Endzeit hat für die Zeugen Jehovas 1914 begonnen, als Christus sein unsichtbares Königreich im Himmel errichtete und den Satan auf die Erde warf. Ich muss doch kurz sagen, ursprünglich hat man auf Erden das Königreich Christi 1914 erwartet. Und als es nicht eintraf, was traf denn dann 1914 übrigens? Der Erste Weltkrieg, also genau das Gegenteil vom Friedensreich. Dann sagte man, es sei im Himmel errichtet und der Satan sei auf die Erde geworfen worden, deshalb sei der Krieg ausgebrochen. Aber vorher hat man das anders beschrieben und erwartet. Nun ja, 1914 habe es dann im Himmel begonnen. Auch die Adventisten hatten ja schon mal eine ähnliche Lehre, 1844, Miller, die Berechnungen, die auch nicht eintrafen, hat man dann auch in den Himmel verlegt. Ich habe ja heute Morgen auf die Parallelen bezüglich Ganztod hingewiesen. Obwohl die Adventisten, Gott sei Dank, an der Dreieinigkeit Gottes festhalten, ja, wesentlicher Unterschied. Da gibt es, denke ich, schon eher dann wirkliche Christen als bei den Zeugen Jehovas. Sie haben ja den dreieinigen Gott, den sie verehren. Aber es gibt manche anderen Probleme, problematischen Lehren. Jedenfalls, 1914 sei Christus unsichtbar gegenwärtig geworden. Es gibt keine sichtbare Wiederkunft Jesu Christi. Und es läuft auf die Schlacht von Harmageddon zu, in der weltweit die Feinde Jehovas und der Wachturmgesellschaft vernichtet werden. Anschließend wird die Erde durch die Überlebenden von den Auswirkungen der Zerstörung gereinigt und in ein ewig dauerndes Paradies umgewandelt, welches für die große Volksmenge bestimmt ist. Die himmlische Hoffnung aber nur für die begrenzte Zahl der 144.000 besonders Erwählten. Und jetzt kommen wir zum anderen Anwesenden unter uns, der Johannesklasse. Es freut sich ein anderer oder lieber doch nicht. Ja, also Spaß beiseite, es ist schon eine sehr ernste Lehre, weil den Menschen hier ja die himmlische Hoffnung geraubt wird oder eine falsche Gruppe damit vertröstet wird. Nun, nach biblischer Lehre, ich weiß, da gibt es auch unterschiedliche Auslegungen, da bin ich ein bisschen vorsichtiger gewesen bei der Formulierung, aber so viel, denke ich, kann man sagen, die Endzeit hat begonnen, nicht 1914, sondern im weiteren Sinne, mit der Erhöhung und Himmelfahrt Jesu Christi, 33 nach Christus ungefähr. Wobei sich die Zeichen der Zeit im 20. Jahrhundert besonders gemehrt haben, vor allem beginnend mit der Staatsgründung Israels 1948. Und sich vor der Wiederkunft Christi verdichten. Wenn Sie mal Matthäus 24 lesen und dann in die Zeitung schauen, dann sehen Sie, was sich alles erfüllt. Ich habe auch in diesem Büchlein die Zukunft findet doch statt, jetzt wieder aufgelegt unter dem Titel Zukunft Zeitzeichen, etliches dargestellt von den Zeichen der Zeit. Nun, Christus wird in der Zukunft sichtbar wiederkommen in Macht und Herrlichkeit, so die biblische Lehre. Und die Endzeit läuft zu auf die Wiederkunft Christi, auf das Vergehen der jetzigen Welt und die Erschaffung eines neuen Himmels und einer neuen Erde, und jetzt war ich vorsichtig, welcher möglicherweise ein zeitlich begrenztes tausendjähriges Reich vorausgeht. Und für die christliche Gemeinde enthält die Endzeit himmlische Hoffnung für alle Menschen, die Jesus Christus lieben und zu ihm gehören. Darüber dürfen wir froh sein. Und jetzt weiß ich nicht, wie viele Minuten bleiben wir noch für die missionarische Begegnung. Soll ich das noch machen?
1: Ja, 10 Minuten.
0: Ja. Ich fasse mich kurz. Ich teile Ihnen aber gleich Blätter aus, was Sie auch nochmal nachlesen können. Zumindest diesen Punkt habe ich Ihnen vervielfältigt.
1: Ja, aber das Ausmachen, das rauscht doch etwas.
0: Eine Folie suche ich dann noch. Ah ja, die ist hier. Also, Zeugen Jehovas an der Haustür. Wie führe ich mit Ihnen ein missionarisches Gespräch? Ich habe hier ausführlich auch in meinem Buch 21 Punkte, die sind auch als Sonderdruck erschienen, bei der Herold Schriftenmission. Die kann ich Ihnen gleich auch noch in die Hand geben. Ich will es aber kurz zusammenfassen. Wichtig ist, dass wir sie nicht als unsere Feinde betrachten, sondern als Menschen, die Gott uns geschickt hat, damit wir auch ihnen die rettende Botschaft vom Dreieinigen Gott und der Erlösung durch Jesus Christus weitersagen können. Und Sie sind ja jetzt ausgiebig informiert, liebe Geschwister. Haben Sie nur Mut und beten Sie darum. Und das ist der nächste Punkt, beten Sie vor und während diesen Begegnungen. Denn aus eigener Kraft sind wir trotzdem verloren, auch wenn wir uns noch so gut auskennen. Die sind ja so geschult, machen Schulungen dauernd mit, wie sie Menschen besprechen, hätte ich fast gesagt, ja, bereden, überzeugen sollen können. Und da müssen wir also schon den Beistand des Herrn durch seinen Heiligen Geist erbitten. Und dann bitten Sie Gott auch um Liebe, Freundlichkeit und Weisheit. Stellen Sie sich unter seinen Schutz und begegnen Sie den Zeugen Jehovas mit Respekt. Nicht lächerlich machen, sondern sich mit ihnen unter die Autorität der Heiligen Schrift stellen, wie ich es auch jetzt bei den Vorträgen versucht habe. Man kann zum Beispiel betonen, dass wir wie die Zeugen Jehovas die Heilige Schrift als absolute Richtschnur anerkennen. Allerdings nur die Heilige Schrift und nicht den Wachturm und auch nicht die Neue Weltübersetzung, die ja an vielen, vielen Stellen verfälscht ist, beziehungsweise umgedeutet im Einklang mit der Wachturmlehre. Dann ist es natürlich auch hilfreich, wenn Sie sich gut auskennen. Immer wieder rufen mich Menschen an, die dann gerade auch dieses Buch anfordern, weil es hier halt sehr ausführliche Gegendarstellungen gibt. Und das kann man zum Beispiel auch gut Zeugen Jehovas geben. Bis jetzt hat es noch keiner widerlegt von den Zeugen. Ich warte immer noch schon seit 5 Jahren auf eine Widerlegung. Ich darf das mal so sagen. Deshalb die Versuchung, das möglichst totzuschweigen. Aber gerade wenn Sie so ein ausgiebiges Material in der Hand haben und sagen, wir können das Gespräch nur weiterführen, wenn Sie auch mal von unserer Seite was lesen, das ist vielleicht auch eine Möglichkeit, wo Sie nicht so viel diskutieren müssen. Sie können einfach Literatur weitergeben. Ich sage jetzt nicht wegen Eigenwerbung oder so, sondern damit Sie eine Hilfe in der Hand haben. Aber noch wichtiger ist es natürlich, sich in der Bibel gut auszukennen. Das ist das A und O. Wenn jemand die Bibel gut kennt, dann kann er, denke ich, allen Irrlehren begegnen mit Gottes Hilfe. Dann ist auch wichtig, dass wir die Begriffe klar definieren. Denn es ist eine heillose Begriffsverwirrung bei allen Sekten vorhanden. Ob es jetzt die Prophetin des Heimholungswerks ist oder andere spiritistische Neuoffenbarer oder was auch immer. Das ist also immer das Gleiche. Es wird von Christus geredet, von Gott, von Erlösung und es ist was ganz anderes gemeint. Seien Sie da vorsichtig und wachsam. Und beugen Sie der Rösselsprung-Methode vor, dass von einer Bibelstelle zu einer ganz weit entfernten gehüpft wird. Und wenn Sie dann in die Enge kommen, dann kommen Sie plötzlich mit einer ganz anderen Stelle. Nein, wir bleiben jetzt mal bei dieser Stelle. Die große Volksmenge steht vor dem Thron Gottes. Sie steht im Himmel. Was sagen Sie dazu? Na ja, wir gehen jetzt mal, ja, und nein, wir bleiben bei dieser Stelle. Und hüten Sie sich auch vor den Symbolisierungen. Das ist nur symbolisch zu sehen. Nein, es steht hier wörtlich so. Nur so ein paar Hinweise. Und begegnen Sie auch der Methode, dass man Stellen aus dem Zusammenhang reißt. immer den Textzusammenhang berücksichtigen. Was steht eigentlich im Zusammenhang dieses ganzen Buches, der ganzen Bibel und auch dieses Verses dann? Bitte? Ja, ja, genau, so kann man es dem ja Zusammenhang reißen. Dann weisen Sie ruhig auch mal auf die zahlreichen Irrtümer und Falschprophezeiungen der Wachturmgesellschaft hin. Immer wieder wurde die Aufrichtung des Königreichs Jehovas berechnet. 1874, 1878, 1914, 1925, 1975. Niemals ist es so eingetroffen. Zeit und Stunde weiß niemand. Ganz klare Worte des Herrn, der Warnung vor solchen Berechnungen. Würdigen Sie durchaus den missionarischen Einsatz der Zeugen Jehovas auf Ihrem Gebiet, aber sagen Sie auch ganz klar, dass menschliche Werke keine Zusatzgarantie für das ewige Heil sind. Denn die müssen ja auch diesen Einsatz bringen. Wir tun es ja freiwillig als Christen. Es gibt da keinen Leistungsdruck. Es gibt zwar einen Missionsauftrag, aber wir müssen da nicht Buch führen jetzt oder so. Wir lassen uns diese Begegnungen schenken und dann sollen wir aber auch nicht schweigen, sondern Jesus bezeugen. Wenn Ihnen die Argumente nicht so geläufig sind, dann kennen Sie auch ein...
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0: Fröhlich ihren Glauben an Jesus als den Heiland bekennen. Das kann manchmal überzeugender sein als dreitägige Vorträge für manchen. Dass man einfach diesen persönlichen Glauben bekennt. Die Möglichkeit bleibt Ihnen immer. Und brechen Sie das Gespräch auch ab, wenn es keinen Sinn mehr hat, wenn sich die Sache festbeißt und wenn Sie merken, es bewegt sich nichts. Ich würde das Gespräch nur führen, wenn ich merke, die sind wenigstens noch ein bisschen offen, auch für unsere biblisch-christliche Sicht. Irgendwann nach 2, 3, 4, 5, 10 Sitzungen, wenn man merkt, die wollen immer noch nur einseitig missionieren, nehmen gar keine Argumente an, dann hat es irgendwann auch keinen Sinn mehr. Das gilt übrigens generell auch in der Seelsorge, wo irgendwann ein Punkt erreicht sein kann, wo man sagen muss, jetzt muss man die Leute erstmal weitergehen lassen, bis sie an den Punkt kommen, wo sie dann wirklich offen sind. Zum Zeitpunkt des Herrn kann dies Herz dann aufgehen. Praktizieren Sie selber ein glaubwürdiges Christsein, bleiben Sie freundlich, lassen Sie sich nicht provozieren, ist auch wichtig. Ich weiß, es gibt unterschiedliche Temperamente. Man sollte aber trotzdem darum bitten, dass der Herr einem Ruhe und Gelassenheit und Liebe schenkt. Es kann auch eine Hilfe sein, noch jemanden zum Gespräch hinzuzuziehen. Das tun ja die Zeugen Jehovas auch. Also zu viert zu reden ist besser als zu dritt, wenn man dann der eine ist und die anderen sind zu zweit. Das gilt auch sonst für Gespräche, die sehr hochnotpeinlich oder schwierig sind oder wo man einen Zeugen braucht. Nehmen Sie ruhig jemanden dazu. Keinen Zeugen Jehovas, sondern einen Zeugen, meine ich jetzt. Ja, und dann, wenn sich jemand wirklich herauslösen lässt aus dieser Gruppe oder Sekte, wie ich es jetzt mal nennen möchte, denn sie grenzen sich ja von allen Christen ab, sind damit eindeutig sektiererisch. Ja. Wenn sich jemand, und auch von der Bibel, das sind ja die Kennzeichen, Abgrenzung von allen anderen, die sich Christen nennen zumindest, sage ich mal allgemein, Abgrenzung nur die eigene Gruppe und dann eben auch Lehren, die im Widerspruch zur Bibel stehen. Das sind zwei Hauptkennzeichen von Sekten nach biblisch-christlicher Sicht. Wenn sich jemand herauslöst, kann ein schmerzlicher Lösungsprozess beginnen. Er wird ein Abtrünniger, ein Geächteter und es ist wichtig, ihm oder ihr ein neues Zuhause zu bieten. Zum Beispiel einen Hauskreis und eine bibeltreue Gemeinde. Seelische Verletzungen können vorliegen und es kann viel Liebe und Seelsorge auch benötigen, um diesen Menschen dann zu helfen. Und noch wichtig ist auch, ich bin gleich am Ende, die missionarische Begegnung kann nicht einstudiert werden. Man kann sich zwar vorbereiten, aber entscheidend bleibt eben die Bitte um die Hilfe Gottes durch seinen Geist. Und es geht auch nicht um die Bekehrung zu einer bestimmten Kirche oder Konfession, sondern in allererster Linie um die Hinwendung und auch Hinführung zum lebendigen Herrn Jesus Christus, den Sohn Gottes, wie die Bibel ihn uns schildert. Denn so sehr hat Gott die Welt geliebt, dass es seinen eigenen, einzig geborenen Sohn gab, damit alle, die an ihn glauben, nicht verloren werden, sondern das ewige Leben haben. Das dürfen wir auch den Zeugen bezeugen und hoffen, dass wir sie dann überzeugen, indem der Herr uns als Zeugen gebraucht. Nun wollen wir still werden und beten. Lieber himmlischer Vater, im Namen deines lieben Sohnes Jesus Christus rufen wir dich auch jetzt an, Herr. Wirke du und befreie du Menschen, die dich noch nicht kennen, von ihren falschen Bindungen und falschen Lehren, auch bei den Zeugen Jehovas, Herr. Du weißt, wer vielleicht diesen Vortrag noch hört, sei es auch auf Kassette oder sonst wie, dass du wirklich an den Herzen arbeitest, Herr. Wir wollen dich bitten, dass du wirklich deine Gemeinde sammelst mit der himmlischen Hoffnung der Herrlichkeit, Herr. Hab Dank, dass auch, wie ich denke, viele unter uns hier dazugehören dürfen. Halte uns an deiner Hand. Lass uns bewahrt sein vor mancherlei Irrlehren und Verführungen, gerade jetzt in der Endzeit. Und führe uns zum Ziel in dein himmlisches Reich. Segne uns jetzt auch noch bei allen Begegnungen und Gesprächen und behüte auch alle, die nach Hause müssen, auf dem Wege. Wir beten dich an, lieber Vater im Himmel, lieber Herr Jesus Christus, durch deinen Geist.

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Zu mir selber mal kurz. Viele von euch haben mich ja wahrscheinlich noch nie gesehen, ist auch kein Wunder. Aber mein Name ist Hans-Peter Reuer, ich bin eben aus Österreich. Bin Gott sei Dank gestern schon angereist, weil heute ist doch ein bisschen Schnee, bei euch auch mal, ist auch nett, gell? Wir haben ziemlich viel, muss ich sagen, zurzeit. Und ich bin jetzt 37 Jahre alt, habe am 24. April Geburtstag, falls du mir schreiben möchtest, werde ich 38. Bin seit 12,5 Jahren verheiratet, habe eine extrem liebe Frau, die Hannelore heißt sie. Und wir haben drei Kinder, Lukas, Lisa und Eva Maria. Lukas ist 9, die Lisa ist 7 und die Eva Maria ist 4. Und hauptberuflich, früher war ich ganz am Anfang mal Automechaniker, auf Opel gelernt sogar, sehr gute Firma, gell? Und danach war ich dann 9 Jahre hauptberuflich Bergführer und Skilehrer. Hatte meine eigene Bergsteigerschule, den Abenteuerclub Dachstein. Und dann im Winter war ich Skilehrer in einer Skischule in Österreich hauptsächlich, aber auch in USA, Australien und Kanada. Und jetzt seit 10 Jahren bin ich eben der Leiter von einem Fackelträger-Bibelschulzentrum in Schladming, der heißt Tauernhof. Vielleicht hast du schon mal gehört, wenn nicht, auch nicht tragisch, aber das gibt's dort. Das genügt eigentlich zu mir, viel mehr will ich gar nicht sagen. Ich freue mich, bei euch zu sein heute Abend. Habe schon viele Bekannte. Ah ja, heute Morgen, ja. Ja, das kann eine lange Session werden heute. Werden wir sehen. Und das Thema ist ja, engagiertes Zeugnis, ohne intolerant zu sein. Übrigens, gibt es noch irgendwo einen freien Platz? Da stehen so viele Leute. Könnt ihr die Hand heben, wo ein freier Platz ist? Da oben sind noch welche, falls ihr welche wollt. Wie viele sind da oben? Gibt es da mehrere? 10 freie Plätze sind da oben. Wollt ihr die einnehmen? Oder lieber stehen bleiben? Wie ihr wollt. Keiner wird in den Himmel gezwungen. So ist das Leben, gell? Aber das Thema heute, engagiertes Zeugnis ohne intolerant zu sein, ist sicherlich absichtlich ein bisschen provozierend. Ist es denn überhaupt möglich, ein Zeuge für Jesus Christus zu sein und dabei tolerant zu bleiben? Nun, ich kann euch die Antwort in einem Satz geben. Und eigentlich nach diesem Satz könnte ich nach Hause gehen. Aber engagierte Christen sind nicht aufgerufen, tolerant zu sein. Engagierte Christen sind aufgerufen zu viel, viel mehr, nämlich Liebe zu üben. Seht ihr, tolerant sein heißt, ich lasse meinen Nächsten draußen stehen im Schnee. Das ist Toleranz. Liebe üben heißt, ich lade diesen Menschen, der draußen steht im Schnee, in mein warmes Zuhause ein. Das ist Liebe üben. Und darum, wenn mir einer sagt, ich bin ein toleranter Christ, dann sage ich, du bist noch nicht weit gekommen. Denn das ist lieblos. Toleranz ist unheimlich lieblos. Wir sind nicht aufgerufen, tolerant zu sein, sondern Liebe zu üben. Eigentlich könnte ich jetzt nach Hause gehen. Manchmal bin ich versucht, das zu tun, aber ich bin immer noch zu feige. Außerdem bezahlen sie mich ja für 50 Minuten. Zwar nicht viel, aber sie bezahlen was. Ich bin immer wieder überrascht, mit wie viele Worte verschiedene Prediger, Theologen, Pfarrer einen dasselbe sagen. Leute, es gibt nur ein Thema. Ich kann euch auch heute nichts Neues sagen. Alles, was neu ist, ist falsch. Die Botschaft kann nie besser oder neuer werden. New Age gibt's nicht. New Age ist Old Age. War alles schon da. Es gibt nichts Neues unter der Sonne. Aber das ist wirklich, das ist die Hauptaussage für den heutigen Tag, für den heutigen Morgen. Sei nicht tolerant, sondern übe Liebe. Übrigens, das ist etwas Typisches, was Juden auch tun, die Rabbiner. Die machen zuerst ein Statement, damit man die Hauptsache nicht überhört. Und dann erklären sie es halt ein bisschen.
Und das ist, was ich jetzt tue. Ich erkläre euch das einfach, aber es ist nichts Neues. Um das Thema engagiertes Zeugnis ohne intolerant zu sein, vielleicht ein bisschen auszuführen, müssen wir zwei Worte verstehen. Und ihr müsst mir ein bisschen Zeit geben, die zu erklären. Das ist einerseits das Wort Zeuge und andererseits das Wort Toleranz. Wenn wir die zwei verstehen, das wird uns eine Hilfe sein. Wenn ich so rumreise oder unterrichte, was ich relativ viel tue, begegne ich immer zwei Arten von Menschen. Übrigens, mein Daumen ist nur gezerrt, macht ja nichts draus. Ich begegne immer, bin von der Leiter gefallen. Ist nicht beim Skifahren oder Klettern. Ich wollte nämlich putzen, das ist gefährlich. Aber ich begegne immer zwei Arten von Menschen, und da sind es zum einen die Theoretiker und dann gibt es die Praktiker. Unter Bibelschülern, ich unterrichte in Bibelschulen, und da gibt es die Theoretiker, die sind ganz heiß auf neue Erkenntnisse aus der Schrift. Wenn du ihnen dann die Wortwurzel noch von Hebräisch erklärst, wovon ich übrigens keine Ahnung habe, aber mein Computer hat sie, und dann, die sind ganz heiß drauf, diese Dinge zu verstehen, was auch gut ist. Das finde ich super. Und wenn die ein neues Konzept entdecken oder wie ein Vers zusammenpasst aus Chronik und Levitikus, was ja, wenn man das liest, unmöglich ist, aber es ist da, dann sind die ganz begeistert. Und das ist ja super so. Allerdings sind diese Leute oftmals nicht sehr praktisch. Die bleiben dann bei ihren griechischen und hebräischen Lexikons und schauen da jeden Tag nach. Nicht nur, dass sie oftmals nicht praktisch sind, sie stehen auch oftmals im Weg. Das ist ein Problem. Dann gibt es die Praktiker. Der Praktiker ist wieder der, den interessiert jetzt herzlich wenig, was ich jetzt sage. Der sagt, Hans-Peter, sag mir, wie es funktioniert, ich gehe und ich mache es. Theologie, wen interessiert das schon? Ich will praktisch sein. Das ist ja auch gut so, der tut auch was. Nur das Problem ist, wenn man den fragt, warum er tut, was er tut, dann weiß er nicht, warum. Und das ist auch nicht gut. Denn wir sollten ja Antwort geben können auf die Hoffnung, die wir haben, so sagt Petrus. Und darum möchte ich weder das eine noch das andere bevorzugen oder ermutigen. Wir brauchen beides. Wenn du Praktiker bist, ermutige ich dich heute, es ist wichtig zuzuhören und zu lernen. Wenn du Theoretiker bist, ermutige ich, es umzusetzen. Theologie ist das praktischste Fach dieser Welt. Nun, wer oder was ist ein Zeugnis? Übrigens, für die Babys, da steht auf dem Zettel, da gibt es einen Raum. Aber mich stören sie nicht. Es steht nur hier auf dem Ding, da könnt ihr gerne hingehen. Da wird es übertragen, glaube ich, irgendwo. Mich stört nicht, ihr könnt gerne da bleiben. Ich hoffe, euch stört es auch nicht. Gell? Denn Kinder sind lieb. Sollten wir schon unter uns haben auch. Was ist nun ein Zeugnis? Zum Schulschluss, meine Kinder haben vor 3 Tagen ein Zeugnis bekommen. Schulschlusszeugnis. Das ist jetzt Mittezeugnis, nicht der Schulschluss. Es gibt auch ein Führungszeugnis, ein Gesundheitszeugnis, Abschlusszeugnis und so weiter. Ein Zeuge ist jemand, der vor Gericht steht und Zeugnis ablegt über etwas oder jemanden. Wenn du Zeuge sein willst in einem Gericht, dann musst du zumindest in der Sache involviert gewesen sein oder die Person ein bisschen kennen, sonst kannst du kein Zeuge sein. Das ist wichtig zu verstehen. Ein Zeuge gibt ein Zeugnis ab über jemand anderen oder über etwas anderes. Und dann gibt's Augenzeugen, Ohrenzeugen, Entlastungszeugen, Taufzeugen, alle möglichen Zeugen. Nun, wir wollen ja engagierte Zeugen sein von Jesus Christus. Ich möchte euch da ein paar Verse vorlesen. Im Lukas Kapitel 24, Vers 44 bis 49 lesen wir Folgendes. Der Jesus, nachdem er auferstanden ist, erscheint seinen Jüngern. Übrigens, er war immer hungrig, er wollte Fisch. Müssen wir aufhören, der auferstandene Jesus war immer hungrig. Ist interessant, denn er musste gleichzeitig nicht durch die Türen gehen. Also himmlische Dimension ist zwar höher, aber nicht unreal, völlig real.
Aber er sagt hier zu seinen Jüngern, Vers 44, er sprach zu ihnen, dies sind meine Worte, die ich zu euch redete, als ich noch bei euch war, dass alles erfüllt werden muss, was über mich geschrieben steht, in dem Gesetz Mose und in den Propheten und Psalmen. Übrigens, hast du gewusst, die Psalmen sprechen nur von Jesus. Die Propheten sprechen alle von Jesus. 5 Bücher Mose sprechen alle von Jesus, auf jeder Seite. Du musst es nur entdecken. Vers 45, dann öffnete er ihnen das Verständnis, damit sie die Schriften verständen. Das ist auch ein Geheimnis. Du kannst die Schrift nur verstehen, wenn Jesus das Verständnis öffnet. Sonst kann man das nicht verstehen. Und sprach zu ihnen, so steht geschrieben, und so musste der Christus leiden und am dritten Tag auferstehen aus den Toten, und in seinem Namen Buße zur Vergebung der Sünden gepredigt werden, allen Nationen, anfangen von Jerusalem. Und dann sagt er, ihr seid Zeugen hiervon. Und siehe, ich sende die Verheißung meines Vaters auf euch, ihr aber bleibt in der Stadt, bis ihr bekleidet werdet mit der Kraft aus der Höhe. Er sagt, ihr werdet meine Zeugen sein, aber bitte tut eine Sache, wartet. Übrigens in Apostelgeschichte Kapitel 1, bevor Jesus in den Himmel gefahren ist, Christi Himmelfahrt, was wir ja feiern, vor den Augen ist in den Himmel aufgefahren, hat gesagt, so wie ihr ihn habt auffahren sehen, genau so wird er wiederkommen. Und das sagt er zu ihnen, bevor er geht, aber ihr werdet Kraft empfangen, wenn der Heilige Geist auf euch gekommen ist, und ihr werdet meine Zeugen sein, sowohl in Jerusalem als auch in Judäa, Samaria und bis ans Ende der Erde. Ihr werdet meine Zeugen sein. Aber wisst ihr, was er hier sagt? Ihr werdet Kraft bekommen und ihr sollt warten. Beide Male, interessant. Er sagt, ihr werdet meine Zeugen sein, aber wartet. Worauf? Auf die Kraft des Heiligen Geistes. Die Betonung liegt nicht darauf, dass ich jetzt Ärmel hochkremple, rausgehe und Zeugnis bin. Die Betonung liegt darauf, Jesus sagt, ich sende dich und was ich brauche, ist dein Leib, deine Person, damit ich mich selbst bezeugen kann. Mit meiner Kraft, aber ich brauche dich. Bezeuge, stell dich mir zur Verfügung. Ich sage das immer, das ist mir so wichtig, denn für viele Jahre habe ich versucht, für Jesus Zeuge zu sein. Es hat mich kaputt gemacht. Ich habe es nie geschafft. Denn wisst ihr, was ich vergessen habe? Zu warten. Zu warten im Sinne, er selber muss es tun. Er selbst muss es vollbringen. Nicht ich für ihn, sondern er in mir. Im 1. Johannes, Kapitel 5, Vers 10, da steht ein interessanter Vers. Und zwar sagt Johannes Folgendes. Wer an den Sohn Gottes glaubt, hat das Zeugnis in sich. Wenn du an Jesus glaubst, hast du das Zeugnis in dir. Das heißt, Jesus in dir ist das Zeugnis. Das heißt, wenn du an Jesus glaubst, bist du immer ein Zeugnis. Immer. Die Frage ist nur, bist du ein wahrer Zeuge oder ein falscher Zeuge? Seht ihr? Ich bin immer dann ein falscher Zeuge, wenn ich die Tatsache vergesse, dass ein Zeuge zeugt über jemand anders. Und wenn ich anfange, über Hans-Peter Reuer zu zeugen, dann bin ich ein falscher Zeuge. Denn ein Zeuge gibt Zeugnis ab über jemand anderen, in dem Fall über den Herrn Jesus Christus. Wenn ich mich selbst verwirkliche, dann bin ich ein falscher Zeuge. Denn ein Zeuge soll Christus verwirklichen. Und wisst ihr was, liebe Freunde, ihr wisst es wahrscheinlich selber, von euren Gemeinden oder Gemeinschaften, wo ihr seid.
Unter Christen in der Gemeinde Jesu findest du jeden Schmutz, jede Gemeinheit, jede Falschheit, die du auch in der Welt findest. Und manchmal sogar noch schlimmer. Wisst ihr, warum das so ist? Weil wir immer wieder vergessen, dass wir nicht uns selbst bezeugen sollen, uns selbst verwirklichen, sondern wir sind Zeugen für jemand anderen. Das ist nämlich die Definition von einem Zeugen. Wenn du dich selbst verwirklichst, über dein eigenes Leben Zeugnis gibst, dann ist man ein falscher Zeuge, dann lebt man ein Leben der Lüge. Denn obwohl Jesus in mir ist, ich an Jesus glaube, errettet bin, nennt die Bibel, wisst ihr, was wir tun können? Wir können den Heiligen Geist betrüben, Epheser Kapitel 4, Vers 30. Im Englischen steht, quench the Holy Spirit, das heißt, wir zerdrücken den Heiligen Geist, das kannst du tun. Ich habe das jahrelang gemacht. Ich war Christ. Jesus hat jeden Tag in der Früh angeklopft, gesagt, guten Morgen, ich bin immer noch da. Ich habe gesagt, ich weiß, aber du interessierst mich nicht. Ich habe sein Zeugnis zerdrückt. Ich habe nur mich selbst bezeugt in meinem Leben für viele Jahre. Im 1. Thessalonicher 5, Vers 19 steht, löscht ihr, wir können den Heiligen Geist in uns auslöschen. Das heißt, wir können sein Wirken unterbinden, wir können ihn völlig auslöschen. Das können wir, sagt die Bibel. Das nennt Paulus im 1. Korintherbrief ein fleischliches Leben oder ein weltliches Leben. Wenn wir uns selbst bezeugen und selbst verwirklichen. Und damit bin ich ein falscher Zeuge. Aber du bist immer ein Zeuge Jesu, wenn du an Jesus glaubst. Denn wir haben gelesen, wer an den Sohn Gottes glaubt, hat das Zeugnis in sich. Du hast es. Denn Jesus wohnt in dir. Jakobus im 1. Kapitel nennt dieses Leben, und leider ist es im Deutschen nicht gut übersetzt. Er spricht über Leute, die zweifeln, über Christen, die zweifeln. Und er sagt, das ist ein wankelmütiges Leben. Im Englischen ist es viel besser. Da steht, this man is double-minded. Er hat zwei Gedanken. Er hat zwei Denkensrichtungen und das griechische Wort heißt dipsuchos. Das heißt, er hat zwei Seelen. Obwohl Christus in dir wohnt, das neue Leben, lässt du das alte Leben leben. Das ist ein double-minded, ein zweiseliges Leben. Wisst ihr, wozu wir aufgerufen sind? Ein einfältiges Leben zu leben, in Englisch so schön, a single-minded heart. Im Buch der Psalmen kommt das vor. A single-minded heart. Ein Herz, das nur ein Leben lebt, das nur in eine Richtung geht und nicht zwei Leben lebt. Ich weiß, wie es ist, wenn wir zwei Leben leben als Christ. Mein eigenes, 80%, und ab und zu muss man sich halt benehmen, weil sonst kommt man ja vielleicht gar nicht in den Himmel. Wisst ihr, das ist, aber Zeuge bedeutet, für jemand anders zu zeugen. Das ist, wozu wir berufen sind, nicht dich selbst zu bezeugen. Übrigens, in Matthäus Kapitel 28, das ist, wo Jesus, the Great Commission, das heißt die große Aussendung, wird oft zitiert, wo Jesus sagt, 28 Vers 17, und als sie ihn sahen, den auferstandenen Herrn, warfen sie sich vor ihm nieder, einige aber zweifelten. Ist es nicht interessant? Sie sahen den auferstandenen Herrn, einige aber zweifelten. Übrigens, sie zweifelten nicht an Jesus, aber an sich selbst. Sie zweifelten an sich selbst. Und dann, und Jesus trat zu ihnen und redete mit ihnen und sprach, mir ist gegeben, alle Macht in Himmel und auf Erden, geht nun hin und macht alle Nationen zu Jüngern und so weiter. Wisst ihr, was interessant ist? Er sagt nicht, ihr die Nationen zu Jüngern und so weiter. Wisst ihr, was interessant ist? Er sagt nicht, ihr die ihr zweifelt, ihr müsst noch eine Bibelschule machen, dann vielleicht.

Siehst du, ich habe einen Spruch mal gelesen, der hat mir sehr geholfen von, ich glaube von Wesley oder Spurgeon, von irgend so einem Engländer war es. Der hat gesagt, wenn du nicht mehr an das Evangelium glaubst, dann geh auf die Straße und predige es. Liebe Leute, dazu sind wir aufgerufen. Denn du sollst ja nicht rausgehen, um den anderen Menschen zu zeigen, welch großen Glauben du hast. Du sollst rausgehen.

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1: Und Zeuge sein von Jesus Christus. Ob du zweifelst oder nicht, das ist irrelevant. Ein Zeuge bezeugt jemanden. Und siehst du, erinnert euch an Thomas. Man sagt oft, der ungläubige Thomas. Er musste ihn zuerst anfassen. Und als er ihn anfasste, hat er sich hingekniet und gesagt, mein Herr und mein Gott. Ich habe eine Frage. Ist Jesus jetzt objektiv gesehen realer geworden, nur weil er ihn angetastet hat, ja oder nein? Nein. Jesus wäre genau dasselbe, auch wenn er ihn nicht angefasst hätte. Seht ihr, ob er ihn anfasst oder nicht, ist völlig unbedeutend für die Botschaft. Die Botschaft ist, Jesus ist auferstanden und er lebt. Ob du das glaubst oder nicht, ist irrelevant. Es ist eine Tatsache. Nun, also Zeugen heißt, jemand anders zu bezeugen, nicht dich selbst, auch nicht deinen Glauben, sondern Jesus Christus bezeugen. Darum geht's. Zweitens dann, was heißt es dann tolerant sein? Wenn Zeugnis bedeutet, einen anderen zu bestätigen, was heißt tolerant sein? Das Wort Toleranz ist in unserer westlichen Welt heute extrem populär. Und tolerant sein wird heute ausschließlich als Tugend gesehen. Darum haben sie Probleme mit Jörg Haider, verstehe ich auch, gell? Aber der hat keine gute Zeit erwischt. Weil Toleranz ist die Tugend Nummer eins in unserer Gesellschaft. Und wenn du nicht tolerant bist, wirst du heute abgesägt. Das kannst du dir heute nicht erlauben. Intoleranz hingegen wird ausschließlich als Laster angesehen. Nie als etwas Gutes in unserer Gesellschaft. Übrigens, das ist bei uns so, nicht überall in der Welt. Das ist ein Zeitgeist, in dem wir leben. Es gibt ein gutes Buch von Josh McDowell, Die neue Toleranz. Ich habe es zwar nicht gelesen, aber ist gut. Ich habe eine Kassette mal gehört, einen Auszug habe ich mal gelesen, so eine Zusammenfassung. Aber das kann ich empfehlen. Er würde auch das schreiben, wir müssen heute unterscheiden zwischen der alten und der neuen Toleranz. Das musst du verstehen. Das ist ganz wichtig. Sonst redest du von einem und demselben und du meinst aber ganz was anderes. Das ist so, wie wenn du mit Zeugen Jehovas über Jesus Christus sprichst. Du kannst eine wunderbare Unterhaltung haben und ihr geht auseinander und sagt, ihr seid Brüder und Schwestern. Ihr nehmt nämlich dasselbe Vokabular, meint aber etwas ganz anderes. Genauso ist es mit Toleranz. Wenn du schon so alt bist wie ich, fast tot, dann ist Toleranz etwas ganz anderes, als wenn du 18 Jahre alt bist. Das will ich dir jetzt erklären. Und zwar, die alte Toleranz, die mir noch bekannt ist, übrigens, die steht auch in den Lexikons drinnen. Das heißt, jemand oder etwas zu ertragen, zu dem du keine Zuneigung verspürst. Das heißt, wenn du vielleicht im Bundesheer bist oder sonst irgendwo und du schläfst mit Kameraden in deinem Zimmer, die du nicht unbedingt leiden magst, aus welchen Gründen immer, sie aber tolerierst, dann bist du tolerant. Das ist das alte Verständnis von Toleranz. Du stimmst nicht mit ihnen überein, du hast eine ganz andere...

0: Ansehenssachen, aber du tolerierst sie. Das ist Toleranz im alten Sinne. So wie der Herr Jesus Christus Sünder geliebt hat, obwohl Jesus Sünde hasst. Sünde hasst er. Aber er ist immer zu den Sündern gegangen. Versteht ihr? Er hat sie toleriert. In dem Sinne, wir kommen noch darauf, viel mehr als das, nicht nur toleriert. Junge Menschen allerdings, und ich möchte euch jetzt echt, die Jungen da, denkt mal damit jetzt. Ihr versteht wahrscheinlich unter Toleranz etwas ganz anderes. Nämlich, das wird auch bezeichnet als die neue Toleranz. Oder die positive Toleranz. Damit ist die alte die negative. Sie wird so definiert, alle Werte, alle Glaubensrichtungen, alle Lebensstile, alle Wahrheitsansprüche sind grundsätzlich gleichwertig. Das ist die neue Toleranz. Wenn du das Gegenteil glaubst von mir, dann ist das genauso gut wie mein Glaube. Wenn du ganz anders lebst als ich, einen anderen Lebensstil hast als ich, dann ist das völlig gleich gut wie mein Lebensstil. Ob du homosexuell bist, ob du geschieden bist, das ist irrelevant. Dein Lebensstil ist genauso gut wie meiner, auch wenn ich vielleicht nicht in dieser Kategorie bin. Sieh dir, das ist die neue Toleranz. Jeder Lebensstil, jede Glaubensrichtung, jede Überzeugung ist gleichwertig. Das heißt, wenn du jetzt zur jungen Generation gehst und sagst, weißt du was, für mein Leben ist Jesus Christus der Retter, der Erlöser und ich werde einmal bei ihm sein, das weiß ich für alle Ewigkeit. Dann wird dir der andere Mensch sagen, der junge, tolerante Mensch, das finde ich wunderbar, applaudieren, schön für dich. Ich übrigens bin Sikh-Hindu und ich glaube, das ist ein bisschen anders. Und dann sagt der andere, schön für dich. Wenn du aber sagst, weißt du was, Jesus Christus ist nicht nur mein Herr, er ist auch deiner. Er ist der einzige Mittler zwischen Gott und Menschen und ohne ihn kommt niemand jemals zum himmlischen Vater. Wenn du das sagst, dann wirfst du eine Schlange auf den Tisch. Das ist politisch nicht mehr akzeptabel. Denn seht ihr, jetzt machst du einen Anspruch, dass das, was du glaubst, besser, höher oder wie immer man das ausdrückt, ist als das, was der andere glaubt. Dasselbe, wenn du sagst, Homosexualität ist Sünde, heterosexuell ist das Normale. Ja. Schaut, das sieht man, wie ihr denkt, gell? Das ist das Normale. Damit sagst du, dass das Normale besser ist als das. Und das darfst du heute nicht mehr tun. Damit bist du nämlich intolerant und damit musst du gekreuzigt werden. Das geht nicht. Bis vor wenigen Jahren, ist ganz interessant, war die höchste Tugend in unserer Gesellschaft Gerechtigkeit. Nicht mehr. Heute ist die höchste Tugend Toleranz. Auch wenn du nicht gerecht bist. Das wird heute höher angesehen als Gerechtigkeit. Chesterton, ein englischer Staatsmann, hat einmal gesagt, Toleranz ist die Tugend jener, die an nichts glauben. Das heißt, wenn du nichts glaubst, dann bist du tolerant, allen gegenüber. Nun, Chesterton hat viele gute Dinge gesagt, aber ich glaube, in diesem Fall hat er nicht recht. Zumindest, wenn man das heutige Wort Toleranz anwendet. Ich möchte jetzt ein Beispiel geben, ich missbrauche da dein Mikrofon, gell, es gehört dir, macht ja nichts, gell. Man spricht heute von der sogenannten Toleranzgrenze. Das Wort habt ihr sicher schon gehört. Wenn die Toleranzgrenze eines Gegenstandes überschritten ist, dann ist er normalerweise zerbrochen. Ich probiere das jetzt mit dem Mikrofon. Wenn ich das jetzt aufdrehe und ich mache da jetzt unendlich weiter, dann kracht es und dann ist es kaputt. Dann habe ich nämlich die Toleranzgrenze überschritten. Dieses Mikrofon ist fest verankert, da mit dem Fuß und so weiter, hat eine gewisse Toleranzgrenze. Ich kann es biegen bis zu einem gewissen Bereich, aber dann bricht es. Nehme ich nun dieses Mikrofon aus der Halterung raus, dann ist es sehr beweglich, Aber weißt du was? Jetzt ist es nicht mehr tolerant, jetzt ist es haltlos. Großer Unterschied. Wenn ich das Mikrofon jetzt fallen lasse, ich werde es gleich tun, dann ist es höchstwahrscheinlich kaputt. Weil es keinen Halt hat. Es ist Halt, es ist orientierungslos. Aber wisst ihr, was das Problem ist? Diese Haltlosigkeit wird heute als Toleranz interpretiert. Leute, das hat nichts mit Toleranz zu tun. Das ist Haltlosigkeit, Orientierungslosigkeit. Du kannst nur dann tolerant sein, wenn du fest verankert bist. Sonst kannst du gar nicht tolerant sein, dann bist du höchstens haltlos. Sieh dir, um überhaupt Toleranz ausüben zu können, um nachgiebig, um großzügig sein zu können, brauchst du eine feste Verankerung. Ansonsten kannst du dich niemals als tolerant bezeichnen, höchstens als haltlos. Also die Aussage von Chesterton, Toleranz ist die Tugend jener, die an nichts glauben, kann ich nicht teilen. Ich würde Toleranz so definieren. Toleranz ist die Tugend jener, die eine tiefe Überzeugung haben, fest verankert sind, jedoch Liebe denen gegenüber ausübt, die anders denken. Ich wiederhole das. Toleranz ist die Tugend jener Menschen, die selbst eine tiefe Überzeugung haben, jedoch Liebe üben denen gegenüber, die anders als sie denken. Das ist für mich die korrekte Interpretation von Toleranz. In unserer säkularisierten Welt, in unserer sogenannten toleranten Welt, ist natürlich genau das Gegenteil der Fall. Es ist interessant, das sage ich euch jetzt noch, obwohl Toleranz heute die Tugend Nummer eins ist in unserer Gesellschaft, in der säkularen Gesellschaft, gibt es eine Intoleranz, die nicht nur überlebt, sondern sogar aufblüht. Wisst ihr, welche Intoleranz das ist? Toleranz wird nur jenen gegenüber gewährt, die an nichts glauben. Wenn du eine feste Überzeugung hast, wirst du in unserer Gesellschaft nicht mehr toleriert. Denn dann bist du gefährlich, du bist extrem, du bist ein Fanatiker. Also Toleranz wird nicht nur ausgeübt, jetzt von sich aus, sondern sie wird nur jenen gewährt, die auch nichts glauben. Sobald du eine Überzeugung hast, wirst du nicht mehr toleriert in unserer Gesellschaft. Darum, ihr müsst euch gefasst machen, die nächsten Jahre werden wenn du für Jesus einstehst, es wird immer enger werden. Du wirst nicht mehr toleriert werden in unserer toleranten Gesellschaft. Das ist nicht nachchristlich, das ist antichristlich, der Zeitgeist, in dem wir leben. Und wir müssen uns dessen bewusst sein und diese Lüge entlarven. Nun, jetzt werden wir noch praktisch, für die Praktiker. Aufatmen. Kann nun ein Christ tolerant sein, wenn er gleichzeitig ein klarer Zeuge des Herrn Jesus ist? Das ist ja das Thema. Ich glaube, nachdem wir jetzt diese zwei Worte definiert haben, tun wir uns gar nicht mehr so schwer, da eine Antwort zu geben. Übrigens, das soll eine Ermutigung sein für die Praktiker. Ein bisschen Theorie ist gut, dann versteht man die Praxis. Übrigens, wann immer ich jetzt das Wort tolerant gebrauche, meine ich die alte Toleranz. Okay, fest verankert, jedoch biegsam, nachgiebig. Die Frage ist Gott, ist Jesus Christus, war Jesus Christus, als er Mensch war auf Erden, tolerant, ja oder nein? Nun, Gott in der Bibel ist stets barmherzig. Er ist langsam zum Zorn, lesen wir. Er geht uns nach, er wird nicht müde zu lieben, er wird nicht müde zu vergeben, er heilt und so weiter. Aber, und das ist jetzt wichtig zu verstehen, da wo es um Leben und Tod seiner Kinder geht, ist Gott absolut intolerant. Da wo es um Sünde geht, ist Gott absolut intolerant. Gott hasst die Sünde bis in den Tod hinein. Das haben wir am Kreuz erlebt. bis in den Tod hasst Gott die Sünde. Darum musste sein eigener Sohn sterben. Weil die Sünde von Anbeginn das Ebenbild Gottes entstellt hat und die Menschenkinder zerstört. Wisst ihr, was ich oft höre? Und das hörst du auch oft. Wenn du das nicht hörst, dann weiß ich eins über dein Leben. Du sprichst nie über Jesus. Wenn du über Jesus sprichst, weißt du, was du schon gehört hast. Aber Gott kann doch nicht so intolerant sein. Gott kann doch nicht so kleinlich sein, uns da verurteilen, nur weil wir ihn nicht annehmen. Also das habt ihr sicher schon gehört. Es kann doch nicht nur ein Weg sein, Gott muss doch etwas größer sein, großzügiger. Aber weißt du was, das kommt meistens von Menschen, die in anderen Bereichen des Lebens völlig intolerant sind. Ich möchte euch mal was sagen. Wir haben ja ein Freizeitheim bei uns, Bibelschulen und Skifreizeiten jetzt momentan. 60, 70 Leute meistens. Wenn ich denen beim Mittagessen zuschaue, höchst intolerant. Das Stücklein Fett wird beiseite geschoben, das wird gegessen. Total intolerant. Also so fundamentalistisch in ihrer Essensweise. Das ist schockierend. Wenn ich mit meiner Frau einkaufen gehe, ist eine Sache, die ich nicht gerne tue. Die probiert 5 Kleider an und nur weil die Knöpfe da vielleicht blau sind, wird es nicht gekauft. Die ist so eng, so intolerant, so ein Fundamentalist, wenn es darum geht, das rechte Kleid zu kaufen. Sei doch mal tolerant. Geh zum Zahnarzt und sag, du bedien dich mal. Ich sehe die Dinge nicht so eng. Da irgendwo hinten, da ist es irgendwo, aber nicht so genau. Beim Blut abnehmen, da kannst du irgendwo, stich irgendwo rein, da genügend Platz. Da sei doch tolerant. Warum bist du da so eng? Ich dachte, du bist tolerant. Leute, wir sind extrem eng. Wir sind extrem intolerant. Wir sind extreme Fundamentalisten in allen Bereichen des Lebens. Aber wenn es zu Gott kommt, da wollen wir auf einmal ganz großzügig sein. Wisst ihr, unser Denken ist so korrupt geworden, dass wir die einfachsten Dinge nicht mehr kapieren. Wenn es zu Gott, unserem Schöpfer, kommt, da kann man plötzlich tun, was man will. Geh den Weg oder geh den Weg, du wirst sicher glücklich. Leute, das ist eine Lüge. Ich fliege ziemlich viel halt also rum. Nicht jetzt spaßhalber, ich fliege nicht gerne, aber dass man halt von A nach B kommt. Aber wir haben, ich kenne aber ein paar Piloten und da durfte ich mal von der Schweiz vorne am Cockpit sitzen, nach Finnland geflogen. Und da beim Landeanflug, da hatte dann, da ich weiß nicht, wie, als Bergführer nenne ich das Wegzahl, ich habe so einen Kompass, der ist einfacher zu bedienen. Der musste das so eintippen, gell. Es war ziemlich neblig, Wetter war schlecht, so musste er so einen automatischen Anflug machen. Und da vom Tower kamen immer ich habe so einen Kopfhörer aufgehabt, so die Zahlen halt durch und er tippt halt dann da ein, was weiß ich. Und ich sage, sei doch immer ein bisschen tolerant, ob 10 mehr oder weniger, wen kümmert das, ne? Ich wusste gar nicht, dass du so engstirnig bist, gell? Hat aber nicht gemacht, unheimlich engstirnig, dieser Typ. Eva Maria, unsere Kleinste, ist jetzt 4 Jahre alt, aber als sie so 2 war, hatte sie eine schlechte Angewohnheit, schlechter als die anderen 2. Und zwar, wir haben bei uns ist nicht viel los, ist eine Sackgasse, so am Berg da oben. Aber, da sind ein paar Autofahren halt doch, gell? Und die sind immer schnell rausgelaufen auf die Straße und wieder zurück rein, so spaßhalber. Ich habe sie da erwischt, 1-2 Mal. Da habe ich sie windelweich geschlagen, sie angeschrien. Wenn du mich da gesehen hättest, hätte ich gesagt, gute Nacht. Das ist ein Vater. Und wisst ihr, es war ihr extrem unangenehm. Das war sie ja. Aber wisst ihr, warum ich das getan habe? Weil ich sie unheimlich liebe. Und ich möchte nicht, dass ich sie verliere, nur weil ich nicht Acht gegeben habe, ihr zu sagen, was sie um ihr Leben bringt. Ich habe gerade letzte Woche ein Gespräch gehabt mit einem und da durch seine eigenen Antworten hat er sich in die Enge getrieben. Und hat gesagt, das Gespräch mit dir, das macht mich unheimlich unwohl. Ich fühle mich gekornert, ich fühle mich in die Enge getrieben.
1: Dann habe ich ihm die Geschichte von Eva erzählt, habe gesagt, die hat sich auch unwohl gefühlt. Aber weißt du, warum ich das mit dir mache? Weil ich dich gern habe. Wenn du mir egal wärst, würden wir ein Gläschen Wein trinken, Spaß haben und dann gehst du in die Hölle. Aber weil ich dich liebe, sage ich dir die Wahrheit. Es ist Liebe, die motiviert, die Wahrheit zu sagen. Ich bin kein gemeiner Vater, weil ich meine eigene Tochter durchhaue. Wenn ich sie nicht durchhauen würde, wenn ich tolerant wäre, Eva, ja, immer wenn du dich danach fühlst, dann lauf mal raus, ich bin ja großzügig. Wisst ihr was? Das hat nichts mit Toleranz zu tun, das ist ein Verbrechen, das ist eine Gewissenslosigkeit, das ist eine Gemeinheit. Da, wo es um Leben und Tod geht, ist Gott absolut intolerant. Wisst ihr, warum wir uns so schwer tun mit dem Zorn Gottes, mit dem Gericht Gottes, warum es heute nicht mehr gepredigt wird? Weil wir keine Ahnung haben, wie zerstörerisch, wie gemein und wie ekelig die Sünde ist. Wir haben keine Ahnung mehr. Das Buch Hesekiel hat mir da sehr geholfen. Hesekiel zeigt, wie ekelig die Sünde ist. Hesekiel bekam den Auftrag von Gott, dem untreuen, hurerischen Volk Israel das Gericht zu predigen. Hesekiel, in seinen Schulen möchte ich nicht sein. Der hat ja ein Leben, du, das sage ich euch. Auf dramatischste Art und Weise musste er durch dutzende Methoden, in der Methodik ist Gott großzügig, da kannst alles tun, aber nicht in der Botschaft. Aber in den dutzenden Methoden hat er versucht, das Volk aufmerksam zu machen auf die Wahrheit. Aber sie wollten nicht und Gott richtete sie. Ich lese euch ein paar Verse vor aus Hesekiel und zwar im Kapitel 7, Vers 1 bis 3 und dann Vers 9. Und das Wort des Herrn geschah so zu mir. Und du, Menschensohn, sage, so spricht der Herr, Herr, zum Land Israel. Ein Ende kommt, es kommt das Ende über die vier Ecken des Landes. Jetzt kommt das Ende über dich. Und ich lasse meinen Zorn gegen dich los und ich richte dich nach deinen Wegen und alle deine Gräuel bringe ich über dich. Übrigens, er sagt, ich richte dich nach deinen Wegen. Du bist das Problem. Schau, wenn du einen Stein in die Luft wirfst und er fällt dir auf den Kopf, kannst du auch nicht sagen, Gott, du bist gemein heute. Hau nicht da mit Steinen nach mir. Du hast ihn selbst hochgeworfen. Nach unseren Wegen werden wir gerichtet. Das sagt Hesekiel ganz deutlich. Und dann sagt er im Vers 9, und ich werde deinetwegen nicht betrübt sein und ich werde kein Mitleid haben. Nach deinen Wegen werde ich es über dich bringen und deine Gräuel sollen in deiner Mitte sich auswirken. Und ihr werdet erkennen, dass ich der Herr einer bin, der schlägt. Jehova Maka, das ist sein Name. Wenn man das so liest, kann man direkt Angst bekommen vor so einem Gott, der die Sünde so brutal bestraft. Aber liebe Leute, wenn ihr euch nichts merkt, merkt euch bitte das heute Morgen. Wenn Gott die Sünde nicht vernichtet, dann vernichtet die Sünde dich. Wenn Gott die Sünde nicht vernichtet, werden wir vernichtet durch die Sünde. Darum ist Gott so rigoros, wenn es um Sünde geht. Gott versucht alles, um die Menschen zur Umkehr zu bewegen, um sie zu sich selbst zu treiben. Hunderte Jahre zum Volk Israel hat er ihnen gesagt, kommt zu mir. Ich lese vor aus 2. Chronik, Kapitel 36, Vers 13. Da sagt er folgendes, zweiter Teil von Vers 13. Und er, das heißt der König von Israel, verhärtete seinen Nacken und verstockte sein Herz, so dass er nicht umkehrte zu dem Herrn, dem Gott Israels. Auch alle Obersten, der Priester und das Volk häuften Untreue auf Untreue, entsprechend allen Gräueln der Nationen, und machten das Haus des Herrn unrein, das er in Jerusalem geheiligt hatte. Und jetzt hört zu. Und der Herr, der Gott ihrer Väter, sandte zu ihnen durch seine Boten, früh sich aufmachend und sendend, denn er hatte Mitleid mit seinem Volk und seiner Wohnung. Gott sendet andauernd Boten. Er sendet Andacht, auch heute Morgen eine Botschaft, denn er hat Mitleid mit uns. Vers 16, aber. Unterstreiche immer das Wörtchen aber, denn hier ist eine Wende. Aber sie verhöhnten die Boten Gottes, verachteten seine Worte und verspotteten seine Propheten, bis der Zorn des Herrn gegen sein Volk so stieg, dass es keine Heilung mehr gab. Gott hat viele Namen, viele schöne Namen. Das Wort Jahwe, Jehova, wir wissen nicht, ob es Jehova ist, kann auch Jahovi sein, keine Ahnung. Darum sage ich Jahwe, kommt 6823 Mal vor in der Bibel. Und sehr oft mit einem Beinamen, schöne Beinamen. Wenn du mal gelangweilt bist, studier die Namen Gottes. Jehova Yireh, der Herr versorgt, er versorgt dich. Jehova Shalom, das kennen wir, Shalom, ja. Der Herr unser Friede. Jehova Tzidkenu, der Herr unserer Gerechtigkeit. Jehova Roi, schöner Name, der Herr ist mein Hirte. Das ist ein Name Jesu. Ich bin der gute Hirte. Psalm 23 ist ein Psalm von Jesus. Jehova Shammah, der Herr ist gegenwärtig, er ist hier, auch jetzt. Jehova Shammah ist hier. Jehova Rapha, schöner Titel, der Herr ist mein Arzt. Jehova Rapha, er heilt uns. Aber wisst ihr, ein Titel von Gott ist auch Jehova Makke, der Herr, der schlägt. Das ist auch sein Name. Und liebe Leute, wir haben nicht die Freiheit, uns selektiv ein paar Namen rauszunehmen, die wir gerne haben und schön die Namen übersehen, die wir nicht so gerne haben. Die Freiheit haben wir bei Gott nicht. Gott offenbart sich in seinem Wort, in seinem ganzen Wesen. Gott ist einer und wir dürfen uns kein Bild machen in unserem Kopf. Zu mir sagen manche Menschen, weißt du Hans-Peter, mein Gott macht keine Hölle, mein Gott richtet keinen Menschen. Sage ich, du hast recht, denn diesen Gott gibt's nur in deinem kleinen Hirn, sonst nirgends. Diesen Gott gibt's nicht. Es gibt nur einen Gott und der hat sich offenbart in dem Wort, in seinem heiligen Wort, von der ersten bis zur letzten Seite. Aber wisst ihr, das Überwältigende bei Jehova Makke ist das, dass er nicht dich schlägt und auch nicht mich, sondern er hat seinen Sohn geschlagen. Der Zorn von Jehova Makke geht nicht auf dich, sondern auf seinen Sohn. Wir sind frei. Sein Zorn streift uns nicht mehr. Durch seine Wunden sind wir geheilt. Ihn hat der Zorn in der Fülle am Kreuz getroffen. Bleibt nichts mehr übrig, alles bezahlt. Er trug alle meine Sünden. Der Zorn Gottes wurde gestillt am Kreuz von Golgatha. Wir Menschen tun es oft so schwer, das Wesen Gottes zu verstehen, ihn als zornig und als gerecht zu verstehen. Jedoch, Gott ist das einzige Wesen, das eine perfekte Balance hat zwischen Liebe und Gerechtigkeit, zwischen Barmherzigkeit und Heiligkeit. Übrigens wisst ihr, Hölle ist nicht für Menschen geschaffen. Gott hat die Hölle nie für Menschen gemacht, nur für Satan. Jeder Mensch, der in der Hölle ist, ist dort aus seiner freien eigenen Entscheidung. Aber sie ist nicht für Menschen gemacht. Gott hat alles getan, um uns Menschen vor dem Verderben zu bewahren, um uns, wie es Hiob sagt, aus der Grube zu holen und uns ewiges Leben zu geben. Er gab sich selbst. Und die einzigen Menschen, die in das Gericht Gottes kommen, von Jehova Makke verurteilt werden, sind jene Menschen, die das Kreuz Jesu mit Füßen treten. Denn in der Kreuzestod Jesu weniger bedeutet als eine Mahlzeit. Die stehen alleine im Gericht. Und lieber Freund, wenn du heute auch hier hinausgehst und sagst, wen interessiert dieses Kreuz? Alte Geschichte. Was Jesus da vor 2000 Jahren getan hat, ist doch mir egal. Lass mich in Ruhe damit. Wenn du das sagst, nachdem du das weißt, muss ich dir ganz ehrlich eins sagen, du tust mir nicht einmal leid. Denn dann trittst du mit Füßen das, was Gott getan hat für jeden Menschen. Die Frage ist, wird Jehova Makke dich schlagen oder kommst du vor Gott und sagst, oh Herr, danke, dass du deinen Sohn geschlagen hast. Dein Zorn ist gestillt. Ich bin frei. Danke dafür. Meine Lieben, da wo es um Leben und Tod geht, bitte sei nicht tolerant. Lass nicht dein Kind aus falscher Toleranz vor das Auto laufen. Das ist gemein und das ist lieblos. Lass uns vielmehr Liebe üben gegenüber unseren Nächsten, ganz egal, was er glaubt, wie er sich benimmt oder wie er denkt. Liebe üben geht weit über Toleranz hinaus, ist viel, viel mehr. Hab keine Angst, Sünde beim Nachbarn.
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1: Übrigens, das möchte ich euch noch sagen. Wir tun uns heute schwer, Dinge beim Namen zu nehmen, sei es Homosexualität, sei es Scheidung, sei es Abtreibung. Liebe Leute, Abtreibung ist Mord, Scheidung ist ein Kapitalverbrechen, Homosexualität ist Sünde. Punkt. Aber, was mache ich mit einem Mädchen, das zu mir kommt und ein Kind abgetrieben hat? Ich sage ihr nicht, du Mörderin, sondern ich nehme sie auf in Liebe. Ich schaffe einen Rahmen, in dem sie sich wohlfühlen kann, in dem sie sich angenommen fühlt, in dem sie sich geliebt fühlt. Was machst du mit dem Menschen, der zu dir kommt und eine Scheidung hinter sich hat? Du brauchst ihm nicht vorzuwerfen, du Kapitalverbrecher. Du sollst ihn annehmen, ihn liebhaben, in eine Plattform geben. Und wenn du mit einem Homosexuellen zu tun hast, musst du ihm nicht dauernd vorwerfen, er ist Sünder, sondern schaffe für ihn eine Plattform, eine Umgebung, in der er sich wohlfühlt, angenommen fühlt, geliebt fühlt und eine Chance bekommt, das rechte Leben zu leben. Aber seht ihr, wir machen beides, wir bringen beides in die Mitte und es wird alles so verwaschen. Nennt Sünde beim Namen. Aber wie ich umgehe damit, schau, wie Jesus umgegangen ist, obwohl er für die Sünde gestorben ist. Was hat er mit Sünde gemacht? Sie unheimlich geliebt. Ihnen immer nachgegangen. Dazu sind wir aufgerufen. Es nützt nicht immer nur einerseits über Sünde zu reden und alles abzuurteilen, damit hilfst du keinem Menschen. Wir sollen es beim Namen nehmen und dann eine Plattform schaffen für diese Leute, dass ihnen geholfen wird. Aber Sünde ist und bleibt Sünde. Ich war letztes Jahr in Alice Springs, das ist ziemlich in der Mitte von Australien, waren so Predigtwochen. Und da hat mich einer mitgenommen zu den Aborigines, den Ureinwohnern von Australien. Und die sind dort, ich habe noch nie so Schlimme gesehen, die so schlimm dran sind. Man kann sagen, sie sind selber schuld, aber es ist leicht gesagt. Gell? Ich war auch in Rio mit Straßenkindern, aber ich habe noch nie so verwahrloste, so, das am Anfang, ich habe mich fast übergeben müssen, da kann man sich schwer beschreiben, wie das ausgesehen hat da. Denen werden Häuser gebaut von der Regierung, bekommen Geld von der Regierung. Alkoholiker, es ist furchtbar, wie es dort zugeht. Aber der Missionar dort, den ich hochschätze, hat den Auftrag, dort zu missionieren. Und schon einige kamen zum Glauben. Aber dort wird auch jeden Monat ungefähr einer umgebracht. Da gibt es viele Rivalitäten unterhalb der Stämme, gibt es viele verschiedene Stämme unter den Aborigines. Und wisst ihr, was die Regierung sagt? Das ist halt ihre Kultur. Leute, wo bleiben da die Menschenrechte? Da wird auch nicht eingegriffen. Das ist ihre Kultur. Jetzt auf einmal lassen sie sie, wo sie sind. Leute, das hat nichts mit Toleranz zu tun. Das ist Lieblosigkeit bis zum Letzten. Malcolm Hunter, kein Freund in dem Sinn, das wäre übertrieben, aber ein Bekannter von mir, ist Missionar unter den Nomaden. Vor allem in Äthiopien, aber auch in Russland. Und er erzählt immer die Geschichte von dem Stamm, ich weiß nicht, wie der heißt, unter den Nomaden, wo die Frau jeden Tag in der Früh von ihrem Mann blutig geschlagen wird, als Zeichen der Liebe. Das heißt, wenn die Frau nicht blutet in der Früh, dann sehen alle, der Mann kümmert sich nicht mehr um sie. Aber ist halt ihre Kultur, ne? Wenn das jemand sagt, dann sage ich, okay, dann geh bitte und lebe mit dem Stamm, wenn du so tolerant bist. Leute, das hat nichts mit Toleranz zu tun. Was wir tun dürfen, was unser Auftrag ist, Zeuge zu sein, es gibt einen Ausweg. Es gibt ein Leben der Liebe. Es gibt ein Leben der Annahme für jetzt und für ewig. Francis Schaeffer, den ich sehr schätze, immer er lebt nicht mehr, aber seine Schriften, der Labrie, die Labrie-Schulen sind von ihm, hat ein Zitat geprägt und das habe ich erst kürzlich gelesen. Er sagt Folgendes: Es gibt eine Zeit und unsere Zeit ist eine solche, in der die negative Botschaft notwendig ist, bevor irgendetwas Positives entstehen kann. Leute sagen zu mir oft, sie fragen Francis Schaeffer, was würdest du tun, wenn du einem modernen Menschen im Zug begegnest und du hast nur eine Stunde Zeit, um ihm das Evangelium, die gute Botschaft zu vermitteln? Francis Schaeffer hat gesagt, ich würde 45 bis 50 Minuten verwenden, um ihn auf das Negative hinzuweisen. Ihm sein Dilemma zu zeigen, ihm zeigen, dass er mehr tot ist, als er glaubt zu sein. Dann würde ich 10 bis 15 Minuten aufwenden, ihm die gute Botschaft zu erzählen. Denn wenn er nicht kapiert, was das Problem ist, was falsch läuft, wird er auch nicht in der Lage sein, die positive Botschaft zu hören und anzunehmen. Leute, wir müssen wieder ganz neu den Leuten das Dilemma zeigen. Das heißt Gesetz predigen, nicht Gericht, Gesetz predigen. Damit sie erkennen, ich bin ein Sünder. Und erst dann erlebst du wahre Bekehrungen. Wisst ihr, warum wir heute so viele, im Englisch sagt man Follow-up-Programs, diese Nachfolgeprogramme haben? Wisst ihr warum? Weil die meisten Bekehrungen lauwarm sind. Und dann musst du ihnen nachlaufen, weil sonst sind sie weg vom Fenster. Ich glaube nicht an Nachfolgeprogramme. Ich glaube an Jüngerschaft. Aber wenn ein Mensch sich aus rechten Gründen bekehrt, dann läuft er mir nach, nicht ich ihm. Wir müssen das wahre Evangelium predigen und das beinhaltet Gericht und beziehungsweise Gesetz. Erst wenn einem Menschen vor Sünde ekelt, Hesekiel schreibt im Kapitel 6, Vers 9, der zweite Teil, und sie werden über sich selbst Ekel empfinden wegen der bösen Taten, die sie begangen haben, nach all ihren Gräuel. Wenn ein Mensch nicht kapiert, wie zerstörerisch, wie ekelig Sünde ist, solange wird er nicht verstehen, wozu Jesus gestorben ist. Und ich schließe mit einem, das war ein Gedicht im Englischen, mein Bruder hat mir das vor Jahren ins Deutsche übersetzt, und er ist recht talentiert da, und sogar eine gewisse Poesie beibehalten. Ich lese nur vor. Es heißt, mein Freund. Mein Freund, jetzt stehe ich hier vor Gott und bin allein in meiner Not. Das Gericht erwartet mich und darum denke ich an dich. Gehörtest du denn nicht zu denen, die sich Gottes Kinder nennen? Wusstest du denn nicht Bescheid vom Gericht der Ewigkeit? Alles teiltest du mit mir und vieles lernte ich von dir und ich habe dir fest vertraut und dabei doch auf Sand gebaut. Jetzt stehe ich hier mit leeren Händen. An niemand kann ich mich jetzt wenden, der mir jetzt noch helfen kann. Den Retter hast du mir verschwiegen und für meine Lebenslügen ich nun meinen Lohn empfang. Für dich steht Jesus im Gericht, an meiner Stelle aber nicht. So bin ich ewig nun verlassen. Adieu, mein Freund. Ich kann es nicht fassen. Liebe Leute, mein Gebet ist, dass deine Arbeitskollegen, deine Verwandten, deine Nachbarn von dir nicht einfach sagen, ist ein netter Kerl, sondern dass sie wissen, er hat mir die Wahrheit gesagt. Ob sie es annehmen oder ablehnen, das ist nicht deine Verantwortung. Alles, wozu wir aufgerufen sind, ist Zeugen zu sein. Ob du zweifelst oder nicht, irrelevant. Du sollst nur Zeuge sein von der Wahrheit. Und die Wahrheit ändert sich nie. Sie kann verdreht, sie kann vernachlässigt, vergessen werden, aber verändern kann sie sich nie. Sie ist dieselbe, Jesus Christus ist dieselbe gestern, heute in aller Ewigkeit. Und ich bete dafür, lass deine lieben Leute um dich herum nicht als nette Menschen in die Hölle gehen. Sei ein Zeuge und übe Liebe und nicht eine falsche Toleranz. Ich möchte noch beten. Himmlischer Vater, hab herzlich Dank für dein so gutes Wort. Herr, es ist scharf wie ein zweischneidiges Schwert. Es trennt, so wie du gesagt hast. Und speziell die anfängliche Begegnung mit dir, Herr, ist oftmals sehr schmerzhaft, weil wir unsere eigene Sündhaftigkeit erkennen und uns anfangen ekeln vor der Sünde. Aber Herr, danke, dass wir nicht dabei stehen bleiben, weil du nicht stehen geblieben bist hier, sondern du hast dafür bezahlt. Und wir sind frei, total frei davon. Du hast für Sünde bezahlt, ein für alle Mal, nie mehr zu wiederholen. Du bist auch für mich gestorben. Und ich bin ein freies Kind Gottes für jetzt und für ewig. Herr, das ist eine so gewaltige Botschaft im Lichte dieser schrecklichen Botschaft. Und ich bete, dass wir einfach treue Zeugen von dir und für dich sind. Und vor allem, dass wir Zeugen aus deiner Kraft, nicht aus unserer eigenen. Das ist mein Gebet, Vater, für diese lieben Menschen hier, für mein eigenes Leben. Mögest du uns bewahren zum ewigen Leben. Amen.

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Guten Abend, meine Damen und Herren. Ich möchte Sie alle ganz herzlich begrüßen zu diesem Vortragsabend mit dem Thema Das neue Europa. Hoffnung oder Illusion? Wir wollen zusammen heute Abend Europa im Licht der Bibel betrachten. Es geht um die abendländische Kultur im Fokus der biblischen Prophetie. In einem ersten Teil möchte ich die Geschichte der europäischen Integration vom Zweiten Weltkrieg bis heute ins Jahr 2010 kurz erzählen. Und dann werden wir das alles im Licht der Bibel beleuchten. Der grauenhafteste Krieg der Menschheitsgeschichte, der Zweite Weltkrieg von 1939 bis 1945, brachte unsägliches Leid, Not, Blut und Tränen über unseren alten Kontinent. Die jahrhundertealte innere Zerrissenheit Europas erreichte einen unbeschreiblichen Höhepunkt in einer unfasslichen Eskalation des Bösen mit etwa 70 Millionen Toten. Europa war 1945, als die Kirchenglocken im Frühjahr läuteten, am Boden zerstört. Aber 1946 kam Winston Churchill nach Zürich und erhielt dort eine vielbeachtete Rede an der Universität. In diesem Vortrag sagte er unter anderem: Let Europe arise! Lasst Europa aufstehen! Ferner erklärte er: Wenn Europa einmal einträchtig sein gemeinsames Erbe verwalten würde, dann könnten seine 300 oder 400 Millionen Einwohner ein Glück, einen Wohlstand und einen Ruhm ohne Grenzen genießen. Wir müssen eine Art Vereinigte Staaten von Europa schaffen. Der Weg ist einfach. Es ist nichts weiter dazu nötig, als dass Hunderte von Millionen Männer und Frauen Recht statt Unrecht tun und Segen statt Fluch ernten. Man hatte verstanden. 1951 wurde die EGKS gegründet. Abkürzung für Europäische Gemeinschaft für Kohle und Stahl. Das tönt nicht so spektakulär, es war aber spektakulär. Und zwar wurden durch die Gründung dieser Organisation wichtige Zweige der Rüstungsindustrie und besonders der wichtigsten Rüstungsproduzenten des Zweiten Weltkrieges in Europa, Deutschland und Frankreich, unter eine überstaatliche Kontrolle gesetzt. Das führte zu einer Reduktion der Wahrscheinlichkeit eines weiteren Krieges zwischen den besonderen Feinden Frankreich und Deutschland. In der EGKS kamen Frankreich, Italien, die Bundesrepublik Deutschland, Belgien, Luxemburg und die Niederlande so zusammen. Nota bene, und beachte es gut, in Rom am 25. März 1957 wurden die römischen Verträge geschlossen. Das bedeutete eine Vertiefung der Integration durch die Gründung der Europäischen Wirtschaftsgemeinschaft, kurz EWG, und der Europäischen Atomgemeinschaft, kurz Euratom. ...1958 wurden die drei Versammlungen der EGKS, der EWG und der Euratom zu einer gemeinsamen Versammlung
zusammengelegt. Ab 1962 nennt sich diese gemeinsame Versammlung das Europäische Parlament. 1967 wurden die drei Organisationen EGKS, EWG und Euratom zur EG, zur Europäischen Gemeinschaft, vereinigt. Auch dieser Schritt bedeutete eine weitergehende Vertiefung der Integration. 1973 treten England, Irland und Dänemark der Europäischen Gemeinschaft als Vollmitglieder bei. Und 1981 wird Griechenland das 10. Mitglied. Und so kam es, meine Damen und Herren, zum Europa der 10 Staaten. 1986 wurden Spanien und auch Portugal Teil der EG. Das führte zum Europa der 12. Sie sehen hier das europäische Wappen mit den 12 Sternen. Man dachte, das seien die 12 Staaten, aber als in Europa, wie wir sehen werden, weiter wuchs, kamen keine neuen Sterne mehr dazu. Das hat seine Begründung darin, dass eben diese Staaten nicht, diese Sterne nicht einzelne Staaten bezeichnen, wie auf der amerikanischen Flagge, wo mit jedem neuen Staat ein neuer Stern dazukommt, sondern der Designer dieses Wappens war ein Katholik und er wollte damit das Zeichen der Maria als Schutzherrin, als Patronin von Europa symbolisieren. Ich war die katholische Kirche, erklärt Offenbarung 12, die Frau mit dem Sternenkranz, mit 12 Sternen, nicht wie das korrekt wäre als Israel, sondern als Maria. Nun, 1990 geschah etwas ganz Besonderes. Die DDR trat der Bundesrepublik bei und wurde so als erstes Gebiet des Ostblocks in die EEG integriert. Am 1. Januar 1993 kam es zur Vertiefung der Integration durch die Bildung des Binnenmarktes. Von nun an, es gab allerdings schon gleich einige Probleme, aber von nun an sollte Europa ein Gebiet ohne Grenzen werden. Der Binnenmarkt war wieder ein ganz wichtiger Schritt weiter. Am 1. November 1993, da wurden die Verträge von Maastricht umgesetzt. Aus der EG wurde damals die Europäische Union, die europäische Einheit. Die Mitglieder der EU wurden so zu einer politischen Union umgewandelt. 1985 zeigte die EU klar ihren Willen, sich stetig zu vergrößern. Österreich, Finnland und Schweden traten damals der Union bei und so kam es zu dem Europa der 15. Nachdem der Euro bereits am 1. Januar 1999 als Buchgeld eingeführt worden war, fand die Einführung von Euromünzen und Euroscheinen am 1. Januar 2002 statt. Das war auch ein großes Ereignis. Der Euro ist da. Am 1. Mai 2004 hat die EU 10 neue Mitglieder aufgenommen. Es waren dies Estland, Lettland, Litauen, Polen, die Tschechische Republik, die Slowakische Republik, Ungarn, Slowenien, Malta und Südzypern. Auf einen Schlag kamen 74 Millionen Menschen neu dazu. Und damit hatten wir das Europa der 25 erreicht. Nun war Europa, die EU, ein Block mit 455 Millionen Menschen.
fast eine halbe Milliarde. Der größte Wirtschaftsblock der Welt nach der USA. Im Moment noch. Das haben nicht viele beachtet. Plötzlich wurde ein neues Gesetz eingeführt. Wer in einem dieser Oststaaten, die damals Mai 2004 dazugekommen waren, geboren worden ist, kann einen EU-Pass beantragen. Nun, das hat zur Folge, dass theoretisch 20% der Israelis EU-Bürger werden können. Und Israelis sind sich gewohnt, dass man nie sicher sein kann, wo man ist. Und dass es gut ist, menschlich gesprochen, ein zweites Standbein zu haben. Und dadurch entstand plötzlich eine ganz neue Konstellation zwischen Israel und dem neuen Europa. Im Jahr 2007 wurden Rumänien und Bulgarien Mitglieder der EU. Jetzt haben wir das Europa der 27. Kroatien und Mazedonien warten noch auf ihren Beitrittstag. Die müssen noch EU-fähig gemacht werden, müssen aufgemöbelt werden. Ferner möchte die Türkei mit über 60 Millionen muslimischen Einwohnern der EU beitreten. Und dann kämen diese 60 Millionen noch zu den über 3 Millionen in Europa dazu. Damit würden die Verhältnisse der Religion eine ganz entscheidend neue Realität schaffen. Der Islam würde so eine ganz wesentliche politische Kraft im neuen Europa werden. Aber so weit ist es noch nicht. Was uns aber klar ist, Europa ist daran, ein Gigant, ein Riese zu werden, ein Supermarkt und eine Supermacht. Ich blende ein bisschen zurück. Damals, der Fall der Berliner Mauer am 9. November 1989 und der danach in rasantem Tempo erfolgte Zusammenbruch des Kommunismus in Osteuropa und in der Sowjetunion, haben das Bild und das

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Der Mensch, Original oder Kopie, Klonen und Ethik. Wie kriegen wir das alles zusammen? Wenn wir uns darüber unterhalten, dann spielt die Frage des Lebens eine sehr zentrale Rolle. Was ist eigentlich Leben? Erst dann, wenn man anfängt, die Frage zu stellen, was Leben ist, dann kann man diese Fragen, die dann folgen, beurteilen. Also ist das Erste, was wir tun werden, auch an diesem Abend, einmal zu fragen, woher kommt das Leben? Es gibt drei grundsätzlich verschiedene Auffassungen. Eine, die ist etwas älter und die besagt, das Leben kommt aus dem Morast, also aus dem Dreck. Der berühmte Mediziner und Alchemist van Helmont schrieb im 17. Jahrhundert Folgendes. Das reinste Quellwasser verschimmelt und produziert Würmer. Wenn sein Behälter mit dem Duft eines Fermentes imprägniert wird. Die Gerüche, die aus der Tiefe eines

0: Sumpfes Aufsteigen produzieren Frösche, Schnecken, Blutegel, Pflanzen und so weiter. Graben Sie ein Loch in einen Ziegel, legen Sie in das Loch Königskraut, decken Sie das Loch mit einem zweiten Ziegel zu, lassen Sie die zwei Ziegel an der Sonne, in einigen Tagen erscheint der Geruch des Königskrautes, der als Ferment wirkend die Pflanze in Skorpione verwandelt. Wenn man ein schmutziges Hemd in die Öffnung eines Gefäßes, welches Weizenkörner enthält, hineinstopft, werden Fermente aus dem schmutzigen Hemd freigesetzt, die ungefähr in 20 Tagen den Weizen in Mäuse verwandeln. Van Helmont fügt hinzu, die Mäuse sind erwachsen, es gibt Männchen und Weibchen, die ihre Spezies durch Begattung reproduzieren können. Das war eine Auffassung gewesen, der man glaubte. Man hat überlegt, woher kommt das Leben, und das war eine Auffassung. Inzwischen ist diese Auffassung aufgegeben worden und eine andere Auffassung ist an diese Stelle getreten. Und diese Auffassung ist die Evolutionslehre. Und auch dazu möchte ich einige Zitate nennen, damit wir wissen, was im Eigentlichen damit gemeint ist. Der Mikrobiologe Reinhard Kaplan hat gesagt, die Fähigkeit der Materie, belebte Systeme zu entwickeln, ist allein in ihrer Struktur und ihren Möglichkeiten gegeben. Übernatürliche Faktoren scheinen überflüssig. Die Sicht der Lebensentstehung als eines notwendigerweise in der Stoffevolution geschehenen Vorgangs passt nicht zur verbreiteten Überheblichkeit, die dem Menschen eine übernatürliche Herkunft zuzumessen sucht. Der französische Nobelpreisträger Jacques Monod hat gesagt, dass das Leben aus den störenden Geräuschen eines Konzerts in der Natur hervorgegangen ist. Und er sagt, der moderne Mensch ist das Produkt dieser Evolutionssymbiose. Unter jeder anderen Hypothese bliebe die Entwicklung unverständlich. Was ist Leben? Was sagen uns die Vertreter der Evolutionslehre? Wir werden gleich sehen, sie können uns nicht sagen, was Leben ist. Der amerikanische Zoologe und einer der bedeutendsten Evolutionsbiologen, Ernst Mayr, hat Folgendes gesagt. Immer wieder hat man versucht, Leben zu definieren. Diese Bemühungen sind ziemlich zwecklos. Besteht doch heute kein Zweifel mehr daran, dass es keine spezielle Substanz, keinen Gegenstand und keine Kraft gibt, von der man sagen kann, sie sei Leben. Ein anderer Vertreter der Evolution sagt, vielleicht lernen wir es dann, was Leben ist, wenn wir verstehen, wie es begonnen hat. Das ist schon mal eine gute Antwort. Wenn wir genau wissen, wie es begonnen hat, dann können wir etwas mehr darüber sagen, was Leben ist. Ein anderer Evolutionsbiologe, De Duff, sagt Folgendes. Unsere Unkenntnis über die Bedingungen auf der präbiotischen Erde ist immer noch enorm. Das zeigen die vielen verschiedenen Vorschläge in der Vergangenheit und der Gegenwart über die Entstehung des Lebens. Man ist sich also sehr ungewiss darin, wenn man das Ganze von der Evolution her sieht. Wenn man kein Anhänger des Kreationismus ist, und damit meint er hier ein Vertreter, der dem biblischen Schöpfungsbericht glaubt, lässt sich ganz allgemein und mit fast völliger Sicherheit sagen, dass das Leben durch eine Abfolge von sehr vielen kleinen Schritten entstand. Also ganz viele, Millionen vielleicht, kleine Prozesse, evolutive Schritte. So ist einmal das Leben entstanden. Und weiter führt er aus, das Leben gehört zu dem Stoff, aus dem das Universum ist. Wäre es nicht eine zwangsläufige Manifestation der kombinatorischen Eigenschaft von Materie, könnte es gar nicht auf natürliche Weise entstanden sein. 31 prominente Wissenschaftler, darunter Francis Crick und Richard Dawkins, haben ausgesagt: Wir glauben, dass die Vernunft das wirksamste Werkzeug der Menschheit ist, um die Probleme zu entwirren, denen sie sich ausgesetzt sieht. Wir sehen, die Evolutionsbiologen können uns nicht erklären, können nicht definieren, was Leben ist, aber sie sagen, wie das Leben entstanden ist. Irgendwie passt das für mich nicht zusammen. Ich kann doch nur über eine Sache eine Aussage machen, nachdem ich weiß, was es ist. Wenn ich es gar nicht weiß, was es ist, wie will ich erklären, wie so etwas entstehen kann? Aber aus dieser Evolutionslehre folgt auch eine bestimmte Ethik. Das müssen wir wissen. Wir wollen ja Dinge in dieser Welt gerade bezüglich des Lebens beurteilen und mit Hilfe einer Anschauung, die wir haben, beurteilen, also eine Ethik des Lebens auch entwickeln. Aber was folgt, wenn man der Evolution glaubt? Daraus folgt eine ganz bestimmte Ethik, das muss man wissen. Alle diejenigen, die die Evolution übernommen haben und daran glauben, dass sie eine Methode ist, wie das Leben entstanden ist, übernimmt automatisch diese ethischen Vorstellungen, die daraus folgen. Dazu auch einige Aussagen, die ich immer wieder mit Zitaten belegen will, damit ich nicht irgendwo in den Verdacht gerate, irgendwelche Behauptungen aufzustellen, die dann vielleicht irgendwo wegschwimmen, sondern das wird von Vertretern dieser Lehre auch so gesagt. So sagt H.J. Störich: Der Mensch bedeutet gar nichts. Er ist kosmisch belanglos, ein Nichts, ein unbedeutender Zufall der Natur. Das kommt dabei heraus, wenn man an diesen Evolutionsprozess glaubt. Noch einmal der Mikrobiologe Reinhard W. Kaplan. Er schreibt: Der subjektive Wert eines Lebens liegt in der Befriedigung aller Lebensbedürfnisse, also im persönlichen Lebensglück. Der objektive Wert eines Menschenlebens kann in dem Beitrag gesehen werden, den er zur Evolution der Welt und damit zur Erhaltung vollen Menschentums leistet. Und weiterhin sagt er: Unser Weiterleben als Erdenbewohner wird von keinem Naturgesetz und von keiner übernatürlichen Macht garantiert. Es hängt von unserem Tun und Wollen ab, von unserem Wissen, unserer Intelligenz und von unseren Entscheidungen ab. Wer meint, dass solche Aussagen, die wir jetzt eben mit einigen Zitaten belegt haben, dass sie einfach theoretische Überlegungen sind, die man hier und da mal so diskutieren kann und dann ist die Sache erledigt, der irrt. Denn diese Auffassungen werden zunutze gemacht, sie werden umgesetzt, auch in Ethik. Und das möchte ich einmal auch deutlich belegen an einem Mann, der diese Aussagen der Evolutionslehre und des Darwinismus in ganzer Konsequenz durchdacht und umgesetzt hat. Und unser Volk hat in besonderer Weise und auch viele andere Länder haben besonders unter dieser Auffassung gelitten, unter der Anwendung dieser Lehre. Und das war Adolf Hitler. Er hat gesagt vor Offiziersanwärtern in Breslau am 22. Juni 1944. Und da kommt seine Prägung sehr deutlich zum Ausdruck. Er hat gesagt: Die Natur lehrt uns, dass das Prinzip der Auslese sie beherrscht, dass der Stärkere Sieger bleibt und der Schwächere unterliegt. Sie lehrt uns, dass das, was den Menschen dabei oft als Grausamkeit erscheint, weil er selbst betroffen ist oder weil er durch seine Erziehung sich von den Gesetzen der Natur abgewandt hat, im Grunde doch notwendig ist, um eine höhere Entwicklung der Lebewesen herbeizuführen. Der Krieg ist also das unabänderliche Gesetz des ganzen Lebens. Ein Volk, das sich nicht zu behaupten vermag, muss gehen und ein anderes an seine Stelle treten. Das war seine Auffassung, Und so hat er Politik gemacht, so hat er alles umgesetzt. Der schreckliche Gang der Geschichte in der 12-jährigen Hitler-Diktatur hat uns gezeigt, zu welchem Handeln man fähig ist, wenn man von einer solchen Denkweise herkommt. Er hatte Folgendes geschrieben: Das wird mich nicht abhalten, das Christentum in Deutschland mit Stumpf und Stiel, mit allen seinen Wurzeln und Fasern auszurotten. Originalton Hitler. Für unser Volk aber ist es entscheidend, ob sie den jüdischen Christen glauben und seine weichliche Mitleidsmoral haben oder einen starken, heldenhaften Glauben an Gott in der Natur, an Gott im eigenen Volk, an Gott im eigenen Schicksal, im eigenen Blute. Ostern ist nun nicht mehr Auferstehung, sondern die ewige Erneuerung unseres Volkes. Weihnachten ist die Geburt unseres Heilandes, nämlich des Geistes der Heldenhaftigkeit und Freiheit unseres Volkes. Meinen Sie, die werden unseren Gott auch in ihren Kirchen lehren? Diese liberalen Pfaffen, die keinen Glauben mehr haben, sondern nur ein Amt? Ich garantiere Ihnen, so wie Sie Haeckel, Darwin, Goethe und Stefan George zu Propheten Ihres Christentums gemacht haben, so werden Sie das Kreuz durch das Hakenkreuz ersetzen. Sie werden anstatt des Blutes Ihres bisherigen Erlösers das reine Blut unseres Volkes zelebrieren. Sie werden die deutsche Ackerfrucht als heilige Gabe empfangen und zum Symbol der ewigen Volksgemeinschaft essen, wie sie bisher den Leib ihres Gottes genossen haben. Weiterhin sagt er: Wir beenden einen Irrweg der Menschheit. Die Tafeln vom Berge Sinai haben ihre Gültigkeit verloren. Das Gewissen ist eine jüdische Erfindung. Es ist wie die Beschneidung eine Verstümmelung des menschlichen Wesens. Eine neue Zeit der magischen Weltdeutung kommt herauf, der Deutung aus dem Willen und nicht dem Wissen. Es gibt keine Wahrheit, weder im moralischen noch wissenschaftlichen Sinne. Die Vorsehung hat mich zum größten Befreier der Menschheit bestimmt. Ich befreie den Menschen von der christlichen Lehre, von der unendlichen Bedeutung der menschlichen Einzelseele, und der persönlichen Verantwortung setze ich mit eiskalter Klarheit die erlösende Lehre von der Nichtigkeit und Unbedeutendheit des einzelnen Menschen und seines Fortlebens in der sichtbaren Unsterblichkeit der Nation gegenüber. An die Stelle des Dogmas von dem stellvertretenden Leiden und Sterben eines göttlichen Erlösers tritt das stellvertretende Leben und Handeln des neuen Führergesetzgebers, das die Masse der Gläubigen von der Last der freien Entscheidung entbindet. Soweit ein sehr langes Zitat, und wir wissen alle aus trauriger Erfahrung, wie er das umgesetzt hat. Er hat also nicht nur irgendwo darüber philosophiert, sondern Schritt für Schritt das umgesetzt. Und seine Wurzeln lagen darin, dass er vertraute und glaubte an diesen Evolutionsprozess, an diesen Darwinismus. Davon war er fest überzeugt. Was sagen wir heute im 21. Jahrhundert zu der Evolutionslehre? Ist das wirklich so gesichert, wie das überall geschrieben steht? Die Herkunft des Lebens wird von den meisten Menschen heutzutage aus der Sicht der Evolution gedeutet. Das finden wir in den Schulbüchern. Insbesondere wird den Schulkindern suggeriert, dass das Leben entstanden ist in einer Weise, wie das in einem Versuch, dem sogenannten Miller-Versuch, in den Schulen präsentiert wird. Und da wird gesagt, es gab eine Uratmosphäre aus Methan, Ammoniak und Wasser, und durch die Einwirkung von Blitzen ist dann das Leben entstanden. Zunächst organische Moleküle, und die haben sich dann zu größeren Verbindungen zusammengefügt und dadurch ist dann irgendwie, dann kommt ein tausendmal irgendwie, irgendwie, irgendwie das Leben entstanden. Ist das überhaupt glaubwürdig? Kann so etwas sein? Der amerikanische Professor für Biochemie an der Universität von Kalifornien, Stanley Miller, hatte 1953 als 23-jähriger Student versucht, den Ursprung des Lebens im Labor nachzuvollziehen. Er füllte einige Liter Methan, Ammoniak und Wasserstoff und etwas Wasser in einem luftdicht abgeschlossenen Glasapparat. Ein Funkenentladungsgerät verpasste er den Gasen und simulierte Blitze, während eine Heizschlange das Wasser am Brodeln hielt. Als Miller die zähe, rötliche Masse analysierte, die nach einigen Tagen auf diese Weise entstanden war, fand er einen hohen Gehalt an Aminosäuren darin. Dieser Befund, so glauben bis heute viele, würde darauf hindeuten, dass das Leben auf diese Weise entstanden ist, und zwar in der sogenannten Ursuppe, wie das Haldane erstmal so bezeichnet hatte. Als Miller, der inzwischen Professor geworden ist, 40 Jahre nach dem Experiment befragt wurde von einem Wissenschaftsjournalisten, hat er folgende Antwort gegeben. Die Lösung des Rätsels vom Ursprung des Lebens hat sich als schwieriger erwiesen, als es sich irgendjemand nur hat vorstellen können. Keine der gegenwärtigen Hypothesen über den Ursprung des Lebens vermag zu überzeugen. Und er bezeichnete all das, was heute darüber gesagt und geschrieben wird, als Unsinn bzw. als chemische Kopfgeburten. Aber in jedem Schulbuch finden wir es heute. Miller ist dennoch Anhänger der Evolutionslehre geblieben. Aber bemerkenswert ist, was er sagt. Er sagte, wenn ich Kreationist wäre, also wenn ich dem biblischen Schöpfungsbericht glauben würde, meint er, würde ich die Evolution nicht wegen der Fossilfunde angreifen, sondern mich stattdessen auf den Ursprung des Lebens konzentrieren. Das ist mit Abstand die schwächste Stelle im Gebäude der modernen Biologie. Der Ursprung des Lebens ist der Traum jedes Wissenschaftspublizisten. Hier wimmelt es von exotischen Wissenschaftlern und exotischen Theorien, die niemals völlig aufgegeben oder völlig anerkannt werden, sondern einfach nur in oder aus der Mode kommen. Eine Theorie wechselt mit der anderen. Und keine hat Belege dafür, dass es wirklich so gewesen ist. Da stellt sich eine ganz wichtige Frage, warum glauben wir das denn noch? Warum halten wir denn so etwas für möglich? Die Antwort gibt derselbe Wissenschaftsjournalist, der viele solcher Evolutionsbiologen aufgesucht hat, und er hat das so zusammengefasst. Was kann ein ehrgeiziger, junger Biologe tun, um sich in der post-darwinistischen, post-DNA-Ära einen Namen zu machen? Eine Möglichkeit besteht darin, darwinistischer als Darwin zu sein und die darwinsche Theorie als letztgültige, unüberbietbare Wahrheit über die Natur zu akzeptieren. Diesen Weg hat der Oberaufklärer und Reduktionist Richard Dawkins von der University of Oxford beschritten. Er hat aus dem Darwinismus eine furchteinflößende Waffe geschmiedet, mit der er alle Ideen zertrümmert, die seine entschieden materialistische, nicht mystische Konzeption des Lebens in Frage stellen. Er scheint das Fortbestehen des Kreationismus und anderer antidarwinistischer Lehren als eine persönliche Beleidigung zu empfinden. Er hat das gut auf den Punkt gebracht. Wir sehen also, aus naturwissenschaftlichen Gründen kann die Evolution überhaupt gar nicht in Gang gesetzt werden. Damit fängt das schon an. Es ist gar nicht möglich, das Ganze anzuwerfen, geschweige denn, wie es weitergeht. Das ist das tiefe Problem. Ich selbst bin Informatiker und habe mich sehr intensiv mit dem Informationsbegriff beschäftigt und habe das, was ich in 20 Jahren Forschungsarbeit zusammengetragen habe, in einem Buch, das leider nicht mehr hier auf dem Büchertisch ist. Am Anfang war die Information, es ist ganz neu rausgekommen. Da habe ich 10 Naturgesetze über Information entwickelt. Die habe ich an vielen Universitäten unseres Landes und weltweit vorgetragen. Ich habe nirgendswo jemanden gefunden, der mir auch nur ein einziges Gegenbeispiel nennen konnte, dass ein Naturgesetz falsch ist. Das wäre ja die Bedingung. Ein Beispiel würde genügen bei einem Naturgesetz und dann ist es keines mehr. Und mit Hilfe dieser Naturgesetze konnte ich nachweisen, dass Information in der Materie niemals von selbst entstehen kann. Die Naturgesetze haben die höchste Autorität in der Wissenschaft. Es gibt nichts Höheres. Alle Modelle, die wir entwickeln, alle Theorien, alle Spekulationen, alles, was wir sonst in der Wissenschaft machen, kommt nicht von der Aussagequalität dem gleich, was ein Naturgesetz sagt. Ein Naturgesetz sagt zum Beispiel, dass Energie nicht von alleine entstehen kann und Energie auch nicht vernichtet werden kann. Also ein recht einfaches Naturgesetz. Aus diesem Grunde ist es nicht möglich, eine Maschine zu bauen, die ohne Energiezufuhr von alleine läuft. Wir nennen eine solche Maschine ein Perpetuum mobile. Die sogenannten Perpetuum mobilisten haben in der Vergangenheit etwas sehr Wichtiges getan. Sie haben ständig versucht, eine solche Maschine zu konstruieren, die dann wirklich von alleine laufen sollte. Die Bücher der Weltgeschichte, möchte ich sagen, sind fast voll von solchen Konstruktionsvorschlägen. Und sie sind oft schwer zu durchschauen, diese Zeichnungen, die da angefertigt worden sind. Aber es ist nie gelungen, eine solche Maschine wirklich zu bauen. Diese Leute haben uns dennoch in der Wissenschaft einen sehr großen Dienst erwiesen, indem sie sehr viel Geld, sehr viel Zeit hineingesteckt haben und damit letztlich den Energiesatz bewiesen haben, verifiziert haben, wie wir in der Wissenschaft sagen. Sie haben uns gezeigt, so eine Maschine kann man wirklich nicht bauen. Es ist viel einfacher zu sagen heutzutage, wir kennen den Energiesatz und der Energiesatz verbietet es, dass eine solche Maschine gebaut werden kann. Man muss also eine solche Konstruktion nicht von vorne bis hinten durchschauen und gucken, woran hat es denn nun wirklich gelegen, sondern man kann einfach sagen, ein Naturgesetz sagt nein und das genügt. Und so ist es bei den Sätzen der Information. Information kann nicht von alleine in der Materie entstehen, ist also ein solcher Satz. Genau das behauptet aber die Evolution. Wir brauchen eigentlich gar nicht tiefer nachzuschauen in dem ganzen Gedankensystem, sondern können einfach sagen, es gibt ein Naturgesetz und das sagt nein. Damit ist die Evolution erledigt. Es funktioniert nicht. Man kann es sich jetzt schenken, da über die Fossilien nachzudenken und alle möglichen anderen Details. Es fängt schon damit an, nämlich gleich am Anfang, dass keine Information entstehen kann. Information ist aber etwas ganz Grundlegendes für den Evolutionsprozess, denn die Proteine, die man jetzt braucht, die hergestellt werden, die müssen ja gespeichert werden von ihren chemischen Formeln und von all dem und müssen erneut wiederhergestellt werden in einer Zelle. Aber da keine Information in der Materie entstehen kann, kann der Prozess überhaupt gar nicht anlaufen. Also, ich möchte festhalten, die Evolution ist genauso zu verwerfen wie die Idee, die ich anfangs genannt hatte.
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3: Dass das Leben aus dem Morast kommt. Das geht nicht und die Evolution geht auch nicht. Ich bin froh, darüber als Wissenschaftler sagen zu können, dass beides versagt hat. Das eine ist auch allgemein erledigt, das wird heute niemand mehr erwähnen, Leben aus dem Morast. Bei der Evolution sind wir an der Stelle, dass sich das erst noch mehr allgemein durchsetzen muss, dass es allgemein bekannt wird. Es kommt der Tag, und da rechne ich mit, und da hoffe ich, dass man sagt, dass es genauso eine irrsinnige Idee gewesen, wie diese Idee, dass Leben aus dem Morast entstehen kann. Wissenschaftliche Ideen kommen und gehen. Modelle werden neu aufgestellt und sie werden verworfen. Und hier wird es Zeit, dass wir diese Idee allmählich loswerden und auch die in diesem Zusammenhang etablierte Ethik. Jetzt wollen wir aber wissen, woher kommt das Leben? Jetzt komme ich zu der dritten Überlegung, woher das Leben kommt. Der französische Chemiker und Bakteriologe Louis Pasteur erkannte ein sehr bedeutendes Naturgesetz. Das sollten wir alle kennen. Er hat gesagt, Leben kann nur aus Leben kommen. Und das ist auch das, was wir beobachten. Jedes Leben, was wir sehen auf dieser Welt, können wir immer sagen, das kommt vom Leben, niemals von allein in der Materie. Wenn ich Leben repräsentiere, dann habe ich das Leben von meinen Eltern. Und wenn wir eine Ameise sehen oder eine Bakterie, immer wieder kommt das Leben von Leben, niemals auf andere Weise. Das ist ein sehr schönes, ein sehr einfaches Naturgesetz, das Louis Pasteur bereits erkannt hat. Leben, also sehen wir, braucht eine Ursache. Ohne Ursache geht es nicht. Und was ist die Ursache für Leben? Leben. Leben ist die Ursache für Leben. Ganz einfach. Und jetzt machen wir den Sprung in die Bibel. Warum das? Weil wir jetzt von der Naturwissenschaft her am Ende sind. Wir können diese Frage nicht beantworten. Wer ist das Leben am Anfang? Das haben wir herausgefunden durch Naturwissenschaft, dass immer Leben sein muss, wenn wir Leben haben. Aber wo kommt das erste Leben her? Und diese Aussage, diese Antwort finden wir ausschließlich in der Bibel. Und da ist einer, der hat gesagt, ich bin das Leben. Da haben wir die Lösung. Ich bin das Leben. Nun, wenn einer sagen kann, ich bin das Leben, dann ist er auch der Urgrund des Lebens. Dann kommt auch alles Leben von ihm. Wer ist der, der das gesagt hat? Ich bin das Leben. Das finden wir im Johannesevangelium, Kapitel 14, Vers 6. Und das ist Jesus. Es kommt also nichts anderes in Frage für die Ursache des Lebens als der, der das Leben ist. Es ist Jesus, es ist der Schöpfer. Am Anfang der Bibel lesen wir den Satz, am Anfang schuf Gott Himmel und Erde. Und da steht, wenn wir uns das Wort Gott dort ansehen, da steht Elohim im Hebräischen. Das ist eine Pluralform, also nicht nur einer. Und wenn wir die Bibel genauer studieren, ist damit gemeint Gott, der Vater, der Sohn und der Heilige Geist. Das wird nochmal deutlich, wenn wir bei der Erschaffung des Menschen lesen, lasset uns Menschen machen. Lasset uns. Wir sehen da die Pluralform. Wir können es auch so formulieren, wie es in Sprüche 8 heißt. Da war ich der Werkmeister bei Gott. Das sagt der Schöpfer. Also Gott hat einen Werkmeister, ich möchte mal sagen, eingesetzt, der das Leben gemacht hat. Der Werkmeister. Das kennen wir so von unseren Industriebetrieben, da gibt es Werkmeister. Das sind die, die dann die Ausführung machen in den Betrieben. die da verantwortlich sind dafür, dass etwas hergestellt wird. Ob das eine Schreibmaschine ist oder ein Kühlschrank oder etwas, da gibt es Werkmeister. Und so hat Gott auch einen Werkmeister gehabt, der das alles ausgeführt hat, der ihm diesen Auftrag gegeben hat, du mache das mal. Und wer ist dieser Werkmeister? Von dem lesen wir nun erst im Neuen Testament sehr viel genauer, wer das ist. Und da steht gleich am Anfang des Johannesevangeliums dieser Satz: Im Anfang war das Wort und das Wort war bei Gott und Gott war das Wort. Alle Dinge sind durch dasselbe gemacht und ohne dasselbe ist nichts gemacht, was gemacht ist. Das ist ein sehr weiter Bogen, der hier gezogen wird. Das Wort ist also die Ursache dafür, dass wir die Sterne haben, dass wir diese Welt haben. Und wir unterhalten uns ja heute über das Leben, dass er auch das Leben gemacht hat. Das Wort, dann habe ich schon gesagt, er. Aus diesem Text können wir noch gar nicht erkennen, wer das ist. Ich habe das schon vorweggegriffen, dass das ein Er ist, eine Person. Goethe hat sich rumgeplagt mit diesem Wort und der Faust, diskutiert hin und her mit sich selbst, was war es denn, die Kraft, die Tat, der Rat, was war das, das Wort? Er hätte nur weiterlesen müssen bis zu Vers 10, hätte die Antwort gefunden, da steht nämlich, er war in der Welt und die Welt ist durch ihn gemacht. Jetzt wird also das, was dort in Vers 1 steht, ich möchte das mal als Informatiker sagen, wird jetzt dekodiert. Aber wir merken schon, das ist nicht vollständig dekodiert. Da fehlt uns noch was, das ist uns zu wenig, er, wer ist denn nun dieser er? Und die vollständige Entschlüsselung erfahren wir nun in Vers 14, im selben ersten Kapitel, wo es heißt, und das Wort ward Fleisch und wohnte unter uns, und wir sahen seine Herrlichkeit, eine Herrlichkeit als des eingeborenen Sohnes vom Vater, voller Gnade und Wahrheit. Jetzt wissen wir es. Es ist der Sohn Gottes. Der Sohn Gottes, Jesus Christus, ist der Werkmeister der Schöpfung. Er ist der Ausführende aller Dinge. Er ist der Urgrund des Lebens. Alles Leben, was auf dieser Erde ist, stammt von ihm. Denn er hat gesagt, ich bin das Leben. Die Evolution, das sehen wir jetzt schon, hat zwei ganz tiefe, grundlegende Irrtümer. Die sitzen wirklich tief. Der erste Irrtum ist der, dass Leben als etwas Materielles angesehen wird. Und das ist falsch. Jesus Christus ist das Leben, er ist eine Person. Das Leben ist also etwas Nicht-Materielles. Warum? Das wollte ich nochmal kurz erläutern. Stellen wir uns vor, da ist jemand gestorben und wir hätten den vorher gewogen, vor seinem Tod, und zwar mit einer Waage, Milligramm genau, und kriegen also einen bestimmten Zahlenwert raus für seine Masse, die Masse des Körpers. Nun stirbt der Betreffende und unmittelbar nach dem Tod werden wir ihn noch einmal wägen. Und was wird der Zahlenwert sein, den wir messen? Exakt der gleiche wie beim Leben. Denn die Moleküle haben sich noch nicht geändert, die Temperatur ist sogar noch gleich geblieben, hat sich noch gar nicht abgesenkt. Alles ist noch da, alle Materie. Aber zwischen dem lebenden Menschen und der Leiche ist ein himmelweiter Unterschied. Es ist etwas ganz Großes da passiert, eine tiefe Kluft zwischen Leiche und Leben. Und daran können wir schon gleich sehen, das Leben, also das, was das Leben ausmacht, ist etwas Nicht-Materielles. Können wir nicht der Materie zuschlagen. Und das ist der tiefe Irrtum aller Evolutionsmechanismen und Theorien, die da aufgestellt werden, dass man unterstellt, das Leben sei Materie. In einer Leiche ist ja noch alles vorhanden, alle DNS-Moleküle, das alles vorhanden, alles, was man nur braucht. In der richtigen Konzentration sind alle chemischen Elemente vorhanden. Man muss gar nicht erst da irgendwas noch brodeln und kochen, dass da Aminosäuren entstehen. Ist ja alles fertig, ist alles da. Und trotzdem ist es tot. Es ist also etwas gewichen aus dem Leben, aus dem Menschen, etwas Nicht-Materielles. Davon spricht auch die Bibel, gleich am Anfang im Schöpfungsbericht, dass Gott dem Menschen seinen Odem eingeblasen hat. Und das ist etwas Nicht-Materielles, der Odem Gottes. Wir sehen also, Leben ist etwas ganz, ganz anderes als nur Moleküle und irgendwelche Stoffe. Und der zweite tiefe, abgrundtiefe Irrtum der Evolution ist, dass Information ebenso etwas nicht Materielles ist. Information ist also auch nicht wägbar, ist eine nicht materielle Größe. Und da gibt es ein Grundgesetz, ein Naturgesetz, dass eine materielle Größe niemals eine nicht materielle Größe hervorbringen kann. Übrigens in dem Zusammenhang, es wird ja sehr viel gesprochen über den Urknall, dass diese Welt einmal durch einen Urknall entstanden ist. Und wie ist die Vorstellung des Urknalls? Man sagt, der Urknall war ein gewaltiger Knall, wo also nur Materie und Energie am Anfang vorhanden war. Also keine Information, nur Materie und Energie. Jetzt kann man mit Hilfe der Naturgesetze über Information den Urknall in 3-4 Sätzen widerlegen. Wir finden in unserer Welt sehr viel Information. In den Zellen, in den Bibliotheken, überall ist Information. Wie aber kommt die Information in diese Welt, wenn am Anfang nur Materie und Energie da waren? Gar nicht möglich. Also so haben sie mit 2-3 Sätzen, durch Anwendung von Naturgesetzen, kann man sofort auch dieses Urknallgebilde widerlegen. Das kann jeder verstehen. Naturgesetze sind sehr leicht anwendbar. Das ist die große Stärke der Naturgesetze. Ich muss allmählich zum Klonen kommen, aber dafür haben wir jetzt sehr wichtige Grundlagen gelegt, die uns das weitere Verständnis ermöglichen. Ich mache jetzt einen Sprung zum Bereich der Medizin. Die Medizin hat sehr große Fortschritte gehabt in den letzten Jahrhundert und auch davor. Mit der Erfindung des Mikroskops wurde die Wissenschaft der Medizin auf eine völlig neue Grundlage gestellt. Louis Pasteur kam erst im 19. Jahrhundert durch mikroskopische Untersuchungen zu dem Ergebnis, dass gewisse Mikroorganismen die Ursache von Krankheiten sind. Es ist erst 100 Jahre her, seit Robert Koch den Tuberkelbacillus und den Cholera Vibrio entdeckte und damit den Sieg über verheerende Volksseuchen einleitete. Die Medizin hat weitere große Fortschritte bekommen dadurch, dass Wilhelm Conrad Röntgen die Röntgenstrahlen entdeckt hatte und dass erstmals es möglich war, einen Knochen zu untersuchen, ohne da irgendetwas aufzuschneiden, zu operieren. Ein Knochenbruch konnte identifiziert werden. Die Entwicklung ist weitergegangen. Wir haben die Faseroptik und die Computertomographie heute im Einsatz, wo auch Weichteile untersucht werden können, ohne dass eine Operation durchgeführt wird. Am 3. Dezember 1967 führte Christian Barnard im Kapstädter Grote-Schur-Krankenhaus nach 5-stündiger Operation die erste Herztransplantation durch. Es war ein markanter Meilenstein der Medizingeschichte. Heute ist das schon Routine geworden, dass Herzen verpflanzt werden. Ich erinnere mich noch damals, als das erstmals geschah, gab es eine heftige Diskussion, auch unter Christen, darf man sowas überhaupt tun, ein Herz verpflanzen? Fuscht man da nicht Gott irgendwo in seiner Schöpfung da irgendwo herum? Halten wir fest, die Medizin hat größte Fortschritte gemacht und ist auch weiter dabei, Fortschritte zu erleben. Dennoch müssen wir auch die Gegenseite der Medizin erwähnen. Dank der Medizin und der Kenntnisse findet heute die größte Mordaktion der Weltgeschichte im Mutterleib statt. Es wird möglich, aufgrund medizinischer Kenntnisse Menschen schon im Mutterleib zu töten. Jährlich wird in der Bundesrepublik eine Stadt von der Größe Bremens radikal ausgerottet. Das ist das, was auch da einhergeht mit dem Sieg der Erkenntnisse in der Medizin. Und so stellt sich jetzt die Frage, dürfen wir alles tun, was wir können? Das ist eine wichtige Frage. Wir können sehr viel. Ist das erlaubt? Der Karlsruher Philosoph Hans Lenk beklagt, wir können es uns schon heute und besonders künftig nicht mehr leisten, die drängenden ethischen Probleme in den angewandten Wissenschaften zu vernachlässigen. Die Philosophen hatten sich überwiegend ins Villenviertel des Geistes zurückgezogen und dort historische oder analytische Sprachspiele der Weisheit, Glasperlenspiele einer viel zu lebensfernen Weisheit betrieben. Wir haben keine ausgearbeitete Philosophie der Technik, der Wirtschaft, des Geldwesens, der Arbeitswelt, der Leistung und der Verantwortung in Wissenschaft und Technik. Das beklagt er. Ich bin zutiefst davon überzeugt, dass er hier das richtige Problem angesprochen hat. Wo aber finden wir die Lösung? Der frühere Präsident der Max-Planck-Gesellschaft, Professor Hubert Markel, beklagt ebenfalls diese Sinnkrise. Er sagt, ohne das sichere Geleit einer ethisch unbeliebigen Grundauffassung vom Menschen und seiner Würde kann einen das, was moderne Biotechnologie mit einer chemisch-physikalischen Maschine Mensch anzurichten vermöchte, nur erschrecken. Wenn das Absaugen eines 2-Monats-Embryos kein biotechnisch-medizinisches Problem ist, hört es schnell auf, überhaupt als ein moralisches Problem erkannt zu werden. Wir erleben, dass Sterbende, ja objektiv Gestorbene, wie biochemische Präparate erhalten werden. Wir erleben, dass Gebärammen in vitro befruchtete Leibesfrüchte austragen und vor der Klonierung identischer Menschen stehen keine prinzipiellen technischen Barrieren, sondern höchstens lösbare Detailprobleme. Und er fährt weiter fort. Wir werden noch vieles andere erleben, wenn die moralischen Grenzen weiter verschwimmen, da die Biotechnologie erfinderisch ist. Wo die theologische und philosophische Anthropologie ihre Glaubwürdigkeit verliert, ergreift eine rein biotechnologische und politische Anthropologie die Macht, in der der Zweck die Mittel heiligt. Die Samengefrierbank für Nobelpreisträger und Pol Pots Mörderkinder sind nur zwei extreme Facetten der gleichen Hybris, wo der Mensch das, was er tun darf, nur durch das begrenzt sieht, was er erreichen will. Da sind alle Perspektiven gleich erschreckend. Richtig erkannt. Und weiterhin sagte Professor Markel, das Übel kommt nicht aus der Einsicht in die Wirklichkeit und nicht durch die Verfügbarkeit neuer Technologien. Das Übel kommt durch die Begründung unseres Handelns auf falschen Fundamenten. Das ist es. Unser Handeln braucht die richtigen Fundamente. Fundamente, die tragfähig sind. Warum können wir eigentlich alles und warum können wir so viel? Wir müssen wissen, dass wir nach dem Sündenfall in einer gefallenen Welt leben. Diese Welt ist kaputt. Das ist wichtig zum Verständnis der Welt. Die Bibel sagt uns, dass am Anfang, nach der Schöpfung irgendwann, wohl offenbar sehr bald, der Mensch sich von Gott entfernte und dadurch gerieten wir durch den Sündenfall in die Entfernung von Gott, in die Gottlosigkeit hinein. Damit kamen wir in die Situation der Verlorenheit. Der Mensch ist unterwegs zur Hölle. Das müssen wir so sagen. So sagt es uns die Bibel. Wir sind auf dem Pfad der Verlorenheit. Und zwar wegen unserer Sünde. Die Menschheit war so böse geworden, und dann haben sie einen Turm gebaut aus Überheblichkeit. Und dann hat Gott 2 Gerichte gegeben. Das eine Gericht war die Sprachverwirrung, das ist uns allen geläufig. Aber damit ging ein 2. Gericht einher und davon steht in 1. Mose 11, Vers 6. Dies ist erst der Anfang ihres Unternehmens. Hinfort wird ihnen nichts mehr unausführbar sein, was sie sich vornehmen. Das ist ein Gericht. Das ist ein Gericht in einer gefallenen Welt. Hier sagt Gott, ihr könnt zwar ohne mich alles Mögliche tun, aber ich lasse euch laufen. Ihr werdet es vollbringen. Ihr könnt es machen. Und ich werde es nicht verhindern. Das ist ein Gericht. Ich wünschte mir manchmal, dass Gott uns auf die Finger klopfen würde, wenn wir Atombomben bauen, wenn wir Menschen im Mutterleib töten, wenn wir Kriege anzetteln, dass er einfach zwischenfährt. Gott sagt, ich tue es nicht. Ich habe euch einen freien Willen gegeben und aufgrund des freien Willens lasse ich euch laufen, wohin ihr wollt. Ihr dürft sogar, und das ist für mich fast nicht zu begreifen, ihr dürft sogar freiwillig in die Hölle laufen. Ich werde nichts daran tun. Wenn das euer Wille ist, bitte geht. Das sagt der Gott, der Gott der Liebe ist. Das ist er gleichzeitig. Ich habe darum immer große Sorge, wenn Menschen so ganz locker und leichtfertig vom lieben Gott reden. Der liebe Gott, der macht schon das und so. Das ist nicht der liebe Gott. Keineswegs. Da haben wir von Gott überhaupt nichts verstanden, wenn wir so von Gott reden. Gott ist ein zürnender Gott über die Sünde und auf Sünde steht ewiger Tod, auf Sünde steht Hölle. Das müssen wir wissen. Aber Gott liebt uns und er hat uns gerufen. Ich komme noch darauf zurück. Er möchte uns in seinem Himmel haben. Das ist das eigentliche Ziel. Am 18. Mai 2001 hielt der Bundespräsident Johannes Rau eine Rede in der Staatsbibliothek in Berlin zu der aktuellen Biomedizin-Debatte mit dem Titel »Für einen Fortschritt nach menschlichem Maß«. Er sprach immer von der Notwendigkeit ethischer Maßstäbe. Leider hat er die Maßstäbe nicht genannt. Das muss ich ihm vorwerfen. Wer eine Rede darüber hält, sollte sich auch damit auseinandersetzen, was die Maßstäbe sind. Nicht nur einfach fragen, wir brauchen Maßstäbe. Das hilft uns nicht. Und darum wollen wir uns heute Abend auch mit den Maßstäben beschäftigen. Sonst machen wir nur Probleme. Das tun die Philosophen schon. Die Philosophen haben nie eine Lösung für ein Problem. Sie werfen nur neue Probleme auf, aber sie geben uns keine Lösung. Und das geben die Philosophen auch offen zu. Wir suchen Lösungen. Nun komme ich zu dem Klonen. Was ist eigentlich da passiert, als erstmals es möglich war, das Klonen von Leben zu bewerkstelligen? Das war etwas Neues, was es bisher noch nicht gegeben hat. Dem schottischen Embryologen Willnut war das erstmals gelungen, an einem Schaf. An dem Schaf Dolly. Zwei Autoren haben ein Buch geschrieben mit dem Titel, es gibt ja viele Bücher, am Anfang war die Information, ich habe auch etwas dazu beigetragen. Und so gibt es ein anderes Buch, das heißt, am Anfang war Dolly. Und in diesem Buch steht ein bemerkenswerter Satz, was die beiden Autoren da geschrieben haben. Seit jeher schon waren Lämmer das Symbol für Unschuld. Das hat sich im Frühjahr 1997 schlagartig geändert. Dolly, ein knapp 3 Monate altes Schaf, verdrängte Politiker und Popstars von den Titelseiten und Schlagzeilen der Zeitungen und Illustrierten. Das wuschelige, weiß gelockte Unschuldslamm wurde über Nacht zum Symbol für die Bedrohung der menschlichen Gesellschaft. Eine durch eine neue, unheimliche Technologie, nämlich durch das Klonen. Und so ist es wirklich. Wir empfinden das als große Bedrohung, diese Möglichkeit des Klonens. Ich will das ganz kurz erklären, wie das funktioniert. Die gesunde Körperzelle, egal ob in der Haut, in der Lunge, in der Nase sitzend, besitzt das komplette Erbgut des jeweiligen Lebewesens. Also in meiner Nasenzelle habe ich auch die Information drin, wie ein Fuß konstruiert wird. Und in meiner Fußzelle steht auch geschrieben, wie meine Niere konstruiert wird. Also alle Information ist dort vorhanden. Nun ist es so, dass in der Embryonalentwicklung die Zelle zunächst einmal, wie wir sagen, ist omnipotent. Sie hat die Fähigkeit, jede beliebige Art von Zelle zu bilden. Und manche Zellen werden dann Muskelzellen, andere werden Nervenzellen und andere werden Zellen in einer Niere und andere werden Hautzellen. Das differenziert sich dann und spezialisiert sich. Und es gab ein Dogma in der Biologie, dass man sagte, nachdem eine solche Zelle sich ausdifferenziert hat und sich spezialisiert hat zu einer bestimmten Körperzelle, dann ist es nicht mehr möglich, alle Informationen verfügbar zu machen, obwohl sie darin steht. Das heißt also, die spezialisierte Zelle kann nicht wieder in den Zustand zurückgeführt werden wie eine Embryonalzelle am Anfang. Aber Willnuth hat eben nun dieses Experiment gemacht an dem Schaf Dolly. Was hat er gemacht? Er hat aus dem Euter eines Schafes, ich nenne es einmal Schaf A, wir werden über drei Schafe reden, A, B und C. Dem Schaf A wurde eine Euterzelle entnommen. Einem anderen Schaf, nämlich dem Schaf B, wurde eine Eizelle entnommen. Aus der Eizelle des Schafes B wurde der Kern entfernt und es wurde der Kern von der Euterzelle dort hineingebracht. Also eine Körperzelle aus dem Schaf A. Mit der Information des Schafes A. Und diese gemixte Zelle, wobei die Hülle von Schaf B kam und die Information von Schaf A, wurde nun in den Leib eines dritten Schafes, nämlich dem Schaf C, in die Gebärmutter eingelegt. Und es gelang in diesem Experiment, dass nach 150 Tagen in dem kleinen Ort Roslin in der Nähe von Edinburgh das erste Schaf, nämlich Dolly, so geboren wurde, dass es nur aus der Körperzelle eines einzelnen Schafes stammte. Also nicht so, dass zwei Schafe ihr Erbgut zusammentun, das wird gemischt, nicht wahr, in einer Weise, wie es die Genetik eben halt so vorsieht, und dass dadurch ein neues Lebewesen entsteht, sondern erstmalig, kann man sagen, wurde nur die Information von Schaf A verwendet und dann wurde das in Schaf C dann ausdifferenziert und das Schaf C hat also dann Dolly geboren. Also eine nicht geschlechtliche Vermehrung. Das ist etwas Neues, was es bis dahin noch nicht gab. Jetzt ist die Aufregung groß. Jetzt geht's bald los, dass man Menschen klont. Das ist ja die große Gefahr. Und jetzt will ich das mal ein Stückchen versuchen zu entwirren, diese Gedanken. Ist das Klonen prinzipiell eine verbotene Sache? Antwort: Nein. Denn der Schöpfer tut's selbst. Was der Schöpfer tut, muss schon gut sein. Wenn wir Kartoffeln in die Erde legen und daraus dann eine neue Staude wächst und wir dann im Herbst die Kartoffeln ernten, dann können wir sagen, das, was wir ernten, sind Klone der Kartoffel, die wir im Frühjahr hineingelegt haben. Das ist das Prinzip des Klonens. Denn sie sind genetisch identisch. Das finden wir auch bei den Erdbeeren. Die Erdbeeren, wissen wir alle, wenn wir vielleicht einen Garten haben, bilden Ableger mit einer kleinen Wurzel. Daraus entsteht eine neue Pflanze. Und diese neue Erdbeerpflanze ist genetisch identisch mit der Pflanze, von der der Ableger kam. Wir sehen also, der Schöpfer wendet die Methode des Klonens an. Ja, es geht noch weiter, nicht nur bei Erdbeeren. Wir finden das auch bei Tieren. Die Blattlaus kann sich sowohl sexuell vermehren als auch durch Klonen. Das ist sehr weise eingerichtet. Im Frühjahr, da wird also das Erbgut der Blattläuse gemischt, damit wieder der Genpool durchmischt wird. Und dann vermehren sie sich also auf diese Weise, dass Eier gelegt werden und aus den Eiern kommen wieder neue Blattläuse heraus. Aber die Blattläuse haben so viele Feinde, dass die nachher, ich will es mal so ausdrücken, schon gar nicht mehr Zeit haben, sich noch einen Partner zu suchen. Die müssen sehen, dass sie sich ganz schnell vermehren, weil sie so furchtbar viel auf...
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Wie ist das nun beim Menschen? Wenn wir eineiige Zwillinge haben, dann sind das auch Klone. Die sind genetisch identisch. Das heißt, sie haben dasselbe Erbgut mit derselben Information. Eineiige Zwillinge haben also dieselben Begabungen, dieselben Talente, dieselben Fähigkeiten. Und damit haben sie auch dieselbe Schuhgröße, dieselbe Augenfarbe und alles ist gleich. Da wird nicht einer blond sein, der andere schwarz. Sie werden auch dann beide blond sein, meinetwegen. Oder schwarz oder was immer auch ist. Sie werden also identisch sein. Sind sie auch als Person identisch? Antwort: Nein. Der Mensch besteht ja nicht nur aus der Materie, sondern der Mensch ist auch weitgehend mitbestimmt durch das Umfeld, in dem er lebt, wie er beeinflusst wird, was er lernt. Stellen wir uns vor, da sind eineiige Zwillinge und die werden sehr früh schon getrennt. Und der eine, sind beide musikalisch sehr begabt, der eine wird sehr gefördert und er lernt also alle möglichen Instrumente spielen und er wird, wenn er erwachsen ist, vielleicht ein ganz bekannter, weltweit bekannter Virtuose sein. Er hat das zu einer solchen Fähigkeit ausgebaut, ganz großartig. Der andere wächst ganz woanders auf, hat dieselben Fähigkeiten, der kriegt nie eine Geige in die Hand und wird nie ein Klavier sehen, der macht ganz was anderes. Und dann wächst er auch heran und er sieht dann seinen Bruder vielleicht, wie der da große Konzerte gibt. Da kann er nur staunen, obwohl er genau dieselben Anlagen hat. Sie wurden nur nicht ausgeprägt, sie kamen nicht zur Geltung. In der Umwelt, in der er lebte, kam das nicht zum Zuge. Genauso ist es auch so, wenn wir über den Glauben reden, es kann sein, bei den eineiigen Zwillingen, der eine hört die Botschaft der Bibel, er kommt zum Glauben, er findet das ewige Leben. Und der andere, der hört es auch und er sagt, das ist nichts für mich, weil er eine andere Entscheidung trifft. Er hat selbst einen eigenen freien Willen. Er muss das nicht tun, er ist frei. Und so sind das zwei ganz verschiedene Wege auch für die Ewigkeit, die sich hier offenbaren, bei diesen eineiigen Zwillingen. Aber informationstheoretisch, genetisch, haben sie beide die gleiche Information. Jetzt kommt die wichtige Frage, darf man klonen? Und ich würde sagen, dreimal unterstrichen, ja. Aber jetzt kommt die Einschränkung. Bei Pflanzen und bei Tieren. Dann darf man das. Warum? Das will ich begründen. Gott hatte gesagt in 1. Mose 1, Vers 28, machet euch die Erde untertan. Das heißt, erforscht die Erde, erarbeitet das alles, erkennt das, wie das alles konstruiert ist und gemacht ist. Und darum, die Landwirte, was tun sie? Sie kreuzen alle möglichen Kuharten und suchen solche heraus, die besonders viel Milch geben. Und auf diese Weise werden solche Kühe gezüchtet, die also sehr hohe Milcherträge geben. Oder denken wir an Weizen. Weizen kann man auch so weit kreuzen und immer wieder mischen mit anderen Gräsern zum Beispiel, sodass wir heute Weizensorten haben, die auch in sehr kalten Anbaugebieten noch wachsen. Wegen im Norden von Kanada oder im Norden von Russland. Das sind einfach Arten, die gezüchtet worden sind. Das geht nicht so schnell, das geht über viele Generationen hinweg. Oder denken wir an Rennpferde, die gezüchtet worden sind. Ganz bewusst hat man Pferde gezüchtet, die besonders schnell laufen können. Und dann wird das eben so gemacht. Wir waren im vergangenen Jahr, meine Frau und ich, in Paraguay, wo man sich in besonderer Weise mit Rindern beschäftigt. Und wir haben uns dort von Fachleuten erzählen lassen, wie das eine Wissenschaft ist, dass sie alle möglichen Rinderarten kreuzen, damit dort genau dann das solche Kühe entstehen, die ein solches Fleisch liefern, was die Europäer gerne essen. Die erkunden also den Geschmack hier der Europäer, wo sie das Rindfleisch ausführen, und dann werden die entsprechend so gezüchtet. Und wenn man merkt, die Steaks müssten noch so sein, das müsste noch etwas anders und hier, und dann sagt man, ja, das wissen die Fachleute dann müssen wir noch etwas von dieser Sorte

noch nehmen, das müssen wir mit denen kreuzen und so weiter, dann kriegen wir genau das hin. Und das funktioniert auch. Und so sehen wir, wenn manch einer sagt, ja, das ist ein Eingriff in die Schöpfung Gottes, gar keine Frage, das dürfen wir. Das ist uns von Gott zugewiesen, dass wir das dürfen. Gott hatte gesagt, dass wir uns die Tiere untertan machen sollen. Er hat aber nicht gesagt, dass wir uns die Menschen untertan machen sollen. Also bei den Tieren ja. Bei den Pflanzen auch ja. Warum? Wenn wir diese gute Methode des Klonens beherrschen und das gut tun können, warum nicht? Wenn man die Nebenwirkungen bedenkt und das alles mit bedenkt und das auf eine Stufe bringt, dass man sagt, so kann man damit umgehen, dann ist das in Ordnung. Die weltweite Angst bezüglich des Klonens liegt ganz woanders, nämlich in der diffusen Sorge eines nicht mehr beherrschbaren Sieges der Technik über den Menschen. Und die tiefen Ursachen liegen an einer ganz anderen Stelle. In der Welt, in der wir leben, ist die deutliche Trennlinie zwischen der Tierwelt und dem Menschen verloren gegangen. Die Evolution hat uns diese Trennlinie verwischt. Es ist alles gleich. Die Affen sind unsere Brüder, so ungefähr. Ja, das kommt aber raus, natürlich. Wir kennen keine Trennlinie mehr. Weil wir sagen, nach dem Evolutionsprozess ist alles aus einer Linie hervorgegangen. Das hat sich zwar ein bisschen verzweigt, wie auch immer, aber das sind alles unsere Brüder. Nachher auch die Ameisen, nicht? Das sind auch unsere Brüder. Das weiß ich alles, was man alles noch sagen wird. Das ist die Konsequenz, das muss man dann sagen. Die Bibel aber zieht eine deutliche, ganz markante Trennlinie zwischen dem Tierreich und dem Menschen. Das ist das, was wir aus der Bibel lesen. Auf einer einzigen Seite ist das schon bereits zu erkennen. Wir merken, die Bibel ist ein unvorstellbar wertvolles Buch für uns, weil sie uns zurechthilft in unserer Welt. Und sie sagt uns, dass Gott die Tiere geschaffen hat, und dann ganz separat, unabhängig vom Tierreich, da schuf er den Menschen. Bei den Fischen hat er gesagt, es wimmle das Wasser von allen möglichen lebenden Wesen. Nicht wahr? Alles mögliche. Die wurden alle auf einmal geschaffen. Wie die alle heißen. Tausende von Fischsorten und alles Mögliche, was da im Wasser krabbelt und schwimmt und so weiter. Krebs und all das wurde da geschaffen. Alles durcheinander, möchte ich fast sagen. In einem Schub. Bei Menschen, da legt Gott Hand an und er formt einen Körper mit seiner eigenen Hand und er formt ihn und dann bläst er seinen eigenen Odem in diesen Körper hinein. Und dann, sagt die Bibel, ward er eine lebendige Seele. Das ist etwas ganz anderes. Das wird nirgendwo vom Tierreich gesagt. Von keiner Ameise wird das so beschrieben, dass sie so geschaffen worden ist. Durch diesen Evolutionsgedanken ist uns das vollkommen abhanden gekommen. Es kommt noch etwas anderes, Tragisches hinzu, dass durch den Evolutionsgedanken uns die Bibel abhanden gekommen ist. Uns ist die Bibel dadurch zerstört worden. Und das wollen wir uns nicht nehmen lassen. Wir wollen uns die Bibel nicht nehmen lassen, nur wegen einer falschen, einer irrsinnigen Theorie, die noch gar nicht mal eine Theorie ist, das ist eine Lehre, die noch nicht einmal das Fundament hat, dass sie nachprüfbar ist mit wissenschaftlichen Methoden. Das muss ich ganz deutlich und ganz scharf herausstellen, damit wir hier eine Klarheit sehen in unserer Zeit im 21. Jahrhundert. Die Wahrheit wird nicht dadurch manifestiert, dass das viele Leute sagen, sondern die Wahrheit bleibt Wahrheit. Und die Wahrheit ist nur in einem einzigen Buch zu finden, und das ist die Bibel. Hat mal jemand so scharf gesagt, alles andere ist Lüge. Und ein anderer sagte, alle sind Lügner außer Jesus. Das ist klare Sprache. Da wissen wir, woran wir sind. Stimmt, unterstreiche ich. Und das ist alles kaputt gegangen durch die Evolution. Wir haben uns in ein Lügennetz verfangen durch die Evolution. Und wissen schon gar nicht mehr, was noch zu machen ist, was gilt und was nicht gilt. Der Spiegelredakteur Günther Stockinger hat darum auch eine schockierende Vision erstellt, indem er sagte, Biologen und Mediziner in aller Welt könnten nach dem Mirakel von Schottland auf die Idee kommen, gengleiche Kopien von Geistesgrößen, Spitzensportlern, Kunstschaffenden
oder Leinwandidolen herzustellen. Der Mensch von der Stange oder der Homo Xerox wäre keine Fiktion mehr. Auch Hitlers und Stalins könnten in den Labors der Biobastler das Licht der Welt erblicken, so sich nur eine einzige brauchbare Körperzelle von ihnen finden ließe. Er malt hier auch eine Horrorversion, und er hat auch keine Ethik, er bietet keine Ethik an, wie wir tun können. Die Bibel zeigt uns eine unüberbrückbare Trennlinie zwischen Tierwelt und Menschen. Wenn uns das verloren gegangen ist, dann müssen wir dazu wieder zurück. Und dann werden wir daraus auch eine Ethik ableiten und Maßstäbe für unser Handeln finden. Ich stelle noch einmal heraus, der Mensch ist eine separate Schöpfung Gottes, die losgelöst vom Tierreich geschah. Den Menschen hat Gott das Töten von Tieren erlaubt. Den Menschen untereinander aber gab er das Gebot, du sollst nicht töten. Dem Menschen hat Gott die Herrschaft über die Tierwelt anvertraut, der Mensch soll jedoch nicht über den Menschen herrschen und ihn nicht manipulieren. Wir Menschen sind Ewigkeitsgeschöpfe, unsere Existenz wird mit dem leiblichen Tod nicht ausgelöscht. Bezüglich der Tiere gibt es eine solche explizite Aussage nicht. Auch das unterscheidet uns grundlegend. Das Klonen von Menschen ist darum, nach diesen Aussagen, zutiefst abzulehnen. Denn das ist wirklich gegen dem, was Gott sagt. Wir merken, dass die Bibel ein so weitreichendes Buch ist und auch dann noch ihre Gültigkeit behält, wenn ganz neue Techniken aufkommen, die wir zu beurteilen haben. Wir können sie beurteilen, wenn wir die Bibel genau kennen. Dann können wir auch ganz neue Phänomene beurteilen. Darum komme ich noch einmal zurück. Herztransplantation? Ja. Weil hier dem Menschen geholfen wird. Weil hier nicht etwas verändert wird. Es wird nur der materielle Teil aus einem durch Unfall umgekommenen Menschen weiter verwendet. Beim Klonen ist das völlig anders. Es war der Wille Gottes, dass wir Vater und Mutter haben. Der geklonte Mensch hat das nicht mehr. Der hat nur noch einen Vater oder eine Mutter. Das ist schon mal etwas ganz Wesentliches, was von dem Schöpfungswillen Gottes abweicht. Und da dürfen wir nicht eingreifen. Kinder, sagt uns die Bibel, sind eine Gabe Gottes. Und es hat immer wieder Frauen gegeben, die unfruchtbar waren. Und da müssen wir nicht irgendwo nachhelfen. Sarah, die Frau Abrahams, war unfruchtbar, aber aufgrund der Verheißung Gottes bekam sie dann den Isaak. Rebekka, die Frau Isaaks, war auch unfruchtbar, aber dann bekam sie Zwillinge, nämlich Jakob und Esau. Manoas Frau war unfruchtbar und sie bekam den Simson. Hannah war unfruchtbar und dann bekam sie Samuel. Und so finden wir etliche Beispiele in der Bibel, wie durch Gebet, durch Verheißung auch unfruchtbare Frauen dann Kinder bekommen haben. Darum der Ratschlag. Wenn uns das eine Not ist, dann können wir uns an den Schöpfer wenden und ihn darum bitten. Und wenn es sein Wille ist, dann wird er das schenken. Es kann auch sein, dass er das nicht tut. Wer hat dem Menschen den Mund gemacht oder wer macht stumm oder taub oder sehend oder blind? Bin ich es nicht, der Herr, sagt Gott. Er macht das alles. Er kann auch Körper verschließen, wenn das sein Wille ist, und er kann öffnen. Es kommt noch etwas weiteres hinzu, was wichtig ist, wenn wir an das Klonen denken. Beim Klonen macht man Folgendes, dass man
eine Körperzelle verwendet und dann daraus einen Menschen machen will, wenn man beim Menschen klont. Wir haben aber eben gesehen, dass der Mensch nicht nur Materie ist, sondern der Mensch hat eine Seele. Es hat Seele und Geist, sagt die Bibel. Und wenn wir mit dem genetischen Erbgut manipulieren, mit dem genetischen Erbgut des Menschen, dann tun wir so, als bestünde der Mensch nur aus Materie. Und das ist der tiefe Irrtum. Und darum dürfen wir das nicht tun, weil Gott uns als Person ansieht, weil wir Menschen geadelt sind als Persönlichkeiten, die Gott bei seinem Namen ruft. Wir sind ein wichtiges Individuum für Gott. Und das ist nicht der beliebigen Manipulierbarkeit von uns Menschen unterstellt. Darum dürfen wir nicht. Ich fasse noch einmal zusammen. Ganz eindeutig, wenn wir es von der Bibel her sehen, ist das Klonen bei Tieren und bei Pflanzen erlaubt, bei Menschen ganz eindeutig strikt verboten. Bei dem Klonen haben wir noch zwei Dinge zu unterscheiden. Das reproduktive Klonen, darüber habe ich jetzt im Wesentlichen gesprochen. Dann ist die Rede noch vom therapeutischen Klonen. Das ist etwas ganz anderes. Da will man nicht, dass ein neuer Mensch entsteht, sondern aus den Embryonen möchte man die embryonalen Stammzellen nehmen. Und diese möchte man so manipulieren, dass sie eine ganz bestimmte Form, eine ganz bestimmte Entwicklung dann nehmen, sodass also dann nur Herzzellen oder was weiß ich dann immer gezüchtet werden. Man will also keinen kompletten Organismus, sondern nur eine bestimmte Zellart züchten. Da wird das, was einen ganzen Menschen repräsentiert, bei den embryonalen Stammzellen, wird umfunktioniert zum Ersatzteillager. Und darum ist auch das eindeutig abzulehnen. Etwas weiteres, was auch abzulehnen ist, ist das sogenannte PID, Präimplantationsdiagnostik. Dahinter verbirgt sich, dass man eine Eizelle künstlich befruchtet und dann einige Zellteilungen abwartet und dann diese Zellen untersucht, ob sie gesund sind oder nicht. Und dass man dann auch hier manipuliert. Und dann maßt der Mensch sich an zu entscheiden. Er treibt jetzt die Selektion. Wenn die richtigen Anlagen, die man sich wünscht, nicht vorhanden sind, dann kann das abgetötet werden. Und das liegt dann in der Beliebigkeit des Menschen. Und wenn man das beherrscht und das kennen würde, dann würde man theoretisch entscheiden, welche Haarfarbe das Kind hat. Wenn es nicht die gewünschte Haarfarbe hat, wird es getötet. Wenn es nicht das gewünschte Geschlecht hat, wird es getötet. Und wir merken, wir können uns das ausmalen, was dann alles geschieht, wenn man so etwas macht. Dann beginnt die Zucht des Menschen. Und das alles ist unzulässig. Wir sehen also, wenn wir von der Bibel ausgehen und diese falsche Lehre der Evolution hinter uns gelassen haben und nur von der Bibel her argumentieren und nachschauen, was dort steht, sind wir in der Lage, eine deutliche Ethik abzuleiten, die uns helfen kann. Noch etwas anderes möchte ich hinzufügen zu der Irrlehre der Evolution. Die Evolution hat nicht nur ein zeitliches Ergebnis, also in unserer Zeit, in der wir leben, dass wir allen möglichen Unsinn praktizieren damit, falsche Ideologien ableiten und viele andere Dinge, die ich auch am Anfang gar genannt habe. Es ist damit noch etwas anderes verbunden und das meine ich, ist das noch viel Schlimmere, nämlich der Verlust der Ewigkeit. Wir Menschen sind von Gott als Ewigkeitsgeschöpfe gemacht. Das heißt, unsere Existenz wird niemals aufhören. Auch wenn Atheisten meinen, dass dann alles zu Ende ist. Wie jetzt Rudolf Augstein vor seinem Tod noch gesagt hat, er muss sich dann nicht mehr darum kümmern, dann ist alles aus. Ein tiefgreifender Irrtum ist das. 5 Minuten nach dem Tode gibt es keine Atheisten mehr. Sie haben dann erfahren, dass sie falsch gedacht haben. Und sie haben erfahren,
dass sie einen falschen Weg gegangen sind. Das ist auch eine weitere Tragik. Und der Atheismus wird genährt vom Evolutionismus. Und der Evolutionismus kombiniert mit dem Atheismus führt uns in die Verlorenheit, führt uns in die Hölle. Das ist die große Tragik. Das ist die ewigkeitliche Komponente, die damit verbunden ist. Und die dürfen wir nicht unterschätzen, weil sie tragisch ist. Ich habe viele junge Leute kennengelernt, die mir gesagt haben, sie könnten der Bibel nicht glauben, weil nach der Evolution gar kein Schöpfer nötig ist. Das ist die Tragik. Und so ist die Tragik in unserem Land und auch in vielen anderen Ländern der Erde, dass schon junge Leute verseucht werden mit dieser falschen Idee und sie letztlich in eine falsche Spur gebracht werden, die nicht mehr zum Himmel führt, sondern zur Hölle. Das möchte ich so deutlich aussprechen, weil ich das so deutlich empfinde. Und darum müssen wir gegensteuern und solchen jungen Leuten helfen, dass sie zunächst einmal von dem Evolutionsgedanken wegkommen. Dass sie erkennen, dass sie ein Geschöpf des lebendigen Gottes sind. Ein Geschöpf des Werkmeisters, des Herrn Jesus. Und dieser Jesus, dieser derselbe Jesus Christus, hat gesagt, ich bin das Leben, aber ich bin auch der Weg zum Vater. Niemand kommt zum Vater denn durch mich. Es gibt keinen anderen Weg zum Himmel als nur durch diesen Jesus. Alles andere sind ebenso Irrwege, die in die Verlorenheit gehen. Egal wie die Religionen heißen, wie groß sie sein mögen, wie immer sie auch sein mögen, alle Wege, die wir Menschen ersonnen haben, sind Irrwege, die in die Verlorenheit gehen. Zum Himmel führt nur ein einziger Weg und das ist der Herr Jesus. Alle Religionen liegen falsch. Wenn irgendeine Religion dieser Erde, und da gibt es tausende von, zum Himmel führen würde, daran ist mir das so deutlich geworden, dann hätte der Herr Jesus, als er im Garten Gethsemane war, noch vor der Kreuzigung, und als er zum Vater gebetet hat, gibt es einen Weg, Vater, dass dieser Kelch vorübergeht? Gibt es das? Was hat der Vater gesagt? Gar nichts. Hat geschwiegen. Gar nichts gesagt, weil er es wusste. Es gibt keinen anderen Heilsweg als der über das Kreuz Jesu. Nur das Kreuz Jesu rettet uns. Und darum brauchen wir den Herrn Jesus. Wir brauchen den, der der Urgrund des Lebens ist. Er ist auch der Urgrund der Ewigkeit. Und nur durch ihn haben wir ewiges Leben. Und jetzt sind wir gerufen, zu entscheiden. Und Gott sagt, ich habe dir vorgelegt, Leben und Tod. Entscheide. Mache dich auf den Weg zum Leben. Das ist der Wille Gottes. Und der Weg zum Leben heißt Jesus. Und damit sind wir bei unserem Urheber, bei unserem Schöpfer, bei dem guten Hirten, der uns liebt und der eine Ewigkeit mit uns im Himmel zusammenleben möchte. Dafür wollen wir ihm danken, dass er uns so liebt und uns nach Hause bringen will, damit wir alle einmal die Ewigkeit sehen. Ich möchte abschließend mit uns beten. Herr Jesus Christus, nimm Dank dafür, dass wir wissen, du bist das Leben. Du bist das Leben in Person. Dich brauchen wir auch für das ewige Leben. Hilf uns, dass wir daran nicht vorübergehen, sondern uns auf den Weg machen zu dir hin, dem lebendigen Gott, dem Anfang und das Ende, dem guten Hirten, der uns ewige Heimat geben wird. Ich danke dir für Jesus Christus. Lass uns daran nicht vorübergehen, auch an diesem Abend nicht, wo wir es vielleicht zum allerersten Mal so gehört haben. Herr, hilf uns, dich zu

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0: Liebe Freunde, sehr verehrte Damen und Herren, liebe Brüder und Schwestern, das Thema heute Abend lautet Dreieinigkeit, ja oder nein? Und das ist im Grunde die zentrale Frage im Gespräch mit den Zeugen Jehovas. Ist Gott ein dreieiniger Gott oder ist Jehova praktisch Gott allein, aber ohne Sohn und ohne Heiligen Geist als göttliche Personen? So mit einem Satz einmal diese Frage formuliert. Ist Gott einer oder ist er drei? Die Zeugen Jehovas antworten richtig darauf, dass Gott einer ist. Die Frage ist halt nur, wie sieht diese Einheit aus? Nun, ich habe hier einige Bibeln dabei. Die Wachturmbibel, also Neue Weltübersetzung der Heiligen Schrift. Dann habe ich auch die Genfer Studienbibel mit. Ich habe die Lutherbibel in der Tasche. Ich habe da noch das Hebräisch-Englische Alte Testament in der Linearübersetzung, wo wir es nachschlagen müssen, auch wenn es zu Gesprächen kommt. Und dann noch das griechische Neue Testament. Also Sie sehen, es gibt verschiedene Bibelausgaben. Wichtig ist, dass wir immer vom Urtext ausgehen. Und da haben wir ja die hebräischen und griechischen Handschriften, die hier zusammengefasst sind. Und nun, ich muss jetzt ein bisschen theologische Anforderungen heute stellen. Ich habe schon gesagt, entschuldigen Sie, aber das ist ja auch der Sinn der Sache. Und Zeugen Jehovas versuchen ja auch hier in die Tiefe zu gehen. Zunächst wird festgestellt bei der Frage, ist Gott einer oder drei, dass Elohim im hebräischen Alten Testament eine Pluralform ist. Elohim heißt ja Gott, kann aber auch Götter heißen, je nachdem, in welchem Zusammenhang es verwendet wird. Allerdings, wenn es sich auf Jehova, wie es Zeugen Jehovas aussprechen, es steht im Hebräischen ein Tetragramm, JHWH, kann man da diese Buchstaben wiedergeben. Im Hebräischen, das kann man als Yahweh übersetzen oder als Jehova, je nachdem, wie man es vokalisiert. Auf die Frage kann ich jetzt aber nicht ausführlich eingehen. Aber jedenfalls sagen wir heute Abend mal Jehova, um praktisch dem entgegenzukommen etwas. Ist Jehova, wenn Jehova gemeint ist, dann ist Elohim praktisch im Sinne von Gott gemeint, nicht im Sinne von Göttern. Das wird auch deutlich, wenn man die Verben betrachtet, die dabei stehen. Es heißt zum Beispiel Elohim bara, das heißt Elohim schuf, auch wenn es grammatikalisch Mehrzahl ist, so ist es doch als Einzahl zu verstehen. Elohim schuf, Elohim sprach, nicht sprachen oder schufen. Es ist also der eine Gott, der schuf und der sprach. Das ist das Erste. Nun, was ist das aber für ein Plural? Also es heißt Gott in Einzahl, aber es steht im Hebräischen ein Plural. Ist es ein Majestätsplural? Ist es ein Plural der Dreieinigkeit, also der Trinität? So auf Lateinisch das Wort dreieinig, trinitarisch, das werden wir noch öfter hören. Oder ist es ein Plural der Selbstüberlegung, des Nachdenkens? Lasset uns Menschen machen. Da gibt es ja die verschiedensten Deutungen. Abend hat auch noch Plätze vorne oder hinten. Also, Zeugen Jehovas, weil sie ja die Dreieinigkeit ablehnen, sagen also, es ist kein Trinitätsplural, sondern ein Plural der Majestät Gottes. Allerdings möchte ich sagen, die Deutung zum Beispiel von 1. Mose 1,26, lasset uns Menschen machen und andere Stellen, wurde in der Kirchengeschichte von der alten Kirche bis ins 20. Jahrhundert als klassisch immer wieder auf Trinitätsplural gedeutet, also die Trinität, die Dreieinigkeit, die schon beim Schöpfungsbericht enthalten ist. Da gibt es verschiedene Auslegungen, gebe ich zu, aber der Trinitätsplural lässt sich da nicht von der Hand weisen. Nun aber gehe ich auf die Argumente ein, die die Wachturmgesellschaft, die Zeugen Jehovas, gegen die Dreieinigkeit Gottes vorbringen. Die wesentlichsten Argumente sind, wie gesagt, in dieser Broschüre, auch in neueren Broschüren zusammengefasst, sollte man an die Dreieinigkeit glauben. Da wird gesagt, zunächst, Gott ist einer, nicht drei. Und man beruft sich auf 2. Mose 20, 2. Der Herr ist Gott, sollst keine anderen Götter neben mir haben. Sie kennen es vom Sinn her. Und auch 5. Mose 6, Vers 4. Höre, O Israel, der Herr, unser Gott, ist ein Gott. Und das ist durchaus richtig. Man spricht im Fachbegriff von Monotheismus. Da glaube an einen Gott. Kein Polytheismus, glaube an viele Götter. Das lehnen wir auch ab als Christen, ist ganz klar. Also ein Gottglaube, nicht viel Götterglaube. Ich denke, da sind wir uns einig. Die Frage ist halt nur, wenn man von der Dreieinigkeit redet, ob das ein viel Götterglaube ist, wie es von Seiten der Zeugen Jehovas unterstellt wird. Das ist das Problem. Vater, Sohn, Heiliger Geist, sind das drei Götter oder es ist der eine Gott? Im Grunde geht es immer wieder um die Frage. Und dann hängt eben die Frage zusammen, wenn Jesus nicht Gott ist, kann er uns dann wirklich erlösen? Das werden wir dann vor allem morgen früh noch ausführlicher betrachten. Erlösung oder Selbsterlösung. Nun wird bei den Zeugen Jehovas aus dem Monotheismus, aus dem Ein-Gott-Glauben gefolgert, dass es keine Dreieinigkeit geben könne. Denn Dreieinigkeit würde heißen, dass es drei Götter gäbe und das würde der biblischen Offenbarung widersprechen und der menschlichen Vernunft, wird gesagt. Und der menschlichen Vernunft. Es heißt auf Seite 4 dieser Schrift, selbst viele, die an die Dreieinigkeit glauben, können sie nicht begreifen. Nun, zunächst möchte ich sagen, wenn man hier mit der Vernunft argumentiert in der Gruppierung der Zeugen Jehovas, dann macht man das Gleiche wie Vertreter einer rationalistisch geprägten Philosophie und Theologie. Rationalismus, der Vernunftglaube. Man sagt also, was ich mit meiner Vernunft nicht fassen kann, das gibt es auch nicht. Und man befindet sich da in einer etwas seltsamen Gemeinschaft mit liberaler Theologie und mit Islam zum Beispiel, der auch Jesus Christus ablehnt als Gott, der ihn nur als Propheten betrachtet. Auch wenn man es jetzt will oder nicht will, aber in dieser Gemeinschaft mit diesem Vernunftargument. Und so wird auch ganz erstaunlich der liberale Tübinger Theologe Hans Küng in einer Schrift der Zeugen Jehovas, in dieser Dreieinigkeitsschrift zitiert, auf Seite 4 nachzulesen, wo Hans Küng sagt, gerade informierten Muslimen leuchtet einfach schlechterdings nicht ein, was bislang auch den Juden nie eingeleuchtet hat, warum der Ein-Gott-Glaube nicht aufgegeben wird, wenn mit der einen Gottheit zugleich drei Personen in Gott angenommen werden. Und so weiter. Also man zitiert hier einen liberalen Theologen. Nun, wie stehe ich selber zur Frage der Dreieinigkeit? Zunächst einmal, was dieses Vernunftargument betrifft. Ich halte die Dreieinigkeitslehre nicht für unvernünftig, sondern für übervernünftig. Das heißt, die beschränkte menschliche Vernunft überschreitend, über unsere begrenzten fünf Sinne hinausgehend. Was wir mit unserem Verstand, unserem geschöpflichen und auch durch die Sünde gefallenen Verstand nicht erfassen können bis ins Letzte, kann aber, liebe Freunde, deshalb trotzdem existieren. Wir können auch die Luft nicht sehen, sie ist trotzdem da, ein einfaches Beispiel. Ja, und so gibt es vieles, was unsere Sinne hier nicht fassen, aber was einfach da ist. Die Unbegreiflichkeit Gottes wird in der Bibel immer wieder betont, etwa in Hiob 38 und 39, in Römer 11, Vers 33 bis 36, in 1. Korinther 2, die Weisheit Gottes ist viel größer als die alle menschliche Weisheit. Ja, selbst wenn Gott töricht wäre, wäre er noch weiser als der weiseste Mensch. Also wie können wir überhaupt Gott erfassen? Aber deshalb müssen wir noch lange nicht zu Rationalisten, zu Vernunftgläubigen werden und sagen, was unsere Vernunft nicht begreift, gibt es nicht. Dreieinigkeit übersteigt unsere Vernunft, gibt es nicht. So wird letztendlich gedacht. Wie kann man sich denn die Dreieinigkeit Gottes vorstellen? Nun, ich möchte zwei Vergleiche bringen, obwohl natürlich jedes menschliche Beispiel auch wieder begrenzt ist. Aber wenn Sie sich ein Dreieck vorstellen, nicht? Es ist ein Dreieck, aber es hat drei Ecken. Ein banaler Vergleich, aber es ist eins, aber mit drei verschiedenen Ausbuchtungen eben als Ecken. Dann gibt es auch die drei Aggregatzustände, fest, flüssig und gasförmig. Das wird auch immer wieder verwendet, um zu illustrieren, was Dreieinigkeit ist. Wenn man sich vorstellt, Wasser ist eben der flüssige Zustand von H2O, dann gibt es aber auch den luftförmigen, gasförmigen Zustand, wenn es erhitzt wird. Und der feste Zustand, was ist das? Wer weiß das? Eis. Die Kinder freuen sich und die Augen strahlen. Sie entschuldigen den banalen Vergleich, aber Sie sehen, es gibt also ein Wesen, H2O. Ich bin jetzt kein Chemiker, ich nehme an, dass es als Luft auch immer noch, als Dampf immer noch H2O ist, ne? Okay, also H2O, anders kann man es, glaube ich, gar nicht bezeichnen. Einmal als Luft oder Dampf, Wasserdampf, und dann als Wasser oder als Eis, je nach Verdichtung. Der Kirchenvater Tertullian hat die, ja, ich gebe zu, auch missverständliche Formel geprägt für die Gottheit, für die Dreieinigkeit. Eine Substanz, drei Personen. Ein göttliches Wesen, würde ich besser sagen. Substanzbegriff ist missverständlich, aber ein göttliches Wesen, der sich als drei Personen offenbart, Vater, Sohn, Heiliger Geist. Übrigens argumentieren die Zeugen Jehovas inkonsequent, wenn sie mit dem Vernunftargument argumentieren, auch deshalb, weil sie andererseits an Wunder glauben. Sie glauben an die Wunder, die Jesus getan hat, aber sie glauben nicht, dass Gott dreieinig ist an dieses Wunder. Glauben sie nicht, dass das Wesen Gottes auch ein Wunder sein kann. Das Wesen schon, nicht nur die Taten. So schreiben sie auf Seite 40 in der Wachturmschrift Erkenntnis, die zu ewigem Leben führt, folgendes. Ich zitiere, als Gottes heiliger Geist ihn befähigte, Wunder zu wirken, heilte er aus Mitleid die Kranken, Lahmen, Verkrüppelten, Blinden, Tauben und Aussätzigen. Jesus speiste Tausende von hungrigen Menschen. Er beruhigte einen Sturm, der die Sicherheit seiner Freunde gefährdete. Und er auferweckte sogar Tote. Diese Wunder sind gut belegte historische Tatsachen. Also, nun frage ich die Anhänger der Wachturmgesellschaft, wenn sie Gott zutrauen, dass er solche Wunder wirkt und ermöglicht, warum glauben sie dann nicht auch, dass er eine dreieinige Existenz hat, die auch unseren Verstand überschreitet? Also Sie merken, man kann nicht einerseits sagen, ich glaube an Übernatürliches und andererseits sagen, mit unserem Verstand können wir nicht fassen, dass Gott dreieinig ist. Verstehen Sie, was ich sagen will? Nun aber kommen die schwerwiegenderen Argumente. Dieses Vernunftargument, das halte ich nicht für so wesentlich. Welches Argument könnte denn wesentlicher sein, wenn gegen die Dreieinigkeit argumentiert wird? Es gibt ja Vernunft und Offenbarung. Die biblische Offenbarung, das ist natürlich die entscheidende Frage. Was sagt denn die Bibel dazu? Da möchte ich einfach mal vorlesen, einige Sätze aus der Wachturmschrift, die Wahrheit, die zum ewigen Leben führt. Eine der meist verbreiteten Schriften überhaupt. Ich weiß nicht, wie viele Millionen Exemplare, also bestimmt um die 20 Millionen mindestens, wenn nicht noch mehr, wurden da verbreitet. Und da wird Folgendes geschrieben. Ich zitiere. Als Jesus auf Erden wirkte, war er ganz bestimmt nicht gleich groß wie sein Vater. Denn er sagte, dass es Dinge gebe, die weder er noch irgendein Engel, sondern nur Gott wisse. Markus 13, Vers 32. Er betete auch zu seinem Vater um Hilfe, wenn er sich in einer Prüfung befand. Lukas 22, 41, 42. Auch sagte er selbst, der Vater ist größer als ich. Johannes 14, Vers 28. Deshalb bezeichnete Jesus seinen Vater auch als meinen Gott und als den allein wahren Gott, Johannes 20, 17 und 17, 3. Sagte aber Jesus nicht einmal, ich und der Vater sind eins, Johannes 10, Vers 30? Ja, das sagte er. Diese Worte deuten aber nicht im geringsten eine Dreieinigkeit an, denn Jesus sprach nur davon, dass zwei, nicht drei, eins seien. Also Sie meinen, der Heilige Geist ist jetzt hier nicht enthalten. Und ich zitiere weiter. Später machte Jesus selbst den Sinn dieser Worte verständlich, als er darum betete, dass seine Nachfolger eins seien, so wie er und sein Vater eins sind. Johannes 17, Vers 22. Jesus und sein Vater sind insofern eins, als Jesus in vollkommener Übereinstimmung mit seinem Vater ist. Also ich füge ein, nicht im Wesen eins, sondern in der Meinung, in der Übereinstimmung. So wie ich mit Ihnen eins sein kann, ohne personal oder wesenhaft eins zu sein. Funktioniert's?
1: Bislang schon.
0: Dann weiter. Der Heilige Geist, die sogenannte dritte Person der Dreieinigkeit, ist keine Person, sondern Gottes wirksame Kraft. Wird ganz ausdrücklich geschrieben. Geist ist nur eine Kraft. Darauf gehe ich auch noch ein heute Abend. Weiter wird geschrieben, was zeigen somit die Tatsachen über die Dreieinigkeit oder die Trinität? In Gottes Wort der Bibel ist weder das Wort Trinität oder Dreieinigkeit noch die geringste Spur der Dreieinigkeitslehre zu finden. Diese Lehre stammt nicht von Gott. Es wird dich jedoch interessieren zu erfahren, dass die heidnische Bevölkerung Babyloniens an eine solche Lehre glaubte. Ja, sie verehrte sogar mehr als eine Göttertriade, also eine Götterdreiheit. Soweit das Zitat aus dem Buch Die Wahrheit, die zum ewigen Leben führt. Einige Argumente, die wir durchaus prüfen müssen. Nicht? Das kann schon manchen verwirren, wenn man jetzt diese Bibelstellen so präsentiert bekommt. Der Vater ist größer als ich und so weiter. Wie ist das einzuordnen? Ich gehe darauf noch ein. Nun, ich fasse nochmal zusammen, die Zeugen Jehovas gehen davon aus, dass in der Lehre von der Dreieinigkeit drei Götter verehrt würden, Vater, Sohn und Heiliger Geist, das sei falsch, das sei Götzendienst und stamme aus dem Heidentum. Satan sei der Urheber der Trinitätslehre, die er um die Welt gebracht habe, um Jehova zu schänden. Jesus sei nur ein menschgewordener Engel, der Erzengel Michael, nicht mehr. der Erzengel Michael. Und in diesem Sinne sei Jesus ein Gott, ein Sohn Gottes, ein Göttersohn, aber nicht Gott der Sohn. Das müssen wir unterscheiden, weil die Begriffe sehr schnell vermischt werden. Wen meinst du, wenn du von Jesus redest? Gott oder den Erzengel Michael oder nur einen Menschen, wie es auch liberale Theologen heute tun? Er ist nicht der allmächtige Gott Jehova selbst, wird geschrieben, sondern er ist nur das erste und unmittelbare Geschöpf Gottes. Aber nun zunächst zu dem Vorwurf, die Dreieinigkeitslehre sei heidnisch. Nun, in der Tat finden sich Göttertriaden, also Götterdreiheiten in verschiedenen Religionen. Das ist eine Tatsache. Zum Beispiel verehren die Inder Brahma als Erschaffer, Vishnu als Bewahrer und Shiva als Zerstörer des Universums. Es gibt noch viele Gottheiten, aber das sind drei Hauptgottheiten. Die Ägypter beteten ebenfalls neben vielen weiteren Göttern die Göttin Isis, ihre Schwester Nephthys und Osiris, den Sohn der Nephthys und Gatte der Isis, als eine Triade an. Eine weitere Triade in Ägypten bildeten Horus, Osiris und Isis. In Babylonien und Assyrien existierten in noch früherer Zeit mehrere Götterdreiheiten. Eine bestand aus Anu, dem Herrn der Höhe und des Himmels, Elil, dem Herrn der Luft und der Erde, und Ea, dem Herrn des Wassers und der Tiefe, und so weiter. Also es gab Götterdreiheiten. Nur frage ich jetzt, sprechen diese Dreiheiten in heidnischen Religionen dagegen, dass der wirkliche Gott und Herr auch dreieinig ist? Es wird praktisch gesagt, dass das genau in der Linie liege wie diese Dreiheiten. Aber man kann auch dagegen halten, auch in den Religionen klingt noch ein Ahnen hindurch von der Dreieinigkeit Gottes. Und durch Götzendienst wurde dieses verfälscht zu innergeschöpflichen Gottheiten. Verstehen Sie, was ich sagen will? Gott ist dreieinig vom Ursprung her, aber die heidnischen Religionen haben ihre Götzen darüber gestülpt und haben falsche Dreiheiten verehrt. Man kann also dieses Argument auch gerade rumdrehen und sagen, der ursprüngliche Gott ist monotheistisch, aber der Polytheismus hat dieses dann zugedeckt. Der Vielgottglaube hat den Eingottglauben versucht zu verdrängen. Denn hier sind wirklich drei Götter in den Religionen, während in der Bibel es ein Gott ist, in drei Personen. Die Wachturmgesellschaft beruft sich übrigens in Schriften aus den 60er Jahren, vor allem in der Schrift Babylon, die Große ist gefallen, auf ein sehr interessantes Buch, was auch jetzt wieder aufgelegt wurde, von Alexander Hislop mit dem Titel The Two Babylons. Kennt das jemand? Es wurde jetzt auf Deutsch übersetzt, nur weiß ich jetzt gerade nicht den Namen, im CLV Verlag. Es ist ein Buch, was sehr kritisch über die katholische Kirche geschrieben ist und sagt, es sei eine Wiederbelebung der babylonischen Religion. Ich weiß nicht, ob es jemand schon gelesen hat. The Two Babylons. Und nun wird hier behauptet, dass praktisch die Dreieinigkeit auch heidnischen Ursprung sei. Und man stützt sich auf Hislop. Und man übersieht nur, ich möchte das jetzt nicht weiter ausführen, dass gerade Hislop selber an der Dreieinigkeit festhält und nur sagt, das sei eben abgefallen. Diese Götter, drei Einheiten, die behauptet werden, seien eben auch Verzerrungen, Verformungen der wirklichen biblischen Dreieinigkeit, wie sie im Buch Genesis in der Schöpfung vorkommt. Ich habe das in meinem Buch ausgeführt, Zeugen Jehovas Geschichte, Lehre, Beurteilung, aber da wollte ich darauf hinweisen, auch hier ist die Argumentation falsch. Dann gibt es ja nichts Neues unter der Sonne. Es gab bereits in altkirchlicher Zeit die Behauptung, dass Jesus nicht Gott sei. Wissen Sie, welcher Vertreter, der dann später als Ketzer verurteilt wurde, dieses behauptet hat? Der wird übrigens bei Russell, dem Begründer der ernsten Bibelforscher, in einer Ahnenreihe mit berühmten Kirchenvätern gesehen als Vorbild. Arius, noch nie gehört? Kirchengeschichte. Also es gibt nichts Neues. Diese Lehre, die jetzt heute bei den Zeugen Jehovas wieder auftritt, und in anderer, bis in anderer Form auch im Islam, die gab es auch schon im 4. Jahrhundert bei Arius. Der Presbyter Arius aus Libyen, ein Schüler des bekannten Hermeneuten Lukian von Antiochien in Alexandria, schuf durch seine Lehren große Unruhe. Er war vom neuplatonischen Überweltdenken beeinflusst und lehrte, dass es nur einen einzigen Gott gebe, der ungezeugt und ungeworden sei und als völlig reines Wesen mit der Schöpfung nicht in Berührung kommen könne. Jesus könne unmöglich gottgleich sein, er ist ja Fleisch geworden, aber deshalb könne er nicht Gott sein, weil der überweltliche Gott unmöglich mit der Schöpfung irgendwie sich verbinden könne. Also das Wort ward Fleisch ist diesen Ansichten letztendlich ein Gräuel, dass Gott hier wirklich Fleisch wird. Das war die Lehre bei Arius. Jesus sei deshalb ein Geschöpf. Er gehört nicht auf die Seite Gottes, des Schöpfers, sondern auf die Seite der Geschöpfe. Das ist diese Grundlehre, der Grundunterschied. Er habe einen Anfang, sei geschaffen worden von Gott und sei nicht gleich ewig wie Gott. Ex uc onton gegonen, aus dem Nichts ist er erschaffen, schrieb Arius, beziehungsweise wird er zitiert bei Athanasius kritisch, und en pote hute uc en, es gab eine Zeit, da er nicht war, so im Urtext. Er ist also das erste und höchste aller Geschöpfe und als solcher der Mittler der übrigen Schöpfung. Das höchste aller Geschöpfe, aber eben nicht Gott. Man beachte im Islam, der höchste, ja nicht der höchste, aber einer der großen Propheten, aber nicht Gottes Sohn, in einzigartiger Weise. Es wird immer sehr viel zugestanden, aber nicht das Entscheidende. Da muss man also genau aufpassen. So ist es auch bei den Zeugen Jehovas, leider ist es so. Und in Athanasius entstand dem Arius ein mächtiger Gegenspieler. Er schrieb Bücher, die es heute noch gibt, in griechischer Sprache und auch Übersetzung, 4 Reden gegen die Arianer, in denen er praktisch schon damals diese Lehre, die auch heute bei den Zeugen Jehovas wieder auftritt, glänzend widerlegte, schon im 4. Jahrhundert. Und er argumentierte mit der Erlösung des Menschen, dass da, wo Jesus nicht als Gott anerkannt wird, auch keine vollkommene Erlösung möglich ist. Nur ein Satz daraus, wie hätte er als Geschöpf durch ein Geschöpf sich mit dem Schöpfer verbinden können? Oder was für eine Hilfe hätten ähnliche Wesen von ihresgleichen erwarten können, wenn doch auch sie derselben Hilfe bedurften? Und so weiter. Also diese Argumentation lohnt sich mal zu lesen bei Athanasius 295 bis 373 nach Christus. Und dann wurden ja die bekannten altkirchlichen Bekenntnisse formuliert, das Nizänum 325 nach Christus, das Niceno Konstantinopolitanum 381 nach Christus und das Chalcedonense 451 nach Christus. In dem Niceno Konstantinopolitanischen Bekenntnis von 381 stehen die bekannten Sätze, ich lese jetzt mal auf Deutsch, nicht auf Griechisch. Wir glauben an einen Gott, den Vater, den Allmächtigen, Schöpfer Himmels und der Erden, all dessen, das sichtbar ist und unsichtbar. Und an einen Herrn Jesus Christus, Gottes eingeborenen Sohn, aus Gott geboren vor aller Zeit, Licht vom Licht, wahrer Gott vom wahren Gott, geboren, nicht geschaffen, mit dem Vater eines Wesens, durch den alle Dinge ins Sein traten, der um uns Menschen und um unseres Heiles willen herabgekommen ist, vom Himmel und Fleisch geworden, aus dem Heiligen Geist und Maria, der Jungfrau, der Mensch ward, gekreuzigt ward unter Pontius Pilatus, litt und begraben ward, am dritten Tage auferstand nach den Schriften, aufgefahren ist gen Himmel, sitzt zur Rechten des Vaters und wiederkommen wird in Herrlichkeit zu richten Lebende und Tote, des Reich ohne Ende sein wird. Und an den Heiligen Geist, der da Herr ist und lebendig macht, der vom Vater ausgeht, der mit dem Vater und dem Sohne zugleich angebetet und zugleich gepriesen wird, der durch die Propheten geredet hat und so weiter. Also dieses ganz klare Bekenntnis, was auch allen christlichen Kirchen die gemeinsame Grundlage darstellt, ob es jetzt auch Freikirchen oder was auch immer sind, im Unterschied zu den Sekten, nicht? Nun, wenn formuliert wird, der Sohn ist geboren, nicht geschaffen. Wo liegt da der Unterschied? Das ist nämlich vielen gar nicht klar. Wo liegt der Unterschied, wenn ich etwas erschaffe oder wenn ich jemanden zeuge? Also zwischen Zeugen und Schaffen, wo liegt da der Unterschied? Was denken Sie?
1: Ich schaffe ein Haus, ich baue ein Haus und ich zeuge einen Sohn.
0: Genau. Und ist dieses Haus vom gleichen Wesen wie Sie?
1: Nein.
0: Und der Sohn oder die Tochter?
1: Ja.
0: Das ist Fleisch vom gleichen Fleisch, ne? Gleichen Blut. Und so ist es, wenn Gott, der Vater, man kann es mit menschlichen Worten nicht anders ausdrücken, aber so wird es auch im Bekenntnis festgehalten, von Ewigkeit her seinen Sohn zeugt, ist er gleichen Wesens mit dem Vater, Gott von Gott, Licht vom Licht. Und er ist kein Geschöpf. Wenn Gott den Menschen erschafft, nach seinem Ebenbild, wunderbar wie eine Fotografie von ihm, ja, wie wenn wir ein Foto haben, aber das ist nicht das gleiche Wesen, das ist nur ein Abbild Gottes. Das ist der Unterschied zwischen dem Sohn und den Geschöpfen. Oder wenn Sie ein Haus bauen, ja, das ist wie wenn Gott den Menschen formt. Ein Geschöpf, das nicht er ist, keine Mystik, keine Seelenmystik, Gott in uns, in dem Sinne von der Natur her, sondern er zieht nur durch seinen Geist in uns ein, wenn wir an Jesus glauben, wenn wir wiedergeborene Christen sind. Dann nimmt Gott in uns Wohnung, aber wir werden niemals wesenseins mit Gott. Das ist der Unterschied. Wesenseins mit dem Vater ist allein der Sohn und der Heilige Geist. Ich werde es von der Bibel her gleich auch noch darstellen. Athanasius schreibt gegen Arius: So kennt also die göttliche Schrift den Unterschied von Zeugung und Geschöpfen und erweist die Zeugung als Sohn, der nicht mit irgendeinem Anfang begann, sondern ewig ist. Die Schöpfung aber bezeichnet sie als ein Werk, das außerhalb von seinem Schöpfer existiert und zu werden begonnen hatte. Also der Sohn ohne Anfang in Ewigkeit vom Vater gezeugt, die Schöpfung von Anbeginn dann geschaffen, aber nicht von Ewigkeit. Es ist also nicht so, dass wir an drei Götter glaubten, wie fälschlich unterstellt wird, sondern dass der eine Gott sich in drei Erscheinungsweisen, Hypostasen oder Personen offenbart, wie es in der Kirchengeschichte formuliert wurde. Bevor ich nun auf die biblischen Argumente im eigentlichen Sinne eingehe, was Jesus Christus angeht, fange ich mal von hinten an, von der dritten Person der Dreieinigkeit, weil das können wir etwas schneller betrachten. Der Heilige Geist ist der Heilige Geist. Eine Person oder nur eine Kraft, eine Energie? Das ist ja eine wichtige Frage, auch in anderen Gruppierungen. Moment, langsam. Auch, aber Moment. Joseph Franklin Rutherford, der eigentliche Begründer der Zeugen Jehovas, er hat 1931 bei dem Kongress in Colombo den Namen zum ersten Mal eingeführt. Vorher war Charles Taze Russell, Präsident der Wachturmgesellschaft. Die Geschichte lasse ich heute weg, aber ich habe eine Kassette dabei, wo Sie also die Geschichte auch hören können, wenn Sie es unbedingt wissen wollen. Aber Rutherford war jedenfalls der Erste, der das einführte. In dem Buch Die Harfe Gottes schreibt er Folgendes: Der Heilige Geist ist die unsichtbare Kraft und Energie, der unsichtbare Einfluss Jehovas. Gott ist heilig, darum ist seine Kraft, seine Energie und sein Einfluss heilig. Zitat Ende. In der Schrift soll man an die Dreieinigkeit glauben, wird in ähnlicher Weise der Geist Gottes als kontrollierte Kraft charakterisiert und sogar mit dem elektrischen Strom verglichen. Ich möchte es mal vorlesen, da heißt es auf Seite 20, die Art und Weise, wie in der Bibel der Ausdruck Heiliger Geist gebraucht wird, lässt erkennen, dass er eine kontrollierte Kraft ist, die Jehova Gott dazu dient, seine mannigfaltigen Vorsätze zu verwirklichen. Er kann in einer gewissen Weise mit dem elektrischen Strom verglichen werden, einer Kraft, die sich für die verschiedensten Zwecke einsetzen lässt. In 1. Mose 1, Vers 2 heißt es, Gottes wirksame Kraft bewegte sich hin und her über der Oberfläche der Wasser. Zwischenbemerkt, Luther übersetzt Gottes Geist, aber weil es ja keine Person sein soll, wird übersetzt Gottes wirksame Kraft in der Neuen Weltübersetzung, die ich auch hier habe. In diesem Fall, so heißt es weiter, diente Gottes Geist seine wirksame Kraft dazu, die Erde zu gestalten. Zitat Ende. Nun, liebe Freunde, ich gehe gleich darauf ein, ob Geist eine Person ist, aber achten Sie mal auf die Parallelen, wo der Geist Gottes nur als Kraft...
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3: Da verglichen mit dem elektrischen Strom bezeichnet wird, wo gibt es das noch in anderen Systemen? Fällt Ihnen da irgendwas ein? Anthroposophie und womit hängt die zusammen? Ich habe es ja vor einigen Wochen dargestellt. Wir müssen noch viel allgemeiner jetzt denken. Mit dem Spiritismus. Da, wo der Geist nicht mehr als Person gesehen wird, sondern noch als Energie, das kann auch in manchen pseudochristlichen Kreisen auftreten, da betreten wir das Gebiet des Spiritismus, des Geisterverkehrs. Denn da wird Gott entpersonalisiert und wird seine Geisterverkehrs. Denn da wird Gott entpersonalisiert und wird seine Kraft nur noch

0: Odkraft bei von Reichenbach, als Weltäther bei Mesmer, als Jesod in der Kabbalah, als Mana in der polynesischen Religion, als Baraka im Sufismus des Islam, als Ka in der ägyptischen Religion, als Chi im Taoismus, als Prana im Hinduismus, als Kundalini und als Ähnliches. Es ist immer dieser verdinglichte Geistbegriff, der dann in allen Religionen nicht mehr als Person, sondern als magisch-elektrisches Element gesehen wird. Sie finden hier immer die Parallelen aus der finsteren Welt, und beim Zeugen Jehovas vermutet man es am wenigsten. Aber auch hier ist der Spiritismus eingedrungen, auch bei manchen Bibelübersetzungen. Ich habe es ausführlich in meinem Buch dargestellt, kann das jetzt nicht ausführen. Aber nun die entscheidende Frage: Bezeichnet die Heilige Schrift den Geist Gottes als Kraft oder als Person? Was meinen Sie, was meint ihr?
1: Als Person.
0: Als Person, die Kraftwirkungen ausübt. Man sieht ja, es wird abgetrennt, die Kraftwirkung von der Person. Ja, ich habe jetzt hier etwa 20 Bibelstellen, die ich jetzt vorlesen könnte. Diskutieren können wir übrigens nachher. Sie können sich ja Notizen machen, gell, das ist kein Problem. Aber ich wollte jetzt auch, weil es auf Kassette aufgenommen wird, um Verständnis bitten, dass ich an einem Stück jetzt... Also, der Heilige Geist wird in der Bibel als Person gekennzeichnet. Ich sage die Stellen ganz kurz dazu. Er spricht... Apostelgeschichte 13, 2, 21, 11. Er denkt, Apostelgeschichte 5, 3, 15, 28. Der Heilige Geist lehrt, Lukas 12, Vers 12, Johannes 14, Vers 26. Der Heilige Geist teilt dem Menschen Gaben zu, 1. Korinther 12, Vers 11. Der Heilige Geist kennt die Zukunft, Apostelgeschichte 21, Vers 11. Der Heilige Geist kann betrübt werden, Jesaja 63, Vers 10, Epheser 4, Vers 30. Er kann belogen werden, Apostelgeschichte 5, Vers 3. Er kann gelästert werden, Matthäus 12, Vers 31 und 32. Wie können Sie denn einen elektrischen Strom lästern, liebe Freunde? Entschuldigung, wenn ich das so formuliere. Der Heilige Geist, nur eine Person kann betrübt, belogen, gelästert werden. Der Heilige Geist sucht die Gemeinschaft des Menschen, 2. Korinther 13, Vers 13. Er kann im Menschen Wohnung nehmen und ihn wieder verlassen, wenn der Mensch in der Sünde verharrt, Psalm 51, Vers 13 und viele weitere Stellen. Der Heilige Geist besitzt göttliche Eigenschaften, Allwissenheit, 1. Korinther 2, Vers 10, Allmacht, Lukas 1, Vers 35 bis 37, und er ist ewig, Hebräer 9, Vers 14. Er wird gekennzeichnet als Tröster, den Jesus schickt und der Jesus nach seinem Weggang vertritt. Da gehe ich gleich nochmal drauf ein, Johannes 16, Vers 7 bis 15. Und er liebt uns, Römer 15, Vers 30. Nun gibt es Gegenargumente der Wachturmgesellschaft. Und es ist immer so, wenn eine Stelle nicht in die Weltanschauung passt, was geschieht dann mit dieser Bibelstelle? Sie wird symbolisch gedeutet. Ja? Verstehen Sie? Da müssen wir aufpassen. Wenn jetzt jemand plötzlich eine symbolische Umdeutung bringt, nicht mehr wörtlich nimmt, ja, das ist eine Vision oder ein Symbol oder irgendwie, da muss man mal gucken, sagt das der Zusammenhang tatsächlich? Denn wir können Bibelstellen nur richtig verstehen, wenn wir den Zusammenhang betrachten und den Wortsinn, vom Wortsinn ausgehen und den Kontext, den Zusammenhang berücksichtigen. Nun, es wird folgendermaßen argumentiert. In der Dreieinigkeitsschrift, Seite 21. Gibt es nicht auch Bibeltexte, die vom Heiligen Geist als von einer Person sprechen, wird gefragt. Da kommt man nicht drum herum, ja? Aber wie wird jetzt argumentiert? Ja, doch man beachte, was der katholische Theologe Edmund Fortmann in dem Buch The Triune God, der dreieinige Gott, darüber sagt. Jetzt zitiert man interessanterweise einen katholischen Theologen, obwohl man sonst die katholische Kirche heftig bekämpft. Fortmann wird zitiert, er sagt, obschon dieser Geist häufig personifiziert wird, also als Person bezeichnet wird, ist es eigentlich recht klar, dass die heiligen Schreiber der hebräischen Schriften nie auf den Gedanken gekommen sind, dass dieser Geist eine Person sei. Auch haben sie ihn nie so dargestellt. Zitat Ende. Nun, man muss sich fragen, wie Fortmann das wissen will. Wenn man diese Bibelstellen unvoreingenommen gründlich liest, die ich genannt habe, dann stößt man unweigerlich auf die personalen Charakteristika des Heiligen Geistes. Aber auch hiergegen wird ein Argument gebracht, folgendes Argument. Ich zitiere wiederum daraus, aus der Dreieinigkeitsschrift. Da heißt es ist nichts Ungewöhnliches, dass in der Bibel etwas personifiziert wird. So heißt es darin, dass die Weisheit Kinder habe. Und auch der Heilige Geist wird dadurch, dass er personifiziert wird, nicht zu einer Geistperson. Also die Sünde kann personal dargestellt werden, die Weisheit.

0: sind trotzdem ja keine Personen, wird gesagt. Hierauf antworte ich Folgendes. Sicherlich werden in der Bibel Begriffe wie Weisheit, Sünde oder Tod personifiziert. Aber diese Tatsache spricht doch nicht dagegen, dass es daneben in der Bibel wirkliche Personen gibt, wie etwa den Heiligen Geist. Ja, sonst müsst ihr alles unpersönlich sein, wenn man dieses Argument ausdehnt. Es gibt ja natürlich wirkliche Personen. Man muss ja immer fragen, ist es jetzt eine Person oder nicht? Und ich habe ja die Stellen genannt. Dazu schreiben nun die Zeugen Jehovas in der gleichen Schrift Folgendes. Wohl heißt es in einigen Bibeltexten, dass der Geist spricht, aber andere Texte zeigen, dass dies in Wirklichkeit durch Menschen oder Engel geschah. Der Geist wirkte in diesen Fällen ähnlich wie Radiowellen, die Botschaften von einer Person zu einer anderen, die weit entfernt ist, übertragen. Darauf antworte ich Folgendes. Wenn der Geist durch Menschen spricht, warum sollte er dann keine Person sein? Das Gegenteil ist der Fall, gerade weil er Person ist, freilich unsichtbar und nicht räumlich begrenzt wie wir, ja, ist klar. Aber gerade weil er Person ist, kann er als dritte Person der göttlichen Dreieinigkeit durch Menschen sprechen. Man darf sich also Person bezüglich Heiligen Geist jetzt nicht als sichtbar, greifbar, körperliches, innerweltliches Wesen vorstellen, sondern als unsichtbar und trotzdem personal wirkend, als Geist eben, nicht als Körper in dem Sinne. Der Heilige Geist ist Gott, keine Kraft, aber durch das Wirken des Heiligen Geistes oder als Heiliger Geist erweist Gott seine Kraft auf Erden. Dazu lese ich jetzt gerade noch zwei Stellen. Johannes 16, Vers 7 bis 14. Und achten Sie mal darauf, welche Eigenschaften der Heilige Geist hier als Person besitzt. Hier sagt unser Heiland, es ist gut für euch, dass ich weggehe, denn wenn ich nicht weggehe, kommt der Tröster nicht zu euch. Wenn ich aber gehe, will ich ihn zu euch senden. Und wenn er kommt, wird er der Welt die Augen auftun über die Sünde und über die Gerechtigkeit und über das Gericht. Wenn aber jener, der Geist der Wahrheit, kommen wird, wird er euch in alle Wahrheit leiten. Denn er, also der Geist Gottes, wird nicht aus sich selber reden, sondern was er hören wird, das wird er reden, und was zukünftig ist, wird er euch verkündigen. Er wird mich verherrlichen, denn von dem Meinen wird er es nehmen und euch verkündigen. Alles, was der Vater hat, das ist mein. Darum habe ich gesagt, er wird es von dem Meinen nehmen und euch verkündigen. Johannes 16, 7 bis 14. Kann das ein elektrischer Strom tun? Also der Geist als Person besitzt personale Eigenschaften und Gaben. Und noch eine Stelle, Hananias und Sapphira. Eine ganz wichtige Stelle bezüglich der Personalität und Gottheit des Heiligen Geistes. Da steht in der Bibel, in Apostelgeschichte 5, Vers 1 bis 4, ein Mann aber mit Namen Hananias samt seiner Frau Sapphira verkaufte einen Acker. Doch er hielt mit Wissen seiner Frau etwas von dem Geld zurück und brachte nur einen Teil und legte ihn den Aposteln zu Füßen. Petrus aber sprach, Hananias, warum hat der Satan dein Herz erfüllt, dass du den Heiligen Geist belogen und etwas vom Geld für den Acker zurückbehalten hast? Hättest du den Acker nicht behalten können, als du ihn hattest? Und konntest du nicht auch, als er verkauft war, noch tun, was du wolltest? Warum hast du dir dies in deinem Herzen vorgenommen? Du hast nicht Menschen, sondern Gott belogen. Ist Ihnen was aufgefallen? Apostelgeschichte 5, 1 bis 4. Es heißt einerseits, du hast den Heiligen Geist belogen und einige Verse weiter, du hast Gott belogen. Also ganz klar, der Heilige Geist ist Gott. Soweit hierzu. Nachdem wir nun die Gottheit des Heiligen Geistes von der Schrift her festgestellt haben, kommen wir jetzt zur entscheidenden Frage, ist Jesus Gott in einzigartiger Weise? Also nicht ein Gottessohn, sondern der Gottessohn. Nicht ein Gott, sondern der einzigartige Sohn Gottes. Nun, da ist am einfachsten, wenn wir einmal sehen, was die Bibel über Jehova, sage ich mal, sagt, also JHWH, das Tetragramm, ich sage jetzt mal Jehova, das wird hier so abgehört, JHWH, nicht? Zeugen Jehovas würden als Jehova sagen, weil sie an die Leinwand hier geworfen, und was sie über Jesus sagt. Wir sehen also, ich lese mal vor, Jesus ist Gott. Die Zeugen Jehovas und nicht nur sie bestreiten die Dreieinigkeit also die Wesenseinheit von Gott Vater, Gott Sohn und Gott im Heiligen Geist. Jesus sei nur ein Geschöpf, der Erzengel Michael, der vollkommene zweite Adam. Aber er sei nicht Gott im eigentlichen Sinn. Nachfolgend ein Überblick über Bibelstellen, die dokumentieren, dass Gott, Jahwe oder Jehova und Jesus Christus eins sind. Und hier sind zunächst die Stellen zu nennen, die sagen, Jehova ist Gott. Das brauchen wir, denke ich, nicht weiter begründen. Aber dann auch, Jesus ist Gott. Auf einige gehe ich gleich noch ein. Johannes 1, Vers 1 und 18, Johannes 20, Vers 28, Römer 9, Vers 5, Titus 2, Vers 13, Hebräer 1, Vers 8, 2. Petrus 1, Vers 1. Aber nicht nur die Bezeichnung Gott findet sich, sondern auch die ganzen Würdetitel Gottes auf Jesus angewendet und die ganzen Eigenschaften Gottes auf Jesus angewendet. Zum Beispiel, Jehova ist Herr in Herrlichkeit. Ich lasse jetzt aus Zeitgründen die vielen Stellen weg. Und Jesus ist Herr in Herrlichkeit. Sie sehen hier, ich habe es nicht gezählt, ungefähr 20 Bibelstellen, man könnte noch mehr nennen. Dann, Jehova ist Erster und Letzter, Alpha und Omega. Und Jesus ist genauso Erster und Letzter, Alpha und Omega. Offenbarung 1, Vers 17 und 18, Offenbarung 2, Vers 8, Offenbarung 22, 12 bis 16. Jehova ist Retter und Jesus ist Retter. Matthäus 1, Vers 21 und so weiter. Allein schon der Name Jesus bedeutet ja, von Jeshua herkommend, Hilfer, Helfer, Retter. Dann, Jehova ist ewiger König und Jesus ist ewiger König. Jehova ist ewiger Richter und Jesus ist ewiger Richter. Jehova ist Erlöser und Jesus ist Erlöser. Apostelgeschichte 20, Vers 28, Epheser 1, Vers 7, Hebräer 9, Vers 12. Jehova ist Schöpfer und Jesus ist Schöpfer. Johannes 1, Vers 2 folgende, Kolosser 1, 15 bis 18, Hebräer 1, 1 folgende. Davon werden wir zwei Stellen noch betrachten. Und dann auch wieder wesentlich, Jehova existiert von Ewigkeit her und Jesus existiert von Ewigkeit her. Etliche Stellen aus dem Johannesevangelium machen das deutlich, aber auch 1. Korinther 10, Vers 4, Philipper 2, Vers 6, Hebräer 9, Vers 26, Hebräer 13, 8 und Judas 5. Und jetzt etwas, was ja nur Gott tun kann, kein Mensch oder kein Engel könnte das tun. Jehova vergibt Sünden und Jesus vergibt Sünden. Markus 2, Vers 1 bis 12, Apostelgeschichte 5, Vers 31, Apostelgeschichte 26, Vers 18, Kolosser 2, Vers 13, Kolosser 3, Vers 13. Nur Gott kann Sünden vergeben. Deshalb wollten ihn ja auch die Pharisäer steinigen, weil er das tat. Sagte, deine Sünden sind dir vergeben. Die Juden wollten ihn damals steinigen. Und auch das kann nur Gott tun. Jehova weckt Tode auf und Jesus weckt Tode auf. Übrigens, auch im Endgericht kann nur Gott tun, kein Engel. Im Unterschied zu Michael zum Beispiel. Und Jesus weckt Tote auf. Lukas 7, Vers 11 folgende, Johannes 5, 21, Johannes 6, 40 und viele weitere Stellen. Und was auch nur Gott zukommt, Huldigung, Anbetung. Das kann man jetzt wahrscheinlich nicht mehr lesen, deshalb lese ich es vor, ist ganz unten hier. Jehova empfängt Lobpreis und Anbetung, und zwar von Engeln und Menschen. Und genauso Jesus empfängt Lobpreis und Anbetung von Engeln und Menschen. Ganz viele Bibelstellen. Matthäus 2, Vers 2, Matthäus 14, 33, 28, 9 und Vers 17, Johannes 5, Vers 23, 20, Vers 28 und so weiter. Vor allem aber Hebräer 1, darauf gehe ich auch gleich noch ein. Ich zitiere aus dem Buch von des Neutestamentlers Murray G. Harris, Jesus as God. Und folgende Sätze daraus möchte ich nochmal zitieren, in deutscher Übersetzung. Harris als Neutestamentler schreibt hier, es ist sicher, dass der Begriff Theos, also Gott, auf Jesus Christus in Johannes 1, Vers 1 und Johannes 20, 28 angewandt wird. Es ist sehr wahrscheinlich, dass er in Römer 9, Vers 5, Titus 2, Vers 13, Hebräer 1, Vers 8 und 2. Petrus 1, Vers 1 auf Jesus Christus bezogen wird, wahrscheinlich auch in Johannes 1, 18. Wenn Jesus als Theos, Gott oder Hotheos, der Gott bezeichnet wird, dient dies dazu, seine Gottheit expressis verbis, das heißt ausdrücklich, zu bestätigen. Sicherlich steht, so schreibt Harris weiter, sicherlich steht oder fällt aber die neutestamentliche Lehre von der Gottheit Christi nicht mit der Zahl der Stellen, an denen Jesus, Theos, Gott, genannt wird. Sogar wenn der Titel niemals in Bezug auf Jesus gebraucht würde, ist seine Gottheit doch offensichtlich. Zum Beispiel ist er, also Jesus, der Empfänger der Anbetung von Menschen und Engeln und des rettenden Glaubens. Er übt Funktionen aus, die ausschließlich Gott zukommen, etwa beim Schöpfungsakt, beim Vergeben von Sünden und beim Endgericht. Bittgebete werden an ihn gerichtet. Alle göttlichen Attribute sind ihm eigen. Er trägt zahlreiche Titel, die im Alten Testament auf Jahwe, Jehova bezogen werden. Zitat Ende. So Harris in dem Buch Jesus as God, Jesus als Gott. Lohnt sich mal zu lesen, wer Englisch kann. Ausführliche wissenschaftliche Untersuchung, etliche 100 Seiten. Nun kommen wir aber auch nochmal auf ein weiteres tiefes Geheimnis, außer der Dreieinigkeit, nämlich wie verhalten sich denn die wahre Gottheit und die wahre Menschheit Jesu Christi zueinander? Übrigens ein genauso tiefes Geheimnis wie die Frage, die Bibel, Gottes Wort, Menschenwort, was zurzeit auch in evangelikalen Kreisen diskutiert wird. Die Frage, wahre Gottheit und wahre Menschheit, wie verhält sich das zueinander? Haben sich damit auch Gott Mensch wird, Hunger leidet, Durst leidet, angreifbar wird, sogar geschlagen werden kann, getötet werden kann am Kreuz. Marterpfahl würden Zeugen Jehovas sagen, da gibt es ja kein Kreuz. Aber auf die Dinge kann ich jetzt nicht alle eingehen. Aber wie ist das möglich? Nun, das ist das Geheimnis wahre Gottheit und wahre Menschheit, wie das nun zusammenkommt. Jesus wuchs heran vom Kind zum Mann, empfand Hunger und Durst, Müdigkeit und Schlaf, Trauer und Freude. Er erlitt körperlichen und seelischen Schmerz und schließlich den Tod. Und doch war er zugleich und ist er wirklicher Gott. Er besaß Macht über die Natur, konnte die Gedanken der Menschen erkennen, Sünden vergeben, Krankheiten heilen, Stürme stillen, Sehen beruhigen, Tode zum Leben erwecken und so weiter. Das ist in einer Person hier des Sohnes Gottes zusammengetroffen, in einzigartiger Weise. Nun, das ist nun auch das Geheimnis, wie sich die göttlichen Personen unterscheiden. Und wir berühren hier wirklich an die tiefsten Geheimnisse im christlichen Glauben und auch die tiefsten Geheimnisse für die Theologen und für die Theologie. Trotzdem möchte ich einiges vielleicht sagen. Und wir gehen aus von Philipper 2, Vers 6 bis 11. Das ist, denke ich, der Schlüssel, um diese Stellen richtig zu verstehen, die auch den Zeugen Jehovas wahrscheinlich zum Fallstrick geworden sind, weil sie es falsch verstanden haben, wenn es heißt, der Vater ist größer als ich. Ich denke, wir können es nur verstehen von Stellen wie Philipper 2, 6 bis 11 her. Das Geheimnis der Selbstentäußerung Jesu Christi, dass er sich seiner Göttlichkeit entäußert hat für die Zeit der irdischen Existenzweise. Wir lesen es mal, Philipper 2, 6 bis 11. Und ich habe hier eine eigene Übersetzung vom Griechischen her. Der in der Daseinsweise Gottes sich befand, hielt nicht gierig daran fest, gottgleich zu sein, sondern er entäußerte sich selbst, Sklavendasein annehmend. Ein Gleichbild der Menschen wurde er. Und im Äußeren erfunden als Mensch erniedrigte er sich selbst und wurde gehorsam bis zum Tod, ja zum Kreuzestod. Deshalb hat Gott ihn auch so sehr erhöht und ihm den Namen, der über jeden Namen ist, geschenkt, damit im Namen Jesu jedes Knie sich beuge, der himmlischen und irdischen und unterirdischen, und jede Zunge bekenne, Herr ist Jesus Christus, zur Ehre Gottes des Vaters. Nun, es wird hier deutlich, ganz am Anfang schon, dass Jesus Christus ursprünglich in der Gestalt Gottes, in der, nicht nur Gestalt, sondern in der Morphe, in der Daseinsweise Gottes sich befand. Und nur weil er Gott ist, konnte er sich seiner Gottheit für eine bestimmte Zeit so entäußern, dass er Fleisch wurde, dass er Mensch wurde. En morphe tu theou hyparchon. Ursprünglich in der Gestalt Gottes seiend. Und mit seiner Fleischwerdung beschloss Christus freiwillig, sich der Autorität des Vaters zu unterstellen. Nicht, weil er es musste, sondern weil er es wollte aus Liebe zu uns Menschen. Das ist das Geheimnis der Menschwerdung Jesu Christi, Gottes in Christus, in seinem Sohn. Er hielt nicht gierig daran fest, gottgleich zu sein. Er hätte ja sagen können, ich will nicht auf die Erde gehen. Ich will nicht dieses Opfer bringen. Ich will beim Vater bleiben. Nein, er hat es freiwillig auf sich genommen, diesen Weg des Leidens für uns Menschen stellvertretend, für unsere Schuld zu gehen. Dass Jesus seine Gleichheit mit Gott aufgeben konnte, setzt also voraus, dass er diese Gleichheit besaß und auch natürlich besitzt. Gott wurde Mensch, Johannes 1, Vers 14, das Wort wurde Fleisch. Jesus unterwarf sich seinem Vater dem Rang nach, aber nicht der Natur nach. Er bleibt gleichen Wesens mit dem Vater, nimmt aber einen geringeren Rang ein als der Sohn, so wie auch ein irdischer Sohn, solange er jung ist und so, oder auch die Eltern ehren soll und insofern auch unter den Eltern, auch unter dem Vater steht. Man kann das ja wieder mit dem menschlichen Vergleich sich vorstellen. Die Kinder sollten in der Regel oder überhaupt von Schöpfungswillen Gottes her unter den Eltern stehen, nicht über die Eltern sich stellen. Selbst wenn die Eltern ungläubig sind, da müssen sie ihnen vielleicht nicht gehorchen, wo es um Glaubensdinge geht. Da muss man Gott mehr gehorchen als den Menschen. Aber trotzdem im irdischen Rahmen den Eltern gehorchen. Ich kann ja sagen, meine Mutter sitzt auch hier. Also. Je älter man wird, da wird es ein bisschen schwieriger, wenn man mal schon auf die 50 zugeht. Aber trotzdem haben natürlich die Eltern auch manche Lebenserfahrung voraus. Ne? Ist doch in der Regel so, oder? Ja. Wobei auch niemand die Jugend verachten soll. Siehe Timotheus Briefe. Das ist in der Gemeinde, wenn dann junge Prediger kommen, ne? Denke ich manchmal, Mensch, diese älteren Geschwister, die hören sich jetzt den jungen Prediger an und lernen da was von ihm. Deshalb, es gilt beides. Da, wo der Geist Gottes wirkt, auch die Jugend kann manches sagen. Ich bin jetzt wahrscheinlich auch nicht der Älteste im Raum, sage Ihnen trotzdem was, entschuldigen Sie bitte. Aber ja, so wie es einem der Herr schenkt. Jesus unterwarf sich also seinem Vater dem Rang nach, aber nicht der Natur nach. Diese Unterwerfung ändert also nichts an der Wesensgleichheit mit dem Vater und dem Heiligen Geist, Gott von Gott. Er wurde Mensch wie wir, aber mit einem Unterschied, wer weiß das? Ohne Sünde. Er bleibt als Einziger und blieb als Einziger ohne Sünde. Er wurde auch versucht, hat aber dem nicht nachgegeben. Und seine Fleischwerdung, seine Inkarnation, lateinisch, kam der Entäußerung seiner Gottgleichheit gleich. Das heißt, er verzichtete auf den Gebrauch bestimmter göttlicher Eigenschaften, aber das wurde ihm nach seiner Kreuzigung und Erhöhung wieder in der Fülle zuteil. In Vers 9 bis 11 von Philipper 2 ist übrigens ein Zitat aus Jesaja 45 aufgenommen. Jesaja 45, 22 bis 24. Und in der Jesaja-Stelle heißt es, da spricht also Jehova, wie Zeugen Jehovas sagen würden, mir sollen sich alle Knie beugen und alle Zungen schwören und sagen, in Jehova habe ich Gerechtigkeit und Stärke. Und genau das wird aufgegriffen in Philipper 2, wo es dann heißt, dass sich im Namen Jesu jedes Knie beuge. Genau das gleiche, was hier über Jehova gesagt wird. Haben Sie mal ein Beispiel, ja? Jesaja 45, Jehova, Philipper 2, Jesus Christus. Die Knie sollen sich beugen für Jehova und genauso für dem Sohn Jesus Christus. Kann man noch deutlicher erkennen, dass Jesus Gott ist und vollkommener Erlöser ist? Nun gibt es aber die Stelle, Johannes 14, 28, der Vater ist größer als ich, spricht hier Jesus. Da bin ich auch schon mal ins Schleudern gekommen. Wenn man das so isoliert liest, der Vater ist größer als ich, ja, ist dann Jesus doch nicht Gott, ja. Aber es ist genau das, was ich gesagt habe. Man kann es nur verstehen, jetzt kommt ein theologisches Fachwort, vom innertrinitarischen Handeln her. Innertrinitarisch heißt innerhalb der Dreieinigkeit. Es gibt eine Beziehung zwischen Vater, kann sich den oben am Dreieck vorstellen, Sohn und Heiligem Geist als die zwei unteren Personen, die sich dem Vater unterordnen, die ewig von ihm gezeugt oder gesandt werden. Der Sohn gezeugt, der Geist ausgesandt. Innertrinitarisches Handeln zwischen Vater und Sohn. Der Vater ist größer, weil von ihm alles innertrinitarische Geschehen ausgeht, denn er, der Vater, ist es, der den Sohn und den Geist sendet. Und im gleichen Kapitel Johannes 14 steht ja, und das scheint zunächst widersprüchlich zu sein, ist es aber gar nicht, der Satz, den Jesus spricht, wer mich sieht, der sieht den Vater. Nun, wie könnte das Jesus sagen, wenn er nicht Gott wäre? Wer mich sieht, der sieht den Vater, nämlich Gott, den Vater. Das heißt also, die Unterordnung des Sohnes, der Vater ist größer als ich, hebt die Wesenseinheit mit Gott, dem Vater, Wer mich sieht, der sieht den Vater, das hebt diese Wesenseinheit nicht auf. Das ist im gleichen Kapitel Johannes 14 beschrieben. Qualitativ war er Gott, offenbart im Fleisch, während er quantitativ als ein Mensch begrenzt war, so kann man fast auch sagen. So von der Wesensart gleich, von der Rangordnung unterschieden. Noch einige Stellen, oder ist Ihnen schon zu viel? Ich möchte noch auf 1, 2, 3, wobei, noch auf einige wenige Stellen eingehen. 20 Minuten noch, wenn es erlaubt ist. Aber es ist ja wichtig, weil da kommen ja Fragen, wenn die Zeugen Jehovas an der Haustür sind und diese Stellen dann einem präsentieren. Und da gibt es ja auch ein Buch Unterredungen anhand der Schriften, wo diese Dinge auch einstudiert werden. Das ist also nicht so, dass sie das einfach so sagen. Das wird regelrecht geschult, diese Gespräche. Ich gehe vielleicht morgen Abend doch darauf ein. Da werde ich noch ein bisschen was auch über die missionarische Begegnung sagen. Aber hier Markus 13, Vers 32. Von dem Tage aber und der Stunde, nämlich des Weltendes und Endgerichts, weiß niemand, auch die Engel im Himmel nicht, auch der Sohn nicht, sondern allein der Vater. Geheimnisvolle Stelle. Warum weiß der Sohn nicht den Termin des Weltgerichts, des Endes? Nun, zunächst ist festzustellen, es gibt ja verschiedene Urschriften, dass im Mehrheitstext, im griechischen Mehrheitstext, sich der Satzteil Ude Hohios, auch der Sohn nicht, überhaupt nicht findet. Der findet sich in verschiedenen anderen Handschriften, aber nicht im Mehrheitstext, der eine sehr gute Bezeugung hat. Also von daher muss man Zweifel anmelden, ob das ursprünglich da gestanden ist, Textforschung. Aber selbst wenn es im ursprünglichen Evangelium so gestanden sein sollte, dann wird doch deutlich vom Zusammenhang her in Matthäus 24, dass Jesus sehr wohl Kenntnis besaß über das Ende der Welt. Er hat ja die ganze Endzeitrede gehalten, die ganzen Zeichen der Zeit, die kommen werden. Ich werde, so Gott will, dieses Jahr noch ein Seminar halten über Endzeit im Dezember. Ich glaube auch, dass das Ende nahe gerückt ist, aber ich würde nie einen Termin festsetzen, im Unterschied zu der Geschichte der ernsten Bibelforscher oder Zeugen Jehovas, wo es ja schon viele falsche Termine gab. 1874, 1878, 1914, 1918, 1925, 1975. Das waren alles falsche Termine für die Errichtung des Königreiches Gottes auf Erden. Aber darauf gehe ich jetzt mal nicht ein. Aber auch daran erkennt man falsche Prophetie natürlich, ne? Wenn es nicht eintrifft. Tag und Stunde weiß niemand. Darum geht's. Aber die Zeichen hat der Herr uns offenbart. Und natürlich wusste er um die Zeit. Warum nun dieses aber nicht gesagt werden soll, das wird in der ähnlichen Stelle Apostelgeschichte 1, Vers 7 deutlich, wo Jesus zu den Jüngern spricht: Es steht euch nicht zu, Zeitläufe und Zeitpunkte zu wissen.
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3: Kairos et Chronos. Zeitläufe und Zeitpunkte. Beziehungsweise umgekehrt, Chronos und Kairos. Also es steht euch nicht zu, das heißt, es ist nicht gut für uns, wenn wir den genauen Zeitpunkt wissen. Warum wohl? Weil wir da nicht mehr alle Zeit wachsam sind. Wir sollen ja alle Zeit wachsam sein und bereit für den Tag des Herrn. Und außerdem soll man nicht jetzt, dann kommt man schnell in die Haltung, ja, ein Jahr so und so viel. Und vorher, da kann man sich ja immer noch bekehren und so nach dem Schema, dann wird es ein sehr flaches Leben. Nein, wir sollen alle Zeit in freudiger Erwartung der Wiederkunft Jesu stehen. Ich lasse es aus Zeitgründen einige Stellen weg. Man müsste jetzt ausführlich auf Johannes 1, Vers 1 bis 3 eingehen. Mach's ganz kurz. Wie gesagt, Sie können es ausführlicher studieren, wenn Sie wollen, in Büchern. Aber hier heißt es im Luthertext, im Anfang war das Wort. Und das Wort war bei Gott und Gott war das Wort. Dasselbe war im Anfang bei Gott. Alle Dinge sind durch dasselbe gemacht und ohne dasselbe ist nichts gemacht, was gemacht ist. Wir wissen, das Wort ist Jesus Christus, muss ich jetzt nicht weit erklären. Und in der Neuen Weltübersetzung der Wachturmgesellschaft hören sich diese Verse so an. Im Anfang war das Wort und das Wort war bei Gott und das Wort war ein Gott. Statt Gott war das Wort. Das Wort war ein Gott. Dieser war im Anfang bei Gott. Alle Dinge kamen durch ihn ins Dasein und ohne ihn kam auch nicht ein Ding ins Dasein. Es wird also unterschieden zwischen Gott, Jehova, und einem Gott, dem Erzengel Michael, nämlich Jesus Christus. Aber das lässt sich nicht halten. Ich müsste jetzt die ganzen Grammatikregeln erklären. Nach Colwell und wie sie alle heißen, würde es gern ausführlich tun, aber ich denke, ich erschlage sie damit. Es ist nur die Sache, die Wachturmgesellschaft argumentiert, ob hier es Gott oder ein Gott heißt, das hängt vom Textzusammenhang ab. Und da ja die ganze Bibel sagen würde, Jesus sei nicht Jehova, Gott, deshalb müsse es heißen ein Gott. So wird im Groben argumentiert. Aber ich habe gerade gezeigt, auch das Schaubild, dass die gesamte Bibel sagt, dass Jesus Gott ist. Insofern muss es hier betont vorangestellt heißen, Theos, Gott. Und ohne Artikel, weil es eben gerade die Betonung ist, Gott war das Wort. Nicht Mensch war das Wort, sondern Gott. Deshalb ist Theos hier vorangestellt Johannes 1, Vers 1. Und vor allem, und das ist noch ein wichtiges Argument, das wird oft übersehen, es heißt nicht, und das wird überlesen, sehr gern, auch von uns, es heißt nicht, im Anfang wurde das Wort, sondern, wie heißt es? Im Anfang war das Wort. Und der Bibelausleger Theodor Zahn hat bereits im 19. Jahrhundert geschrieben, oder Anfang des 20., dass dieses lange Ein, Enarche, Ein, Hologos im Griechischen, war das Wort, schon immer das Hauptargument gegen die Arianer jeder Färbung war, ob sie Zeugen Jehovas oder Moslems oder Arius selber geheißen haben. Es heißt nicht, das Wort wurde geschaffen, trat in die Welt, sondern es war von Ewigkeit her. Es im Anfang, man kann auch sagen, in Gott war das Wort, nicht wurde. Das ist für mich das Hauptargument von Johannes 1, von der ewigen Gottheit des Wortes. En arche en ho logos. Im Unterschied zu allem, was geworden ist, war der Logos von Ewigkeit. Sonst müsste es heißen, en arche geneto ho logos. Im Anfang wurde der Logos das Wort. Es lohnt sich mal ein bisschen Griechisch zu lernen. Nicht wurde, sondern war im Anfang schon. Auch Johannes 3,16 wird ins Feld geführt. Denn also hat Gott die Welt geliebt, dass er seinen eingeborenen, übersetzt Luther, eingeborenen Sohn gab, damit alle, die an ihn glauben, nicht verloren werden, sondern das ewige Leben haben. Das ist ja ein ganz bekannter Vers, wo das ganze Evangelium zusammengefasst ist. Und hier steht im Griechischen Monogenes, der einzig geborene Sohn, übersetzt Luther. Es wird in den Wachturmschriften argumentiert, dass Ginomai, also von Monogenes, der Zusammenhang, ein Hinweis sei auf die Geschöpflichkeit Jesu und ein Beweis gegen seine Gottheit. Aber es ist gerade umgekehrt. Monogenes heißt einzig gezeugt, ja, nicht geschaffen. Also es deutet auch hier wieder ganz klar auf die Zeugung des Sohnes vom Vater hin. Dann die Stelle, ich und der Vater sind eins. Das ist ja ein Argument für die Gottheit Jesu. Aber wie wird hier jetzt dagegen argumentiert? Ist auch mal interessant zu hören. Wenn Jesus spricht, ich und der Vater sind eins. Nun, sie sagen, dass es eben, ich habe schon mal vorhin ganz am Anfang ein Zitat gelesen, sie sagen, dass das nur die Einheit in der Überzeugung und im Willen sei, die Jehova und Jesus besessen hätten. Also keine Einheit im Wesen, sondern nur in der Überzeugung und im Willen. Das Neutrum hin zeige eine Einheit in der Zusammenarbeit an. Aber ist wirklich nicht mehr gemeint als eine Einheit im Wollen und Handeln? Doch, muss man antworten. Und das wird deutlich wieder im Textzusammenhang. Es ist ja immer wichtig, dass wir die Bibelstellen vom Textzusammenhang her betrachten. Was geschieht nämlich, als Jesus gesagt hat, ich und der Vater sind eins? Wie reagieren denn die Umstehenden darauf? Sagen sie, ja, wir sind ja auch, sie können ja antworten, wir sind ja auch eins mit dem Vater. Wir tun auch seinen Willen als jüdische Nachfolger unseres Gottes. Wenn Jesus nur das gemeint hätte, dann wäre das nicht passiert, was hier beschrieben wird. Da steht nämlich in Johannes 10, da hoben die Juden Steine auf, um ihn zu steinigen und sprachen, um eines guten Werkes willen steinigen wir dich nicht, sondern um der Gotteslästerung willen, denn du bist ein Mensch und machst dich selbst zu Gott. Also ihr seht, liebe Geschwister und liebe Freunde, man muss hier den Zusammenhang beachten. Sie hätten ihn nicht steinigen wollen, wenn sie es nicht so verstanden hätten und er es auch nicht so gemeint hätte. Ich bin Gott, der Vater und ich sind eins. Das hat Jesus in einzigartiger Vollkommenheit gesagt. Und nun noch eine Kardinalstelle, Johannes 20, Vers 28. Der Zweifler Thomas, ja, vielleicht auch schon dran gedacht. Er sprach zum auferstandenen Herrn Jesus Christus, als er ihn gesehen hat, als er seine Wunden berührt hat, an die Seite gefasst und die Nägelmale betastet. Was sagte er da? Wer weiß es? Mein Herr und mein Gott. Johannes 20, Vers 28. Eine der wichtigsten Stellen im Neuen Testament, wo Jesus klar als Gott bezeichnet wird. Die Wachturmgesellschaft tut sich schwer, diese Stelle umzudeuten. Sie versucht es. Und wie? Ich zitiere. Man muss hier genau hinhören, wie hier umgedeutet wird. Und zwar, aus der Schrift sollte man an die Dreieinigkeit glauben, Seite 29. Zitat. Für Thomas war Jesus wie ein Gott. Wie ein Gott. Vor allem unter den wundersamen Umständen, die ihn zu diesem Ausruf veranlassten. Einige Gelehrte meinen, dies seien lediglich gefühlsbetonte Worte des Erstaunens, die Thomas zwar zu Jesus gesprochen, aber an Gott gerichtet habe. Wie dem auch sei, wird hier weitergeschrieben, Thomas dachte nicht, Jesus sei der allmächtige Gott. Denn er und all die anderen Apostel wussten, dass Jesus nie behauptet hatte, Gott zu sein, sondern lehrte, dass nur Jehova, der allein wahre Gott ist, Johannes 17, Vers 3, wird auf eine Stelle verwiesen. Ich habe ja gerade aber gesagt, wo Jesus sagt, ich und der Vater sind eins. Also natürlich hat er es gelehrt und sollte ja deshalb auch gesteinigt werden. Aber es wird ja behauptet, er hätte es nie gelehrt. Und Thomas hätte auch gar nicht ihn gemeint, sondern Jehova und hätte halt nur ihn dabei angeschaut. Findet Sie das überzeugend? Es sind Auswege, Ausflüchte, die man sucht. Und ich finde das sehr traurig, dass man sich um diese Klarheit hier herumdrückt und das einfach nicht annehmen möchte. Jesus ist Gott. Vom Textzusammenhang her zielt diese Erzählung, diese Tatsachenerzählung, der Tatsachenbericht darauf, den Weg des Thomas zu beschreiben, vom Zweifler zum Gläubigen. Thomas der Zweifler, der ja zum Gläubigen wird. Thomas kommt zum Glauben an Jesus als den Auferstandenen. Und deshalb auch die Antwort Jesu. Und das ist wieder der Kontext. Was antwortet denn Jesus? Wenn er nicht Gott wäre, was hätte er dann sagen müssen? Rede mich nicht so an, du sollst nur Jehova anbeten, hätte er sagen müssen. Ja? Und was tut Jesus? Er sagt in Vers 29, weil du mich gesehen hast, Thomas, darum glaubst du. Selig sind, die nicht sehen und doch glauben. weil er ja nicht mehr lange da sein wird, sichtbar auf Erden, sagt er das schon auch für uns. Das ist für mich ein ganz wichtiger Vers, der unsichtbare Herr, ihm zu vertrauen, dass wenn wir ihn nicht sehen, selig die nicht sehen und doch glauben. Weil du mich gesehen hast, Thomas, darum glaubst du, selig die nicht sehen und doch glauben. Jesus bestätigt also den Glauben des Thomas, der in seinem Bekenntnisausruf, mein Herr und mein Gott, zum Ausdruck kommt. Ich denke, was kann es noch deutlicher geben als diesen Beweis für die Gottheit Jesu? Und noch ein wichtiges. Der Ausruf, mein Herr und mein Gott, ist im Alten Testament eine häufige Ausdrucksweise, ein feststehender Gebetsruf zu Gott, dem Vater. Im Alten Testament gang und gäbe, in 2. Samuel 7, Vers 28, 1. Könige 18, Vers 39, Psalm 35, Vers 23, Psalm 50, Vers 3 und so weiter. Dieser Gebets- und Bekenntnisruf, mein Herr und mein Gott, wird hier auf Jesus angewendet, der sonst nur, ich sag's mal, Jehova zuteil wird. Hier auf Jesus bezogen. Harris sagt in seinem Buch Jesus as God, indem Thomas diesen Bekenntnisruf von sich gab, erkannte er die Herrschaft Jesu in den irdischen und himmlischen Reichen und über sein eigenes Leben sowie die wesensmäßige Einheit Jesu mit dem Vater an, welche seine Verehrung Jesu rechtfertigte. So wie sie in diesem Vers gebraucht werden, sind Kyrios und Theos Titel, nicht Eigennamen. Der erste bestätigt implizit und der zweite explizit die substanzielle Gottheit des auferstandenen Jesus. Zitat Ende. Nun könnte ich noch auf Kolosser 1, Vers 15 eingehen. Christus ist das Ebenbild des unsichtbaren Gottes, der Erstgeborene vor aller Schöpfung. So muss es richtig übersetzt sein, ein Genitivus Partitivus. Und es heißt auch nicht Erstgeschaffener, sondern Erstgeborener. Im Griechischen steht Prototokos, Pases Ktisios. Wenn es Erstgeschaffener heißen würde, dann müsste heißen Protoktistos, Pases Ktesios, für die Fachleute unter uns. Also vom Griechischen her ist es gar nicht möglich, ihn hier als Geschöpf einzuordnen. Und da wird übrigens in Klammern hinzugefügt, in der Neuen Weltübersetzung, der Erstgeborene vor allen anderen Geschöpfen. Da wird anderes eingefügt, andere Geschöpfe, obwohl das gar nicht dasteht. Lesen Sie mal darauf in die Neue Weltübersetzung, wie da in Klammerbemerkungen der Text verfälscht wird. Ich habe ein ganzes Kapitel auch hier drin, muss das aus Zeitgründen weglassen. Aber nun eine Stelle zum Abschluss, wirklich jetzt der Schluss, noch 5 Minuten. Hebräer 1, das können Sie mal mit aufschlagen, wer eine Bibel da hat. Ich denke, hier wird am allerdeutlichsten der Unterschied zwischen Jesus Christus, dem einzigen Sohn Gottes, und den Engeln, mit denen ja Jesus auf eine Ebene gestellt wird von der Wachturmgesellschaft, Erzengel Michael. Hebräerbrief, Kapitel 1. Jetzt nochmal einige Verse daraus.

Ab Vers 1. Nachdem Gott vor Zeiten vielfach und auf vielerlei Weise geredet hat zu den Vätern durch die Propheten, hat er in diesen letzten Tagen zu uns geredet durch den Sohn, den er eingesetzt hat zum Erben über alles, durch den er auch die Welt gemacht hat. Er ist der Abglanz seiner Herrlichkeit und das Ebenbild seines Wesens und trägt alle Dinge mit seinem kräftigen Wort und hat vollbracht die Reinigung von den Sünden und hat sich gesetzt zur Rechten der Majestät in der Höhe und ist so viel höher geworden als die Engel, wie der Name, den er ererbt hat, höher ist als ihr Name. Denn zu welchem Engel hat Gott jemals gesagt, du bist mein Sohn, heute habe ich dich gezeugt? Genau hinhören. Ja? Zu welchem Engel hat Gott das jemals gesagt? Einzigartiger Sohn. Und wiederum, ich werde sein Vater sein und er wird mein Sohn sein. Und wenn er den Erstgeborenen wieder einführt in die Welt, spricht er, und es sollen ihn alle Engel Gottes anbeten. Von den Engeln spricht er zwar, er macht seine Engel zu Winden und seine Diener zu Feuerflammen, aber von dem Sohn, Gott, dein Thron währt von Ewigkeit zu Ewigkeit. Und das Zepter der Gerechtigkeit ist das Zepter deines Reiches. Und so weiter. Lesen Sie mal das ganze Kapitel. Und dann noch in Vers 13. Zu welchem Engel aber hat er, Gott, jemals gesagt, setze dich zu meiner Rechten, bis ich deine Feinde zum Schemel deiner Füße lege? Sind sie nicht allesamt dienstbare Geister ausgesandt zum Dienst um derer Willen, die das Heil erben sollen, die Engel? Also Sie merken, Unterscheidung ganz klar, Engel und der Sohn unvergleichlich über den Engeln stehend, unvergleichlich, wohl bemerkt. Also das ganze Kapitel Hebräer 1 zeigt den völligen Unterschied zwischen Gottes Sohn Jesus Christus und den Engeln auf. Die Behauptung der Zeugen Jehovas, dass der präexistente Christus der Erzengel Michael gewesen sei und nach seiner Auferstehung wieder als Engel erhöht worden sei, entbehrt daher jeder Grundlage. Der Sohn allein ist Gott und kein Engel. Und er wird angebetet. Hier noch diese zwei Stellen im Vergleich Hebräer 1, Vers 6 und Offenbarung 22, Vers 8 folgende. Damit schließe ich jetzt. Und da geht es um die Anbetung. Sie wissen ja, dass am Ende der Bibel in Offenbarung 22 die Rede davon ist, dass Johannes niederfällt nach diesen großen Offenbarungen, die er vom auferstandenen Christus erhalten hat. Und der Engel, der nun vor ihm steht, den will er anbeten, zu seinen Füßen fallen. Und dann wird hier beschrieben, Offenbarung 22, Vers 8 und 9, und ich, Johannes, bin es, der dies gehört und gesehen hat. Und als ich es gehört und gesehen hatte, fiel ich nieder, um anzubeten. Proskynesis im Griechischen, Proskynese. Ich fiel nieder, um anzubeten zu den Füßen des Engels, der mir dies gezeigt hatte. Und er sprach zu mir, tue es nicht. Denn ich bin dein Mitknecht, deiner Brüder, der Propheten und derer, die bewahren die Worte dieses Buches. Bete Gott an. Bete Gott an, sagt der Engel. Er weist von sich weg auf Gott, wie es ein nicht gefallener, göttlicher Engel tut. Im Unterschied zu den Dämonen natürlich. Satan will auch Anbetung. Das ist ein gefallener Engel. Bete Gott an. Totiu proskyneson. Und nun wird in Offenbarung 22, Vers 8 und 9 und Hebräer 1, Vers 6 beide Male das gleiche griechische Wort proskyneo, anbeten oder huldigen, verwendet. Das heißt, die Anbetung und Huldigung, die nach Offenbarung 22, Vers 8 und 9 allein an Gott gerichtet werden soll und die Engel nicht annehmen dürfen, ist die gleiche Anbetung und Huldigung, die gemäß Hebräer 1, Vers 6 dem erstgeborenen Sohn durch die Engel dargebracht werden soll. Wir haben es ja gehört. Es sollen ihn alle Engel Gottes anbeten. Steht hier in Hebräer 1, Vers 6. Ja. Ein Engel würde niemals einen anderen Engel anbeten können oder wollen. Wahrscheinlich auch nicht wollen, aber auch nicht können und dürfen. Nur Gott, bete Gott an, sagt der Engel. Und gleichzeitig Christus sollen die Engel anbeten, weil er Gott ist. Braucht es noch einen weiteren Beweis, liebe Freunde? Ich fasse zusammen. Die Lehre von der Dreieinigkeit, auch wenn der Begriff nicht vorkommt, das ist, gebe ich zu, aber die Tatsache kommt vor in der Bibel. Den Begriff hat man später geprägt. Aber die Tatsache Vater, Sohn, Heiliger Geist, auch schon in der Taufaufforderung, Matthäus 28 und viele weitere Stellen. Lasst euch taufen auf den Namen des Vaters, des Sohnes, des Heiligen Geistes. Es wäre ja
widersprüchlich, immer auf den Vater und dann noch auf Engelwesen sich taufen ließen. Nicht? Deshalb ist ja auch die Taufe bei den Zeugen Jehovas ohne diese Namen, nicht? Ohne alles, weil die nur ein Untertauchen. Also keine biblische Taufe. Aber diese Dinge, die Lehre von der Dreieinigkeit, die Tatsache der Dreieinigkeit, kann man vielleicht richtiger sagen, ist biblisch gut verankert, ja sie geht zwingend aus den untersuchten Bibelstellen und vielen weiteren, die ich jetzt nicht nennen konnte, hervor. Das heißt also, Gott ist ein dreieiniger Gott, der sich als Vater, Sohn und Heiliger Geist offenbart. Und das ist nun, deshalb habe ich so ausführlich auch heute den Einstieg gemacht, der Kernpunkt. Die, die morgen kommen, haben das Entscheidende natürlich verpasst. Das ist die Grundlegung in unserem Gespräch mit den Zeugen Jehovas. Die Frage, glaubst du an den dreieinigen Gott? Hast du wirkliche Erlösung, indem du Jesus Christus als den vollkommenen Gott und Herrn angenommen hast? Wenn du nämlich nicht Jesus Christus als den vollkommenen Gott und Herrn und Erlöser kennst, hast du keine Erlösung, auch wenn du das einbildest. Ohne diesen wirklichen dreieinigen Gott gibt es keine Errettung in Zeit und Ewigkeit. Ich werde morgen früh auf diese Frage ausführlich eingehen, Erlösung oder Selbsterlösung. Und wir werden sehen, das möchte ich schon vorausschicken, der Christus, der Zeugen Jehovas, hat nur einen Teil vollbringen können, weil er ja nur ein Engelwesen ist. Den Rest müssen die Menschen selber hinzufügen. Letztendlich eine Werkgerechtigkeit, ein Rückfall in das Gesetz, wenn man so will, Gesetzlichkeit, aber eine Gesetzlichkeit, die eben nicht retten kann, mit vielen, vielen Werken und keine Heilsgewissheit. Morgen Abend dann eine meines Erachtens noch schlimmere Konsequenz, nur 144.000 im Himmel, alle anderen auf der paradiesisch erneuerten Erde, wird behauptet. Ist das die biblische Lehre oder nicht? Laden Sie noch ein, kommen Sie wieder. Wir wollen morgen Abend, morgen früh um 10 und morgen Abend um 20 Uhr die Fortsetzung machen. Nun lasst uns beten. Lieber himmlischer Vater, im Namen deines Sohnes Jesus Christus, rufen wir dich an und danken wir dir, dass du ein vollkommenes Erlösungsopfer geschaffen hast am Kreuz auf Golgatha, dass wir alles in dir haben, dass du ausgerufen hast, es ist vollbracht am Kreuz. Und Herr, wir danken dir, dass du auch auferstanden bist dann von den Toten, nicht im Grab geblieben und dass du uns deshalb ewiges Leben ermöglichst. Schenke uns diesen rettenden Glauben an dich und erhalte ihn uns. Und auch wenn Menschen denken, sie seien sehr religiös und dich als den lebendigen Heiland noch nicht kennen, dann Herr, begegne ihnen doch, segne sie und führe sie zu dir. Wir bitten es von Herzen. O Herr, sei du gnädig und sei jetzt auch bei uns. Schenk uns ein sachliches und faires Gespräch, wo noch Fragen sind oder auch Diskussionen, dass wir von deinem Wort her ringen um die wirkliche rettende Erkenntnis, Herr, dich als den Weg, die Wahrheit und das Leben anzunehmen, wer es noch nicht getan hat. O Herr, nun segne uns und behüte uns. Amen.

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2: So, guten Tag. Guten Tag. Ah, das ist besser. Jetzt weiß ich, dass ihr da seid. Hat gut geschmeckt, nicht wahr? Wunderbar. Ich bin sehr froh, hier zu sein. Wieder in weltbekannter Stadt. Köln, wunderschöne Stadt. Bin froh, wieder hier zu sein. Ich mag mich gut an das letzte Mal erinnern. Ich bin dankbar, dass ihr alle gekommen seid. Das ist wunderbar. Vor allem, weil ich weiß, dass die Deutschen immer beschäftigt sind, auch wenn sie nicht viel zu tun haben. Das ist wirklich wahr. Ich habe hier in Deutschland ein Phänomen begegnet. Auch die Arbeitslosen sind sehr beschäftigt. Ja, ich habe mit jemandem in Hamburg gesprochen, der war wirklich so immer busy und immer viel zu tun. Ich fragte ihn, was das er für Arbeit macht. Er sagt, er ist arbeitslos. Ja, es ist etwas kulturell, es hat mit der Mentalität zu tun, wahrscheinlich etwas Positives. Teilweise, ja, die Jugendlichen da sind nicht so einverstanden, vielleicht schon teilweise, gell? Ja, Hektik ist nicht unbedingt etwas Gutes. Die Entspannung ist gut. Und ich mag die Entspannung. Und ich arbeite ziemlich viel, ich reise sehr viel. Ich bin Tag für Tag anderswo, hier in Deutschland, einen ganzen Monat, jeden Tag in eine andere Stadt. Ich war vor einigen Tagen in Hamburg und dann Bayreuth. Ich habe an der Uni vorgestern gesprochen. Es kamen an dieser kleinen Universität mit etwa 6000 Studenten über 500 Studenten im Saal. Ein hervorragender Abend. Gestern war ich in Forchheim, heute bin ich hier. Ich glaube, ich bin hier, ja. Und heute bin ich auch anderswo. Heute bin ich in Berlin. Heute Abend spreche ich in Berlin. So geht's weiter. Aber, Freunde, ich kenne den Stress nicht. Ehrlich gesagt, ich mag die Entspannung. Unser Thema ist ein sehr wichtiger Thema, aber bevor ich darüber spreche, möchte ich nur ganz bisschen über uns erzählen, über mich und meine Familie. Wir wohnen zurzeit in Kalifornien. Ich bin kein Amerikaner. Aber wir sind dort als Basis. Und weil ich weltweit arbeite, ist Kalifornien ein super guter Basis. Sehr ideal. Dort hat man den westlichen Standard. Man kann sehr gut von dort aus kommunizieren und reisen. Und es ist sehr günstig. Westlicher Standard und das Allergünstigste. Die Flüge sind alle sehr billig. Man hat eine riesige Auswahl. Das Essen und Benzin und alles kostet viel, viel, viel, viel.
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